0: Radio Horeb Programmdirektor Pfarrer Richard Kocher betet mit Ihnen um Heilung.
1: Lass nichts sein, was den Fluss der Gnade blockiert. Ich möchte wie dein Sohn unter dem offenen Himmel leben. Vater, sende ganze Legionen von Engeln unter der Leitung des Erzengels Raphael, Engel der Heilung, Engel der Kraft, Engel des Schutzes, Gabriel, Michael.
0: Letzten Freitag hat Pfarrer Kocher beim Gottesdienst mit Gebeten um Heilung mit Ihnen um Heilung an Körper, Leib und Seele gebetet. 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

0: 40 Kilometer von Barcelona entfernt. Gott liebt dich so, wie du bist. Aber er hat noch Größeres mit dir vor, versuchte er, jedem einzelnen Häftling Mut zu machen.
1: Herzlich wurde der Papst mit Beifall und Gesang des Gefängnischors empfangen. Da waren Haftinsassen mehrerer Abteilungen, sowie auch der Ministerpräsident von Katalonien, Salvador Illa, und der regionale Justizminister Ramon Espadaler, der auch mit Resozialisierung von Häftlingen befasst ist.
2: Hola, Santo Padre. Soy Monse de Barcelona. Gracias por visitarnos hoy.
1: Ihr Besuch freut uns riesig, denn wir fühlen uns hier oft vergessen, sagte die Haftinsassin Monse, eine Frau um die 50 aus Barcelona. Sie berichtete dem Papst, wie sie im Gefängnis zu Gott fand.
2: Ha estado muy difícil para mí.
1: Es war schwer, denn ich habe viel Leid erfahren. Ich habe den Tod der Menschen erlebt, die ich am meisten liebte. Und obwohl mir der Glaube vermittelt wurde, stand ich vor der Stille Gottes. Obwohl ich die beste Familie der Welt habe, weiß ich auch heute, dass ich ihnen viel Leid zugefügt habe.
2: Hoy le pido perdón a Dios por todo.
1: Sie habe dann um die Gnade des Glaubens gebeten und ihren Groll überwunden, berichtete die Frau weiter. Auch habe sie ihre schwere Schlaflosigkeit überwunden, gegen die nichts zu helfen schien.
3: Mi nombre es Josefina y soy de Barcelona.
1: Josefina, eine weitere Haftinsassin, berichtete über eine Glaubenskrise im Zusammenhang mit dem Unfall ihres Sohnes. Sie habe sehr gelitten und nicht verstanden, warum dieses Unglück geschah. Dass ihr Sohn am Ende überlebte, sei wie ein Wunder gewesen, das die Frau Gott zuschrieb.
4: Me siento edificado por el testimonio que nos han compartido Monse y Josefina.
1: Diese Erfahrungsberichte zu hören, habe ihn sehr aufgebaut, ging Papst Leo auf das Gehörte ein. Er erinnerte daran, dass jeder Mensch, der von Gott gewollt, geschaffen und geliebt werde, würdig sei. Niemals wende der Herr seinen Blick von uns ab.
4: Es ist eine verdad consoladora.
1: Das ist eine tröstliche Wahrheit, die uns in jedem Augenblick begleitet und uns daran erinnert, dass seine barmherzige Liebe immer größer ist als all das Gute oder Böse, das wir getan haben. Dies gilt in besonderer Weise für euch, liebe Brüder und Schwestern, die ihr die Last tragt, von euren Lieben getrennt zu sein und zudem unter eurer gegenwärtigen Lage leidet. Wenn ihr in Versuchung geratet, euch minderwertig zu fühlen und denkt, es lohne sich nicht, weiterzumachen, dann erhebt eure Augen zu ihm, der euch durch die Gegenwart so vieler Menschen unaufhörlich seine Liebe und Nähe zeigt.
4: Alzad vuestra mirada,
1: machte der Papst den Häftlingen Mut. Trotz Bedrückung und Traurigkeit sollten sie daran denken, dass Fehler im Leben nicht die Identität eines Menschen bestimmen, so Leo, der sich an jeden der Anwesenden wandte.
4: A cada uno os digo, Dios te ama como eres.
1: Jedem von euch sage ich, Gott liebt dich so, wie du bist, aber er hat noch Größeres mit dir vor. Der Herr ermöglicht uns allen, immer wieder neu anzufangen. Denn das Mensch- und Christsein besteht nicht darin, keine Fehler zu machen, sondern darin, in der Fähigkeit zu wachsen, sich zu bekehren, zu bereuen, sich zu bessern und vor allem, sich zu versöhnen und zu vergeben.
4: Arrepentirse.
1: Der Augustinerpapst verwies auf den heiligen Augustinus, der mit Blick auf sein eigenes, bewegtes Leben festhielt, dass beim Vertrauen auf Gott die Vergangenheit in unserem Leben nicht die Zukunft brandmarkt, weil Entscheidungen und Wege veränderbar sind. Leo XIV. Lud dazu ein, Gott in der Tiefe des Gewissens zu suchen. Er warte dort auf uns, er liebe uns. Der Leiter der Justizvollzugsanstalt bezeichnete den Papstbesuch als Ehre. Wir werden das nie vergessen, zeigte er sich gerührt. Ein Gefängnisseelsorger berichtete bei der Begegnung über die pastorale Betreuung der Häftlinge. Die Hafteinrichtung folgt einem modularen Konzept, das es den Häftlingen ermöglicht, verschiedene kulturelle, bildungsbezogene, berufliche und sportliche Aktivitäten in abgegrenzten Bereichen auszuüben. Für den Papstbesuch hatten die Häftlinge ein Lied einstudiert und Blumendekorationen gestaltet. Auch überreichten sie dem Papst unter anderem einen selbstgefertigten Keramikteller mit einer Friedenstaube. Papst Leo hinterließ eine Ikone der Mutter Gottes von Fatima. Der Papst hatte zuletzt bei einer Afrikareise in Äquatorialguinea eine Haftanstalt besucht. Sein Vorgänger Papst Franziskus kehrte

0: regelmäßig in Haftanstalten ein und warb für eine Reform des Strafvollzugs. Für Radio Vatikan, Anne Preckel.
1: Zum nächsten Programmpunkt, der Begegnung mit Vertretern der diözesanen Wohltätigkeits- und Sozialeinrichtungen in der Kirche St. Agustí bei Barcelona, hören Sie in den kommenden Sendungen. Nach dem Gefängnisbesuch im Umland von Barcelona ist Papst Leo am Mittwoch in einer traditionsreichen spanischen Benediktinerabtei eingekehrt, an dem auf einem Berg gelegenen Marienwallfahrtsort Unsere lieben Frau von Montserrat betete er mit Benediktinern den Rosenkranz und rief zu Geschwisterlichkeit und Gewaltlosigkeit auf.
2: Deo vos salve Maria, plena de gracia, el Señor es amb vos.
3: Beim Rosenkranzgebet in der historischen Kirche vertraute der Papst seinen Dienst und das Wirken der ganzen Kirche, der schwarzen Madonna, an, in einer Welt, die nach Gerechtigkeit und Frieden schreit, wie er formulierte.
4: Que clama demandant justicia y paz.
3: Die Verehrung der Madonna von Montserrat, auch Mare de Deu und im Volksmund liebevoll La Moreneta genannt, hat eine lange Tradition. Der bekannte Wallfahrtsort und seine Geschichte erzählen von Frömmigkeit, Dankbarkeit und Hoffnung, so der Papst, der auch die Leiden der christlichen Märtyrer erwähnte, die im Umfeld des Klosters während des Spanischen Bürgerkriegs ihr Leben ließen. Die Benediktinerabtei Montserrat gilt als Ort der Bewahrung des Erbes der katalanischen Sprache und Kultur durch die Jahrhunderte.
4: Porque Maria, Mare di Deu, es fundamental en la vida de todo cristiano.
3: Die Gottesmutter Maria sei für das Leben jedes Christen von grundlegender Bedeutung und wecke die edelsten Gefühle eines Menschen, so Leo der 14. Er griff Worte von Papst Franziskus auf, der 2023 die schwarze Madonna in der Marienwallfahrtsstätte ehrte. Tatsächlich bewirke die Gottesmutter in uns tiefgehende Bekehrungen. Das habe sich auch beim heiligen Ignatius von Loyola gezeigt, der im Wallfahrtsort Montserrat im Gebet vor der Jungfrau seine Waffen als Ritter ablegte und ein neues Leben im Dienst Christi begann. Leo der 14. lud dazu ein, Mariens Beispiel zu folgen. Sie lehre uns, unser Herz nach den Maßstäben des Evangeliums zu bilden, auf Christi Stimme zu hören und uns von ihm verwandeln zu lassen. Dieser Weg der Nächstenliebe sei entschieden gewaltlos, so der Papst, ja, er halte verborgener Gewalt den Spiegel vor. Jesus weist uns den Weg der Barmherzigkeit, der Versöhnung, der Wahrheit und der Güte. Gleichzeitig entlarvt er die Gewalt, die sich in unseren Worten und Haltungen verbergen kann. Erniedrigende Kritik, zerstörerische Verurteilung und spaltende Aggressivität. Diese verborgene Gewalt tarnt sich oft als eine Art Rüstung, mit der wir versuchen, unsere Wunden, unsere Ängste oder das Leid zu verdecken, das uns durch Ungerechtigkeiten zugefügt wurde. Die Maria von Montserrat mit dem wehrlosen Jesuskind auf ihrem Schoß lädt uns ein, einander zu lieben, so Papst Leo. Legen wir heute zu ihren Füßen die Rüstungen nieder, die unser Herz nach und nach verhärtet haben. Damit rief er zu Friedfertigkeit und Geschwisterlichkeit auf. Maria möge uns ausschließlich mit den Waffen Gottes rüsten, fuhr der Papst fort. Und er flocht die Worte des heiligen Paulus ein. Steht also da, eure Hüften umgürtet mit Wahrheit, angetan mit dem Brustpanzer der Gerechtigkeit. Die Schuhe beschuht mit der Bereitschaft für das Evangelium des Friedens. Leo der 14. war, bevor er Papst wurde, lange Zeit als Missionar in Peru tätig. Daran erinnerte er in freien Worten nun in Barcelona. Mit großer Rührung habe ich an meine Jahre als Pfarrer der Pfarrei Santa Maria de Montserrat in Trujillo in Peru zurückgedacht. Die Moreneta hat mich immer begleitet. Danke, Katalonien, für euren Glauben.
4: Gracias a la comunidad de fe.
3: Vor dem Rosenkranzgebet fuhr der Papst unter Glockengeläut auf den Vorplatz der Basilika, wo er vom Abt des Klosters, dem Ortsbischof und rund 1000 Kindern begrüßt wurde. Das Benediktinerkloster ist Wirkungsstätte eines der ältesten Knabenchöre Europas, der die Gebetsfeier musikalisch untermalte. Nach dem Rosenkranz wandte sich der Papst vom Balkon aus mit spontanen Worten an die Versammelten auf dem Vorplatz der Basilika und spendete seinen Segen. Die Abtei unserer lieben Frau von Montserrat liegt etwa 40 Kilometer entfernt von Barcelona, auf einer Höhe von 720 Metern, an einem Berghang. Stefan Kempis, Radio Vatikan.
1: An diesem Mittwochabend ist Papst Leo XIV. Bei der Sagrada Familia in Barcelona. Er besucht dort zum 100. Todestag des Architekten Antoni Gaudí zunächst dessen Grab in der Krypta der Basilika. Anschließend feiert er die Heilige Messe in der berühmten Basilika Sagrada Familia, das wohl bekannteste Werk Gaudís. Mehr dazu in den kommenden Sendungen. Und ein Rückblick auf den vierten Tag seiner apostolischen Reise nach Spanien. Da ist Papst Leo XIV. Am Dienstagabend im Olympiastadion Luis Campanis in Barcelona mit zahlreichen Gläubigen zu einer Gebetsvigil zusammengetroffen. In einer Dialogrunde antwortete er auf Fragen junger Erwachsener, die von persönlichen Krisen, dem Druck der modernen Gesellschaft und schweren familiären Traumata berichteten.
5: In den Namen des Pare, in den Film. Et Spirit Sant, la pause qui ambos altres.
1: Leo XIV. Ging nicht nur auf die persönlichen Anliegen der jungen Menschen ein, sondern kritisierte strukturelle Missstände in der modernen Leistungsgesellschaft und rief zu einem offeneren Umgang mit mentalen und psychischen Krankheiten auf. Ein junger Katalane schilderte zu Beginn seine Erfahrung einer tiefen inneren Leere, die er trotz des gesellschaftlichen Drangs nach Erfolg und Selbstdarstellung empfunden habe, bevor er zum christlichen Glauben fand und an Ostern dieses Jahres die Taufe empfangen hat.
6: Em dic Ferran, soc de la parròquia de la Sagrada Família i he vingut a portar un breu testimoni.
1: Papst Leo XIV. Betonte in seiner Antwort, dass die in modernen Gesellschaften verbreitete Fokussierung auf Gewinn, Leistung und das eigene Image wie ein Betäubungsmittel wirke, welche das menschliche Bewusstsein einschläfere.
7: Numerosos jóvenes y adultos están redescubriendo la fe cristiana.
1: Er rief dazu auf, eine gesunde innere Unruhe zu pflegen. Die biblische Erzählung des Nikodemus stand im Mittelpunkt seiner Predigt.
7: Pero Nicodem también ens parla del camí de la fe.
1: Der Pontifex zog Parallelen zwischen dem nächtlichen Suchen der Gläubigen und den fundamentalen Sehnsüchten der Menschheit nach Wahrheit, Liebe und einem tragfähigen Sinn im Leben. Und damit endet diese Sendung. An diesem Donnerstag reist Papst Leo auf die Kanarischen Inseln weiter, wo besonders viele Bootsmigranten aus Afrika anlanden. Auf Gran Canaria und Teneriffa trifft er Geflüchtete und Engagierte von Caritas und weiteren Organisationen. Nach einer Messe am Hafen der Insel Teneriffa reist er am Freitagabend zurück nach Rom. Und noch ein Überblick zu unseren Live-Übertragungen. An diesem Mittwoch ab 18.50 Uhr der Besuch in der Krypta und am Grab Gaudís. Ab 19.20 Uhr die heilige Messe in der Basilika Sagrada Familia und die Weihe des Christusturms. Am Donnerstag dann ab 12.30 Uhr die Begegnung mit Vertretern der Aufnahmezentren für Migranten im Hafen von Arguineguín auf den Kanarischen Inseln. Ab 14.20 Uhr die Begegnung mit Bischöfen, Priestern, Diakonen, Ordensleuten, Seminaristen und pastoralen Mitarbeitern in der Kathedrale St. Anna, ebenfalls auf den Kanarischen Inseln. 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Aus dem Studio in Rom verabschiedet sich Mario Galgano. 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
1: 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Diese Schönheit heißt Barmherzigkeit. Diese Worte des heiligen Johannes Paul II. Stehen über einer Tagung, die vom 12. bis zum 14. Juni an der Philosophisch-Theologischen Hochschule Benedikt XVI. In Heiligenkreuz stattfindet. Im Mittelpunkt stehen die frühen Werke und Erfahrungen Karol Wojtewas, also jene Zeit, in der die Grundlagen für die Theologie des Leibes des späteren Papstes Johannes Paul II. Gelegt wurden. Über die Theologie des Leibes und die Tagung vom 12. bis zum 14. Juni in Heiligenkreuz sprechen wir heute im Interview des Tages bei Radio Horeb mit Corbin Gams, Theologe und Dozent sowie Studienleiter für den Studiengang Theologie des Leibes an der Hochschule Heiligenkreuz in Österreich. Grüß Gott, Herr Gams.
2: Grüß Gott, Herr Gigor.
1: Herr Gams, manche Hörer haben den Begriff Theologie des Leibes schon mal gehört, können sich aber vielleicht nicht so viel darunter vorstellen. Was genau verbirgt sich denn dahinter?
2: Dahinter dem Begriff Theologie des Leibes verbirgt sich im Tiefsten die 133 Katechesen von Johannes Paul II., die in den Jahren 79 bis 84 gehalten hat. Und dort geht es in ganz besonderer und ganz schöner Weise um den Menschen, die Würde des Menschen, die menschliche Liebe, die Beziehung von Mann und Frau, das Angenommensein von Gott, aber auch ausgehend von der Genesis mit dem Bruch des Menschen. Und das ist die Theologie des Leibes und sie hat wirklich eine Botschaft zu unsere Tage.
1: Und Sie sind ja selbst Dozent und Studienleiter für den Studiengang Theologie des Leibes an der Hochschule Heiligenkreuz. Warum fasziniert Sie dieses Thema so sehr, dass Sie sich beruflich und wissenschaftlich damit gleich beschäftigen?
2: Das ist eine gute Frage, Herr Gigor. Das geht zurück auf das Jahr 2005. Das haben wir zum ersten Mal von der Theologie des Leibes gehört. Wir waren privat interessiert und privat fasziniert. Und aus dieser persönlichen Faszination heraus, in Gesprächen mit anderen Menschen, ist daraus die Frage gekommen, könnt ihr uns darüber erzählen? Und so sind 2005 die ersten Seminare entstanden und aus den Seminaren im Laufe der Jahre ein ganz großes, auch wissenschaftliches Interesse bis zur Hochschule Benedikt XVI. In Heiligenkreuz und im jetzigen Studiengang. Also es ist eine ganz persönliche Faszination und die Theologie des Leibes hat unsere Ehe verändert von einer guten Ehe zu einer besseren Ehe.
1: Und mit was beschäftigen Sie sich dann in diesem Bereich Theologie des Leibes an der Hochschule in Heiligenkreuz? Es gibt ja einen eigenen Studiengang eben.
2: Ja, genau. Der erste Teil des Studiengangs befasst sich mit den philosophischen Grundlagen, also die Anthropologie von Karol Wojtyła. Das heißt, ein Menschenbild, das heute fast vergessen wird. Ein wesentlicher Punkt ist ein Personalismus, hört sich jetzt komplex an, aber man kann es ganz einfach sagen, der Mensch muss immer im Mittelpunkt des Handelns stehen. Also nicht Ziel und nicht ein Zweck, sondern der Mensch. Das sind so die Vorbereitenden zusammen auch mit den historischen vorbereitenden Vorlesungen. Und dann kommt schon, die werden die Katechesen, die einzelnen Teile intensiv angeschaut. Das ist der Mensch am Anfang vor dem Sündenfall, der Mensch der Geschichte, das heißt vom Sündenfall von Adam und Eva bis heute, der Mensch im Eschaton, die Berufung des Menschen für den Himmel, im Himmel, wie das ausschauen wird. In einem zweiten Teil der Katechesen kommt dann die Dimension des Bundes und der Gnade. Dort kommt hinein die Beziehung Mann-Frau-Ehe, die Dimension des Sakraments. Dort hinein kommen die Betrachtungen über das Hohe Lied der Liebe. Wunderschön. Das Buch Tobit, die Auseinandersetzung der Eheleute Tobit und Sarah oder der Brautleute Tobit und Sarah. Dann natürlich auch die Ehespiritualität und die praktischen Konsequenzen für heute. Und das ist eigentlich das Riesenfaszinosum an der Theologie des Leibes, dass ausgehend von diesem geistlichen Background sie Antworten gibt auf die verschiedenen Herausforderungen unserer Zeit.
1: Genau darauf wollte ich als nächstes kommen. Warum ist die Theologie des Leibes heute immer noch so relevant?
2: ich glaube, die Theologie des Leibes kann Antworten geben auf die tiefste Sehnsucht des Menschen. Viele Dinge, auch in der Moraltheologie, werden heute im Sinne einer Kasuistik, das darf man, das darf man nicht und das sollte man dürfen können, beantwortet. Aber oft geht es nicht um die tiefste Sehnsucht des Menschen, um die Würde des Menschen. Und das ist der Punkt der Theologie des Leibes, die den Blick wieder öffnet für den Menschen, für seine Berufung hin zu Gott, für seine Berufung zur Heiligkeit und dann aber auch Wege eröffnet, das konkret im Leben umzusetzen.
1: Und jetzt am 12. und 14. Juni findet ja in Heiligenkreuz eine offene Tagung zu der Theologie des Leibes statt. Der Schwerpunkt ist ja eben die Zeit des jungen Karol Wojtyłas, also die Zeit vor seinem Pontifikat als Papst Johannes Paul II. Warum haben Sie sich denn explizit für diesen Schwerpunkt entschieden und was machen diese Jahre, diese Werke in dieser Zeit so spannend?
2: Das ist eine gute Frage. Wir sind selber drauf gestoßen im Jahr 2017 durch eine ähnliche offene Tagung, wo wir Professor Kwiatkowski kennengelernt haben. Er zeigt, hat damals gezeigt und wird auch jetzt zeigen, circa 250 uralte Bilder. Früher hat man gesagt Dias, jetzt als in einer PowerPoint-Präsentation von Karol Wojtyła und den Menschen, die ihn umgeben haben, um dort zwei Dinge deutlich zu machen. Erstmal, die Theologie des Leibes ist nicht in einem luftleeren Raum entstanden. Die Theologie des Leibes ist aus Begegnungen heraus gewachsen, aus Begegnungen, aus der Erfahrung von Heiligkeit. Zum Beispiel Jan Tyranowski, der ihn sehr geprägt hat, alles was Heiligkeit und karmelitische Spiritualität anbelangt. Dann der Weihbischof Jan Pietraszko, der hat ihn eingeführt in die geistliche Tiefe der Krakauer Kirche. Dann natürlich aber auch die Begegnungen unter anderem und vor allem mit Czerski und Danuta Cijelski, aufgrund deren Begegnungen mit ihm und die entstandene Schordowisko, das ist Schordowisko ein Fremdwort, Milieu, Umfeld, also die freie, also nicht eine geistliche Gemeinschaft in unserem Sinne, sondern man konnte sich dazugehörig fühlen oder auch nicht. Aber es war eine Riesenbewegung um die Person Karol Wojtyłas und mit drin im Team waren Czerski und Danuta Cijelski und anhand ihrer Aussagen sind Teile von Liebe und Verantwortung entstanden. Gleichzeitig kann man das Buch Liebe und Verantwortung von Karol Wojtyła sichtbar sehen in der Ehe von Czerski und Danuta. Und das ist eigentlich das Faszinierende, wie Heiligkeit entsteht. Karol Wojtyła als Zentrum, Johannes Paul, der Heilige, aber es sind Heilige um ihn herum entstanden, wo alle die Seligsprechungsprozesse schon abgeschlossen sind, schon der erwähnte Jan Tyranowski, dann aber auch der Jan Pietraszko, der Weihbischof, aber auch für Czerski Cijelski ist der Seligsprechungsprozess abgeschlossen. Man könnte eigentlich umgangssprachlich sagen, es geht von Heiligkeit zu Heiligkeit. Und das ist uns, meine Frau und mir, in diesem Vortrag von Professor Kwiatkowski so aufgefallen. Eigentlich ist diese offene Tagung diesmal eher spirituell, eigentlich sind es Einkehrtage. Für die offene Tagung haben wir grundsätzlich so ein Programm, theologische Vertiefung, das ist eine, praktische Vermittlung in einem anderen Jahr und in einem dritten Jahr spirituelle Eröffnung. Und das ist jetzt in diesem Jahr der Fall. Und deswegen bin ich so fasziniert, weil Spiritualität, Theologie und pastorale Vermittlung gehören zusammen und dieses Mal die Faszination von Heiligkeit zu Heiligkeit.
1: Sie haben jetzt schon ein bisschen das Programm angesprochen und den Charakter der Veranstaltung. Was für ein Programm erwartet denn die Teilnehmer bei dieser Veranstaltung an diesem Wochenende? Sie hatten schon gesagt, eher als eine Art Einkehrtage, weniger als eine Vortragsreihe.
2: Also wir beginnen am Freitagabend um 19.30 Uhr mit dem ersten Vortrag, der knapp anderthalb Stunden geht, um 21 Uhr spätestens Schluss. Am Samstagmorgen um 7 Uhr besteht die Möglichkeit, die Heilige Messe zu besuchen. Dann sind am Vormittag Einheiten mit Bildern und geistlichen Texten von Karol Wojtyła und Johannes Paul. Um 12 Uhr ist die Gelegenheit, an der Sext und der Non der Mönche in Heiligenkreuz teilzunehmen, anschließend Mittagessen. Um 14.30 Uhr geht es weiter am Samstag mit den Einheiten, die ungefähr bis 17.15 Uhr dauern, damit man pünktlich diejenigen, die wollen, um 18 Uhr bei der Vesper bei den Mönchen wieder in der Stiftskirche ist. Am Abend gibt es eine Abendeinheit, wieder um 19.30 Uhr bis knapp 21 Uhr. Danach, ebenso wie am Freitag, ein gemütliches Beisammensein bei uns in der Loggia. Mit Begegnung mit den Studenten, mit den Referenten, mit den Alumni, die zu diesem Wochenende anreisen. Wir werden also eine große Runde sein. Und wir versuchen im Studiengang Theologie des Leibes so eine Art Schrodowisko, so eine Bewegung nachzubilden mit großen Freundschaften und so weiter. Am Sonntag wird das Programm etwas anders sein als unser Vorlesungsprogramm. Da gibt es eine Stunde vor dem Konventamt um 9.30 Uhr und eine Stunde danach als Abschluss. Am Zentrum am Sonntag ist das Konventamt mit den Mönchen. Meist ist ein Pontifikalamt, entweder durch den Abt oder wenn ein Bischof zu Gast ist. Aber das kann ich jetzt noch nicht sagen.
1: Und an wen richtet sich denn diese Tagung eigentlich? Muss man da irgendwelche Vorkenntnisse zu dem Thema Theologie des Leibes mitbringen? Oder ist das für jedermann? Wem würden Sie quasi raten, dorthin zu gehen?
2: Ganz klar, es ist für jedermann offen. Das muss man ganz einfach sagen. Die offene Tagung ist bewusst offen gehalten, um in einem Punkt der Theologie des Leibes einfach mal zu schnuppern. Da geht es noch nicht um Systematik und so weiter, sondern eigentlich darum, vielleicht, dass der Funke überspringt für die Faszination der Theologie des Leibes und Johannes Pauls und den betroffenen Personen, die wir bei dieser Tagung vorstellen. Es ist keine Vorkenntnis nötig. Ein offenes Interesse ist sicherlich von Vorteil. Da macht es auch Freude, dabei zu sein. Und dieses Mal ist es auch im Vergleich zu anderen wirklich kein hoher akademischer Anspruch, sondern eigentlich eine wunderbare Geschichte, Bilder, die erzählt werden und die in die Tiefe führen.
1: Dann vielen herzlichen Dank, Herr Gams, für diesen Überblick zur Veranstaltung zur Theologie des Leibes in Heiligenkreuz. Vielen herzlichen Dank.
2: Sehr gerne geschehen und ich freue mich, liebe Zuhörerinnen und Zuhörer, wenn Sie uns besuchen und mit dabei sind. Danke, Herr Gigor.
1: Corbin Gams, Theologe und Dozent sowie Studienleiter für den Studiengang Theologie des Leibes an der Hochschule Heiligenkreuz, hier im Interview des Tages bei Radio Horeb über die Theologie des Leibes und die gleichnamige offene Tagung vom 12. bis zum 14. Juni. Die Tagung findet an der Philosophisch-Theologischen Hochschule Benedikt XVI. In Heiligenkreuz, Österreich statt. Eine digitale Teilnahme ist auch möglich. Zur Veranstaltung können Sie sich noch anmelden, und zwar unter der E-Mail-Adresse stdl@christlichefamilie.at. Die Mailadresse finden Sie auch im Programmfeld zu dieser Sendung. Die Tagungsgebühr beträgt 75 Euro. Für Studenten bis 27 Jahren mit einer Immatrikulationsbescheinigung kostet eine Teilnahme nur 30 Euro. 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

0: Nachrichten aus Kirche und Welt, direkt aus der aktuellen Redaktion von Radio Horeb. Im Studio Karin Wierer. Vatikanstadt. Für einen möglichen Deutschlandbesuch lernt Papst Leo XIV. Schon einmal die Sprache. Ich lerne spät in der Nacht Deutsch. Tagsüber habe ich keine Zeit dafür, sagte der Papst gegenüber der katholischen Nachrichtenagentur KNA. Demnach plane der Papst eine Reise nach Deutschland. Die Vorbereitungen hätten aber noch keinen konkreten Zeitplan. Bereits zuvor hatte Stefan von Kempis, der Leiter der deutschsprachigen Abteilung von Radio Vatikan, gegenüber Radio Horeb gesagt:
1: Der Papst sagt selber, er habe Franziskus, also seinem Vorgänger, damals immer wieder mal gesagt, es ist ein Fehler, dass sie nicht nach Deutschland reisen. Franziskus ist tatsächlich während seines Pontifikats nie nach Deutschland gekommen, obwohl mal Leipzig als möglicher Besuchspunkt im Gespräch gewesen war für eine Weile. Ich rechne fest mit einer Deutschlandreise des Papstes wohl schon nächstes Jahr. Zu den Stationen wird sicher Berlin gehören, bestimmt auch ein Ort in Ost- und Mitteldeutschland und auch der Westen. Also das werden die drei Fokuspunkte sein, aber genaue Planung gibt es noch nicht.
0: Sydney. In der australischen Hauptstadt haben tausende Menschen vor dem Parlamentsgebäude für einen Gesetzentwurf gegen geschlechtsselektive Abtreibungen demonstriert. Der Gesetzentwurf vom Oktober letzten Jahres sieht ein klares Verbot von Abtreibungen aufgrund des Geschlechts des ungeborenen Kindes vor. Nach neuesten Statistiken werden allein im bevölkerungsreichsten Bundesstaat Neu-Süd-Wales jährlich rund 20.000 Abtreibungen durchgeführt. Dabei fallen besonders viele Abtreibungen von Mädchen aus bestimmten Migrantengruppen auf. Der Gesetzentwurf hat bereits das Oberhaus passiert und wird nun im Unterhaus beraten. Mexiko-Stadt Washington. Die katholische Kirche in Nord- und Mittelamerika warnt zur bevorstehenden Fußball-WM vor erhöhten Risiken von Menschenhandel, sexueller Ausbeutung und Gewalt. Großveranstaltungen mit vielen Besuchern könnten verstärkt von kriminellen Netzwerken benutzt werden. Dabei sind Kinder, Frauen, Migranten und Menschen in schwierigen Lebenslagen besonders gefährdet. Gewarnt wird vor falschen Jobangeboten, Unterkünften und finanzieller Unterstützung. Schulen und Behörden werden zu stärkerer Prävention aufgerufen. Auch Pfarreien und kirchliche Mitarbeiter sollen Aufklärungsarbeit leisten. Die Fußball-WM startet morgen am Donnerstag, den 11. Juni. 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Das waren Meldungen aus Kirche und Welt. 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

0: ganz herzliches Willkommen bei Radio Horeb. Liebe Hörerinnen und Hörer, Priester und Seelsorger beten jetzt mit Ihnen um Heilung.
1: Hochgelobt und angebetet sei das allerheiligste Sakrament des Altares.
2: Von nun an bis in Ewigkeit.
1: Herr Jesus Christus, wir glauben fest, dass du im Geheimnis der Eucharistie selbst zugegen bist. Wir beten dich an mit aller Kraft unserer Herzen, bitten dich um Verzeihung für unsere Sünden und die Sünden all derer, die uns anvertraut sind, letztlich für die Schuld der ganzen Welt. Wir bitten dich, Herr, dass du unser Hiersein mit reichen Früchten segnen mögest, dass du diejenigen, die jetzt mit uns verbunden sind übers Radio, hineinnimmst in dein Erlösungswerk, Schuld vergibst, Wunden heilst, Dunkelheiten erleuchtest, was schwach ist, stark machst, die Verirrungen uns erkennen lässt und uns Wege zeigst zu jener Glückseligkeit, die du uns am Kreuz verdient hast. Heilige Maria, unbefleckte Mutter und Königin, die du es verstanden hast, dem Heiligen Geist Raum zu geben, ganz Braut des Heiligen Geistes zu sein und so der Neuschöpfung in dir den Weg zu bereiten. Wir bitten dich jetzt um deine Fürsprache, um deine Hilfe und deine Begleitung. Ihr unsere Schutzengel alle, ihr unsere Namenspatrone, alle Heiligen Gottes, alle Heiligen Engel Gottes, begleitet jetzt diese Sendung und diese Gebete. Amen. Liebe Zuhörerinnen und Zuhörer, beten ist Reden mit einem Freund, von dem ich weiß, dass er mich liebt. Umkehr meint Umdenken. Von Gott her sich und die eigene Lebensgeschichte, das eigene Sein begreifen. Der heilige Paulus, er sagt uns, wenn jemand in Christus ist, dann ist eine neue Schöpfung. Altes ist vergangen, Neues ist geworden. Aber all das kommt von Gott, der uns durch Christus mit sich versöhnt und uns den Dienst der Versöhnung aufgetragen hat. Ja, Gott war es, der in Christus die Welt mit sich versöhnt hat, indem er den Menschen ihre Verfehlungen nicht anrechnete und uns das Wort der Versöhnung zur Verkündigung anvertraute. Wir sind gesandt an Christi Stadt und Gott ist es, der durch uns mahnt. Wir bitten euch an Christi Stadt, lasst euch mit Gott versöhnen. Denn er hat den, der keine Sünde kannte, für uns zur Sünde gemacht, damit wir in ihm Gerechtigkeit Gottes würden. Herr und Meister, der du zugegen bist, im allerheiligsten Altarsakrament, wir bitten dich jetzt um Versöhnung, dass du unser Beten salbst und deinen wahren Dienst der Entsühnung und Versöhnung möglich machst. Soeben ist der Barmherzigkeitsrosenkranz gebetet worden, in dieser Zeit auch oft der Wundenrosenkranz, die Quellen des Heils. Und in unserem Geist versammeln wir uns bei dir unterm Kreuz und wollen schöpfen aus diesen Quellen des Heils. Die heilige Hildegard von Bingen, sie sagt, die Wunden des Auferstandenen sind immer noch sichtbar und sie bleiben offen, solange ein Mensch sich ihnen zuwendet und aus ihnen Heil schöpfen möchte. Herr, durch deine Wunden sind wir geheilt. Diese Wunden sind offen. Es seien dir jetzt alle anempfohlen, die uns zuhören. Wir kommen zu dir, so wie wir sind, mit unserer Geschichte, mit unseren Sünden, mit unseren Verwundungen, mit Zweifeln, mit unserem Ringen, mit unserem Suchen. Und wir danken dir, Herr, dass wir vor dir sein und zu dir kommen können, indem Erlösung in Fülle uns geschenkt ist. Niemand kommt zum Vater außer durch dich, sagst du. Wir versammeln uns bei dir am Kreuz und schöpfen für unser Leben und das Leben derer, die wir jetzt im Herzen tragen. Wir schöpfen aus seinen Wunden Heil, Erlösung, Befreiung. In diesem Sinn sei dem dreifaltigen Gott zunächst die Ehre gegeben. Ehre sei Gott dem Vater und dem Sohn und dem Heiligen Geist. Wie im Anfang, so auch jetzt und alle Zeit und in Ewigkeit. Amen.

Jesus, du bist jetzt hier. Ich danke dir, dass ich bei dir verweilen darf. Es ist deine Gnade und ein Geschenk, wenn ich um dich wissen darf. Wir wissen, Herr, dass wir ohne dich nichts tun können. Bitte, Herr, schau jetzt du auf jene, die mit uns verbunden sind. Auf jene, die ihnen und mir anvertraut waren, sind und sein werden. Du kennst jeden von uns und weißt, was wir brauchen. Ich bitte dich jetzt um Heilung, um Befreiung, Erlösung und Stärkung für jeden von uns, dass du uns gesund machst und uns führst. Herr, viele von uns sind schon in ihrem Urgrund durch Erfahrungen verletzt worden, konnten sich mehr oder weniger selbst annehmen, wie Gott uns geschaffen hat. Manche werden gequält von Minderwertigkeitsgefühlen, wollen oft so sein wie andere, können sich selbst oder Teile ihrer Persönlichkeit schwer bejahen. Wir dürfen dem entgegensetzen, das Wort Gottes, in dem uns der Epheserbrief sagt, denn in Christus hat Gott uns auserwählt, noch vor Erschaffung der Welt, damit wir heilig und untadelig vor Gott leben. Der Psalmist sagt uns, Herr, du hast mein Inneres geschaffen, mich gewoben im Schoß meiner Mutter. Ich habe dich in meine Hand geschrieben, mein bist du. Kann denn eine Frau ihr Kindlein vergessen, eine Mutter ihren leiblichen Sohn? Und selbst wenn sie ihn vergessen würde, ich vergesse dich nie. Herr, du hast mich gedacht, so darf ich daraus entnehmen, noch vor Erschaffung der Welt. Jeder von uns ist ein so einmaliger Schöpfergedanke Gottes, von Ewigkeit her gedacht und gewollt, in unserem So-Sein, mit unseren Grenzen und unseren Fähigkeiten, mit unseren Talenten, auch meine ganze Familie, in die du mich hineingeboren hast, Herr, kommt aus deiner Liebe, ist geborgen in einer Vorsehung, die die Haare auf unserem Kopf alle gezählt hat und die von jedem Spatz weiß, der vom Dach fällt. Ich bitte dich, Jesus, dass du die jetzt Zuhörenden segnest und sie bis in den Grund ihres Herzens hinein verstehen lässt, dass sie in ihrem So-Sein unendlich geliebt sind. Sie müssen und können niemand anderer sein, als sie sind. Ich bitte dich, dass du die Gnade schenkst, dass jeder und jede jetzt seine Herkunft, seine Familiengeschichte in großer Ruhe bejahen und dir, dem Erlöser, präsentieren kann. Es mag schon manches von meinen Vorfahren her auf mich gekommen sein, das der Erlösung bedarf. Und deshalb bitte ich dich, Jesus, blick auf meine Ahnen und auf alles, was mich von ihnen her belastet. Befreie mich von diesen Belastungen und heile alle diese Wunden, die wir geerbt haben, wie die Schrift sagt, bis in die 7. Generation zurück, bis in jene Zeit zurück, in der meine Vorfahren vielleicht noch heidnisch waren. Jesus, in deinem Namen und
durch deine Kraft, in der Kraft deines erlösenden Blutes, soll jetzt jeder negative Einfluss unserer Ahnen auf uns unterbrochen werden. Alles möge in deinem allumfassenden Sieg am Kreuz geheilt und erlöst sein. Ich lege dir jede Krankheit, jede Angst, Furcht, jede Art von Sucht. Und wenn es so etwas gegeben hat wie Flüche und Verwünschungen, Sünden, die sich auswirken bis ins Heute, und alles andere Erlösungsbedürftige, hinein in dein Erlösungswerk, Herr. Und ich will meinen Ahnen, soweit das so richtig ist, all ihre Verfehlungen und ihre Schuld von Herzen vergeben. Und ich bitte dich heute, Herr, vergib auch du ihnen alles. Führe sie in den Himmel. Wenn es ungetaufte Kinder gibt in meinem Vorreihe der Vorfahren oder abgetriebene Kinder, dann vertraue ich dir jetzt an, diese dir jetzt an, Herr. Und ich danke dir, dass die kleine Therese es formuliert, alle Schuld angesichts deiner Liebe ist wie ein Tropfen auf glühende Kohlen. Also möchte ich dir alle Schuld meiner Vorfahren auch anvertrauen, die nie bereut worden ist oder nie um Verzeihung gebeten worden bist, und bitte dich, dass du sie jetzt vergibst.

wertvoll, dass du für mich Mensch wirst und dich eher zu Tode foltern lässt, als dass du mich je preisgeben würdest. Selbst als Gekreuzigter schaust du mich liebend an und sehnst dich danach, dass ich vertrauensvoll mich hingebe an das Wissen, von Ewigkeit her geliebt zu sein, geborgen in einer Liebe, die treu ist, auch wenn ich oder andere untreu waren. Deshalb darf, er muss ich ein Original sein. Du kannst mich nur heilig machen in meinem So-Sein. Deshalb sind ja auch Neid und Eifersucht sehr dumme Sünden. Wir werden nie sein wie jemand anderer, wenn wir für den Heiligen Geist das Bild des Wassers gebrauchen wollen, Herr, dann nährt das Wasser, das vergisst man nicht, die Rose, die Lilie, auch den Hund und die Katze, eine Kuh. Aber das Wasser würde nie aus einer Lilie eine Rose machen. Es nährt alle im So-Sein. Deshalb ist es auch so wichtig, Herr, und ich bitte um diese Gnade, dass jeder von den jetzt uns Zuhörenden durch den Heiligen Geist tiefer hineingeführt wird in die Wahrheit über sich selbst. Der Weg zu dir, Herr, du weißt es, zur Wahrheit über dich, ist immer auch verbunden mit der Erkenntnis der Wahrheit über sich selbst. Und um diese Gnade bitten wir dich jetzt, Herr, der du im Sakrament bei uns bist, für alle, die mit uns übers Radio verbunden sind. Führ sie tiefer hinein in diese bedingungslose, reuelose Liebe, die uns im Höchstmaß dort am Kreuz offenbar wird. Das tust du für mich, weil du mich nie zurücklassen würdest in der Gebrochenheit des Todes. Herr, ich bin dir unendlich wertvoll, weil ich aus deinem ewigen Willen komme und eine einmalige Schöpferidee Gottes bin. Und ich bitte dich jetzt, dass jene Urteile von Menschen, die diese Wahrheit beschädigt haben, dass du diese auflöst in meinem Bewusstsein, in meinem Unterbewusstsein. Ich kann mich nur begrenzt auf das Urteil von Menschen stützen. Du hast mir meine Talente gegeben und mir meine Grenzen gesetzt. Sie gehören zu mir und ich will sie jetzt annehmen. Ich will mich so annehmen, wie du mich gemacht hast. Dir allein bin ich verantwortlich und du bist mein Retter. Bitte hilf mir dabei. Und so möchte ich dir, Herr, anvertrauen, all das, was diese Wahrheit in den Hintergrund hat rücken lassen oder beschädigt hat, in meinem Bewusstsein. Und so bitte ich dich, Herr, schau mit mir auf mein Empfängnis. Das möchte ich jetzt stellvertretend dich bitten für alle, die uns zuhören. Unsere Eltern haben sich vielleicht ein Kind gewünscht, vielleicht auch nicht. Aber ganz bestimmt haben sie nicht gewusst, dass ich daherkomme in meinem So-Sein. Vielleicht waren die Eltern mancher, die uns jetzt zuhören, enttäuscht. Doch das möge jetzt aufgehoben werden in der Wahrheit, dass du mich so gewollt hast. Du hast mich gewünscht. Du, Gott, hast mich in deine Hand geschrieben und mich bei einem einmaligen Namen gerufen. Du wirst mich niemals verlassen und dir bin ich unendlich kostbar. Vielleicht habe ich in meinem Leben mit meinem Aussehen, meinem Geschlecht,

Grenzen oder Unfähigkeiten gehadert, ihr vielleicht sogar Vorwürfe gemacht und mich selbst nie angenommen. Du hast mich ja auch nicht gefragt, ob ich so geboren werden will. Jesus, heute bitte ich dich, verzeih mir all dieses Hadern und Zweifeln, alle Vorwürfe, die ich dir wegen meines So-Seins gemacht habe. Und wo ich hier die Urteile der Nächsten und der Anderen angenommen habe und das auf mich negativen Einfluss nahm im Vertrauen auf dich, in der Freude an dir. Herr, jetzt möchte ich es entwerten durch die Aussage, du bist heilig, du bist allwissend und allmächtig. Du hast mich gut geschaffen. Ich vertraue dir. Und ich nehme mich neu und ganz an in meinem So-Sein.

0: Herr und Heiland, hier in unserer Mitte, wenn wir dir jetzt noch einige Gegebenheiten in unserem Leben anvertrauen, durch dass wir ja nicht gehen können, ohne dass wir von Schuld betroffen sind, eigener und fremder Schuld, dann wollen wir auf einige Worte hören, die du selber zu uns gesprochen hast und die wir in der Heiligen Schrift wiederfinden. Seht das Lamm Gottes, das die Sünde der Welt hinwegnimmt. Herr, du bist gekommen, um die Sünde zu vernichten. Und dein Ostersieg ist schon gegenwärtig und er kann von niemandem außer Kraft gesetzt werden. Er wird die ganze Schöpfung durchdringen und in ihre Erfüllung führen. Gott hat seinen Sohn nicht in die Welt gesandt, schreibt der heilige Johannes, damit er die Welt richtet, sondern damit die Welt durch ihn gerettet wird. Gott aber hat seine Liebe zu uns darin erwiesen, dass Christus für uns gestorben ist, als wir noch Sünder waren. So heißt es im Römerbrief und im Kolosserbrief, schreibt Paulus. Er hat den Schuldschein, der gegen uns sprach, durchgestrichen und seine Forderungen, die uns anklagten, aufgehoben. Er hat ihn dadurch getilgt, dass ihn ans Kreuz geheftet hat. Herr, und so möchte ich mit dir durch den Beginn meines Lebens gehen und alle Schuld, die da Einfluss genommen hat, in dieses Geheimnis hineinlegen, dass du die Sünden der Welt hinwegnimmst. Und ich möchte auch, dass du alle Schuld tilgst. In diesem Sinn vergebe ich auch allen, die mich in meinem Leben beeinträchtigt haben, die mir etwas schuldig geblieben sind oder an mir schuldig geworden sind. So bitte ich dich jetzt, Herr, schau mit mir auf mein Empfängnis. Schau mit mir auf mein Leben im Mutterschoß. Du weißt, ob meine Mutter und mein Vater mich von Anfang an geliebt und gewollt haben oder nicht. Oder ob sie krank waren, schwer arbeiten mussten, einfach wenig Zeit hatten, um sich auf mich hin zu konzentrieren und mir ihre Liebe zu zeigen. Wenn es hier etwas gibt, Herr, du kannst und willst diese Wunden heilen. Und ich bitte dich jetzt darum. Von Herzen will ich allen vergeben, die mir in diesen 9 Monaten etwas angetan haben und etwas schuldig geblieben sind. Jesus, du wolltest mich und du hast immer wieder gesprochen, lebe. Ich will, dass du lebst. Ich bin für dich. Ich helfe dir und ich sorge für dich, lebe. Herr, du weißt alles. Du warst immer dabei. Danke, Jesus. Und aus dieser Perspektive weiß ich, ich habe ein Recht auf Leben, weil du mich liebst und mich in meinem So-Sein willst. Herr, heile jetzt auch meine Geburt. Ich gebe dir die damaligen Umstände. Sollte hier jemand schuldig geworden sein, Gynäkologen, Schwestern, Hebammen, so vergebe ich ihnen von Herzen. Du hast dich über meine Geburt gefreut. Danke, Jesus. Herr, ich lade dich auch ein, mit mir in meine Kindheit zu gehen. Ich übergebe sie ganz dir. Auch mein Bewusstsein und mein Unterbewusstsein und alles, was da abgelegt worden ist. Ich vertraue dir besonders die ersten Jahre an, die mich sehr stark geprägt haben. Vielleicht konnte ich nicht in einer Familie aufwachsen, war in einem Heim oder bei einer Tante. Vielleicht war ich selbst viel krank und verlassen. Herr, du weißt das. Du warst immer dabei. Du kennst meine ersten Schritte, meine ersten Worte, meine erste Krankheit, meine Nöte, mein Alleinsein, meine Verletzungen. Eigentlich war ich nie allein. Aber damals wusste ich das noch nicht. Jetzt weiß ich es. Und das ist gut und schön so. schau mit mir jetzt auf meine Eltern. Vielleicht waren sie sehr streng oder auch viel zu wenig konsequent. Vielleicht hatten sie selber wenig Liebe und konnten mir deshalb auch wenig geben. Jesus, ich vergebe allen alles, besonders meine Eltern. Segne du sie. Vergilt ihnen das viele Gute, das sie mir getan haben. Und dass du mir durch sie das Leben schenken konntest. Diese so wichtige Zeit, Herr, die mich geprägt hat, tauche ich ein in dein erlösendes Blut. Ich lege es in deine Hände. Mache du sie ganz und heil. Und segne alle, meine Eltern, meine Geschwister und alle, die damals dabei waren. Jesus, ich bringe dir auch die spätere Kindheit und Jugendzeit, meine Erfahrungen in der Schule. Ich übergebe dir alle meine Lehrer und Mitschüler. Manche waren ungerecht und lieblos, zu hart. Herr, verzeih ihnen. Auch ich will ihnen alle Verletzungen, die sie mir beigebracht haben, wirklich verzeihen und sie dir übergeben. Du hast ja auch diese Schuld schon am Kreuz bezahlt. Alle Erlebnisse, Herr, die ich in meiner Pubertät durchlebt habe, die mich geprägt haben, als ich lernte, Mann zu sein, Mann zu werden oder Frau zu werden, Person zu sein. Herr, heute will ich mein Geschlecht, meine Gefühle, meine Sexualität annehmen und sie ganz deinem Heilswillen anheimstellen. Deine Liebe und deine Zärtlichkeit waren immer bei mir, auch wenn ich es damals nicht gesehen habe. Danke, Herr. Jesus, ich bringe dir mein ganzes bisheriges Leben bis zum heutigen Tag. Du kennst jeden Augenblick. Du kennst alle meine Entscheidungen bis herauf zur heutigen Lebenssituation, auch die Fehlentscheidungen. Du kennst mein Priestersein, mein Ordensstand, meine Ehe, meine Kinder. Ich spreche das jetzt stellvertretend für sie. Du kennst meine Arbeit, die Reisen, die Krankheiten. Und die Entwicklung meiner Beziehung zu dir. Jesus, du kennst alle meine Stresssituationen und all die Momente, in denen ich wirklich mich überfordert fühlte. Alles, was ich durchlebt habe, Herr. Herr, verfüge du jetzt über all diese Phasen des Lebens. Und ich verbinde die Bitte um das rechte Zuordnen, Heilen, Befreien und Stärken mit der Zusage, dass ich allen alles vergebe, was sie mir schuldig geblieben sind, was sie mir angetan haben. Dem Ehepartner, Eltern, Kollegen, Freunden und Feinden. Ich vergebe ihnen, Herr. Und ich bitte dich, dass du ihnen keine Schuld anrechnest, sondern sie segnest. Lass sie ganz frei sein von aller Schuld. Erlöse sie auch in meinem Herzen. Und führe sie zu dir. Herr, du kennst alle meine persönlichen Sünden. Vergib mir bitte. Erlöse mich, Herr. Dein Blut, das du am Kreuz vergossen hast, dein Tod und deine Auferstehung, ist stärker und viel größer als all meine Schuld. Und ich glaube an die Vergebung der Sünden. Jesus, alles, was ich falsch gemacht habe, kannst du wieder gut machen. Und das ist mein fester Glaube. Danke, Jesus. Und abschließend, Herr, ich übergebe dir auch mein zukünftiges Leben bis zum Tod. Auch dort wirst du bei mir sein. Niemand kann mit mir durch den Tod gehen, nur du, Herr. Ich nehme mich heute an als die Wahrheit, als meinen Weg und als mein Leben, als meinen Retter und Erlöser. Und weil du da bist, Herr, kann ich mein ganzes Leben bejahen und annehmen, so wie es ist. Und ich nehme es an. Auch das, was mir schwerfällt, auch das Kreuz, das in meinem Leben steht, ich fürchte mich nicht mehr davor, denn du bist bei mir. Du wirst mir helfen. Mein Schicksal, Herr, es liegt in deiner Hand. Jesus, ich vertraue dir. Sorge du. Und in dieser Geborgenheit kann ich sagen, ja, Herr, ich will dir nachfolgen. Und so bitte ich dich, Herr, leg auf alle, die jetzt zugehört haben, die mitgebetet, mitgedacht haben, deinen Segen. Und so segne euch alle in der erlösenden Kraft des kostbaren Blutes unseres Herrn Jesus Christus und durch die Verdienste seiner heiligen Wunden mit der ganzen Fülle der Barmherzigkeits- und Erlösungsgnaden, er, der allmächtige Gott, der Vater und der Sohn und der Heilige Geist. Amen.
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0: Im Namen des Vaters und des Sohnes und des Heiligen Geistes.
1: Amen.
0: Vater unser im Himmel, geheiligt werde dein Name. Dein Reich komme, dein Wille geschehe, wie im Himmel, so auf Erden.
2: Unser tägliches Brot gib uns heute und vergib uns unsere Schuld, wie auch wir vergeben unseren Schuldigern. Und führe uns nicht in Versuchung, sondern erlöse uns von dem Bösen. Amen.
0: Gegrüßet seist du, Maria, voll der Gnade, der Herr ist mit dir. Du bist gebenedeit unter den Frauen, und gebenedeit ist die Frucht deines Leibes, Jesus.
3: Heilige Maria, Mutter Gottes, bitte für uns Sünder, jetzt und in der Stunde unseres Todes. Amen.
0: Ich glaube an Gott, den Vater, den Allmächtigen, den Schöpfer des Himmels und der Erde, und an Jesus Christus, seinen eingeborenen Sohn, unseren Herrn, empfangen durch den Heiligen Geist, geboren von der Jungfrau Maria, gelitten unter Pontius Pilatus, gekreuzigt, gestorben und begraben, hinabgestiegen in das Reich des Todes, am dritten Tage auferstanden von den Toten, aufgefahren in den Himmel. Er sitzt zur Rechten Gottes des allmächtigen Vaters. Von dort wird er kommen, zu richten die Lebenden und die Toten.
3: Ich glaube an den Heiligen Geist, die heilige katholische Kirche, Gemeinschaft der Heiligen, Vergebung der Sünden, Auferstehung der Toten und das ewige Leben. Amen.
0: Ewiger Vater, ich opfere dir auf den Leib und das Blut, die Seele und die Gottheit deines über alles geliebten Sohnes, unseres Herrn Jesus Christus.
4: Zur Sühne für unsere Sünden und für die Sünden der ganzen Welt.
0: Durch sein schmerzhaftes Leiden.
4: Hab Erbarmen mit uns und mit der ganzen Welt.
0: Durch sein schmerzhaftes Leiden.
4: Hab Erbarmen mit uns und mit der ganzen Welt.
0: Durch sein schmerzhaftes Leiden.
4: Hab Erbarmen mit uns und mit der ganzen Welt.
0: Durch sein schmerzhaftes Leiden.
4: Hab Erbarmen mit uns und mit der ganzen Welt.
0: Durch sein schmerzhaftes Leiden.
4: Hab Erbarmen mit uns und mit der ganzen Welt.
0: Durch sein schmerzhaftes Leiden.
4: Hab Erbarmen mit uns und mit der ganzen Welt.
0: Durch sein schmerzhaftes Leiden.
4: Hab Erbarmen mit uns und mit der ganzen Welt.
0: Durch sein schmerzhaftes Leiden.
4: Hab Erbarmen mit uns und mit der ganzen Welt.
0: Durch sein schmerzhaftes Leiden.
4: Hab Erbarmen mit uns und mit der ganzen Welt.
0: Durch sein schmerzhaftes Leiden.
4: Hab Erbarmen mit uns und mit der ganzen Welt.
0: Ewiger Vater, ich opfere dir auf den Leib und das Blut, die Seele und die Gottheit deines über alles geliebten Sohnes, unseres Herrn Jesus Christus.
3: Zur Sühne für unsere Sünden und für die Sünden der ganzen Welt.
0: Durch sein schmerzhaftes Leiden.
3: Hab Erbarmen mit uns und mit der ganzen Welt.
0: Durch sein schmerzhaftes Leiden.
3: Hab Erbarmen mit uns und mit der ganzen Welt.
0: Durch sein schmerzhaftes Leiden.
3: Hab Erbarmen mit uns und mit der ganzen Welt.
0: Durch sein schmerzhaftes Leiden.
3: Hab Erbarmen mit uns und mit der ganzen Welt.
0: Durch sein schmerzhaftes Leiden.
3: Hab Erbarmen mit uns und mit der ganzen Welt.
0: Durch sein schmerzhaftes Leiden.
3: Hab Erbarmen mit uns und mit der ganzen Welt.
0: Durch sein schmerzhaftes Leiden.
3: Hab Erbarmen mit uns und mit der ganzen Welt.
0: Durch sein schmerzhaftes Leiden.
3: Hab Erbarmen mit uns und mit der ganzen Welt.
0: Durch sein schmerzhaftes Leiden.
3: Hab Erbarmen mit uns und mit der ganzen Welt.
0: Durch sein schmerzhaftes Leiden.
3: Hab Erbarmen mit uns und mit der ganzen Welt.
0: Ewiger Vater, ich opfere dir auf den Leib und das Blut, die Seele und die Gottheit deines über alles geliebten Sohnes, unseres Herrn Jesus Christus.
4: Zur Sühne für unsere Sünden und für die Sünden der ganzen Welt.
0: Durch sein schmerzhaftes Leiden.
4: Hab Erbarmen mit uns und mit der ganzen Welt.
0: Durch sein schmerzhaftes Leiden.
4: Hab Erbarmen mit uns und mit der ganzen Welt.
0: Durch sein schmerzhaftes Leiden.
4: Hab Erbarmen mit uns und mit der ganzen Welt.
0: Durch sein schmerzhaftes Leiden.
4: Hab Erbarmen mit uns und mit der ganzen Welt.
0: Durch sein schmerzhaftes Leiden.
4: Hab Erbarmen mit uns und mit der ganzen Welt.
0: Durch sein schmerzhaftes Leiden.
4: Hab Erbarmen mit uns und mit der ganzen Welt.
0: Durch sein schmerzhaftes Leiden.
4: Hab Erbarmen mit uns und mit der ganzen Welt.
0: Durch sein schmerzhaftes Leiden.
4: Hab Erbarmen mit uns und mit der ganzen Welt.
0: Durch sein schmerzhaftes Leiden.
4: Hab Erbarmen mit uns und mit der ganzen Welt.
0: Durch sein schmerzhaftes Leiden.
4: Hab Erbarmen mit uns und mit der ganzen Welt.
0: Ewiger Vater, ich opfere dir auf den Leib und das Blut, die Seele und die Gottheit deines über alles geliebten Sohnes, unseres Herrn Jesus Christus.
3: zur Sühne für unsere Sünden und für die Sünden der ganzen Welt.
0: Durch sein schmerzhaftes Leiden,
3: hab Erbarmen mit uns und mit der ganzen Welt.
0: Durch sein schmerzhaftes Leiden,
3: hab Erbarmen mit uns und mit der ganzen Welt.
0: Durch sein schmerzhaftes Leiden,
3: hab Erbarmen mit uns und mit der ganzen Welt.
0: Durch sein schmerzhaftes Leiden,
3: hab Erbarmen mit uns und mit der ganzen Welt.
0: Durch sein schmerzhaftes Leiden,
3: hab Erbarmen mit uns und mit der ganzen Welt.
0: Durch sein schmerzhaftes Leiden,
3: hab Erbarmen mit uns und mit der ganzen Welt.
0: Durch sein schmerzhaftes Leiden,
3: hab Erbarmen mit uns und mit der ganzen Welt.
0: Durch sein schmerzhaftes Leiden,
3: hab Erbarmen mit uns und mit der ganzen Welt.
0: Durch sein schmerzhaftes Leiden,
3: hab Erbarmen mit uns und mit der ganzen Welt.
0: Durch sein schmerzhaftes Leiden,
3: hab Erbarmen mit uns und mit der ganzen Welt.
0: Ewiger Vater, ich opfere dir auf den Leib und das Blut, die Seele und die Gottheit deines über alles geliebten Sohnes, unseres Herrn Jesus Christus.
3: Zur Sühne für unsere Sünden und für die Sünden der ganzen Welt.
0: Durch sein schmerzhaftes Leiden,
3: hab Erbarmen mit uns und mit der ganzen Welt.
0: Durch sein schmerzhaftes Leiden,
3: hab Erbarmen mit uns und mit der ganzen Welt.
0: Durch sein schmerzhaftes Leiden,
3: hab Erbarmen mit uns und mit der ganzen Welt.
0: Durch sein schmerzhaftes Leiden,
3: hab Erbarmen mit uns und mit der ganzen Welt.
0: Durch sein schmerzhaftes Leiden,
3: hab Erbarmen mit uns und mit der ganzen Welt.
0: Durch sein schmerzhaftes Leiden,
3: hab Erbarmen mit uns und mit der ganzen Welt.
0: Durch sein schmerzhaftes Leiden,
3: hab Erbarmen mit uns und mit der ganzen Welt.
0: Durch sein schmerzhaftes Leiden,
3: hab Erbarmen mit uns und mit der ganzen Welt.
0: Durch sein schmerzhaftes Leiden,
3: hab Erbarmen mit uns und mit der ganzen Welt.
0: Durch sein schmerzhaftes Leiden,
3: hab Erbarmen mit uns und mit der ganzen Welt.
0: Heiliger Gott, heiliger starker Gott, heiliger unsterblicher Gott,
2: hab Erbarmen mit uns und mit der ganzen Welt.
0: Heiliger Gott, heiliger starker Gott, heiliger unsterblicher Gott,
2: hab Erbarmen mit uns und mit der ganzen Welt.
0: Heiliger Gott, heiliger starker Gott, heiliger unsterblicher Gott,
2: hab Erbarmen mit uns und mit der ganzen Welt.
0: Barmherziger Jesus, im Augenblick deines Kreuzestodes für uns bete ich dich an und lobpreise dich und bitte, umfasse mit deiner unerschöpflichen Barmherzigkeit die ganze Menschheit, besonders die armen Sünder und die Sterbenden.
2: Amen.
0: Im Namen des Vaters und des Sohnes und des Heiligen Geistes.
2: Amen.
0: Gelobt sei Jesus Christus.
2: In Ewigkeit. Amen.

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1: 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Die Gedanken für den Tag bekommen Sie heute von Pfarrer Bodo Windolf. 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
2: Liebe Hörerinnen und Hörer am Radio, ich wünsche Ihnen einen schönen guten Morgen. Um die erste Lesung aus dem Buch Hosea vom vergangenen Sonntag besser zu verstehen, möchte ich einen kurzen geschichtlichen Abriss skizzieren als Hintergrund dieser Lesung. Der Prophet Hosea trat um 750 vor Christus gegen Ende der Regierungszeit von König Jerobeam II. Auf. Dieser war König des Nordreichs Israel von 782 bis 747 und gilt als einer der bedeutendsten Herrscher dieses Teils von Israel, der sich nach der Regierungszeit Salomos vom Südreich Juda abgespalten hatte. Es ist eine Zeit politischer und wirtschaftlicher Blüte, doch allmählich beginnt sich das Blatt zu wenden. Das Großreich der Assyrer bedrohte den ganzen Nahen Osten und hatte in einem grausamen Siegeszug schon einige Länder überrannt, unter anderem das fruchtbare Galiläa und die Gebiete jenseits des Jordan. 722 vor Christus wird auch Samaria fallen und die gesamte Bevölkerung deportiert. Das Wirken des Propheten Hosea fällt in diesen Zeitraum. Ob er den Fall Samarias noch erlebt hat, ist ungewiss. Was ist die Kernbotschaft Hoseas? Sein Hauptaugenmerk gilt der religiösen Praxis seiner Zeit, nämlich der Vermischung des Yahweh-Glaubens mit den sexuell hochaufgeladenen Praktiken des kananäischen Baalskultes. Dieser war ein Fruchtbarkeitskult. Wenn in den Baalstempeln im Rahmen einer Kulthandlung ein Tempelpriester und eine sogenannte Herodule zum Beischlaf zusammenkamen, galt dies als ein Hieros Gamos, das heißt als Nachvollzug einer Hochzeit zwischen Göttern und Menschen, Himmel und Erde, um die göttliche Fruchtbarkeit auf die Erde herunterzuziehen für Ackerbau, Menschen und Vieh. Natürlich war dieser Kult in den Augen Hoseas ein gotteslästerlicher Gräuel. Gerade deswegen gehört es aber zu den religionsgeschichtlich spannendsten Phänomenen, wie die hinter dem Hieros Gamos stehende religiöse Idee in gereinigter, nämlich von allen sexuellen Begleiterscheinungen befreiter Form Platz im Glauben Israels gefunden hat. Es ist vor allem Hosea, der den Bund, den Yahweh mit seinem Volk am Berg Sinai geschlossen hat, in Anlehnung an den Hieros Gamos, im Bild eines Ehebundes deutet, den der Bräutigam Yahweh mit Israel als Braut eingeht. Nur ist, so Hosea, die Braut inzwischen zur Dirne geworden durch die Untreue des Gottesvolkes, das heißt durch beständigen ehebrecherischen Götzendienst. All dies wird nun auf eine fast anstößige Weise unterstrichen durch die Biografie Hoseas. Sein Leben selbst soll im Auftrag Gottes zu einem prophetischen Zeichen werden, das den Abfall Israels und dessen Konsequenzen aufzeigt. So befiehlt Gott dem Propheten, eine Dirne zu heiraten, nicht eine gewerbsmäßige, sondern eine Herodule, die sich als Tempeldirne dem orgiastischen Baalskult verschrieben hat. Hosea gehorcht und wählt Gomer, mit der er 3 Kinder hat. Der Erstgeborene ist Jezreel, benannt nach dem Ort eines Blutbads Jehus, vormaliger König Israels, gegen eine andere königliche Familie. Der Name bedeutet, dass diese Gewalttat auf Israels Königsgeschlecht zurückfallen und diesem ein Ende bereiten wird. Das zweite Kind ist eine Tochter mit Namen Lo-Ruhama. Sie findet kein Erbarmen. Das dritte ein Sohn mit Namen Lo-Ami. Nicht mein Volk. Was hat das zu bedeuten? Hosea soll Yahweh darstellen, der wie ein gehörnter Ehemann seiner zur Dirne gewordenen Braut Israel geradezu hinterherläuft, sie unablässig sucht, aber eins ums andere Mal düpiert wird, indem sie immer wieder wegläuft und untreu wird durch ehebrecherischen Götzendienst. Die Kinder Hoseas und Gomers stehen für das, was aus Israel geworden ist. Ein Volk, das voller Gewalt ist, sich permanent dem Erbarmen Jahwes entzieht und als Gottesvolk so lebt, als wäre es nicht mein Volk. In diese Situation hinein ertönen nun die Worte aus der ersten Lesung des vergangenen Sonntags. Was soll ich tun mit dir, Ephraim? Es klingt geradezu ratlos, fast verzweifelt aus dem Munde Gottes. Mit Banden der Liebe habe ich dich, Israel, an mich ziehen wollen. Wie Eltern ihren Säugling an die Wange heben, habe ich dich hochgehoben. Aber es hat alles nichts geholfen. Eure Liebe ist wie eine Wolke am Morgen und wie der Tau, der bald vergeht. Flüchtig, unbeständig, nicht echt. Keine Liebe, die treu ist, die sich bewährt in guten wie in schweren Tagen. Keine Liebe, die Jahwes Liebe zu erwidern sucht. Doch allein diese Liebe zählt. Ohne sie ist alles andere, der Wohlstand, eure Feste, die Gottesdienste, nichts. Dröhnendes Erz wie eine lärmende Pauke. So wird es einige Jahrhunderte später Paulus in seinem Hohelied der Liebe aus dem ersten Korintherbrief ausdrücken. Und so endet dieser Abschnitt gleichsam mit einem Sehnsuchtswort Gottes. Liebe will ich, nichts anderes. All eure Schlachtopfer könnt ihr euch sparen. Gottes Erkenntnis will ich, dass ihr erkennt, wer ich in Wahrheit bin, dein, dich, Israel, unendlich liebender Gott. Nichts anderes will ich, dass meine Liebe nicht ins Leere gehe, sondern von dir erwidert werde. Es scheint neben der Sehnsucht des Menschen nach Gott ebenso eine Sehnsucht Gottes nach uns Menschen zu geben. Dieses Wort ist es nun, das Jesus im letzten Sonntagsevangelium aufgreift. Darum lernt, was es heißt, Barmherzigkeit will ich, nicht Opfer. Es ist eine paradoxe Situation. Mit Zöllnern und Sündern sitzt Jesus zu Tisch. Skandal, denken die anständigen Leute, insbesondere die Pharisäer, deren Selbstbild ist, zu den vor Gott Gerechten zu gehören. Denn sie kennen die Tora und können sie deswegen auch halten. Die anderen sind Sünder, weil sie entweder einen unanständigen Beruf ausüben oder aus Unkenntnis der Tora nicht das ganze Gesetz einhalten können. Auf diese können die sogenannten Gerechten daher mit Fug und Recht herabsehen. Doch da sind sie bei Jesus an den Falschen geraten. Es ist ein in seiner Einfachheit genialer Satz, mit dem er die Dinge zurechtrückt. Die Kranken brauchen den Arzt, nicht die Gesunden, beziehungsweise die, die sich für gesund halten. Hintergründig sagt Jesus hier, im Grunde gibt es zwei Sorten von Sündern. Diejenigen, die sich selbst für okay und anständig und gerecht halten, also gar nicht auf die Idee kommen, auch sie bräuchten Umkehr, Vergebung und einen Arzt, der ihre Seele heilt. Und diejenigen, die um ihr Versagen und ihre Schuld wissen und auf Erbarmen und Vergebung hoffen. Der sogenannte Gesunde und Selbstgerechte, der sich für gesund und gerecht hält, genügt sich selbst und sitzt schnell über andere zu Gericht. Der Kranke, der um seine Krankheit und Schuld weiß, sucht den Arzt auf, um sich von ihm heilen zu lassen. Diese Menschen sind es, zu denen Jesus sich hingezogen fühlt, mit denen er Tischgemeinschaft sucht. Mag es für die feine Gesellschaft auch noch so anstößig erscheinen. Und ein solcher Mensch war es auch, den er in seinen engsten Jüngerkreis berufen hat, den Zöllner Matthäus. Nicht die Perfekten oder die, die sich dafür halten, sucht und beruft Jesus, sondern die, die offen sind für seine grenzenlose Gnade und bereit, sich von dieser Gnade verwandeln zu lassen. Ein solcher von der Gnade Verwandelter war Abraham, der uns in der zweiten Lesung begegnet ist, zusammen mit den Geschwistern der Liebe, nämlich Glaube und Hoffnung. In Abraham hat die Liebe Gottes eine nahezu vollkommene Antwort gefunden, die Antwort des Glaubens selbst da noch, wo die Erfüllung der Verheißung eines Sohnes und dass aus ihm, Abraham, ein neues Volk hervorgehen werde, hoffnungslos vergeblich erschien. Gegen alle Hoffnung hat Abraham voll Hoffnung geglaubt, weswegen er ganz zu Recht ein Gerechter genannt wird. Und so können wir die Lesungstexte des vergangenen Sonntags zusammenfassen in jenem Wort, mit dem Paulus sein Hohelied der Liebe aus dem 1. Korintherbrief beschließt und das uns zeigt, worauf es am Ende für uns alle wirklich ankommt. Für jetzt bleiben Glaube, Hoffnung, Liebe, diese drei. Doch am größten unter ihnen ist die Liebe. Dass er, der dreifaltige Gott, unser aller Glaube, Hoffnung und Lieben stärke dazu, erbitte ich seinen Segen, den Segen des Vaters und des Sohnes und des Heiligen Geistes.
0: Das war der Impuls bei Radio Horeb. Um 16:30 geht es weiter mit der Sendereihe Erzählung.

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1: Kann es endlich Frieden geben? Zuerst scheint es so. Papst Gregor XI. Entsendet Katharina in seinem Namen nach Florenz, denn er will das Leben seiner Priester nicht gefährden. Die acht Kriegsherren wollen Katharina wieder nutzen und tendieren auch zum Frieden, um das Volk auf ihre Seite zu bringen. Herzog Visconti aus Mailand lädt zu einer Friedenskonferenz und es scheint, dass es Frieden geben kann. Doch während den Verhandlungen stirbt der Papst und sie werden fallen gelassen. Der neue Papst soll Italiener sein. Währenddessen wird in Florenz die Regierung der acht Kriegsherren gestürzt, aber es wird auch gegen die Welfenpartei vorgegangen. Und Katharina befindet sich mittendrin. Willkommen und grüß Gott zur Radio Horeb-Erzählung. Es begrüßt Sie herzlich Claudia Kiesel heute zu unserer 39. von insgesamt 42 Folgen, die wir aus dem Roman lesen über die heilige Katharina von Siena mit dem Titel Ein Mädchen aus Siena. Es liest für uns weiter aus dem Buch Viola von der Burg.

Ein Kloster wurde geplündert. Sobald es sich herumgesprochen hatte, dass eine Anzahl verängstigter Bürger mit ihren kostbarsten Besitztümern dorthin geflohen waren. Zwei Laienbrüder, die den Pöbel zurückzuhalten suchten, wurden erschlagen. Feuer brach an vielen Stellen gleichzeitig aus. Es war die Stunde aller Unzufriedenen, aller Radikalen, aller Verbrecher. Niccolò Soderini schickte Katharina mit ihrer kleinen Gefolgschaft eiligst fort. »Geht zum Haus der Canigiani, nicht zu ihrem Stadthaus. Zu dem mit dem großen Garten am Stadtrand. Mein Notar hier, Ser Cristofano, kennt es gut. Er wird euch hinführen, aber um Gottes Willen beeilt euch, sonst bringen sie euch um.« »Und ihr selbst?« fragte Katharina. »Ich muss versuchen, zu den Kasernen durchzukommen. Sie sind unsere einzige Hoffnung. Die ganze Stadt hat den Verstand verloren.« Zweimal mussten sie sich unterwegs vor gröhlenden Haufen verstecken, die Messer und Äxte schwangen. In den Außenbezirken sah es verhältnismäßig ruhig aus. Der junge Baduccio Canigiani empfing sie mit offenen Armen. »Ich hoffe nur, sie kommen nicht hierher«, sagte er. »Bisher hat sich noch keiner gezeigt. Setzen wir uns in den Garten. Im Hause ist es heiß und stickig.« Es war ein herrlicher Garten, voller leuchtender, schimmernder Blumen. Eine kleine Welt für sich und eine Oase der Schönheit und des Friedens. Aber in der Ferne konnten sie Rauchwolken zum Himmel steigen sehen. »Wenn der Wind sich dreht, geht die halbe Stadt in Flammen auf«, meinte Neri besorgt. Der kleine Ser Cristofano nickte. »Dort beginnt schon wieder ein Feuer«, sagte er, »unten am Fluss, nicht weit von, mein Gott. Es ist der Palazzo Soderini. Sie haben ihn angezündet.« Katharina nickte schweigend, die drei Mantellate schluchzten. »Ich hätte nie geglaubt, dass ich einmal den Palazzo Soderini in Flammen aufgehen sehen würde«, stammelte Ser Cristofano erschüttert. »Still, was ist das für ein Lärm?« »Den sollten wir nun schon kennen«, sagte Neri und wurde blass. »Fußgetrappel und Flüche. Sie kommen hierher.« »Durchsuch das Haus«, gröhlte eine wütende Stimme. »Den Garten auch. Angelo sagt, er hätte die Hexe hineingehen sehen. Sie muss hier sein. Die Fackeln her.« Neri wandte sich mit wilden Blicken um. »Flieht, Mama«, keuchte er. »Ich kann sie sehen. Es sind mindestens 50.« Katharina sagte laut, »Ich gehe keinen Schritt weit. Aber Mama«, hinter einer Gruppe von Akazien tauchte ein Mann auf. Ein schmieriger, kleiner Kerl mit abgerissenen Kleidern. Er grinste breit und seine Augen leuchteten auf wie die eines Wolfes. »Hier ist sie«, schrie er. »Alle hierher! Ich habe sie!« Ein Stimmengewirr erhob sich und im nächsten Augenblick tauchten 6, 10, 20 wilde Gestalten auf, alle mit Spießen, Äxten und Schwertern bewaffnet. Und einige mit brennenden Fackeln in den Händen. »Wo?« dröhnte eine tiefe Stimme aus dem Hintergrund. »Wartet, ich muss sie mir ansehen.« Der Sprecher bahnte sich einen Weg zwischen den Reihen der anderen hindurch. Ein vierschrötiger Geselle, bärtig, ein blankes Schwert in der Hand. »Hier ist sie, Manella, eine von den schwarz-weißen Kirchenmäusen. Hier muss diese Katharina sein, wahrscheinlich sind sie alle Hexen.« Katharina trat vor, die Stunde war endlich gekommen. Sie war nicht nur froh, sie frohlockte.
Sie befreite ihre Mantella von Alessias furchtsamen Fingern und winkte Neri ab, der mutig sein lächerliches kleines Schwert ziehen wollte. Der Segen Gottes ruhte auf ihr, und niemals würde sie die große Gnade ganz zurückzahlen können, die sie zu empfangen im Begriff war. Sie war an keinem der Dinge schuld, für die sie sie so hassten. Was sie getan hatte, hatte sie im Dienste Gottes getan. Und nun erlaubte er ihr, den glorreichen Tod einer Märtyrerin zu sterben. Und ihr Blut würde das herbeiführen, was sie lebend nicht hatte herbeiführen können. Frieden zwischen dem Heiligen Vater und seinen Söhnen. Als sie den Männern entgegenging, immer mehr kamen in den Garten geströmt, wandelte sie auf Luft und atmete Glückseligkeit. »Das ist sie«, rief ein Mann. »Das ist die Hexe, ich kenne sie. Stich sie nieder, Manella. Sie ist das Verderben von Florenz.« Manella fingerte an seinem Schwert und fuhr sie an. »Seid ihr Schwester Katharina aus Siena?« »Ich bin es«, sagte sie deutlich. »Wenn ihr mich sucht, nehmt mich, aber lasst die anderen ihres Weges gehen.« Manella blinzelte. Irgendwo in einem Winkel seines Gehirns rührte sich eine Erinnerung. Er hat diese Worte schon gehört. Bewaffnete, die in einen Garten stürmten, und eine einsame Gestalt, die ruhig sprach, was diese kleine Frau soeben gesprochen hatte. Er hatte die Geschichte gehört, wie sie von der Kanzel verlesen wurde. Aber hinter ihm waren 60 Männer, und sie erwarteten, dass er etwas tat. Er blickte sich um und sah, wie alle sie anstarrten. Und sie lächelte. Gott im Himmel. Sie lächelte glückselig wie ein Kind. »Geht«, sagte er zwischen den Zähnen hindurch. »Fort mit euch. Schnell.« »Mir ist sehr wohl, wo ich bin«, erwiderte sie heiter. »Wo sollte ich hingehen? Ich bin bereit und gewillt, für Gott und die Kirche zu leiden. Ich wünsche mir nichts Besseres.« Das Gesicht des Mannes verzerrte sich. Er sah aus, als litte er heftige Schmerzen. Plötzlich wandte er sich schroff um und ging davon. Die anderen blieben noch wenige Augenblicke stehen und glotzten diese kleine Frau an. Dann wandten auch sie sich langsam und mit betonter Gleichgültigkeit zum Gehen. Nach einer Minute war alles so still wie vor ihrer Ankunft. Nur einige zertretene Blumenbeete zeugten davon, dass das Ganze nicht nur ein böser Traum gewesen war. »Ehre sei Gott in der Höhe«, rief Christophano aus. Neri, der ernste, würdige Neri, brach in hysterisches Lachen aus, aber er fing sich wieder, als er sah, dass Katharina weinte. Kein Wunder, dachte er, es wäre für jeden zu viel gewesen. »Wir sollten schnell fort von hier«, riet Ser Christophano. »Diese Leute könnten ihre Furcht verlieren und wiederkommen, und sicher werden sie ihren Kumpanen verraten, wo Schwester Katharina zu finden ist.« »Aber wo sollten wir hin?«, fragte Alessia Saracini. »Das Beste wäre, die Stadt ganz zu verlassen, wenigstens so lange, bis der Sturm sich ausgetobt hat«, meinte Ser Christophano. Katharina trocknete sich die Augen. »Ich gehe nicht aus Florenz fort«, sagte sie, »nicht ehe meine Mission erfüllt ist. Davon abgesehen ist es mir ganz gleich, wohin ich gehe.
Weder Neri noch die Mantellate verstanden den wahren Grund ihrer Traurigkeit, und sie war sich dessen bewusst. Nur Fra Raymond hätte begriffen, wie sehr sie sich nach dem triumphalen Tod sehnte, der schon so nahe gewesen war, nur um ihr wieder genommen zu werden. »Lasst uns zu Francesco Pipinos Haus gehen«, schlug Alessia vor. »Er ist ein guter Freund von Mama.« »Er ist ein Schneider«, nickte Cecagori, »und lebt in einem kleinen Häuschen am Kornmarkt, nicht in einem Palazzo. Vielleicht ist es dort sicherer.« »Eine ausgezeichnete Idee«, stimmte Ser Cristofano bei. »Am Kornmarkt, sagt ihr. Wir können hingelangen, ohne die Hauptstraßen zu berühren, und niemand wird euch dort suchen. Aber wir müssen warten, bis es dunkel ist. Es dauert ja nicht mehr lange.« Francesco und Agnese Pipino empfingen sie mit offenen Armen. Der Schneider lachte nur, als Katharina ihn darauf hinwies, dass ihre Anwesenheit ihn gefährden könnte. »Und wenn es schon so wäre«, sagte er, »dann sterbe ich einmal für eine gute Sache. Wenn ich euch dagegen kein Obdach gäbe, würde mich mein Gewissen jeden Tag aufs Neue töten. Aber habt meinetwegen keine Angst. Diese Sache hat sich bald totgelaufen und das Schlimmste ist schon vorüber. Die Regierung hat Truppen in die Stadt geholt. Mein Nachbar erzählte mir vor einer Stunde, sie hätten schon eine Anzahl der Aufrührer öffentlich gehängt. 5 in jedem Bezirk. Morgen wird wohl alles wieder ruhig sein.« In dieser Nacht schrieb Katharina ihren ersten langen Brief an den neuen Papst, Urban den 6. Nie zuvor war ihr Friedensappell so bewegend gewesen. Sie rang sich auch noch einen Brief an Fra Raymond ab, in dem sie ihm von den Geschehnissen des Tages berichtete. Er begann mit den Worten: »Mein himmlischer Bräutigam hat sich einen schönen Scherz mit mir geleistet.« Papst Urban der 6. war in Tivoli. Er hatte gerade sein Mittagsmahl beendet, als Fra Raymond mit Katharinas Brief hereinkam. Der neue Papst hatte Gefallen an dem Dominikaner gefunden. »Lest ihn mir vor, mein Sohn«, verlangte er. Er hörte stumm und ohne eine jener ungeduldigen Zwischenbemerkungen zu, die er sonst zu machen pflegte. Zum Schluss sagte er barsch: »Die Frau hat recht. Wir haben viel zu lange gezögert. Über die Voraussetzungen zum Frieden war man sich schon so gut wie einig, als mein Vorgänger starb. Kein Grund vorhanden, warum wir nicht sofort handeln sollten. Ruft mir meinen Ton nicht gut von einem Sekretär herbei.« Fra Raymond eilte davon, um den unglücklichen Mann zu holen. Die Vatikanbeamten fanden den Umgang mit dem neuen Papst in zunehmendem Maße schwierig. Er geriet sehr leicht in Harnisch. Und dann konnte er die schrecklichsten Dinge sagen, ganz gleich, ob er einen Sekretär oder einen Kardinal vor sich hatte. War das wohl der Grund, warum nur die 4 italienischen Kardinäle ihm nach Tivoli gefolgt waren, während die Franzosen es vorzogen, die heißen Monate in Annonay zu verbringen? Oder gab es noch einen anderen, einen politischen Grund dafür? Fra Raymond hatte in diesen letzten Monaten so manches gesehen und gehört. Früher oder später würde er Katharina alles berichten müssen. Der Herold kam am Sonntagnachmittag nach Florenz am 18. Juli 1378. Ein junger Mann auf einem prächtigen Schimmel mit dem päpstlichen Wappen auf der purpurnen Schabracke. Er war unbewaffnet und trug einen großen Olivenzweig. Die Wachen am Tor jubelten ihm zu, und ihr Jubel pflanzte sich unter den Leuten auf der Straße fort. Er ritt geradenwegs zur Signoria, stieg ab und ging hinein. In wenigen Minuten war die Piazza schwarz von Menschen. Dann begann die große Glocke auf dem Palazzo Vecchio zu läuten.
Vier Regierungsmitglieder traten auf den Balkon hinaus und einer von ihnen hielt ein Dokument in die Höhe, so dass es alle sehen konnten, und las es dann mit hoher, durchdringender Stimme vor. Der Heilige Vater erteilte den in Sarzana ausgehandelten Bedingungen seine Zustimmung. In 10 Tagen würde ein Vertrag unterzeichnet werden und alsbald würden die Stadt und das Gebiet von Florenz vom Interdikt und vom Bann der Exkommunikation befreit werden. Der Olivenzweig wurde am Balkon angebracht als Zeichen für alle, die noch kommen und fragen würden, ob es wirklich wahr sei. Der Schneider Francesco Pippini erfuhr die Neuigkeit in seinem Gildenhaus und lief heim, um es Katharina mitzuteilen. Aber da läuteten schon die Glocken in der ganzen Stadt und sie wusste es. Von Freude überwältigt schrieb sie an ihre Kinder in Siena: »Oh, ihr liebsten Kinder, die Lahmen gehen, die Tauben hören, die Blinden sehen«, und die Stummen sprechen und rufen mit lauter Stimme: »Friede, Friede, Friede, freut euch!« Ein Beamter der Signoria, ein älterer Mann, kam und brachte ihr 3 Blätter des Olivenzweiges. Er hatte sie heimlich abgerissen. Sie dankte ihm und legte eines der Blätter ihrem Brief bei. Die 3 Blätter waren die einzige Anerkennung, die sie erhielt. Man war in der Signoria mit dem endgültigen Entwurf des Friedensvertrages beschäftigt und hatte keine Zeit für sie. Niccolò Soderini war verreist. Er hatte seinen herrlichen Palast verloren und redete von nichts anderem mehr. Andere Welfen mieden sie ganz offen und behaupteten, sie sei am Aufstand der Gilden schuld gewesen, obgleich niemand recht sagen konnte, worin diese Schuld eigentlich bestanden haben sollte. Der junge Barduccio Canigiani war außer sich vor Wut, ebenso Neri. Und es war vielleicht ein Glück, dass Katharina Stefano Marconi nach Siena zurückgeschickt hatte, sonst hätte er womöglich noch etwas Übereiltes getan. »Sie singen, tanzen und feiern«, sagte Neri bitter, als hätten sie die Rettung sich selbst zu verdanken. Aber die Launen von Florenz waren unberechenbar. Nach 2 Tagen Jubel erschütterten neue Unruhen die Stadt. Diesmal waren die Ciompi dran schuld, die niedrigste Klasse, die keinerlei politische Rechte besaß, eifrig unterstützt von den vielen Verbrechern, die man noch nicht wieder eingefangen hatte. Sie brandschatzten, plünderten und mordeten, bis ein energischer Wollkämmer namens Michel Di Lando die Lage wieder einigermaßen befriedete. Eine neue Regierung war die unausbleibliche Folge, die 3. innerhalb weniger Wochen, und auch nicht besser als die vorhergehenden. Der arme Soderini wurde wegen angeblichen Missbrauchs seiner Machtbefugnisse zur Verbannung verurteilt. Die Familie Canigiani erhielt eine hohe Geldstrafe. Ende Juli war wieder Ruhe eingekehrt. Am letzten Tag des Monats kam Pippino zu Katharina ins Zimmer. »Sie feiern wieder«, sagte er, »und wieder haben sie euch nicht eingeladen.« »Das ist nicht wichtig, Francesco. Der Frieden ist wichtig.« »Für euch gibt es keinen Frieden in Florenz, Schwester Katharina«, stieß der kleine Schneider hervor. »Immer mehr Leute sagen, ihr wäret an all diesem Aufruhr schuld. Ihr hättet den bösen Blick. Ihr seiet eine Hexe und müsstet aus der Stadt vertrieben werden.« Sie lächelte traurig, sie sagte nichts. »Ich habe es heute nicht einmal, sondern mehrmals gehört«, berichtete Pippino. »Und ich habe gehört, dass die Leute, die dahinter stecken, Mitglieder der Signoria seien. Sie wollen das ganze Verdienst für sich in Anspruch nehmen. Deshalb muss euer Name und euer Werk zerstört werden.« Der kleine Mann weinte fast vor Wut. »Ich schäme mich meiner Stadt«, sagte er mit bebender Stimme.
»Wir werden morgen nach Siena aufbrechen«, erklärte Katharina schlicht. Sie empfand menschlich genug, um angesichts solcher Undankbarkeit erbittert zu sein. Sie schrieb einen Abschiedsbrief an die Regierung. »Ich hatte nicht erwartet, an euch schreiben zu müssen, denn ich dachte, ich würde euch diese Dinge von Mund zu Mund und Auge in Auge sagen und mich mit euch zusammen an dem heiligen Frieden erfreuen können, für den ich so lange und mit all meiner Kraft gearbeitet habe. Nun scheint es mir, der Dämon hat die Herzen so ungerecht gegen mich gewandt, dass ich noch mehr Unrecht befürchten muss. Ich bin getröstet fortgegangen, denn das ist erfüllt, was ich mir mit meinem ganzen Herzen vorgenommen hatte, als ich in diese Stadt kam. So lange nicht zu weichen, bis ich euch mit eurem Vater wieder versöhnt wusste, selbst wenn es mein Leben kosten sollte. Und ich bin fortgegangen mit Kummer und Gram über die Bitterkeit der Stadt. Als die neuen Herren der Signoria ihre Worte lasen, hatte sie Florenz bereits verlassen, um niemals wiederzukehren.

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0: Guten Morgen, liebe Zuhörer. 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Wir wünschen Ihnen jetzt viel Freude bei der Wiederholung unserer Spiritualitätssendung.
1: Jesus begegnen im Johannesevangelium. Das ist die Spiritualität hier bei Radio Horeb. Und auch die Hörer von Radio Maria sind mit dabei. Ein herzliches Willkommen dazu, sagt Ihnen Stefanie Feil. Gott selbst ist lebendige Beziehung, ist Begegnung. Vater, Sohn und Heiliger Geist. Und er lädt uns ein in diese Beziehungen, diese heilende, liebevolle Gemeinschaft mit ihm einzutreten. Ganz besonders durch den Mensch gewordenen Gott, Jesus Christus. Begegnen können wir Jesus vor allem in den Sakramenten und auch in seinem Wort. Gemeinsam mit Schwester Clarissa Stranisco von den Apostolischen Schwestern des heiligen Johannes schauen wir dazu heute ins Johannesevangelium. Schwester Clarissa ist uns jetzt live zugeschaltet aus Saint-Jean-le-Plan in Frankreich, wo sie als Oberin den Konvent leitet. Ein herzliches Willkommen, Schwester Clarissa.
2: Ja, grüß Gott, liebe Frau Feil, grüß Gott, liebe Hörerinnen und Hörer von Radio Horeb und Radio Maria. Schön, dass Sie wieder mit dabei sind.
1: Ja, wir freuen uns, dass Sie bei uns sind. Jesus begegnen im Johannesevangelium, das ist unsere Reihe. Und heute schauen wir auf eine ganz besondere Begegnung, die Begegnung Jesu mit der Ehebrecherin. Sie finden diese Stelle, liebe Hörerinnen und Hörer, im Johannesevangelium im 8. Kapitel in den Versen 1 bis 11, wenn Sie schon mal aufschlagen und mitlesen möchten. Ja, liebe Schwester Clarissa, dann freuen wir uns auf Ihre Gedanken zu dieser Bibelstelle. Jesus begegnen im Johannesevangelium, Jesus und die Ehebrecherin.
2: Ja, liebe Hörerinnen und Hörer, in dieser Serie wollen wir uns gemeinsam verschiedene Begegnungen Jesus im Johannesevangelium anschauen. Nach der Überlieferung hat der Evangelist Johannes sein Evangelium als letztes der vier Evangelisten geschrieben. Und wir finden bei ihm viele besondere, ja ausführliche und sehr persönliche Gespräche Jesu mit einzelnen Menschen. Und wenn wir genauer hinschauen, merken wir schnell, diese Begegnungen sind ganz verschieden. Keine gleicht der anderen. Denn Jesus begegnet jedem Menschen auf eine ganz persönliche Weise. Er kennt jeden, er kennt auch mich ganz persönlich. Ja, sogar besser, als ich mich selbst kenne. Jesus, er sieht den Einzelnen. Er kennt das Herz. Er weiß, was einen Menschen bewegt. Ja, was ihn freut, aber auch was ihn belastet, was schwer für ihn ist. Und genau dort setzt er an. Das heißt, Jesus geht immer ganz konkret auf den Menschen ein. Er geht auf ihn zu. Und wenn wir diese Begegnungen betrachten, ja tiefer gehen, werden wir jedes Mal etwas Neues von Jesus entdecken. Einen neuen Aspekt seines Wesens, seiner Größe, auch seiner Liebe und seiner Barmherzigkeit. Und so wird unser Bild von Gott, von Jesus immer klarer, immer reiner und auch immer wahrer werden. Und noch etwas anders passiert. Wir werden selbst mit hineingenommen in diese Begegnungen. Wir können uns mit den Menschen, mit denen Jesus in Kontakt tritt, identifizieren. Und manche Begegnungen sprechen uns vielleicht mehr an, andere weniger. Aber jede hat ihren eigenen Wert für unseren Glaubensweg. Ich lade Sie ein, sich darauf einzulassen. Da öffnen wir unser Herz, hören wir die Worte, die Jesus auch zu uns in unsere Lebenssituation hineinspricht. Lassen wir uns von ihm beschenken. Und auch heilen. Empfangen wir all die Gaben, die er uns durch seine Worte geben möchte. Und heute schauen wir, wie schon gesagt, auf eine besondere Begegnung. Die Begegnung des Herrn mit einer Frau, die von den Pharisäern verurteilt wird, einer Ehebrecherin. Die Frau wird von den Schriftgelehrten und auch Pharisäern vor Jesus gebracht. Ja, sie wird regelrecht vorgeführt, herbeigeschleppt und als Schuldige präsentiert. Und wie begegnet Jesus dieser Frau? Was sagt er ihr? Wie tritt er ihr und auch denen, die sie verurteilen, entgegen? Was möchte Jesus uns, jeden Einzelnen von uns, dadurch für unser Leben mitgeben? Das möchten wir uns nun anschauen. Wenn Sie mitlesen möchten, können Sie jetzt gerne Ihre Bibel im 8. Kapitel des Johannesevangeliums aufschlagen. Vers für Vers möchten wir diese Stelle zusammen betrachten. Und zu Beginn noch ein kleiner exegetischer Hinweis. Diese Textstelle kommt in keiner früheren Handschrift des Johannesevangeliums an dieser Stelle vor. Wahrscheinlich gehörte sie ursprünglich an eine andere Stelle des Evangeliums und wurde später hier dann eingefügt. Dennoch gilt sie in der kirchlichen Tradition als kanonischer Text und wird auch als inspirierter Abschnitt des Johannesevangeliums verstanden. Ja, liebe Hörerinnen und Hörer, schauen wir uns nun den Text Vers für Vers an. Johannes, 8. Kapitel, Vers 1 und 2. Jesus aber ging zum Ölberg. Am frühen Morgen begab er sich wieder in den Tempel. Alles Volk kam zu ihm. Er setzte sich und lehrte es. Im 7. Kapitel des Johannesevangeliums lehrte Jesus das Volk am Fest des Laubhüttenfestes. Und am letzten Tag dieses Festes ruft er auf: Wer Durst hat, komme zu mir und es trinke, wer an mich glaubt. Und es kam wieder zu einem Aufruhr und es entstand eine Spaltung unter der Menge. Alle kehrten dann nach Hause zurück und Jesus ging zum Ölberg. Am nächsten Morgen machte er sich in aller Frühe auf, um zum Tempel nach Jerusalem zu gehen. Und viele Menschen kamen zu ihm, um sich von ihm belehren zu lassen. Jesus setzte sich. Ja, das ist die Haltung des Lehrers. Und er belehrte das Volk. Und an diesem Tag wird er ihnen eine besondere Botschaft verkünden. Das Evangelium berichtet uns weiter im Vers 3. Da brachten die Schriftgelehrten und die Pharisäer eine Frau, die beim Ehebruch ertappt worden war. Sie stellten sie in die Mitte. Ja, das Johannesevangelium berichtet uns, dass die Schriftgelehrten und Pharisäer eine Frau herbeibrachten, die beim Ehebruch ertappt worden war. Die Art und Weise, wie die Frau von ihren Anklägern hergebracht wird, lässt wenig von Menschlichkeit erkennen. Ja, man spürt förmlich die Härte dieses Moments. Vielleicht waren es grobe Hände, harte Worte, erniedrigende Blicke. Ich denke, nicht nur ihr Körper wurde rücksichtslos behandelt, auch ihre Seele wird verletzt. Sie stellten sie in die Mitte, ja, wir können sagen, dass die Pharisäer die Frau öffentlich bloßstellten. Das ist eine sehr demütigende Situation für diese Frau, denn alle Augen richteten sich auf sie. Die Pharisäer sind bekannt als die Kenner der Gesetze Israels. Ja, und sie wissen genau, was in der Tora steht, die sie sehr gut studiert haben. Und besonders wichtig sind für sie die 613 Gebote und Vorschriften. Die Schriftgelehrten kommen nicht allein, sondern als Gruppe. Im Buch Deuteronomium lesen wir, dass niemand aufgrund einer einzigen Aussage verurteilt werden darf. Es steht dort geschrieben, wenn es um Leben oder Tod eines Angeklagten geht, darf er nur auf die Aussage von 2 oder 3 Zeugen hin zum Tod verurteilt werden. Auf die Aussage eines einzigen Zeugen hin darf er nicht zum Tod verurteilt werden. Ja, liebe Hörerinnen und Hörer, es brauchte also 2 oder 3 Zeugen, damit eine Todesstrafe ausgesprochen werden konnte. Und so sollte verhindert werden, dass ein Mensch zu Unrecht stirbt. Und darum treten die Schriftgelehrten gemeinsam auf. Sie wollen zeigen, ja, dass sie im Namen des Gesetzes handeln und dass sie ihre Anklage auf mehrere Zeugen stützen. Für die Menschen damals hatte das eine große Bedeutung, denn das Gesetz galt als Grundlage für Gerechtigkeit und auch für Ordnung im Volk. Und im Evangelium lesen wir weiter, dass die Schriftgelehrten zu Jesus sagten: Meister, diese Frau wurde beim Ehebruch auf frischer Tat ertappt. Ja, die Kenner des Gesetzes, sie wenden sich direkt an Jesus. Sie sprechen ihn mit Meister an und geben ihm damit eine besondere Stellung. Der Meister, er ist der Lehrer oder auch der Priester oder auch der Richter. Er hatte die Aufgabe, im Fall, dass die Frau Einspruch erhebt, über den Fall zu entscheiden und auch die Wahrheit ans Licht zu bringen. Wir können davon ausgehen, dass die Pharisäer diese Frau nicht wirklich kennen, denn sie nennen sie nicht bei ihrem Namen und wir wissen auch nicht von ihrer Herkunft. Sie wurde auf frischer Tat beim Ehebruch ertappt. Ja, sie ist also die unbekannte Frau, die allein, hilflos und angeklagt vor den Pharisäern in die Mitte gestellt wird, um verurteilt zu werden. Der Evangelist gibt uns dabei eine besondere Rolle in der Erzählung. Er lädt uns ein, genauer hinzuschauen und uns vielleicht sogar selbst in dieser Frau wiederzuerkennen, in ihrer Hilflosigkeit, aber auch in ihrer Hoffnung auf Gerechtigkeit und Barmherzigkeit. Wir wissen nicht mehr über ihr Vergehen, außer dass sie beim Ehebruch ertappt wurde. Wir wissen auch nichts über ihre persönliche Lebenssituation. Zum Beispiel, ob sie Jungfrau war, ob sie eine verheiratete Frau war, ob sie selbst Kinder hatte oder ob sie vielleicht schon verwitwet war. Die Frau erwartet ihre Strafe und fühlt sich sicherlich ihren Anklägern schutzlos ausgeliefert. Die Männer umringen sie und es scheint, dass die Ehebrecherin keine Chance hatte, aus dieser heiklen Situation zu entkommen. Ja, wir können sagen, sie befindet sich in einer aussichtslosen Lage. Sie schaut dem Tod direkt ins Auge. Und sicherlich hat sie große Angst und kann möglicherweise noch gar nicht so recht begreifen, was hier eigentlich passiert, ja, weil alles so schnell ging. Und vielleicht weint sie auch. Die Pharisäer stellen Jesus nun die alles entscheidende Frage. Mose hat uns im Gesetz vorgeschrieben, solche Frauen zu steinigen. Was sagst du? Ja, liebe Hörerinnen und Hörer, die Ankläger spielen sich als Hüter der Gesetze und der Vorschriften auf und fragen Jesus scheinheilig, was sagst du dazu? Und somit stellen sie Jesus eine Falle. Sie wollen ihn auf die Probe stellen. Sie wollen, dass er erneut in Konflikt mit dem Gesetz gerät, damit sie einen weiteren Grund haben, ihn zu verurteilen. Ja, erinnern wir uns an die letzte Begegnung, die wir angeschaut haben. Die Heilung des Gelähmten am Teich Bethsaida. Da Jesus in ihren Augen das Gesetz des Sabbats gebrochen hat und auch Gott seinen Vater nannte, suchten die Pharisäer, Jesus zu töten. Und weiter stellen sie Jesus immer wieder auf die Probe. Was sagst du nun? Ja, sie wollen nicht nur die Frau steinigen, sondern auch Jesus verurteilen. Ja, sie wollen ihn beseitigen, da er sie stört. Und auch Jesus kennt das Gesetz genau und weiß, was die Tora für ein solches Vergehen vorschreibt. Der Meister erstickt in dieser tückischen Fangfrage. Was er auch antwortet, es ist falsch. Ja, der Herr steckt in der Klemme, wie uns die Bibel weiter berichtet. Mit diesen Worten wollten sie Jesus auf die Probe stellen, um einen Grund zu haben, ihn anzuklagen. Ja, liebe Hörerinnen und Hörer, worin bestand genau die Probe? Wenn Jesus etwas gegen das Gesetz des Moses sagt, verliert er seine ganze Autorität. Und wenn er hingegen die Frau zur Steinigung verurteilt, widerspricht er sich selbst, da er den Menschen die Vergebung und die Barmherzigkeit predigt und selbst danach lebt. Jesus ist Mensch geworden, nicht für die Gerechten, sondern vor allem für die Sünder. Und Jesus weiß auch als guter Kenner des Gesetzes, dass die Schriftgelehrten nicht wirklich nach dem Gesetz handeln. Sie wollen nur die Frau verurteilen, aber im Buch Deuteronomium steht geschrieben, wenn ein Mann dabei ertappt wird, wie er bei einer verheirateten Frau liegt, dann sollen beide sterben, der Mann, der bei der Frau gelegen hat, und die Frau. Das heißt, die Frau und der Mann waren

eingelassen. Auch hat er Gott nicht um Hilfe gebeten. Und es gibt noch einen weiteren wichtigen Aspekt. Die Juden hatten in dieser Epoche nicht das Recht, die Verurteilten hinzurichten. Nach dem Gesetz mussten sie das der römischen Behörde überlassen. Hätten sie die Frau gesteinigt, wären sie wegen Mordes angeklagt worden. Und diese großen Experten hätten niemals einen solchen Fehler begangen. Deshalb wollten sie auch nicht das Urteil selbst aussprechen. Und das bedeutete die Todesstrafe für sie. Ja, wir sehen, dass es den Anklägern im Grunde genommen nicht um die Frau geht, sondern darum, Jesus zu Fall zu bringen. Und die Frau benutzen sie als hilfloses Objekt. Jesus wird diese Bosheit der Ankläger nutzen, um der ganzen Menschheit sein Licht und seine Nähe und seine Liebe näher zu bringen. Ja, liebe Hörerinnen und Hörer, über all das können wir während der Musikpause nochmals nachdenken. Und danach betrachten wir die Antwort des Herrn auf die tückische Frage: Was sagst du dazu?

0: die Spiritualität hier bei Radio Horeb und Radio Maria. Wir betrachten in einer Reihe das Johannesevangelium. Heute die Begegnung Jesu mit der Ehebrecherin bei Johannes im 8. Kapitel. Da finden Sie das. Es geht weiter mit Gedanken von Schwester Clarissa Strenescu.
1: Ja, liebe Hörerinnen und Hörer, die Pharisäer brachten Jesus eine Frau, die sie des Ehebruchs beschuldigten. Sie beriefen sich auf das Gesetz des Mose und baten Jesus, Stellung dazu zu nehmen. Jesus, er war im Tempel und viele Menschen waren um ihn herum, um ihn

zu hören. Ja, wie handelte Jesus in dieser Situation? Das Leben der Frau hing von der Antwort des Herrn ab. Die Bibel berichtet uns weiter. Johannesevangelium im 8. Kapitel, Vers 6. Jesus aber bückte sich und schrieb mit dem Finger auf die Erde. Ja, wieder einmal verhielt Jesus sich ganz anders, als die Pharisäer es erwarteten. Er antwortete nicht direkt auf die Fangfrage, obwohl alle im Tempel gespannt darauf warteten. Die Ankläger voller Selbstsicherheit, ja, und die ertappte Frau voller Angst. Was macht Jesus? Er lässt sich nicht treiben. Er öffnet nicht seinen Mund. Alles stand auf dem Spiel, das Leben der Frau. Und Jesus bückt sich in aller Ruhe und schaut auf den Boden. Ja, wir können sagen, er weicht dem Gespräch aus und beschäftigt sich mit etwas ganz anderem. Die Antwort des Herrn ist kein Wort, sondern eine Geste. Er schreibt mit dem Finger etwas auf die Erde des Innenhofes des Tempels. Jesus ist nicht Mensch geworden, um Komplize des Bösen zu sein, sondern um Licht ins Dunkel zu bringen. Seine Berufung ist es, die Frau aus der Beschämung herauszuführen, damit sie ihre wahre weibliche Berufung der Liebe und auch des Lebens neu leben kann. Ja, liebe Hörerinnen und Hörer, was bedeutet diese Geste? Sie ist nicht einfach zu verstehen und es gibt viele exegetische Deutungen. Jesus bückt sich. Es wirkt, als würde er die Anklage der Schriftgelehrten gar nicht beachten. Er beugt sich nach unten und kommt damit zugleich der gedemütigten Frau näher. Er weicht somit der Gewalt der Schriftgelehrten aus. Ja, er weicht ihren Blicken aus. Er kehrt ihnen den Rücken zu. Er entschärft im gewissen Sinne die Situation, indem er bildlich gesprochen kein Öl ins Feuer gießt. Und diese Geste unterbricht den Mechanismus der Verurteilung. Und Jesus tut noch etwas anderes. Er schreibt in aller Ruhe mit dem Finger auf die Erde. Der schreibende Finger erinnert im Alten Testament an den Gottesfinger, der auf dem Berg Sinai die beiden Gesetzestafeln geschrieben hat. Doch in dieser Situation wird nicht gesagt, was Jesus auf den Boden schreibt. Manche Exegeten vermuten, dass Jesus die Sünden der Pharisäer auf den Boden schreibt. Das Schreiben im Sand gilt seit alters her als Bild für das Vergängliche. Was in den Sand geschrieben wird, wird durch Wind oder auch Wasser oder andere Spuren schnell wieder verwischt. Im Gegensatz zu den Tafeln des Gesetzes, die auf Stein geschrieben sind und die ewig bestehen bleiben. Und indem Jesus in den Sand schrieb, will er den Menschen vielleicht klar machen, dass das Gesetz für den Menschen da ist und nicht der Mensch für das Gesetz. So wie der Sabbat für den Menschen gemacht wurde und nicht der Mensch für den Sabbat. Und weiter lesen wir im Johannesevangelium, als die Pharisäer hartnäckig weiterfragten, richtete sich Jesus auf und sagte zu ihnen, wer von euch ohne Sünde ist, werfe als erster einen Stein auf sie. Ja, liebe Hörerinnen und Hörer, die Pharisäer blieben hartnäckig und ließen nicht locker. Sie wollten von Jesus eine Antwort auf ihre verzwickte Frage haben. Der Herr richtet sich auf und sagte ihnen, wer von euch ohne Sünde ist, werfe als erster einen Stein auf sie. Ja, Jesus fordert sie auf, mit der Steinigung zu beginnen, ja,
zur Tat zu schreiten, aber mit einer feinen, ja, man könnte fast sagen, ironischen Wendung. Die Pharisäer, die ohne Sünde sind, sollen mit dem Steine werfen beginnen. Ja, was für eine überraschende Antwort des Herrn. Jesus lenkt die Aufmerksamkeit von der Frau weg zu den Pharisäern und zu den Schriftgelehrten. Er lädt sie ein, über ihr eigenes Leben, über ihre sündhaften Taten nachzudenken und nicht über die Sünden der anderen. Er möchte, dass sie sich selbst als Sünder erkennen, die ihn als den Heiland und Erlöser brauchen, denn er ist auch für sie Mensch geworden. Auch sie sind auf die Gnade und Barmherzigkeit des Herrn angewiesen. Sie werden sich nicht selbst durch ihre rein äußerlichen, ruhmreichen Taten erlesen können, die sie oft zur Schau stellen. Und damit haben die Pharisäer sicherlich nicht gerechnet. Die Aufforderung des Herrn, mit der Steinigung zu beginnen, ist genau das, was ihnen das Gesetz verbietet, wie wir gesehen haben. Und so sind sie nun in der Falle. Was für eine Niederlage für sie. Und dann lesen wir weiter und Jesus bückte sich wieder und schrieb auf die Erde. Ja, Jesus lässt ihnen Zeit, in sich zu gehen, ohne sie anzuschauen, ohne sie zu beobachten. Er möchte, dass sie selbst ihre Schwäche erkennen und er klagt sie nicht an, wie sie es mit dieser Frau machen. Jesus wiederholt diese nicht einfach zu deutende Geste. Wie wird es wohl der herbeigeschleppten Frau ergangen sein? Sicherlich hat sie voller Angst auf den ersten Stein gewartet. Vielleicht war sie auch davon überzeugt, dass ihr Leben zu Ende war. Möglicherweise hat sie ihr Ende sogar als gerechte Strafe empfunden, denn sie rechnete nicht mit der Barmherzigkeit Gottes, ja, einer Barmherzigkeit, die alle menschlichen Erwartungen übersteigt. Und wie reagierten die Ankläger? Als sie das gehört hatten, ging einer nach dem anderen fort, zuerst die Ältesten. Ja, liebe Hörerinnen und Hörer, die Worte Jesu treffen die Ankläger. Gewiss ist jeder auf seine Art und Weise berührt. In ihrem tiefsten Inneren wissen sie genau, dass auch sie sündige Menschen sind. Und Jesus holt sie von ihren selbstgebastelten Sockel herunter und sie erkennen das, was sie mit der Frau verbindet, nämlich die Erkenntnis, dass auch sie auf die Gnade und das Erbarmen Gottes angewiesen sind. Und so schleichen sie sich schweigend davon. Jeder geht nach Hause. Das Evangelium sagt uns, dass es zuerst die Ältesten sind. Sicherlich deshalb, weil sie schon länger am Leben sind und somit mehr gesündigt haben. Die ganze Gruppe der Ankläger bricht auseinander. Jeder lässt seinen Stein fallen und geht allein seines Weges. Und ihr Weggang spricht die Frau frei. Jesus hat das Urteil über die Gesetzeslehrer gesprochen und jetzt bleibt noch das Urteil über diese Frau. Jesus bleibt mit der Frau allein zurück. Der heilige Augustinus, der große Kirchenvater, beschreibt es so: Nur zwei bleiben, die Armselige und die Barmherzigkeit. Das Johannesevangelium sagt uns, dass Jesus die Frau aufrichtete und dass er zu ihr sagte: Frau, wo sind Sie geblieben? Hat dich keiner verurteilt? Ja, Jesus erhebt sich, nachdem er noch immer in gebückter Haltung mit dem Finger auf die Erde geschrieben hatte, und spricht die Frau zum ersten Mal an. Er stellt ihr zwei Fragen. Frau, wo sind Sie geblieben? Hat dich keiner verurteilt? Jesus wollte sicherlich, dass die Frau merkt, dass alle ihre Ankläger verschwunden waren.
Damit machte er ihr deutlich, dass für sie keine Gefahr mehr bestand. Und die einzigen zwei Worte, die wir aus dem Mund der Frau hören, sind: Niemand, Herr. Ja, niemand ist mehr da, der sie verurteilt. Und der Heiland und Erlöser ist bei ihr. Er selbst hatte das Recht, den ersten Stein auf sie zu werfen, da er der Einzige im Tempel war, der ohne Sünde ist. Aber er tut es nicht. Jesus schaut dieser eingeschüchterten Frau liebevoll in die Augen und er spricht sie mit Frau an. Er begegnet ihr mit Respekt und Ehrfurcht und schenkt ihr somit ihre Würde zurück. Er behandelt sie nicht als Objekt, um sie zu benutzen. Er weiß, dass sie eine Frau ist, geschaffen aus Liebe und für die Liebe. Sie ist Abbild Gottes. Und in dieser Haltung begegnet Jesus den Sündern. Und er sagt zu ihr diese heilenden Worte: Auch ich verurteile dich nicht. Ja, liebe Hörerinnen und Hörer, er offenbart dieser Frau, dass seine Barmherzigkeit größer ist als die Schuld. Und dafür nimmt er die Erniedrigung auf sich und stirbt am Kreuz für jeden Einzelnen von uns. Er zeigt uns, dass der Tod zum Leben führt. Und so führt Jesus diese Frau von der Todesstrafe in eine neue Zukunft. Er sagt ihr die heilenden Worte und schenkt ihr die Vergebung. Er schließt sie nicht in ihr Vergehen ein, ja, er befreit sie davon. Und gleich danach gibt er ihr eine Weisung mit auf den Weg: Geh und sündige von nun an nicht mehr. In diesen Worten des Herrn sehen wir, dass Jesus die Sünde verurteilt, aber nicht den sündigen Menschen. Es ist ein Wort des Lebens. Geh nun, nimm dein Leben wieder neu in die Hand. Lebe als Frau, als Abbild Gottes. Lerne aus deinem Vergehen. Lebe nicht mehr so weiter. Und es ist die Einladung des Herrn, mit seiner Gnade einen neuen Lebensweg einzuschlagen. Ja, sich von der Begegnung mit dem Herrn verändern zu lassen. Jesus schenkt ihr die Gnade dazu. Doch sie ist eingeladen, mit der Gnade mitzuwirken. Sie ist verantwortlich für ihr Leben. Die ängstliche Frau erlebt eine vollständige Veränderung ihrer Situation. Und Jesus entlässt sie. Er hat sie freigesprochen und er selbst wird einige Verse später ihren Platz einnehmen. Denn die Steine, die man auf die Frau werfen wollte, möchten die Pharisäer nun auf Jesus werfen. Denn die Schriftgelehrten halten ihm vor, dass er ein Mensch ist und sich selbst zu Gott macht. Doch Jesus weicht den Steinen und auch den Anklägern aus und verlässt den Tempel, wie wir im Vers 59 des gleichen Kapitels lesen werden. Ja, liebe Hörerinnen und Hörer, die nächste Musikpause lädt uns ein, über die Barmherzigkeit Gottes nachzudenken und ihm für sein großes Erbarmen zu danken.

0: Jesus begegnen im Johannesevangelium, das ist die Spiritualität hier bei Radio Horeb und Radio Maria. Und wir schauen heute auf die Begegnung Jesu mit der Ehebrecherin bei Johannes im 8. Kapitel. Und es geht weiter im Vortrag mit Schwester Clarissa Strinescu.
1: Ja, liebe Hörerinnen und Hörer, was will diese Begegnung uns persönlich sagen? Ich denke, jeder von uns kann etwas für sein Glaubensleben mitnehmen. Und sicherlich sind es für jeden andere Aspekte. Hören wir auf unser Herz. Welcher Satz, welche Geste Jesu hat uns heute besonders angesprochen und warum? In diesem letzten Teil möchte ich auf einige Dinge eingehen. Im bildlichen Sinn haben wir alle Ehebruch begangen. Wir alle sind sündige Menschen. Die Sünde ist sozusagen ein Ehebruch gegenüber dem Bund Gottes. Das Kreuz und die Auferstehung des Herrn begnadigen uns, schenken uns Verzeihung und auch einen Neubeginn. Ich denke, wir alle finden uns in dieser Frau mehr oder weniger wieder. Denn auch wir kennen unsere Schwächen, unsere Verletzungen, unsere Sünden. Wir alle leben aus der Liebe und der Barmherzigkeit Gottes heraus. Und wie diese Frau fühlen auch wir uns manchmal allein. Ja, wir fühlen uns allein gelassen. Wir spüren die Last der Arbeit, vielleicht auch der Familie, der Gemeinschaft, die Last von anderen verurteilt zu werden. Ich denke, jeder kann selbst eine Liste seiner persönlichen Lasten aufschreiben. Und manchmal fragen wir uns vielleicht, warum Gott nicht eingreift und das alles zulässt. Und trotz allem dürfen wir ihm vertrauen. Vor einigen Jahren habe ich den Satz, Gott hilft spätestens rechtzeitig, entdeckt. Ich machte gerade Exerzitien und beim Spaziergang sah ich ihn an einem Auto kleben. Ich war sehr überrascht über diese Aussage und sie hat mich sehr nachdenklich gemacht. Während der Besinnungstage dann hatte ich viel Zeit, über dieses Glaubensgeheimnis nachzudenken. In dieser Begegnung mit der Ehebrecherin haben wir gesehen, dass Gott genau zum richtigen Zeitpunkt geholfen hat. Es war nicht zu spät. Ja, habe ich selbst schon solche Erfahrungen in meinem Leben gemacht. Diese Aussage, Gott hilft spätestens rechtzeitig, spricht von einem großen Gottvertrauen. Nur ein Mensch, der Gott vertraut, kann diesen Satz aussprechen. Und Christus ist der Weg, in dem wir mit ihm den Weg gehen, sind wir eigentlich schon am Ziel. Auf dieser Welt geschieht es im Glauben, denn als Glaubende gehen wir unseren Weg, nicht als Schauende. Gott vertrauen heißt zu wissen, dass alle Wege, die Gott mich führt, gut für mich sind. Und wenn wir manchmal denken, wir kennen den Weg nicht oder wir kennen ihn besser als unser himmlischer Bergführer und uns unsere eigenen Pfade heraussuchen, wird Gott aus diesen Umwegen noch etwas Besseres machen, wenn wir uns dann wieder in seine Arme werfen. Gottvertrauen heißt glauben, dass Gott der sichere Fels ist, die Burg, ja, dass er unser Zufluchtsort ist. Er sieht mich und das sollte mir genügen, wie diese folgende Geschichte erzählt. In einem Haus ist ein Brand ausgebrochen. Die Familie lief schnell heraus und sah ihr Haus in Flammen aufgehen. Der Vater schaute, ob alle Kinder da waren und entsetzt stellte er fest, dass der kleine 5-jährige Junge fehlte. Die Eltern schauten sich an und suchten nach einer Möglichkeit. Man konnte nicht mehr in das Haus hineingehen, da es einem Glutofen glich. Ja, und plötzlich öffnete sich ein Fenster und ein kleiner Junge rief um Hilfe. Der Vater sah seinen kleinen Sohn und schrie zu ihm hinauf: Spring! Doch das Kind, das im Rauch und in den Flammen war, antwortete: Vater, ich sehe dich nicht. Und der Papa rief ihm zurück: Aber ich sehe dich und das genügt, spring! Und das Kind sprang und fand sich heil und gesund in den Armen seines Vaters wieder. Er hatte ihn aufgefangen. Ja, liebe Hörerinnen und Hörer, im Glauben dürfen wir bildlich gesprochen springen, auch wenn wir nicht sehen. Wir werden in die Hände unseres himmlischen Vaters fallen, ja, in sein heiligstes Herz. Wir können nicht tiefer fallen als in die Arme unseres Gottes. Er ist unser Zufluchtsort. Und Jesus ist auch in unserem Leben präsent. Er lässt uns nicht allein, wie die Ehebrecherin nicht allein gelassen hat. Er gibt uns die Kraft, weiterzugehen und schenkt uns die befreienden Worte. Dafür müssen wir nur die Bibel aufschlagen. Da gibt es so viele schöne Ermutigungen des Herrn für mich. Wir dürfen uns von Gott beschützen lassen und das haben wir alle nötig. Er ist sozusagen unser Bodyguard und wir können ihn dafür jeden Tag einladen. Und er hat uns dafür auch viele Engel geschenkt. Jesus holt uns da ab, wo wir uns befinden und führt uns weiter, immer weiter zu ihm. Ja, lassen wir uns von ihm führen, leiten und heilen. Und lassen wir uns von ihm neues Leben und die wahre Freiheit schenken. So wie Jesus mit der Frau allein zurückbleibt, so möchte er auch mit jedem Einzelnen von uns eine persönliche Beziehung treten, um uns sein Licht und seine Liebe zu schenken. Er möchte uns aufrichten, so wie die sündige Frau. Dafür sind wir eingeladen, uns von ihm anschauen zu lassen. Das ist das große Geheimnis der eucharistischen Anbetung. Ich schaue Jesus an und Jesus schaut mich an. Jesus sehnt sich auch danach, uns seine göttliche Barmherzigkeit zu schenken. So oft wir Gott um Vergebung bitten, bewegen wir uns auf Jesus zu und damit auf das Ziel unseres Lebens. Im Sakrament der Barmherzigkeit, der Beichte, begegnen wir dem auferstandenen Herrn persönlich. Seine durchbohrten Arme sind nicht nur für die Frau offen, sondern für einen jeden von uns. Sie laden uns ein, uns ihm zu nähern, in der Gewissheit, dass er uns vergibt und uns zu einem neuen Leben einlädt, wie wir es mit der Frau in der Begegnung des Herrn gesehen haben. Öffnen wir ihm unser Herz, denn er ist unser Zufluchtsort. Das können wir während der Musikpause nochmal betrachten.

0: die Spiritualität hier bei Radio Horeb und Radio Maria. Abschließende Gedanken zum heutigen Thema Jesus begegnen im Johannesevangelium, die Begegnung Jesu mit der Ehebrecherin. Abschließende Gedanken von Schwester Clarissa Strenesco.
1: Ja, liebe Hörerinnen und Hörer, Jesus begegnete dieser Frau in ihrer Schwäche und auch in ihrer Sünde. Gerade ihre Not, ihre Hilflosigkeit und ihre innere Armut werden für sie zum Ort der Begegnung mit dem Herrn und Heiland. Ja, dort, wo sie vielleicht nur dunkel Schuld und auch Ausweglosigkeit sieht, wartet bereits Jesus auf sie. Er verurteilt sie nicht, sondern er richtet sie auf. Er schenkt ihr Vergebung, Würde und auch neues Leben. So handelt Gott auch an uns. Oft möchten wir unsere Schwäche verbergen, ja, wir möchten stark erscheinen und vieles aus eigener Kraft schaffen. Doch gerade dort, wo wir arm sind, wo wir an unsere Grenzen stoßen und unsere Ohnmacht annehmen, kann Gott uns besonders nahe kommen. Unsere Schwäche muss kein Hindernis für Gott sein. Es kann der Ort der Begegnung mit ihm werden. Ja, liebe Hörerinnen und Hörer, ich wünsche uns allen, dass wir diese Erfahrung machen. Ja, dass Gott uns die Gnade schenkt, damit wir in diese tiefe Wahrheit immer mehr erfassen. Nicht nur mit unserem Verstand, sondern vor allem mit unserem Herzen. Dass wir immer mehr erkennen, dass seine Gnade genügt, dass seine Kraft sich in unserer Schwachheit vollendet. Und dann werden wir auch mit dem heiligen Paulus ausrufen, wenn ich schwach bin, dann bin ich stark. Wir haben einen Gott mit uns, der uns erhebt, uns die Sünden verzeiht und uns täglich zuruft, auch ich verurteile dich nicht, geh hin und sündige von nun an nicht mehr.
0: Ja, und damit wir in eine immer tiefere Freundschaft, immer tiefere Begegnung mit dem lebendigen Gott hineinwachsen, dazu zum Abschluss ein Gebet, das Gebet zum Jahr der Barmherzigkeit 2016. Bitte, Schwester Clarissa.
1: Im Namen des Vaters und des Sohnes und des Heiligen Geistes. Amen. Amen. Herr Jesus Christus, du hast uns gelehrt, barmherzig zu sein wie der himmlische Vater. Und uns gesagt, wer dich sieht, sieht ihn. Zeige uns dein Angesicht und wir werden Heil finden.
0: Dein liebender Blick befreite Zachäus und Matthäus aus der Sklaverei des Geldes. Erlöste die Ehebrecherin und Maria Magdalena davon, das Glück nur in einem Geschöpf zu suchen. Ließ Petrus nach seinem Verrat weinen und sicherte dem reumütigen Schächer das Paradies zu. Lass uns dein Wort an die Samariterin so hören, als sei es an uns persönlich gerichtet. Wenn du wüsstest, worin die Gabe Gottes besteht.
1: Du bist das sichtbare Antlitz des unsichtbaren Vaters und offenbarst uns den Gott, der seine Allmacht vor allem in der Vergebung und in der Barmherzigkeit zeigt. Mache die Kirche in der Welt zu einem sichtbaren Antlitz, im Angesicht ihres auferstandenen und verherrlichten Herrn.
0: Du wolltest, dass deine Diener selbst der Schwachheit unterworfen sind, damit sie Mitleid verspüren mit denen, die in Unwissenheit leben. Schenke allen, die sich an sie wenden, die Erfahrung von Gott erwartet und geliebt zu sein und bei ihm Vergebung zu finden.
1: Sende aus deinen Geist und schenke uns allen seine Salbung. So bitten wir dich auf die Fürsprache Mariens, der Mutter der Barmherzigkeit, der du mit dem Vater in der Einheit des Heiligen Geistes lebst und herrschst in alle Ewigkeit.
0: Amen. Amen.
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1: 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Einen wunderschönen guten Morgen wünscht Ihnen hier aus dem Radio Horeb Medienhaus in Balderschwang im Oberallgäu in den Allgäuer Bergen Stefanie Feil. Schön, dass Sie mit dabei sind. An diesem neuen Morgen beginnen wir den Tag mit Gebet, das Rosenkranzgebet der Engel des Herrn zuvor. Und die Morgengebete, da können Sie dann kurz nach 6:30 mit dabei sein. Ich freue mich, wenn Sie anrufen und ein Rosenkranzgesetz mit vorbeten. Die Telefonnummer ins Studio, das ist die 089 517 008 008. Und wenn Sie von außerhalb Deutschlands anrufen, aus Österreich, aus Südtirol, aus der Schweiz, dann wählen Sie die 0049 vorab und dann geht's weiter mit der 89 517 008 008. Gemeinsam mit der Gottesmutter Maria schauen wir heute im freudenreichen Rosenkranz auf den Herrn, auf seine große Liebe. Er wollte Mensch werden, um uns mit hineinzunehmen in diese Liebe, mitten hineinzunehmen in die Liebe, diese große Liebe der heiligsten Dreifaltigkeit. Wir dürfen ihm danken dafür jetzt im Gebet und bitten, dass er alles ausräumen möge aus unseren Herzen, was noch dagegen steht, damit er uns ganz erfüllen kann mit seiner Liebe, seiner Freude, seinem Frieden. Beten wir um diesen Frieden des Herzens, beten wir um den Frieden in der Welt und heute auch um friedliche, völkerverbindende Fußball-WM, eine friedliche Fußball-WM, die heute beginnt. Grüßen wir die Gottesmutter Maria, die Frau aller Völker und Königin des Friedens, jetzt im Engel des Herrn.

0: Ich freue mich, dass ich jetzt zum Gebet begrüßen darf, Frau Dötsch aus der Nähe von Freiburg aus Kirchzarten. Guten Morgen, Frau Dötsch.
1: Guten Morgen.
0: Wir beginnen mit dem Engel des Herrn und da schauen wir auf die Menschwerdung Gottes im Leib Marias, das Geschenk des Lebens. Es beginnt im Mutterleib, beten wir voller Dankbarkeit für dieses Geschenk von seinem Beginn bis zum Ende. Und schließen wir auch alle ein, die sich für den Lebensschutz einsetzen. Beginnen wir im Namen des Vaters und des Sohnes und des Heiligen Geistes. Amen. Amen. Der Engel des Herrn brachte Maria die Botschaft.
1: Und sie empfing vom Heiligen Geist.
0: Gegrüßet seist du, Maria, voll der Gnade. Der Herr ist mit dir. Du bist gebenedeit unter den Frauen und gebenedeit ist die Frucht deines Leibes, Jesus.
1: Heilige Maria, Mutter Gottes, bitte für uns Sünder, jetzt und in der Stunde unseres Todes. Amen.
0: Und Maria sprach, siehe, ich bin die Magd des Herrn.
1: Mir geschehe nach deinem Wort.
0: Gegrüßet seist du, Maria, voll der Gnade. Der Herr ist mit dir. Du bist gebenedeit unter den Frauen und gebenedeit ist die Frucht deines Leibes, Jesus.
1: Heilige Maria, Mutter Gottes, bitte für uns Sünder, jetzt und in der Stunde unseres Todes.
0: Amen. Und das Wort ist Fleisch geworden.
1: Und hat unter uns gewohnt.
0: Gegrüßet seist du, Maria, voll der Gnade. Der Herr ist mit dir. Du bist gebenedeit unter den Frauen und gebenedeit ist die Frucht deines Leibes, Jesus.
1: Heilige Maria, Mutter Gottes, bitte für uns Sünder, jetzt und in der Stunde unseres Todes. Amen.
0: Bitte für uns, heilige Gottesmutter,
1: dass wir würdig werden der Verheißungen Christi.
0: Lasset uns beten, allmächtiger Gott, gieße deine Gnade in unsere Herzen ein. Durch die Botschaft des Engels haben wir die Menschwerdung Christi, deines Sohnes, erkannt. Lass uns durch seinen Leiden und Kreuz zur Herrlichkeit der Auferstehung gelangen. Darum bitten wir durch Christus, unseren Herrn. Amen.
1: Amen.
0: Und wir beten für unsere lieben Verstorbenen. Vater unser im Himmel, geheiligt werde dein Name. Dein Reich komme, dein Wille geschehe, wie im Himmel, so auf Erden.
1: Unser tägliches Brot gib uns heute und vergib uns unsere Schuld, wie auch wir vergeben unseren Schuldigern. Und führe uns nicht in Versuchung, sondern erlöse uns von dem Bösen.
0: Amen. Amen. Gegrüßet seist du, Maria, voll der Gnade. Der Herr ist mit dir. Du bist gebenedeit unter den Frauen und gebenedeit ist die Frucht deines Leibes, Jesus.
1: Heilige Maria, Mutter Gottes, bitte für uns Sünder, jetzt und in der Stunde unseres Todes. Amen.
0: Ja, gib den Verstorbenen die ewige Ruhe.
1: Und das ewige Licht leuchte ihnen.
0: Ja, lass sie ruhen in deinem Frieden. Amen. Amen.

0: Beginnen wir mit dem Rosenkranzgebet und bekennen wir unseren Glauben. Ich glaube an Gott, den Vater, den Allmächtigen, den Schöpfer des Himmels und der Erde und an Jesus Christus, seinen eingeborenen Sohn und seinen Herrn, empfangen durch den Heiligen Geist, geboren von der Jungfrau Maria, gelitten unter Pontius Pilatus, gekreuzigt, gestorben und begraben, hinabgestiegen in das Reich des Todes, am dritten Tage auferstanden von den Toten, aufgefahren in den Himmel. Er sitzt zur Rechten Gottes des allmächtigen Vaters. Von dort wird er kommen, zu richten die Lebenden und die Toten.
1: Ich glaube an den Heiligen Geist, die heilige katholische Kirche, Gemeinschaft der Heiligen, Vergebung der Sünden, die Auferstehung der Toten und das ewige Leben. Amen.
0: Ehre sei dem Vater und dem Sohn und dem Heiligen Geist.
1: Wie am Anfang, so auch jetzt und alle Zeit und in Ewigkeit. Amen.
0: Amen. Vater unser im Himmel, geheiligt werde dein Name. Dein Reich komme, dein Wille geschehe, wie im Himmel, so auf Erden.
1: Unser tägliches Brot gib uns heute und vergib uns unsere Schuld, wie auch wir vergeben unseren Schuldigern. Und führe uns nicht in Versuchung, sondern erlöse uns von dem Bösen.
0: Amen. Gegrüßet seist du, Maria, voll der Gnade. Der Herr ist mit dir. Du bist gebenedeit unter den Frauen und gebenedeit ist die Frucht deines Leibes, Jesus, der in uns den Glauben vermehre.
1: Heilige Maria, Mutter Gottes, bitte für uns Sünder, jetzt und in der Stunde unseres Todes. Amen.
0: Gegrüßet seist du, Maria, voll der Gnade, der Herr ist mit dir. Du bist gebenedeit unter den Frauen und gebenedeit ist die Frucht deines Leibes, Jesus, der in uns die Hoffnung stärke.
1: Heilige Maria, Mutter Gottes, bitte für uns Sünder, jetzt und in der Stunde unseres Todes. Amen.
0: Gegrüßet seist du, Maria, voll der Gnade, der Herr ist mit dir. Du bist gebenedeit unter den Frauen und gebenedeit ist die Frucht deines Leibes, Jesus, der in uns die Liebe entzünde.
1: Heilige Maria, Mutter Gottes, bitte für uns Sünder, jetzt und in der Stunde unseres Todes. Amen.
0: Ehre sei dem Vater und dem Sohn und dem Heiligen Geist.
1: Wie im Anfang, so auch jetzt und alle Zeit und in Ewigkeit. Amen.
0: O mein Jesus, verzeih uns unsere Sünden, bewahre uns vor dem Feuer der Hölle, führe alle Seelen in den Himmel, besonders jene, die deiner Barmherzigkeit am meisten bedürfen. Amen. Im ersten freudenreichen Geheimnis schauen wir auf Jesus, den du, Jungfrau, vom Heiligen Geist empfangen hast. Bitte, Frau Dütsch.
1: Vater unser im Himmel, geheiligt werde dein Name. Dein Reich komme, dein Wille geschehe, wie im Himmel, so auf Erden.
0: Unser tägliches Brot gib uns heute und vergib uns unsere Schuld, wie auch wir vergeben unseren Schuldigern. Und führe uns nicht in Versuchung, sondern erlöse uns von dem Bösen. Amen.
1: Gegrüßet seist du, Maria, voll der Gnade, der Herr ist mit dir. Du bist gebenedeit unter den Frauen und gebenedeit ist die Frucht deines Leibes, Jesus, den du, o Jungfrau, vom Heiligen Geist empfangen hast.
0: Heilige Maria, Mutter Gottes, bitte für uns Sünder, jetzt und in der Stunde unseres Todes. Amen.
1: Gegrüßet seist du, Maria, voll der Gnade, der Herr ist mit dir. Du bist gebenedeit unter den Frauen und gebenedeit ist die Frucht deines Leibes, Jesus, den du, o Jungfrau, vom Heiligen Geist empfangen hast.
0: Heilige Maria, Mutter Gottes, bitte für uns Sünder, jetzt und in der Stunde unseres Todes. Amen.
1: Gegrüßet seist du, Maria, voll der Gnade, der Herr ist mit dir. Du bist gebenedeit unter den Frauen und gebenedeit ist die Frucht deines Leibes, Jesus, den du, o Jungfrau, vom Heiligen Geist empfangen hast.
0: Heilige Maria, Mutter Gottes, bitte für uns Sünder, jetzt und in der Stunde unseres Todes. Amen.
1: Gegrüßet seist du, Maria, voll der Gnade, der Herr ist mit dir. Du bist gebenedeit unter den Frauen und gebenedeit ist die Frucht deines Leibes, Jesus, den du, o Jungfrau, vom Heiligen Geist empfangen hast.
0: Heilige Maria, Mutter Gottes, bitte für uns Sünder, jetzt und in der Stunde unseres Todes. Amen.
1: Gegrüßet seist du, Maria, voll der Gnade, der Herr ist mit dir. Du bist gebenedeit unter den Frauen und gebenedeit ist die Frucht deines Leibes, Jesus, den du, o Jungfrau, vom Heiligen Geist empfangen hast.
0: Heilige Maria, Mutter Gottes, bitte für uns Sünder, jetzt und in der Stunde unseres Todes. Amen.
1: Gegrüßet seist du, Maria, voll der Gnade, der Herr ist mit dir. Du bist gebenedeit unter den Frauen, und gebenedeit ist die Frucht deines Leibes, Jesus, den du, o Jungfrau, vom Heiligen Geist empfangen hast.
0: Heilige Maria, Mutter Gottes, bitte für uns Sünder, jetzt und in der Stunde unseres Todes. Amen.
1: Gegrüßet seist du, Maria, voll der Gnade, der Herr ist mit dir. Du bist gebenedeit unter den Frauen, und gebenedeit ist die Frucht deines Leibes, Jesus, den du, o Jungfrau, vom Heiligen Geist empfangen hast.
0: Heilige Maria, Mutter Gottes, bitte für uns Sünder, jetzt und in der Stunde unseres Todes. Amen.
1: Gegrüßet seist du, Maria, voll der Gnade, der Herr ist mit dir. Du bist gebenedeit unter den Frauen, und gebenedeit ist die Frucht deines Leibes, Jesus, den du, o Jungfrau, vom Heiligen Geist empfangen hast.
0: Heilige Maria, Mutter Gottes, bitte für uns Sünder, jetzt und in der Stunde unseres Todes. Amen.
1: Gegrüßet seist du, Maria, voll der Gnade, der Herr ist mit dir. Du bist gebenedeit unter den Frauen, und gebenedeit ist die Frucht deines Leibes, Jesus, den du, o Jungfrau, vom Heiligen Geist empfangen hast.
0: Heilige Maria, Mutter Gottes, bitte für uns Sünder, jetzt und in der Stunde unseres Todes. Amen.
1: Gegrüßet seist du, Maria, voll der Gnade, der Herr ist mit dir. Du bist gebenedeit unter den Frauen, und gebenedeit ist die Frucht deines Leibes, Jesus, den du, o Jungfrau, vom Heiligen Geist empfangen hast.
0: Heilige Maria, Mutter Gottes, bitte für uns Sünder, jetzt und in der Stunde unseres Todes. Amen.
1: Ehre sei dem Vater und dem Sohn und dem Heiligen Geist.
0: Wie im Anfang, so auch jetzt und alle Zeit und in Ewigkeit. Amen.
1: O mein Jesus, verzeih uns unsere Sünden, bewahre uns vor dem Feuer der Hölle, führe alle Seelen in den Himmel, besonders jene, die deiner Barmherzigkeit am meisten bedürfen. Amen.
0: Amen. Im zweiten freudenreichen Rosenkranzgeheimnis betrachten wir Jesus, den du, Jungfrau, zu Elisabeth getragen hast. Guten Morgen.
2: Guten Morgen, hier ist Helmut Hammer aus Östringen, Diözese Freiburg.
0: Ja, schön, Sie dürfen beginnen mit dem Vaterunser.
2: Ja, Vater unser im Himmel, geheiligt werde dein Name, dein Reich komme, dein Wille geschehe, wie im Himmel, so auf Erden.
0: Unser tägliches Brot gib uns heute und vergib uns unsere Schuld, wie auch wir vergeben unseren Schuldigern. Und führe uns nicht in Versuchung, sondern erlöse uns von dem Bösen. Amen.
2: Gegrüßet seist du, Maria, voll der Gnade, der Herr ist mit dir. Du bist gebenedeit unter den Frauen, und gebenedeit ist die Frucht deines Leibes, Jesus, den du, o Jungfrau, zu Elisabeth getragen hast.
0: Heilige Maria, Mutter Gottes, bitte für uns Sünder, jetzt und in der Stunde unseres Todes. Amen.
2: Gegrüßet seist du, Maria, voll der Gnade, der Herr ist mit dir. Du bist gebenedeit unter den Frauen, und gebenedeit ist die Frucht deines Leibes, Jesus, den du, o Jungfrau, zu Elisabeth getragen hast.
0: Heilige Maria, Mutter Gottes, bitte für uns Sünder, jetzt und in der Stunde unseres Todes. Amen.
2: Gegrüßet seist du, Maria, voll der Gnade, der Herr ist mit dir. Du bist gebenedeit unter den Frauen, und gebenedeit ist die Frucht deines Leibes, Jesus, den du, o Jungfrau, zu Elisabeth getragen hast.
0: Heilige Maria, Mutter Gottes, bitte für uns Sünder, jetzt und in der Stunde unseres Todes. Amen.
2: Gegrüßet seist du, Maria, voll der Gnade, der Herr ist mit dir. Du bist gebenedeit unter den Frauen, und gebenedeit ist die Frucht deines Leibes, Jesus, den du, o Jungfrau, zu Elisabeth getragen hast.
0: Heilige Maria, Mutter Gottes, bitte für uns Sünder, jetzt und in der Stunde unseres Todes. Amen.
2: Gegrüßet seist du, Maria, voll der Gnade, der Herr ist mit dir. Du bist gebenedeit unter den Frauen, und gebenedeit ist die Frucht deines Leibes, Jesus, den du, o Jungfrau, zu Elisabeth getragen hast.
0: Heilige Maria, Mutter Gottes, bitte für uns Sünder, jetzt und in der Stunde unseres Todes. Amen.
2: Gegrüßet seist du, Maria, voll der Gnade, der Herr ist mit dir. Du bist gebenedeit unter den Frauen, und gebenedeit ist die Frucht deines Leibes, Jesus, den du, o Jungfrau, zu Elisabeth getragen hast.
0: Heilige Maria, Mutter Gottes, bitte für uns Sünder, jetzt und in der Stunde unseres Todes. Amen.
2: Gegrüßet seist du, Maria, voll der Gnade. Der Herr ist mit dir. Du bist gebenedeit unter den Frauen und gebenedeit ist die Frucht deines Leibes, Jesus, den du, o Jungfrau, zu Elisabeth getragen hast.
0: Heilige Maria, Mutter Gottes, bitte für uns Sünder, jetzt und in der Stunde unseres Todes. Amen.
2: Gegrüßet seist du, Maria, voll der Gnade. Der Herr ist mit dir. Du bist gebenedeit unter den Frauen und gebenedeit ist die Frucht deines Leibes, Jesus, den du, o Jungfrau, zu Elisabeth getragen hast.
0: Heilige Maria, Mutter Gottes, bitte für uns Sünder, jetzt und in der Stunde unseres Todes. Amen.
2: Ehre sei dem Vater, dem Sohn und dem Heiligen Geist.
0: Wie im Anfang, so auch jetzt und alle Zeit und in Ewigkeit. Amen.
2: O mein Jesus, verzeih uns unsere Sünden, bewahre uns vor dem Feuer der Hölle, führe alle Seelen in den Himmel, besonders jene, die deiner Barmherzigkeit am meisten bedürfen. Amen.
0: Amen. Im dritten freudenreichen Rosenkranz-Geheimnis hier bei Radio Horeb, Leben mit Gott, beim Morgengebet, schauen wir auf Jesus, den du, Jungfrau, zu Bethlehem geboren hast. Guten Morgen.
3: Guten Morgen, hier ist Bettina Taubinger aus Iphofen-Dornheim. Vater unser im Himmel, geheiligt werde dein Name, dein Reich komme, dein Wille geschehe, wie im Himmel, so auf Erden.
0: Unser tägliches Brot gib

0: Und gebenedeit ist die Frucht deines Leibes, Jesus, den du, o Jungfrau, zu Bethlehem geboren hast.
1: Heilige Maria, Mutter Gottes, bitte für uns Sünder, jetzt und in der Stunde unseres Todes. Amen.
0: Gegrüßet seist du, Maria, voll der Gnade. Der Herr ist mit dir. Du bist gebenedeit unter den Frauen und gebenedeit ist die Frucht deines Leibes, Jesus, den du, Jungfrau, zu Bethlehem geboren hast.
1: Heilige Maria, Mutter Gottes, bitte für uns Sünder, jetzt und in der Stunde unseres Todes. Amen.
0: Gegrüßet seist du, Maria, voll der Gnade. Der Herr ist mit dir. Du bist gebenedeit unter den Frauen. Und gebenedeit ist die Frucht deines Leibes, Jesus, den du, Jungfrau, zu Bethlehem geboren hast.
1: Heilige Maria, Mutter Gottes, bitte für uns Sünder, jetzt und in der Stunde unseres Todes. Amen.
0: Gegrüßet seist du, Maria, voll der Gnade. Der Herr ist mit dir. Du bist gebenedeit unter den Frauen und gebenedeit ist die Frucht deines Leibes, Jesus, den du, o Jungfrau, zu Bethlehem geboren hast.
1: Heilige Maria, Mutter Gottes, bitte für uns Sünder, jetzt und in der Stunde unseres Todes. Amen.
0: Gegrüßet seist du, Maria, voll der Gnade. Der Herr ist mit dir. Du bist gebenedeit unter den Frauen und gebenedeit ist die Frucht deines Leibes, Jesus, den du, o Jungfrau, zu Bethlehem geboren hast.
1: Heilige Maria, Mutter Gottes, bitte für uns Sünder, jetzt und in der Stunde unseres Todes. Amen.
0: Gegrüßet seist du, Maria, voll der Gnade. Der Herr ist mit dir. Du bist gebenedeit unter den Frauen und gebenedeit ist die Frucht deines Leibes, Jesus, den du, o Jungfrau, zu Bethlehem geboren hast.
1: Heilige Maria, Mutter Gottes, bitte für uns Sünder, jetzt und in der Stunde unseres Todes. Amen.
0: Gegrüßet seist du, Maria, voll der Gnade. Der Herr ist mit dir. Du bist gebenedeit unter den Frauen und gebenedeit ist die Frucht deines Leibes, Jesus, den du, o Jungfrau, zu Bethlehem geboren hast.
1: Heilige Maria, Mutter Gottes, bitte für uns Sünder, jetzt und in der Stunde unseres Todes. Amen.
0: Gegrüßet seist du, Maria, voll der Gnade. Der Herr ist mit dir. Du bist gebenedeit unter den Frauen und gebenedeit ist die Frucht deines Leibes, Jesus, den du, o Jungfrau, zu Bethlehem geboren hast.
1: Heilige Maria, Mutter Gottes, bitte für uns Sünder, jetzt und in der Stunde unseres Todes. Amen.
0: Gegrüßet seist du, Maria, voll der Gnade. Der Herr ist mit dir. Du bist gebenedeit unter den Frauen und gebenedeit ist die Frucht deines Leibes, Jesus, den du, o Jungfrau, zu Bethlehem geboren hast.
1: Heilige Maria, Mutter Gottes, bitte für uns Sünder, jetzt und in der Stunde unseres Todes. Amen.
0: Ehre sei dem Vater und dem Sohn und dem Heiligen Geist.
1: Wie im Anfang, so auch jetzt und alle Zeit und in Ewigkeit. Amen.
0: O mein Jesus, verzeih uns unsere Sünden, bewahre uns vor dem Feuer der Hölle. Führe alle Seelen in den Himmel, besonders jene, die deiner Barmherzigkeit am meisten bedürfen. Amen.
1: Amen. Im vierten freudenreichen Rosenkranzgeheimnis schauen wir auf Jesus, den du, Jungfrau, im Tempel aufgeopfert hast. Guten Morgen.
2: Guten Morgen. Hier ist Hans Rudolf aus Brabach. Vater unser im Himmel, geheiligt werde dein Name. Dein Reich komme, dein Wille geschehe, wie im Himmel, so auf Erden.
1: Unser tägliches Brot gib uns heute und vergib uns unsere Schuld, wie auch wir vergeben unseren Schuldigern. Und führe uns nicht in Versuchung, sondern erlöse uns von dem Bösen. Amen.
2: Gegrüßet seist du, Maria, voll der Gnade. Der Herr ist mit dir. Du bist gebenedeit unter den Frauen. Und gebenedeit ist die Frucht deines Leibes, Jesus, den du, o Jungfrau, im Tempel aufgeopfert hast.
1: Heilige Maria, Mutter Gottes, bitte für uns Sünder, jetzt und in der Stunde unseres Todes. Amen.
2: Gegrüßet seist du, Maria, voll der Gnade. Der Herr ist mit dir. Du bist gebenedeit unter den Frauen. Und gebenedeit ist die Frucht deines Leibes, Jesus, den du, o Jungfrau, im Tempel aufgeopfert hast.
1: Heilige Maria, Mutter Gottes, bitte für uns Sünder, jetzt und in der Stunde unseres Todes. Amen.
2: Gegrüßet seist du, Maria, voll der Gnade. Der Herr ist mit dir. Du bist gebenedeit unter den Frauen. Und gebenedeit ist die Frucht deines Leibes, Jesus, den du, o Jungfrau, im Tempel aufgeopfert hast.
1: Heilige Maria,

0: Ja, Mutter Gottes, bitte für uns Sünder, jetzt und in der Stunde unseres Todes. Amen.
1: Gegrüßet seist du, Maria, voll der Gnade, der Herr ist mit dir. Du bist gebenedeit unter den Frauen, und gebenedeit ist die Frucht deines Leibes, Jesus, den du, o Jungfrau, im Tempel aufgeopfert hast.
0: Heilige Maria, Mutter Gottes, bitte für uns Sünder, jetzt und in der Stunde unseres Todes. Amen.
1: Gegrüßet seist du, Maria, voll der Gnade, der Herr ist mit dir. Du bist gebenedeit unter den Frauen, und gebenedeit ist die Frucht deines Leibes, Jesus, den du, o Jungfrau, im Tempel aufgeopfert hast.
0: Heilige Maria, Mutter Gottes, bitte für uns Sünder, jetzt und in der Stunde unseres Todes. Amen.
1: Gegrüßet seist du, Maria, voll der Gnade, der Herr ist mit dir. Du bist gebenedeit unter den Frauen, und gebenedeit ist die Frucht deines Leibes, Jesus, den du, o Jungfrau, im Tempel aufgeopfert hast.
0: Heilige Maria, Mutter Gottes, bitte für uns Sünder, jetzt und in der Stunde unseres Todes. Amen.
1: Gegrüßet seist du, Maria, voll der Gnade, der Herr ist mit dir. Du bist gebenedeit unter den Frauen, und gebenedeit ist die Frucht deines Leibes, Jesus, den du, o Jungfrau, im Tempel aufgeopfert hast.
0: Heilige Maria, Mutter Gottes, bitte für uns Sünder, jetzt und in der Stunde unseres Todes. Amen.
1: Gegrüßet seist du, Maria, voll der Gnade, der Herr ist mit dir. Du bist gebenedeit unter den Frauen, und gebenedeit ist die Frucht deines Leibes, Jesus, den du, o Jungfrau, im Tempel aufgeopfert hast.
0: Heilige Maria, Mutter Gottes, bitte für uns Sünder, jetzt und in der Stunde unseres Todes. Amen.
1: Gegrüßet seist du, Maria, voll der Gnade, der Herr ist mit dir. Du bist gebenedeit unter den Frauen, und gebenedeit ist die Frucht deines Leibes, Jesus, den du, o Jungfrau, im Tempel aufgeopfert hast.
0: Heilige Maria, Mutter Gottes, bitte für uns Sünder, jetzt und in der Stunde unseres Todes. Amen.
1: Gegrüßet seist du, Maria, voll der Gnade, der Herr ist mit dir. Du bist gebenedeit unter den Frauen, und gebenedeit ist die Frucht deines Leibes, Jesus, den du, o Jungfrau, im Tempel aufgeopfert hast.
0: Heilige Maria, Mutter Gottes, bitte für uns Sünder, jetzt und in der Stunde unseres Todes. Amen.
1: Ehre sei dem Vater und dem Sohn und dem Heiligen Geist.
0: Wie im Anfang, so auch jetzt und alle Zeit und in Ewigkeit. Amen.
1: O mein Jesus, verzeih uns unsere Sünden, bewahre uns vor dem Feuer der Hölle, führe alle Seelen in den Himmel, besonders jene, die deiner Barmherzigkeit am meisten bedürfen.
0: Amen. Im fünften freudenreichen Rosenkranzgesetz betrachten wir Jesus, den du, Jungfrau, im Tempel wiedergefunden hast. Guten Morgen.
2: Guten Morgen, hier ist Eva Schweizer aus Zuschdorf. Vater unser im Himmel, geheiligt werde dein Name, dein Reich komme, dein Wille geschehe, wie im Himmel, so auf Erden.
0: Unser tägliches Brot gib uns heute und vergib uns unsere Schuld, wie auch wir vergeben unseren Schuldigern. Und führe uns nicht in Versuchung, sondern erlöse uns von dem Bösen. Amen.
2: Gegrüßet seist du, Maria, voll der Gnade, der Herr ist mit dir. Du bist gebenedeit unter den Frauen, und gebenedeit ist die Frucht deines Leibes, Jesus, den du, o Jungfrau, im Tempel wiedergefunden hast.
0: Heilige Maria, Mutter Gottes, bitte für uns Sünder, jetzt und in der Stunde unseres Todes. Amen.
2: Gegrüßet seist du, Maria, voll der Gnade, der Herr ist mit dir. Du bist gebenedeit unter den Frauen, und gebenedeit ist die Frucht deines Leibes, Jesus, den du, o Jungfrau, im Tempel wiedergefunden hast.
0: Heilige Maria, Mutter Gottes, bitte für uns Sünder, jetzt und in der Stunde unseres Todes. Amen.
2: Gegrüßet seist du, Maria, voll der Gnade, der Herr ist mit dir. Du bist gebenedeit unter den Frauen, und gebenedeit ist die Frucht deines Leibes, Jesus, den du, o Jungfrau, im Tempel wiedergefunden hast.
0: Heilige Maria, Mutter Gottes, bitte für uns Sünder, jetzt und in der Stunde unseres Todes. Amen.
2: Gegrüßet seist du, Maria, voll der Gnade, der Herr ist mit dir. Du bist gebenedeit unter den Frauen, und gebenedeit ist die Frucht deines Leibes, Jesus, den du, o Jungfrau, im Tempel wiedergefunden hast.
0: Heilige Maria, Mutter Gottes, bitte für uns Sünder, jetzt und in der Stunde unseres Todes. Amen.
2: Gegrüßet seist du, Maria, voll der Gnade, der Herr ist mit dir. Du bist gebenedeit unter den Frauen, und gebenedeit ist die Frucht deines Leibes, Jesus, den du, o Jungfrau, im Tempel wiedergefunden hast.
0: Heilige Maria, Mutter Gottes, bitte für uns Sünder, jetzt und in der Stunde unseres Todes. Amen.
2: Gegrüßet seist du, Maria, voll der Gnade, der Herr ist mit dir. Du bist gebenedeit unter den Frauen, und gebenedeit ist die Frucht deines Leibes, Jesus, den du, o Jungfrau, im Tempel wiedergefunden hast.
0: Heilige Maria, Mutter Gottes, bitte für uns Sünder, jetzt und in der Stunde unseres Todes. Amen.
2: Gegrüßet seist du, Maria, voll der Gnade, der Herr ist mit dir. Du bist gebenedeit unter den Frauen, und gebenedeit ist die Frucht deines Leibes, Jesus, den du, o Jungfrau, im Tempel wiedergefunden hast.
0: Heilige Maria, Mutter Gottes, bitte für uns Sünder, jetzt und in der Stunde unseres Todes. Amen.
2: Gegrüßet seist du, Maria, voll der Gnade, der Herr ist mit dir. Du bist gebenedeit unter den Frauen, und gebenedeit ist die Frucht deines Leibes, Jesus, den du, o Jungfrau, im Tempel wiedergefunden hast.
0: Heilige Maria, Mutter Gottes, bitte für uns Sünder, jetzt und in der Stunde unseres Todes. Amen.
2: Gegrüßet seist du, Maria, voll der Gnade, der Herr ist mit dir. Du bist gebenedeit unter den Frauen, und gebenedeit ist die Frucht deines Leibes, Jesus, den du, o Jungfrau, im Tempel wiedergefunden hast.
0: Heilige Maria, Mutter Gottes, bitte für uns Sünder, jetzt und in der Stunde unseres Todes. Amen.
2: Gegrüßet seist du, Maria, voll der Gnade, der Herr ist mit dir. Du bist gebenedeit unter den Frauen, und gebenedeit ist die Frucht deines Leibes, Jesus, den du, o Jungfrau, im Tempel wiedergefunden hast.
0: Heilige Maria, Mutter Gottes, bitte für uns Sünder, jetzt und in der Stunde unseres Todes. Amen.
2: Ehre sei dem Vater und dem Sohn und dem Heiligen Geist.
0: Wie im Anfang, so auch jetzt und alle Zeit und in Ewigkeit. Amen.
2: O mein Jesus, verzeih uns unsere Sünden, bewahre uns vor dem Feuer der Hölle, führe alle Seelen in den Himmel, besonders jene, die deiner Barmherzigkeit am meisten bedürfen.
0: Amen.
2: Amen.
0: Beschließen wir unser morgendliches Rosenkranzgebet noch mit Gebet für Papst Leo den 14. Schließen wir auch seine Reise ein, seine apostolische Auslandsreise nach Spanien ein, dass sie reiche Früchte tragen möge. Und heute, jetzt im Juni, beten wir auch für die Werte des Sparts. Wir beten, dass der Spart ein Instrument des Friedens, der Begegnung und des Dialogs unter den Kulturen und Nationen sei und die Werte wie Respekt und Solidarität und persönliches Wachstum fördere. Schließen wir auch die Weltmeisterschaft ein, die Fußball-Weltmeisterschaft, die heute beginnt. Vater unser im Himmel, geheiligt werde dein Name. Dein Reich komme, dein Wille geschehe, wie im Himmel, so auf Erden.
2: Unser tägliches Brot gib uns heute und vergib uns unsere Schuld, wie auch wir vergeben unseren Schuldigern. Und führe uns nicht in Versuchung, sondern erlöse uns von dem Bösen. Amen.
0: Gegrüßet seist du, Maria, voll der Gnade. Der Herr ist mit dir. Du bist gebenedeit unter den Frauen und gebenedeit ist die Frucht deines Leibes, Jesus.
2: Heilige Maria, Mutter Gottes, bitte für uns Sünder, jetzt und in der Stunde unseres Todes. Amen.
0: Ehre sei dem Vater und dem Sohn und dem Heiligen Geist.
2: Wie im Anfang, so auch jetzt und alle Zeit und in Ewigkeit. Amen.
0: Maria, Königin des Friedens,
2: bitte für uns.
0: Amen.
2: Amen.
0: Ich freue mich, dass uns jetzt Pater Christoph aus dem Kloster Maria Bronnen erreicht hat, um uns seinen priesterlichen Segen mit in den Tag zu geben. Guten Morgen, Pater Christoph.
3: Guten Morgen, der Herr sei mit euch.
0: Und mit deinem Geiste.
3: Auf die Fürsprache der Gottesmutter Maria, der Heiligen dieses Tages, dem Apostel Barnabas, auch dem Märtyrer, Bischof der armenischen Kirche, Ignatius Majolan, segne euch und alle, die uns anempfohlen sind, der allmächtige und gütige Gott, der Vater, der Sohn und der Heilige Geist.
0: Amen.
3: Gelobt sei Jesus Christus.
0: In Ewigkeit. Amen. Ein ganz herzliches Dankeschön Ihnen, Pater Christoph aus dem Kloster Maria Bronnen, dass Sie uns Ihren priesterlichen Segen mit in den Tag geben. Auch Ihnen einen ganz gesegneten frohen Tag. Ein herzliches Dankeschön Ihnen allen, liebe Hörerinnen und Hörer, fürs Mitbeten, für diese große morgendliche Gebetsgemeinschaft. Wenn Sie jetzt in den Alltag gehen, in Ihr Berufsleben, dann wünsche ich Ihnen einen ganz frohen, gesegneten Tag. Vielleicht können Sie auch noch mit dabei sein zur Heiligen Messe um 9 Uhr. Die übertragen wir heute am Donnerstag aus unserer Pfarrkirche St. Anton in Balderschwang, direkt hier neben dem Medienhaus. Zu Gast ist heute der Bischof, der apostolische Exarch für die katholischen Ukrainer in Deutschland und Skandinavien, Bischof Dr. Bohdan Czurak. Die Heilige Messe heute aus der Pfarrkirche St. Anton in Balderschwang um 9 Uhr. Weiter geht's jetzt in Kürze mit den Markengebeten hier im Programm bei Radio Horeb Leben mit Gott.

Radio Horeb, Leben mit Gott, 6.36 Uhr. Minuten. Schön, dass Sie mit dabei sind. Wir beginnen unsere Morgengebete, stellen uns unter den liebevollen Blick Gottes im Namen des Vaters und des Sohnes und des Heiligen Geistes. Amen. Herr, ich gebe mich ganz in deine Hände. Mache mit mir, was du willst. Du hast mich für dich geschaffen. Ich will nicht mehr an mich selber denken. Ich will dir folgen. Was willst du, dass ich tun soll? Geh deinen eigenen Weg mit mir. Was du auch forderst, ich will es tun. Ich opfere dir die Wünsche, die Vergnügungen, die Schwächen, die Pläne, die Meinungen, die mich von dir fernhalten und mich auf mich selbst zurückwerfen. Mach mit mir, was du willst. Ich feilsche um nichts. Ich suche nicht im Voraus zu erkunden, was du mit mir vorhast. Ich will das sein, wozu du mich haben willst. Ich will all das, wozu du mich machen willst. Ich sage nicht, ich will dir folgen, wohin du gehst, denn ich bin schwach. Aber ich gebe mich dir, dass du mich führst, gleich wohin. Ich will dir im Dunkel folgen und bitte nur um Kraft für meinen Tag. O Gott, du bist so wundervoll bei mir gewesen alle Tage meines Lebens. Du wirst mich auch ferner nicht verlassen. Ich weiß es, obschon ich keine Rechte vor dir habe. Lass mich meinen Weg nicht gehen, ohne an dich zu denken. Lass mich alles vor dein Angesicht tragen, um dein Ja zu erfragen, bei jedem Wollen und deinen Segen für jedes Tun. Wie die Sonnenuhr von der Sonne, so will ich allein bestimmt sein von dir. So sei es, mein Herr Jesus Christus. Ich gebe mich dir ganz. Amen.

Atme in mir, du Heiliger Geist, dass ich Heiliges denke. Treibe mich, du Heiliger Geist, dass ich Heiliges tue. Locke mich, du Heiliger Geist, dass ich Heiliges liebe. Stärke mich, du Heiliger Geist, dass ich Heiliges hüte. Hüte mich, du Heiliger Geist, dass ich das Heilige nimmer verliere. Amen.

Ein Gebet für unsere Priester und Priesterberufungen. Jesus, ewiger hoher Priester, bewahre deinen Priester im Schutz deines heiligsten Herzens, wo keiner ihnen schaden kann. Bewahre unbefleckt ihre gesalbten Hände, die täglich deinen heiligen Leib berühren. Bewahre rein die Lippen, die gerötet sind von deinem kostbaren Blut. Bewahre rein und unirdisch ihr Herz, das besiegelt ist mit dem erhabenen Zeichen deines glorreichen Priestertums. Lass sie wachsen in der Liebe und Treue zu dir und schütze sie vor der Ansteckung der Welt. Gib ihnen mit der Wandlungskraft über Brot und Wein auch die Wandlungskraft über die Herzen. Segne ihre Arbeit mit reichlicher Frucht und schenke ihnen dereinst die Krone des ewigen Lebens. Amen.

Heute am 11. Juni gedenkt die Kirche des heiligen Apostels Barnabas. Ein Gebet zu ihm. Heiliger Apostel Barnabas, der Herr hat dich als trefflichen Mann zu seinem Apostel berufen. Hilf uns, in Großherzigkeit deinem Beispiel zu folgen. Erbitte allen, die der Verbreitung der frohen Botschaft dienen, den Heiligen Geist, dass sie ihrer Sendung treu bleiben und hilf uns als Gemeinde einander aufrichtig und freundlich zu begegnen. Amen.

So wollen wir uns der Gottesmutter Maria anvertrauen. O Maria, lass mich nie vergessen, wie sehr du mich liebst, damit ich nie aufhöre, mit Vertrauen meine Zuflucht zu deiner mütterlichen Liebe zu nehmen. Vor allem erbitte ich von dir die Gnade, Jesus von Herzen und über alles zu lieben, mich von der Sünde gänzlich abzuwenden und dich stets anrufen zu dürfen, damit ich im Leben und im Tode deine Hilfe erfahre. Amen.

So wollen wir auch unseren lieben heiligen Schutzengel um seine Hilfe für den heutigen Tag bitten. Engel Gottes, du bist mein Schutz. Ich vertraue mich dir an, schütze und leite mich, komm mir immer zu Hilfe und bring vor Gott meine Bitten. Amen.

So wollen wir zum Abschluss unserer Morgengebete hier bei Radio Horeb den Segen Gottes erbitten. Segne uns, guter Gott, und alles, was wir in unsere Hand nehmen. Segne unsere Arbeit, damit sie gelingt und auch anderen zum Segen wird. Segne unsere Gedanken, damit wir gut über andere Menschen denken. Segne unsere Worte, damit sie in anderen Leben und Hoffnung wecken. Segne unser Leben, damit wir immer mehr das einmalige Bild verwirklichen, das du dir von uns gemacht hast. Segne alle Menschen, die wir in unserem Herzen tragen. Du, der gütige und barmherzige Gott, der Vater, der Sohn und der Heilige Geist. Amen.

Das waren unsere gemeinsamen Morgengebete hier bei Radio Horeb Leben mit Gott. Schön, dass Sie sich Zeit genommen haben, mit dabei zu sein in dieser großen Gebetsfamilie übers Radio. 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Um den Gott der Liebe geht's heute im Evangelium. Jeder, der seinem Bruder auch nur zürnt, soll dem Gericht verfallen sein. Das hören wir heute bei Matthäus im 5. Kapitel. Und zum Gebet, zum Morgenlob der Kirche sind Sie dann um 7 Uhr eingeladen, hier bei Radio Horeb Leben mit Gott.

Ein herzliches Willkommen zur Lektüre des Tagesevangeliums, sagt Ihnen Stefanie Feil. Schön, dass Sie mit dabei sind. Wir schlagen heute das Matthäusevangelium auf im 5. Kapitel, die Verse 20 bis 26. Es geht um den Gott der Liebe. Den religiösen Führern Israels zur Zeit Jesu, den Schriftgelehrten und Pharisäern, war es ernst mit dem Thema Gerechtigkeit und dem rechten Tun des Menschen vor Gott. Jesus fordert nicht mehr als sie, er fordert etwas völlig anderes. Sechs scharfe Gegenüberstellungen machen deutlich, worin die neue Gerechtigkeit sich von der alten unterscheidet. Ich aber sage euch. Jesus sagt neu, was Gott einst durch Mose gesagt hat. Gott richtet nicht nach der äußeren Tat, sondern nach der Entscheidung des Herzens, des inneren Menschen. Im Fall des Mordes, Groll und Hass wiegen so schwer wie der ausgeführte Mord. Das ist zum Erschrecken, aber es kann nicht anders sein, wenn Gott die Liebe ist und wenn der Mensch mein, der Mitmensch, mein Bruder, meine Schwester ist. So hören wir heute im Evangelium und wir bitten dich, Heiliger Geist, der du in unseren Herzen wohnst, Kraft der Taufe, der in uns betest, lass uns heute verstehen, was du uns mit Gottes Wort heute sagen möchtest. So hören wir aus dem Heiligen Evangelium nach Matthäus. In jener Zeit sprach Jesus zu seinen Jüngern, wenn eure Gerechtigkeit nicht weit größer ist als die der Schriftgelehrten und Pharisäer, werdet ihr nicht in das Himmelreich kommen. Ihr habt gehört, dass zu den Alten gesagt worden ist, du sollst nicht töten, wer aber jemanden tötet, soll dem Gericht verfallen sein. Ich aber sage euch, jeder, der seinem Bruder auch nur zürnt, soll dem Gericht verfallen sein. Und wer zu seinem Bruder sagt, du Dummkopf, soll dem Spruch des Hohen Rates verfallen sein. Wer aber zu ihm sagt, du Narr, soll dem Feuer der Hölle verfallen sein. Wenn du deine Opfergabe zum Altar bringst und dir dabei einfällt, dass dein Bruder etwas gegen dich hat, so lass deine Opfergabe dort vor dem Altar liegen. Geh und versöhne dich zuerst mit deinem Bruder, dann komm und opfere deine Gabe. Schließ ohne Zögern Frieden mit deinem Gegner, solange du mit ihm noch auf dem Weg zum Gericht bist. Sonst wird dich dein Gegner vor den Richter bringen und der Richter wird dich dem Gerichtsdiener übergeben und du wirst ins Gefängnis geworfen. Amen. Ich sage dir, du kommst von dort nicht heraus, bis du den letzten Pfennig bezahlt hast. Soweit das heutige Tagesevangelium aus dem Matthäusevangelium im 5. Kapitel. Lasset uns beten. Gütiger Gott, bei dir ist Freude über jeden Menschen, der umkehrt und Buße tut. Denn du bist der Vater, der für alle ein Herz hat. Lass uns darauf vertrauen und deinem Ruf folgen. Hilf uns, dass auch wir einander vergeben, wie du uns vergibst. Darum bitten wir durch Jesus Christus, deinen Sohn, unseren Herrn und Gott, der in der Einheit des Heiligen Geistes mit dir lebt und herrscht in alle Ewigkeit. Amen.

Radio Horeb, Ihre christliche Stimme in Deutschland, 6.56 Uhr ist es geworden an diesem Donnerstagmorgen. Ein herzliches Willkommen, sagt Ihnen Stefanie Feil, mit einem kurzen Blick auf unser heutiges Tagesprogramm. Angekommen, wie sie als Heimatlose zur Kirche fand, das erzählt in der Lebenshilfe in der Reihe Lebenslinien Florentine. Florentine stammt aus dem Iran. Ihr Lebensweg hat sie durch 6 Länder geführt. In der Lebenshilfe erzählt sie uns heute um 10 Uhr, wie sie schließlich ihre Heimat in der katholischen Kirche gefunden hat. Angelus und Mittagsansprache mit dem Regensburger Bischof Dr. Rudolf Voderholzer um 12 Uhr. Und in der Spiritualität um 14 Uhr hören Sie eine Berufungsgeschichte. Schwester Verena Godde von den Paulusschwestern erzählt uns, wie sie gemerkt hat, dass Gott sie ruft. Ruft in ihren Dienst. Die Paulusschwestern sagen von sich, wir sind Medienapostelinnen, Frauen, die in der Liebe zu Gott in Brand sind. Sie stellen sich Gott ganz zur Verfügung, um seine Botschaft in der Medienwelt zu verkünden und sich als menschenvoll zu entfalten. Spiritualität um 14 Uhr. Mensch trifft Gott, die Alpha-Kurse. Alpha-Kurse, das Alpha steht für eine Reihe von Treffen, die Menschen zur Begegnung und zum Austausch über Glauben, Leben und Gott einladen. Wir hören in der Sendung Katechismus um 16.30 Uhr Zeugnisse solcher Erfahrungen in Alpha-Kursen. Soweit schon mal ein Blick auf unser Programm. 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Jetzt in Kürze sind Sie wieder eingeladen zum Gebet. Wir beten das Morgenlob der Kirche, die Laudes, gleich um 7 Uhr

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Sie sind jetzt eingeladen zum Morgenlob der Kirche. Wir schauen auf den Gott der Liebe, dürfen unsere Herzen für ihn öffnen und beten das Morgenlob aus dem Stundengebet der Kirche gemeinsam mit den Klarissenkapuzinerinnen von der ewigen Anbetung, die uns jetzt live zugeschaltet sind aus dem Kloster Bethlehem in Koblenz.

Am Gedenktag des heiligen Apostel Barnabas beginnen wir unser Morgenlob mit dem Invitatorium auf Seite 787 im Stundenbuch. Daran schließt sich auf Seite 1072 der Laudeshymnus an. Die Psalmodie vom Donnerstag der zweiten Woche beginnt auf Seite 397 und alle weiteren Texte ab Seite 288.

0: jubelt Gott zu, er ist unsere Zuflucht.
1: Aus dem 1. Korintherbrief. Ich erinnere euch, Brüder, an das Evangelium, das ich euch verkündigt habe. Ihr habt es angenommen, es ist der Grund, auf dem ihr steht. Durch dieses Evangelium werdet ihr gerettet. Vor allem habe ich euch überliefert, was auch ich empfangen habe. Christus ist für unsere Sünden gestorben, gemäß

0: Gepriesen sei Jesus Christus, der uns das unvergängliche Leben geoffenbart hat. Zu ihm lasst uns beten.
1: Stärke unseren Glauben.
0: Du hast deiner Kirche immer wieder heilige Menschen als Hirten geschenkt. Sende deine

0: deinen Gläubigen alle Zeit gute Seelsorger.
1: Stärke unseren Glauben.
0: Du hast den Hirten der Kirche den Dienst der Versöhnung anvertraut. Gib, dass sie ihn treu verwalten.
1: Stärke unseren Glauben.
0: Du bist es, der den Seelsorgern Kraft von oben verleiht. Erfülle alle, die dein Volk führen, mit heiligem Geist.
1: Stärke unseren Glauben.
0: Du selber bist das Erbteil aller, die du zu Seelsorgern berufen hast. Lass keinen von ihnen verloren gehen.

0: Gott, du hast den heiligen Barnabas, einen Mann voll des Glaubens und des Heiligen Geistes, als Boten des Evangeliums zu den Heiden gesandt. Berufe auch heute Männer und Frauen, die in Wort und Tat die Botschaft Jesu Christi verkünden, der in der Einheit des Heiligen Geistes mit dir lebt und herrscht in alle Ewigkeit.
1: Amen.
2: Und mit deinem Geiste.
3: Aber wir sprachen das Heiligen des Mannes. Sinne, begründe und begleite euch. Allmächtig und liebender Gott, der Vater, der Sohn und der Heilige Geist.
2: Amen.
3: Singet nur und preist.
2: Dank sei Gott, dem Herrn.
4: 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Einblick in die Enzyklika Magnifica Humanitas, die neue Enzyklika von Papst Leo dem 14. gibt's gleich im Impuls um 7:30 Uhr mit Pfarrer Werner Bien aus Einring in Oberbayern.

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0: Radio Horeb, Leben mit Gott, kurz nach 7:30 unser Impuls. Pfarrer Werner Bien aus Einringen, Oberbayern, schaut heute mit uns in einer losen Reihe auf die neue Enzyklika von Papst Leo XIV. Magnifica Humanitas, die großartige Menschheit. Guten Morgen, Pfarrer Bien, wir freuen uns auf Ihre Gedanken.
1: Einen schönen guten Morgen, liebe Hörerinnen und Hörer. Ich möchte Ihnen heute etwas über die Enzyklika unseres Papstes erzählen. Magnifica Humanitas, großartige Menschheit. Er hat sie am Pfingstmontag herausgebracht, 135 Jahre nach Rerum Novarum. Das war ja die große Sozialenzyklika des Namensvorgängers unseres Papstes, also Leos XII. Damals war es die industrielle Revolution und die Arbeiter, die in fürchterlichen Zuständen gelebt haben. Ein Arbeiter hatte damals oft nicht mal mehr ein Bett, sondern vielleicht noch eine Schnur in so einem Massenquartier, wo er sich dann drüber hängen konnte zum Schlafen. Also diese schreckliche Situation der Arbeiter hat ja unter anderem Sozialismus und Kommunismus hervorgebracht. Was damals den Arbeitern geholfen hat, war, dass sie sich in Gewerkschaften organisiert haben und ihre Arbeitskraft teurer verkauft haben, sodass sie ja heute doch normalerweise ein Auskommen haben. Und da sagt eben der Papst, die KI-Revolution könnte noch gravierender sein als damals die Revolution, diese industrielle Revolution. Eben wenn die künstliche Intelligenz Jobs übernimmt, dann haben die Arbeiter kein Druckmittel mehr. Und deswegen ist es umso wichtiger, dass die KI-Entwicklung menschlich verläuft. Und dazu möchte eben auch die Enzyklika einen Beitrag leisten. Eine weitere Schwierigkeit bei der KI ist ja, dass die Entwicklung, die moralische Ausrichtung der KI in der Hand einiger weniger ist. Und die meisten Menschen empfangen halt passiv, was ihnen da geboten wird. Und da wäre es wichtig, eben mehr Leute daran zu beteiligen. Dazu ist die Enzyklika eben ein Baustein. Und dazu ist auch ein Schritt in diese Richtung, wenn Sie jetzt diesen Vortrag hören, wenn Sie auch sich für diese Thematik interessieren. Der Papst bringt zwei biblische Bilder. Das eine ist der Turmbau zu Babel. Hier sehen wir also eine menschliche Überheblichkeit, die Menschen, die möglichst hoch hinaus wollen. So sagt der Papst dazu, es ist ein Werk, das ohne Bezug zu Gott konzipiert wurde, gestützt auf eine Einheitlichkeit, die Vielfalt ausschließt und sich statt für Gemeinschaft für Vereinheitlichung entscheidet. Wenn die Stadt auf dem Fundament des Stolzes und anmaßender Selbstgenügsamkeit erbaut wird, bricht die Kommunikation zusammen, die Sprachen vermischen sich und die Menschen verstehen einander nicht mehr. Also das ist praktisch so die Gefahr der derzeitigen Entwicklung von künstlicher Intelligenz, eine Einheitlichkeit, die Vielfalt ausschließt. Als Gegenbild stellt der Papst ein anderes biblisches Bild vor, was vielleicht nicht ganz so bekannt ist, nämlich der Wiederaufbau der Mauern Jerusalems nach dem babylonischen Exil durch Nehemia, wird also im Buch Nehemia beschrieben, wie Nehemia nach Israel kommt, sich die Situation anschaut, dass die Mauern immer noch in Trümmern liegen. Er hört sich die Sorgen der Menschen an, er beteiligt alle am Wiederaufbau, jeder an seiner Stelle darf am Wiederaufbau mitwirken. Er koordiniert die Bemühungen, stellt sich Widerständen entgegen. Und so schreibt der Papst, die Erzählung zeigt, dass die Stadt nicht durch die Initiative eines Einzelnen wiedergeboren wird, sondern durch die gemeinsame Verantwortung des ganzen Volkes. Es ist ein Werk, bei dem Gott im Mittelpunkt steht und das Beziehungen wiederherstellt, noch bevor die Steine wieder aufgeschichtet werden. Der Papst vergewissert sich gewissermaßen dann über die Prinzipien der katholischen Soziallehre. Ein Prinzip wurde ja schon angesprochen, nämlich das der Subsidiarität. Es tut uns vielleicht auch ganz gut, wenn wir uns diese Prinzipien nochmal vor Augen führen. Subsidiarität kommt von Subsidium, Unterstützung. Ist also gewissermaßen aus der Sicht des Nehemia formuliert. Er unterstützt die Menschen darin, selbstständig tätig zu werden. Subsidiarität bedeutet vor allem Teilhabe, dass möglichst alle an den Entscheidungen teilhaben. In Deutschland bedeutet Subsidiaritätsprinzip konkret, was die Gemeinde leisten kann, darf der Staat nicht an sich ziehen, weil eben die kleine Einheit dem Menschen besser die Möglichkeit gibt, an den Entscheidungen teilzuhaben. Und da ist ja eben das Problem bei der künstlichen Intelligenz, dass es derzeit keinerlei Teilhabe gibt. Die Entscheidungen, wie die KI ausgerichtet wird, wird allein von den Chefs der KI-Firmen getroffen. Wenn ich etwas vorgreifen darf, der Papst spricht davon, dass es notwendig ist, die KI zu entwaffnen. Entwaffnen bedeutet, sie Monopolen zu entziehen, sie hinterfragbar und anfechtbar und damit lebensfreundlich zu machen, sie der Vielfalt menschlicher Kulturen und Lebensweisen zurückzugeben. Ein weiteres Prinzip der katholischen Soziallehre ist das Gemeinwohl, wie es das Zweite Vatikanische Konzil so schön formuliert hat. Gemeinwohl ist die Gesamtheit jener Bedingungen des gesellschaftlichen Lebens, die sowohl den Gruppen als auch deren einzelnen Gliedern ein volleres und leichteres Erreichen der eigenen Vollendung ermöglichen. Dann die allgemeine Bestimmung der Güter. Es gibt ein Recht auf Privateigentum, das seinen Sinn und seine eigene Funktion hat, aber stets der allgemeinen Bestimmung der Güter untergeordnet ist. Nach Johannes Paul II. Ist diese Unterordnung die goldene Regel des sozialen Verhaltens und das Grundprinzip der ganzen sozialethischen Ordnung. Also gerade wenn wir so auf unsere Welt schauen, 673 Millionen Menschen ungefähr leiden an chronischem Hunger und es werden viermal so viel Nahrungsmittel weggeworfen, wie man bräuchte, um alle satt zu machen. Das ist sicher nicht im Sinne Gottes, der die Erde geschaffen hat, damit alle seine Kinder genug zum Leben bekommen. Wir in Deutschland haben ein recht großes Stück vom Kuchen abbekommen. Darum ist es wichtig, dass wir uns das immer wieder vor Augen führen. Das Recht auf Privateigentum ist der allgemeinen Bestimmung der Güter stets untergeordnet. Der Papst schreibt dann, zu den Gütern, die universal für alle bestimmt sind, müssen wir heute auch die neuen Formen des Eigentums zählen. Patente, Algorithmen, digitale Plattformen, technologische Infrastrukturen, Daten. In einem Kontext, in dem der Reichtum der Nationen immer mehr von Wissen und Technologien abhängt, entsteht ein neues Ungleichgewicht, wenn diese Güter ohne angemessene Teilhabe und Zugangsmöglichkeiten in den Händen weniger konzentriert bleiben. So dann die Solidarität. Jeder Mensch ist nach dem Bild Gottes geschaffen und ist Teil eines Beziehungsgeflechtes, das ihn mit seinen Mitmenschen, mit den Völkern und mit der Schöpfung verbindet. Durch globale Wirtschaft und digitale Netzwerke besteht ja schon ein Beziehungsgeflecht. Aber wir sind einander nicht einfach nahe, sondern einander anvertraut, damit ein jeder, soweit er kann, Verantwortung für das Leben und die Wunden des Bruders und der Schwester übernimmt. Solidarität entsteht gerade dann, wenn wir beschließen, dem, was unserem Nächsten widerfährt, nicht gleichgültig gegenüberzustehen und wenn wir unvermeidliche Verbindungen, wirtschaftliche, kulturelle, technologische, in Wege des Teilens, der Zusammenarbeit und der gegenseitigen Fürsorge verwandeln und lernen, wie man im Sinne der Gemeinschaft denkt und handelt. Soweit mal für heute, so lasst uns beten. Guter Gott, wir stehen vor großen Herausforderungen durch die künstliche Intelligenz, durch die Umwälzung, die mit sich bringen wird. So bitten wir dich, hilf uns, dass wir das mit dir und solidarisch und in Verbundenheit mit all unseren Mitmenschen, besonders mit den Schwächsten, leben. Und dazu segne euch der allmächtige und gute Gott, der Vater und der Sohn und der Heilige Geist.
0: Amen. Ein Einblick in die Enzyklika Magnifica Humanitas mit Pfarrer Werner Bien aus Einring in Oberbayern, die neue Enzyklika von Papst Leo dem 14. Zum Nachhören und Weiterleiten finden Sie diesen Impuls wie alle unsere anderen Beiträge auf unserer Homepage horeb.org in der Mediathek im Podcast-Bereich. Und hier im Programm geht es jetzt in Kürze weiter mit den Lesungen der Lesehore aus dem ersten. Aus dem Brief an die Philipper werden wir heute in der ersten biblischen Lesung im dritten Kapitel über die Standhaftigkeit im Glauben und die zweite Lesung aus der Tradition der Kirche. Hier kommt der Märtyrerbischof Polycarp zu Wort aus dem Brief, aus seinem Brief an die Philipper hören wir Christus baue euch auf im Glauben und in Wahrheit. Beide Texte finden Sie zum schon mal aufschlagen im Lektionar zum Stundenbuch. Lesereihe 2, Heft Nummer 5, die erste Lesung. Natürlich auch in der Bibel schlagen Sie den Philipperbrief im 3. Kapitel auf. Die beiden Lesungen der Lesewoche hier in Kürze bei Radio Horeb. Leben mit Gott.

Wir hören die beiden Texte aus der Lesehure aus dieser schon nächtlichen oder frühmorgendlichen Gebetszeit aus dem Stundengebet der Kirche. Die erste Lesung, jeweils eine biblische Lesung. Hier hören wir heute aus dem Brief an die Philipper über die Standhaftigkeit im Glauben. Vor allem, meine Brüder, freut euch im Herrn. Euch immer das Gleiche zu schreiben, wird mir nicht lästig, euch aber macht es sicher. Gebt Acht auf diese Hunde, gebt Acht auf die falschen Lehrer, gebt Acht auf die Verschnittenen. Denn die Beschnittenen sind wir, die wir im Geist Gottes dienen und uns in Christus Jesus rühmen und nicht auf irdische Vorzüge vertrauen, obwohl ich mein Vertrauen auch auf irdische Vorzüge setzen könnte. Wenn ein anderer meint, er könne auf irdische Vorzüge vertrauen, so könnte ich es noch mehr. Ich wurde am achten Tag beschnitten, bin aus dem Volk Israel, vom Stamm Benjamin, ein Hebräer von Hebräern, lebte als Pharisäer nach dem Gesetz, verfolgte voll Eifer die Kirche und war untadelig in der Gerechtigkeit, wie sie das Gesetz vorschreibt. Doch was mir damals ein Gewinn war, das habe ich um Christi willen als Verlust erkannt. Ja, noch mehr, ich sehe alles als Verlust an, weil die Erkenntnis Christi Jesu meines Herrn alles übertrifft. Seinetwegen habe ich alles aufgegeben und halte es für Unrat, um Christus zu gewinnen und in ihm zu sein. Nicht meine eigene Gerechtigkeit suche ich, die aus dem Gesetz hervorgeht, sondern jene, die durch den Glauben an Christus kommt, die Gerechtigkeit, die Gott aufgrund des Glaubens schenkt. Christus will ich erkennen und die Macht seiner Auferstehung und die Gemeinschaft mit seinen Leiden. Sein Tod soll mich prägen. So hoffe ich auch, zur Auferstehung von den Toten zu gelangen. Nicht, dass ich es schon erreicht hätte oder dass ich schon vollendet wäre, aber ich strebe danach, es zu ergreifen, weil auch ich von Christus Jesus ergriffen worden bin. Brüder, ich bilde mir nicht ein, dass ich es schon ergriffen hätte. Eines aber tue ich. Ich vergesse, was hinter mir liegt und strecke mich nach dem aus, was vor mir ist. Das Ziel vor Augen jage ich nach dem Siegespreis der himmlischen Berufung, die Gott uns in Christus Jesus schenkt. Das wollen wir bedenken, wir Vollkommenen. Und wenn ihr anders über etwas denkt, wird Gott euch auch das offenbaren. Nur müssen wir festhalten, was wir erreicht haben. Soweit diese erste Lesung der heutigen Lesehure aus dem Brief an die Philipper.

Bei Radio Horeb kommen wir in der Betrachtung der Texte der Lesehure zur zweiten Lesung. Wir hören vom Märtyrer Bischof Polycarp aus dem 2. Jahrhundert aus dem Brief an die Philipper: Christus baue euch auf in Glauben und Wahrheit. Ich bin überzeugt, schreibt Bischof Polycarp, dass ihr in den heiligen Schriften wohl bewandert seid und dass euch nichts entgeht. Mir ist das nicht gegeben. Ich begnüge mich damit, euch zu sagen, wie es in der Schrift heißt: Ereifert ihr euch, so sündigt nicht. Und die Sonne soll über eurem Zorn nicht untergehen. Wohl dem, der daran denkt. Ich glaube, das trifft auf euch zu. Der Gott und Vater unseres Herrn Jesus Christus und er selbst, der ewige hohe Priester, der Sohn Gottes Jesus Christus, baue euch auf in Glauben und Wahrheit, in aller Sanftmut, fern vom Zorn, in Geduld und Langmut, in Ausdauer und Keuschheit. Er verleihe euch Los und Anteil unter seinen Heiligen. So tue er auch uns, mit euch und allen, die unter dem Himmel sind, allen, die an unseren Herrn Jesus Christus glauben werden und an seinen Vater, der ihn von den Toten erweckt hat. Betet für alle Heiligen, betet auch für die Herrscher, die Machthaber und für die Fürsten, für alle, die euch verfolgen und hassen, für die Feinde des Kreuzes, damit an allen eure Frucht offenbar wird und ihr darin vollkommen seid. Ihr habt mir geschrieben, ihr und Ignatius, dass, wenn jemand nach Syrien reise, er auch den Brief von euch mitnehmen möge. Das werde ich besorgen, wenn eine gerechte Zeit ich finde, entweder ich selbst oder der Bote, den ich auch für euch senden werde. Die Briefe, die uns Ignatius geschickt hat und andere, die wir bei uns haben, senden wir euch eurem Wunsch gemäß. Sie legen diesen Brief bei, ihr könnt aus ihnen großen Nutzen ziehen, denn ihr findet darin Glauben und Geduld und jegliche Erbauung in Bezug auf unseren Herrn Jesus Christus. Solltet ihr über Ignatius und seine Gefährten Sicheres erfahren, so teilt es mit. Ich habe euch dies durch Crescens geschrieben. Ich habe ihn euch bereits empfohlen und empfehle ihn jetzt noch einmal. Er hat bei uns ein untadeliges Leben geführt und ich vertraue, dass es bei euch auch so sein wird. Auch seine Schwester sei euch empfohlen, wenn sie zu euch kommt. Lebt wohl im Herrn Jesus Christus, in Gnade mit all den euren. Amen. Soweit die zweite Lesung der heutigen Lesehure vom heiligen Bischof Polycarp aus dem 2. Jahrhundert. Bischof Polycarp hat mit 86 Jahren das Martyrium erlitten. Einen Märtyrer unserer Zeit stellen wir Ihnen gleich im Kalenderblatt vor. Den heiligen Erzbischof Ignatius Chukrala Maloyan. Unter dem Druck der jungtürkischen Regierung wurde er im Juni 1915 verhaftet und gefoltert. Trotz der Forderung, seinem Glauben abzuschwören, blieb er standhaft. Ein Zitat von ihm: Wir sind in euren Händen, aber wir sterben für Christus. Am 11. Juni 1915 wurde Bischof Maloyan hingerichtet. Wir stellen Ihnen den Zeitzeugen gleich vor im Kalenderblatt um 8 Uhr.

0: Einen wunderschönen guten Morgen wünscht Ihnen hier aus dem Radio Horeb Medienhaus Balderschwang Stefanie Feil hier am Hauptsitz von Radio Horeb. Schön, dass Sie mit dabei sind. In der Reihe Kalenderblatt stellen wir Ihnen Glaubenszeugen vor, heilige Menschen, die in ganz besonderer Nähe, in ganz besonderer Freundschaft mit Gott gelebt haben. Heute am 11. Juni hat der heilige Apostel Barnabas seinen Gedenktag. Wir stellen Ihnen heute einen ganz jungen Heiligen vor, den Märtyrerbischof, Erzbischof Ignatius Chukrala Maloyan. Erst im Jahr 2025, vergangenes Jahr, hat Papst Leo XIV. Ihn heilig gesprochen. Ignatius Chukrala Maloyan war armenisch-katholischer Erzbischof von Mardin im früheren Osmanischen Reich in der heutigen Südosttürkei. Er erlitt im Alter von 46 Jahren das Martyrium. Josefa Stauffenberg stellt Ihnen den heiligen Märtyrerbischof vor, ein Beitrag von Clemens Hogen Ostländer.
1: Als das vierte Kind der Familie Maloyan im Jahr 1869 in der armenischen Stadt Mardin geboren wird, ist das Land seit Jahrhunderten unter osmanischer Herrschaft. Der neugeborene Junge bekommt den Namen Chukrala, was sich mit Allahs Hilfsbereitschaft übersetzen lässt. Doch wie das armenische Volk, so hat auch die Familie ihren christlichen Glauben bewahrt. Chukrala spürt schon früh eine religiöse Berufung. Mit 14 Jahren schickt ihn sein Pfarrer auf ein Institut zur Ausbildung von Priestern in den Libanon. 1896 zum Priester geweiht, nimmt er aus Verehrung gegenüber dem heiligen Ignatius von Antiochia dessen Namen an. Die Berufung auf diesen Märtyrerbischof wird sich später als Vorzeichen seines eigenen Schicksals erweisen. Nach Jahren als Missionar in Ägypten wird Pater Ignatius als Verwalter in die Diözese Mardin berufen und dort schließlich zum Erzbischof geweiht. Die Osmanen unterdrücken den christlichen Glauben seit Ende des 19. Jahrhunderts. Hunderte Kirchen sind bereits zerstört, Hunderttausende Gläubige ermordet. Ein Wort des neuen Erzbischofs drückt seine Glaubensfestigkeit aus und sagt: Das Leben hier ist eine Qual, dafür sind wir Priester geworden. Vor dem Beginn des Ersten Weltkriegs hat die Verfolgung vorübergehend nachgelassen. Doch schon im Oktober 1914 postiert die Polizei Wachen um die Kirchen Mardins und dringt in Wohnungen und Klöster ein. Monate später kündigt der osmanische Innenminister die Ausrottung der angeblich gegen die Osmanen verschworenen Armenier an. Der Sitz von Erzbischof Ignatius wird von Soldaten umzingelt. Als sie die vermuteten Waffenlager nicht finden, richten sie aus Wut Zerstörungen an. Ignatius Maloyan beschwört mit folgenden Worten seine Priester: Ich ermutige euch nachdrücklich, euren Glauben zu stärken. Setzt all eure Hoffnung auf das heilige Kreuz, das auf dem Felsen Petrus gegründet ist. Unser Herr Jesus Christus hat seine Kirche auf diesem Felsen und auf dem Blut der Märtyrer erbaut. Ich habe dem Oberhaupt der Kirche Gottes, dem heiligen Pontifex in Rom, stets unverbrüchliche Treue entgegengebracht. Mein innigster Wunsch besteht darin, dass mein Klerus und meine Herde diesem Beispiel folgen. Die Ereignisse überschlagen sich. Der Erzbischof weigert sich zu fliehen und sagt: Wir haben unsere Berufung zum Hirten einer Herde angenommen, wo auch immer sie sei. Wir sind entschlossen, unsere Pflicht dem Herrn so wie der Herde gegenüber zu erfüllen, selbst bis in den Tod. Am 3. Juni 1915 wird er mit rund 50 Gemeindemitgliedern ins Gefängnis geworfen. Angehörige der osmanischen Staatsmacht, die insgeheim entsetzt über das Geschehen waren, berichten später über die Ereignisse. Den Vorwurf, Waffen versteckt zu haben, weist Ignatius als pure Erfindung zurück. Auf die Behauptung, einer Verschwörung gegen die Regierung anzugehören, erwidert er: Ihre Anklage ist aus der Luft gegriffen. Ich habe mich nie der Regierung widersetzt. Im Gegenteil, ich habe ihre Rechte sowohl privat als auch öffentlich verteidigt. Er wird geschlagen und mit den Worten »Heute ersetzt das Schwert die Regierung« zum Übertritt zum Islam aufgefordert. Seine Antwort: »Sie werden mich schlagen, mit Messern und Schwertern durchbohren, mit Gewehren durchsieben und in kleine Stücke schneiden müssen, denn ich werde nie meinen Glauben verleugnen.« Nach weiteren Schlägen seufzt er: »Ich erleide mit meinem Körper den Schmerz der Schläge, aber in meiner Seele bin ich voller Freude. Als er an den Füßen gefesselt und mit einem Stock erneut geprügelt wird, ruft der Erzbischof: Wenn einer mich hört, möge er mir die letzte Absolution erteilen. Ein ebenfalls gefangener Priester erfüllt sein Flehen. Als Ignatius Maloyan schließlich brutal gefoltert wird, betet er: Mein Gott, du hast zugelassen, dass mir das geschieht. Alles hängt von dir ab. Lass deine Kraft erkennbar werden, denn wir brauchen sie. Hilf uns in diesen schweren Zeiten, denn wir sind schwach und mutlos. Er wird mit etwa 1600 Christen aus Mardin verschleppt. Nach stundenlangem, qualvollem Marsch in Fesseln eröffnet man ihnen, sie seien wegen Verrats zum Tode verurteilt. Wer aber zum Islam übertrete, dürfe unversehrt in sein Heimatdorf zurückkehren. Erzbischof Maloyan antwortet im Namen aller: Wir sind in euren Händen, aber wir sterben für Jesus Christus. Dann fordert er die Mitgefangenen auf, bei den mitgefangenen Priestern zu beichten und lässt ihnen die Kommunion spenden. Die Christen werden ausnahmslos niedergemetzelt und ihre Leichen in Brunnen geworfen. Ein Polizeikommissar fragt Ignatius ein letztes Mal nach Waffen, bietet ihm bei Übertritt zum Islam erfolglos die Freiheit an und erschießt ihn. Erzbischof Ignatius murmelt seine letzten Worte: Mein Gott, erbarme dich meiner. In deine Hände lege ich meinen Geist. Am selben Tag wird auch sein leiblicher Bruder getötet, die Mutter einen Monat später deportiert und umgebracht. Der Vater war bereits vor der Priesterweihe seines Sohnes gestorben. Die christliche Bevölkerung des früheren osmanischen Armenien wurde 1915 größtenteils während der Verfolgung ermordet. Historikern zufolge zwischen 1 und 1,5 Millionen Menschen. Heute leben viele Angehörige der armenisch-katholischen Kirche in der von der heutigen Türkei getrennten Republik Armenien und in der ganzen Welt verstreut.
0: Josefa Stauffenberg hat Ihnen den heiligen Erzbischof Ignatius Tschukrualai Maloyan vorgestellt, ein Beitrag von Clemens Hogen, Ostländer. Wollen wir diesen glaubensstarken Märtyrerbischof heute an seinem Gedenktag am 4. Juni bitten, auch für die Erneuerung des Glaubens hier bei uns, die Erneuerung der Kirche hier bei uns in Deutschland.

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Heute beginnt in Mexiko die Fußball-WM 2026. Im Interview des Tages sprechen wir heute mit Christian Derflinger, Fußballprofi und Gründer der Aktion Fußball mit Vision, der zur Verbindung von Fußball und christlichem Glauben beitragen will. Fußball mit Vision, unser Interview des Tages mit Profifußballer Christian Derflinger gleich um 8:15 Uhr.

0: 8.15 Uhr, Viertel nach 8.
1: Sie hören Radio Horeb, Ihre christliche Stimme in Deutschland. Zum Interview des Tages begrüßt Sie Sebastian Moll. Liebe Hörer, heute beginnt die Fußball-WM. Ein riesiges Ereignis für fast die ganze Welt, möchte man sagen. Sogar Papst Leo bittet in diesem Monat in seinen Anliegen um das Gebet für den Sport. Nicht zuletzt findet die WM ja im Heimatland des derzeitigen Papstes, also in den USA, statt. Gibt es eine Verbindung zwischen Fußball und Glaube? Für manche Menschen ist der Fußball so eine Art Ersatzreligion, möchte man meinen. Aber heute geht es eher darum, was der Fußball mit dem, mit dem echten, dem authentischen christlichen Glauben zu tun hat. Und dazu sind wir jetzt verbunden mit Christian Derflinger, selbst Profifußballer und Mitbegründer der Aktion und des Vereins Fußball mit Vision. Grüß Gott, Herr Derflinger.
2: Guten Tag.
1: Darf ich Sie zunächst einmal kurz fragen, wie ist Ihr aktueller Fußballstand? Wo spielen Sie? Vielleicht können Sie etwas, auch ein klein bisschen zu Ihrer Laufbahn erzählen.
2: Ja, ich fange mal chronologisch an. Ich habe das Fußballspielen gelernt in Österreich. Mein erster Verein war LASK Linz, kürzlich erst österreichischer Meister geworden, also ein Erstligaverein, und habe dort echt eine gute fußballerische Ausbildung bekommen dürfen. Und bin dann tatsächlich mit 14 Jahren, also sehr jung schon, zum FC Bayern München gewechselt nach Deutschland. Habe dort 6 Jahre verbracht in der Jugendakademie. Und ja, es bis zur U23 geschafft, hat mal kurz gereicht für 2 Testspiele bei den Profis unter Pep Guardiola. Aber leider zu keinem Bundesliga-Einsatz. Und genau von da an hat eigentlich meine Reise durch Fußball Deutschland so ein bisschen begonnen. War dann zunächst ein Jahr beim HSV, auch in der U23, und dann ein Jahr in Österreich in der ersten Liga sogar, aber dann schnell wieder nach Deutschland gekommen, zu Greuther Fürth, in die zweite Liga, habe da aber auch sehr viel in der U23 gespielt, also in der Regionalliga, und genau, hatte dann noch ein paar Stationen in Deutschland, in der Regionalliga bei Profiklubs, und habe jetzt 2 Jahre zuletzt in Villingen gespielt. Und werde jetzt dann im Sommer zur TSG Badingen wechseln, in die Oberliga Baden-Württemberg.
1: Das klingt nach einem spannenden Lebenslauf. Also ich habe gerade ein Bild hier vor mir. Wenn ich das richtig sehe, ist das das Trikot der Kickers Offenbach, nicht wahr?
2: Genau, da habe ich auch gespielt.
1: Ja. Jetzt muss ich kurz fragen, sollte es bei der WM zu einem Spiel Deutschland-Österreich kommen, wem drücken Sie die Daumen?
2: Boah, gute Frage. Ja, schon Österreich, würde ich sagen.
1: darf man. Vielleicht gibt es ja ein neues Cordoba. Also wir werden sehen.
2: Ja, wäre schön. Ich glaube, das letzte Testspiel hat Österreich gewonnen.
1: Also ich muss sagen, leider. Leider so. Aber wir sind ja sportlich und fair. Der Bessere möge da gewinnen. Gut. Jetzt kommen wir aber mal zu dem Verein. Also was verbirgt sich hinter dem Verein Fußball mit Vision?
2: Ja, also wir sind ein Team von aktiven und ehemaligen Fußballprofis, die eben nicht nur die Leidenschaft zum Fußball, sondern vor allem auch der gemeinsame Glaube an Jesus verbindet. Und bei Fußball mit Vision machen wir mittlerweile viele Sachen, aber ich würde sagen, das Herzstück unserer Arbeit ist das Mentoring mit Profifußballern und Jugendfußballern, also leistungsorientiert. Wir machen

0: in erster Linie einfach nahbar zu machen und versuchen da ein Segen zu sein.
1: Sie arbeiten mit allen Kirchen und allen Konfessionen zusammen, nehme ich an.
0: Genau.
1: Darf ich fragen, welche Gemeinde besuchen Sie?
0: Also ich persönlich gehe mit meiner Frau in die International Baptist Church in Stuttgart, jetzt seit 2 Jahren. Das ist eine englischsprachige Gemeinde. Meine Frau ist ja aus Argentinien und spricht aber sehr gut Deutsch. Aber wir schätzen da auch sehr, ja, das Internationale und finden wir auch echt ein schönes Zeugnis immer zu sehen, dass die Liebe zu Jesus Menschen wirklich aus der ganzen Welt verbindet. Also in unserer Gemeinde sind wirklich sehr, sehr viele Nationalitäten gegenwärtig.
1: Ja, mit einer Argentinierin haben Sie sicherlich auch einen Fußballfan an Ihrer Seite, nehme ich
0: Absolut.
1: an. Das ist für die Ehe sicherlich förderlich, würde ich mal
0: Ja,
1: vermuten.
0: das stimmt.
1: Aber jetzt ist es ja so, man könnte sagen, es gab ja mal das berühmte Lied, Fußball ist unser Leben. Für manche Menschen ist Fußball ja fast so eine Art Religion. Aber wie funktioniert denn jetzt der, also oder was steckt hinter der Idee, also Fußball mit Glaube zu verbinden? Ist das so der Gedanke, dass man sozusagen die Menschen über die Begeisterung vom Fußball zum Glauben holt, sodass man etwas vom Fußball und den Vereinen vielleicht lernen kann für die Kirche? Was ist das Gemeinsame, was beide haben?
0: Ja, im Grunde ist es so, dass wir selber ja aus dem Profifußball kommen und wir sind eigentlich alle durch den Fußball, das heißt durch Personen, denen wir in Fußballvereinen begegnet sind, zum Glauben an Jesus gekommen. Und deswegen ist es für uns einfach so, dass wir in dem Umfeld, wo Gott uns hingestellt hat, auch einfach die Menschen mit dem Evangelium erreichen möchten, auf eine gute Art und Weise. Und genau das ist eigentlich, wie gesagt, das Herzstück, dass wir aktive Spieler unterstützen möchten. Es gibt natürlich ja im Leben als Profifußballer auch viele Spannungsfelder. Man muss lernen, mit Druck umzugehen. Und ja, gerade da haben wir selber erlebt und erleben das auch immer wieder an Spielern, die wir jetzt betreuen, dass der Glaube an Jesus wirklich ein festes Fundament sein kann für die Fußballerkarriere. Dass man in Erfolgs Momenten nicht abhebt, sondern demütig bleibt. Und auf der anderen Seite, wenn es mal ja, schwer wird, langwierige Verletzung, man hat keine Zukunft in dem Verein, muss wirklich da standhaft ausharren, wenn man es biblisch ausdrücken möchte, dann, ja, dann ist der Glaube an Jesus einfach etwas, was trägt, in guten wie in schlechten Zeiten. Und ja, genau, also das ist so auch unser Anliegen, da wirklich aktiv die Spieler zu unterstützen und darüber hinaus natürlich dann auch den Fußball ja, als Brücke zu sehen. Einfach weil Fußball verbindet, generell Sport verbindet. Und ja, da kann man auch einfach mit Menschen in Berührung kommen und ihnen diese herrliche Hoffnung, die wir durch Jesus haben, auch weitergeben.
1: Ja. Gibt es da gelegentlich auch mal negative Reaktionen? Also ich erinnere mich an einige kritische Berichte so im öffentlich-rechtlichen Fernsehen über solche Bewegungen oder erleben Sie das durchweg positiv?
0: Ja, es ist sehr gemischt, also sehr viel Ermutigung, klar ist aus christlichen Kreisen, aber auch darüber hinaus, die einfach ja, die Werte, die wir vertreten, die wir auch weitergeben, sehr schätzen. Also auch in Fußballvereinen gibt es da viel Zuspruch. Aber natürlich gibt es auch immer ja, Menschen, sage ich mal, die jetzt einfach grundsätzlich mit dem kirchlichen Glauben vielleicht ja, ein Problem haben oder das einfach nicht gut finden, die dann natürlich auch, da wir mittlerweile schon ja in der Öffentlichkeit stehen, gerade wie gesagt über Social Media auch eine Reichweite haben, da passiert es natürlich schon, dass dann auch Menschen mal ihren Unmut äußern oder ja einfach sagen, ja, warum erzählt ihr von Jesus? Glaubt ihr das wirklich? Und da teilweise dann auch manchmal man Kommentare lesen muss, die auch alles andere als respektvoll sind. Ja, also das gibt es auf jeden Fall schon auch.
1: Aber wie Sie schon gesagt haben, man ist durch den Fußball da ja vielleicht auch ein bisschen abgehärtet, was solche Dinge angeht. Sie haben aber tatsächlich auch einen theologischen Abschluss, nicht wahr? Sie sind Master of Theology, wenn ich das richtig gelesen habe.
0: Ja, genau. Also ich habe meine Masterarbeit dann in Südafrika eingereicht für einen internationalen Abschluss. Deswegen der Titel auf Englisch, Master of Theology.
1: Worüber haben Sie die Arbeit geschrieben, wenn ich fragen darf?
0: Über

0: Heilrechtfertigung und Heiligung im Römerbrief.
1: Ja, da haben sie den richtigen Brief erwischt, auf jeden Fall. Also meine, was jeder Paulusbrief handelt da in der einen oder anderen Weise von. Aber der Römerbrief natürlich ganz besonders stark. Planen Sie denn da vielleicht eine berufliche Zukunft mit diesem Abschluss in irgendeiner Form? Oder?
0: Also in erster Linie habe ich das eben neben meiner Fußballerkarriere gemacht, einfach um meinen persönlichen Glauben weiter zu stärken. Aber klar, schon auch, weil ich im Verkündigungsdienst stehe und da hat man ja schon auch eine große Verantwortung und da wollte ich einfach mich dementsprechend auch gut zurüsten. Es hilft mir jetzt schon so für meine Arbeit bei Fußball mit Vision, aber genau auch für die Zukunft bin ich da sehr offen, wie Gott mich führt. Aber da gibt es noch keine konkreten Pläne. Also aktuell spiele ich ja selber noch Fußball,
1: ja.
0: Sowohl draußen als auch in der Kleinfeldliga. Und arbeite eben bei Fußball mit Vision. Das ist eine Arbeit, die ich mitgegründet habe, die mir sehr am Herzen liegt. Und genau deswegen gibt es das noch nicht so in der Hinsicht einen Plan für danach.
1: Verstehe. Ja, aber vielleicht hat Gott ja schon einen Plan, wer weiß. Also auf jeden Fall wünschen wir Ihnen alles Gute und Gottes Segen für Ihren weiteren Lebensweg und natürlich auch für dieses großartige Projekt, das Sie betreuen und mitgegründet haben. Darf ich zum Abschluss fragen, haben Sie einen Tipp für die WM? Wie ist Ihre Prognose?
0: Ja, ich habe es ja schon gesagt, meine Frau ist Argentinierin. Ich bin auch großer Messi-Fan und daher kann ich nur Argentinien sagen. Als kleiner zweiter Tipp würde ich sagen Spanien. Ah. Die finde ich auch wirklich sehr, sehr gut. Und generell der spanische Fußball, der begeistert mich von der Art und Weise. Aber ich denke, dass Deutschland auch eine gute Chance hat, sehr weit zu kommen, wenn sie über das Turnier reinstarten. Aber ja, Top-Favorit würde ich sagen, Argentinien und Spanien.
1: Ja. In jedem Fall wird es dann spanischsprachig. Also das auf jeden Fall, das ist schon mal gut. Und vielleicht greift ja nochmal die Hand Gottes ein, wie das bei Argentinien ja gelegentlich mal passiert.
0: Ich glaube, mittlerweile geht es nicht mehr mit VR.
1: Nein, ich glaube auch, die Überprüfungen sind zu scharf. Aber man weiß nie, man hat auch selbst mit den Kontrollen schon in den letzten Monaten wieder einige Entscheidungen erlebt, die man zumindest hinterfragen kann. Naja, vielen, vielen Dank, dass Sie sich die Zeit genommen haben. Nochmal, wir wünschen Ihnen alles Gute und jetzt dann ja auf jeden Fall viel Spaß beim WM-Schauen.
0: Vielen Dank Ihnen auch, Gottes Segen und danke fürs Gespräch.
1: Liebe Hörer, das war das Interview des Tages heute bei Radio Horeb anlässlich des Beginns der Fußballweltmeisterschaft und wir sprachen mit Christian Derflinger, dem Mitbegründer der Aktion Fußball mit Vision. Mein Name ist Sebastian Moll und ich wünsche Ihnen noch viel Freude mit dem weiteren Programm von Radio Horeb.

0: Nachrichten aus Kirche und Welt direkt aus der aktuellen Redaktion von Radio Horeb im Studio Johannes Wiczorek. Bonn, Paris. Eine Delegation der Jugend- und Pastoralkommission der Deutschen Bischofskonferenz ist aktuell zu einem mehrtägigen Austausch in Frankreich. Hintergrund ist der Taufboom bei Erwachsenen. In diesem Jahr bereits über 21.000 Erwachsenentaufen. Bis Freitag stehen im Erzbistum Paris sowie weitere Diözesen Gespräche über Entwicklungen im Erwachsenenkatechumenat im Mittelpunkt. Der Mainzer Bischof und Vorsitzender der Pastoralkommission Peter Kohlgraf betonte, die wachsende Zahl junger Erwachsener, die sich in Frankreich auf die Taufe vorbereiten, ist auch für Deutschland von großem Interesse. Ziel ist es, laut Kohlgraf, pastorale Erfahrungen kennenzulernen und für die eigene Praxis fruchtbar zu machen. Geplant sind Treffen mit Vertretern der französischen Kirche, wissenschaftlicher Austausch sowie Begegnungen mit Neugetauften und Taufbewerbern. Frankfurt am Main, Teheran. Die Internationale Gesellschaft für Menschenrechte, IGFM, zeigt sich besorgt über die Festnahme des iranischen Aktivisten Ali Zarai. Der 23-Jährige wurde nach seiner Rückkehr aus Deutschland unmittelbar vom Geheimdienst verhaftet. Zarai hatte bei den Protesten Frau, Leben, Freiheit im Oktober 2022 durch Schüsse ein Auge verloren und war anschließend in Deutschland behandelt worden. Während seines Aufenthalts äußerte er sich öffentlich zu Menschenrechtsverletzungen im Iran. Laut IGFM steht er in Haft unter starkem Druck, weigert sich jedoch, seine Überzeugungen zu widerrufen. Die Organisation fordert seine sofortige Freilassung sowie Zugang zu anwaltlicher und medizinischer Versorgung. Leipzig. Nach 26 mutmaßlich linksextremistisch motivierten Anschlägen stellt das Leipziger Stay Café der freikirchlichen Seal Church Ende Juni seinen Betrieb ein. Das berichtet die evangelische Nachrichtenagentur IDEA. Zu den Angriffen zählten eingeworfene Scheiben, Graffiti und ein Buttersäureanschlag. Dabei entstand nach Angaben der Kirche ein Schaden von rund 20.000 Euro. Zu mehreren Anschlägen bekannten sich Täter aus der linksextremistischen Szene in Bekennerschreiben. Während der Bund freikirchlicher Pfingstgemeinden BFP einen Zusammenhang zwischen den Angriffen, christlichen Werten und der Religionsfreiheit sieht, spricht die evangelisch-lutherische Landeskirche Sachsens von einem Angriff auf einen Wirtschaftsbetrieb. Nach Darstellung der Seal Church richteten sich die Taten nicht gegen den Kaffeebetrieb als solchen, sondern gegen die christliche Gemeinde als Gesellschafter des Unternehmens, ihre christliche Theologie, ihr konservatives Werteverständnis sowie ihr Verständnis von Ehe und Familie. In eigener Sache. Immer wieder bedenken Hörer auch Radio Horeb in ihrer Testamentspende. 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
1: Danke an Johannes Wiczorek. Soweit die neuesten Meldungen. Einen wunderschönen guten Morgen wünscht Ihnen hier aus dem Radio Horeb Medienhaus im Balderschwang am Hauptsitz von Radio Horeb Stefanie Feil. Schön, dass Sie mit dabei sind. Radio Horeb Programmdirektor Pfarrer Richard Kocher können Sie in wenigen Minuten hören. Dann ist Pfarrer Kocher im Gespräch mit unserer Hörerin Roswitha Schreiner aus Weisenberg über die Heilung der Lebensgeschichte. 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

0: Frau Roswitha Schreiner aus Weißenburg. Grüß Gott.
1: Herr Pfarrer Kocher, ich habe immer noch den Satz, wenn nur der Brocken schon da wäre. Ich habe meine Mutter jahrelang gepflegt. Wir haben Radio Horeb gehört nebenher. Und ich bin so dankbar, dass es dieses Radio gibt. Das kann ich überhaupt niemandem sagen. Aber was man mir auch gesagt hat, die Ältesten von Ehrmanns bringen sich immer um. Und ich bin die Älteste. Und wie so ein Damoklesschwert ist das immer über mir. Und es gibt Momente, wo ich denke, jetzt verstehe ich, wenn Leute sagen, ich kann nicht mehr, ich mag nicht mehr. Ich hab die Nase voll, obwohl ich nicht suizidal bin. Mhm. Aber diese, bin Fachkrankenschwester für Psychiatrie, habe natürlich auch viele Lebensschicksale erlebt. Aber mit dem eigenen, mit dem Brocken, manchmal denke ich, aus mir ist nie was anders geworden wie dieser Brocken.
0: Sie denken das von sich selber, dass Sie so ein Brocken sind, oder?
1: Meine Mutter hätte es immer gesagt, wenn okay. Nur der Brocken schon da war. Das war für sie so ein Trauma, meine Geburt.
0: Okay.
1: Das war ganz furchtbar. Und dadurch, dass ich dement war, hätte sie das auch immer wieder. Da habe ich gedacht, wie gehe ich damit um? Ich kann es nicht noch fünfmal hören. Dann habe ich mich an die Schreibmaschine gesetzt und habe diese ganzen Sachen einfach aufgeschrieben, die immer und immer und immer wieder kamen. Und wenn ich meine Ruhe haben wollte, habe ich sie zum Lesen gegeben und sie gesagt, du, genau so war's.
0: Also nächstes Mal, diese Schreibtherapie habe ich selber gemacht. Mhm. Das ist jetzt schon 17 Jahre her. Mhm. Da hatte ich eine Auszeit, ist alles aus mir herausgebrochen. Mhm. Die Tagebücher existieren noch.
1: Habe ich auch ganz viele. Mhm.
0: Sind bei mir unter Verschluss, sind mehrere. Am manchen Tagen habe ich bis zu 9 Seiten geschrieben. Mhm. Und bin dann auf so ungefähr 33 harte Infights, also was richtig konfrontativ zugegangen ist damals im Radio. Das war eine ganz entscheidende Phase, auch mit UKW-Verleihung und Digitalradio. Und da hat es richtig, da ging es richtig konfrontativ zu. Mich hat es gewundert, dass ich überhaupt so lange ausgehalten habe. Und das ist alles rausgebrochen. Und dann hat mir der medizinische Direktor der Adlerklinik, der damals im Dienst war, gesagt, das ist jetzt heute nicht mehr so sozusagen üblich, diese Form von Therapie. Aber es kann sehr heilsam und gut sein. Sie sind ja Fachkrankenschwester für Psychiatrie. Ja. Sie haben doch allen Zugang. Mit den Profis auf diesem Gebiet. Und es gibt ja seltsame Familienaufstellungen, aber es gibt auch heilsame und gute Familienaufstellungen, wo man auch christlicher Art, wo man jetzt mal genau hinschaut, ein Stammbaum, da steht nicht mehr der Selbstmorde auf. Alkoholfälle, man überspringt da seine Generation. Und das macht schon Sinn, das einmal genau anzuschauen, woher kommt das Ganze. Und da ist man heute in der Traumaforschung sehr weit. Man kann sogar das feststellen, wo das im bestimmten genetischen Bereich andockt, diese bestimmten Traumata. Also es ist unglaublich, was dort heute alles möglich ist. Aber man kann es jetzt nicht, wie soll ich sagen, technisch-chemisch lösen. Wäre es eine Möglichkeit, dass Sie jemand, dem Sie vertrauen, vielleicht mal von diesen Tagebüchern erzählen, vielleicht sogar einen Auszug geben, aber überlegen Sie sich das gut, ob Sie das tun wollen und ob Sie nicht irgendwas in der Familienaufstellung mal machen. Und da gibt es auch so bei Patrons Buob, da gibt es auch so wirklich gute Seminare. Ich habe da die 9 Tage von Erikson gemacht und dann die Heilung, er nennt das heute nicht mehr Familienstammbaum, weil da manche theologisch Probleme damit haben, Heilung der Lebensgeschichte, da gehört das aber auch mit dazu. Und da wird ganz intensiv dafür gebetet, dass diese, man nennt das, also die Fachtheologen auf dem Gebiet, Fachleute sind denn das, Generationsmächte unguter Art, dass man gleichsam betet, dass die die Sendepause haben und dass das nicht mehr auf unser Leben heute von dem, was früher ist, Auswirkungen haben kann. Mhm. Also da kann man, ich würde auf beiden Fronten, wenn es irgendwie geht, angreifen. Alles Gute, Ihr Pfarrer Kocher.
2: Soweit Radio Horeb Programmdirektor Pfarrer Richard Kocher im Gespräch mit einer Hörerin. 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Radio Horeb Programmdirektor Pfarrer Kocher wird Konzelebrant sein, die Heilige Messe gleich um 9 Uhr. Herzliche Einladung dazu.

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Sie sind eingeladen, jetzt die Heilige Messe mit zu feiern. Seien Sie mit dabei in unserer Pfarrkirche St. Anton hier in Balderschwang, direkt neben dem Radio Horeb Medienhaus. Zelebrant und Prediger ist heute Bischof Dr. Bohdan Czurak. Bischof Czurak ist apostolischer Exarch für die katholischen Ukrainer in Deutschland und Skandinavien. Konzelebrieren werden Radio Horeb Programmdirektor Pfarrer Richard Kocher sowie 2 Gastpriester aus dem Erzbistum Köln, Pfarrer Michael Schmitz und Pfarrer Sebastian Hannig. Diese heilige Messe können Sie auch im Bild mitverfolgen auf unserer Homepage horeb.org unter Live-Video-Livestream. Ebenso sind mit dabei der katholische Fernsehsender EWTN, der Live-Gottesdienstkanal von BibelTV und auch die Hörer von Radio Maria Deutschschweiz. Ein herzliches Willkommen an Sie alle. Bereiten wir uns vor auf diese heilige Messe, auf die Begegnung mit dem Herrn im Wort und im Sakrament mit einem gemeinsamen Gebet. Im Namen des Vaters und des Sohnes und des Heiligen Geistes. Amen. O mein Jesus, du bist wirklich in der Hostie gegenwärtig. Zu jeder Zeit bist du auf allen Altären der Welt als Opfer zugegen. Vereint mit deinem göttlichen Herzen, zur Verherrlichung des Vaters und um flehentlich das Kommen deines Reiches zu erbitten, weihen wir dir unseren Leib und unsere Seele. Nimm dieses Opfer gnädig an und verwende es nach deinem Gutdünken zur Verherrlichung Gottes und zum Heil der Seelen. Heilige Gottesmutter, lass nicht zu, dass wir je von deinem göttlichen Sohn getrennt werden und behüte uns immer als dein Gut und Eigentum. Amen. Maria, Mutter der Kirche, erbitte uns viele geistliche Berufungen und christliche Familien. Amen.

Zum Einzug der Heiligen Messe singen wir aus dem Jubilate Deo das Lied Komm, Heiliger Geist, Nummer 638.

0: von Radio Horeb, liebe Zuschauer von EWTN TV und auf den Livestream-Kanälen. Heute ein besonderer Tag, eine große Ehre, dass der apostolische Exarch Bohdan Dzsurak für die Ukrainer hier bei uns ist, diesen Gottesdienst mit uns feiert. Er war ursprünglich mal zuständig für ein paar 10.000, die Ukrainer, die halt in Deutschland leben. Und plötzlich wurden es mehrere Millionen durch die Vertreibung dann, die stattgefunden hat. Ich durfte ihn vor 2 Jahren kennenlernen. Das war in Birkenstein in der Nähe von Miesbach-Bad Tölz. Dort ist immer am 15. August ein großes Fest. Da war der Herr Bischof er ist vom byzantinischen Ritus, das ist aber auch die andere Farbe des Messgewandes. Mit 2 anderen Bischöfen waren sie also zu dritt am Altar gestanden. Die Leute waren ganz begeistert, angetan. Und dann hat der Bischof in der Predigt einfach so nebenbei erwähnt, dass die Soldaten an der Front gerne den Rosenkranz beten würden. Die Mutter Gottes sagt ja in Fatima 2-mal, betet den Rosenkranz für das Ende des Krieges. Aber sie haben keine. Da habe ich gedacht, das darf ja nicht wahr sein, oder dass die Leute nicht einmal einen Rosenkranz haben. Dann haben wir eine Aktion gestartet und die Leute haben dann, ich weiß nicht, wie viel Zentner Rosenkränze bei uns abgeliefert. Wir haben das dann dem Bischof gebracht und er hat es dann weitergeleitet an die ukrainischen Soldaten an der Front. Und heute ist er hier, um Dank zu sagen. Herr Bischof, wir sind klein hier mit gut 200 Katholiken. Wir sind eine der kleinsten Gemeinden, die einen eigenständigen Pfarrer hat. Und zugleich sind wir die größte Gemeinde. Also Sie haben heute eine riesige Menge von Menschen, die Ihnen zuhören. Sagen Sie uns, was wir tun können und sollen, was wir geistlich tun können, dass dieser Krieg aufhört. Und was immer möglich ist, wir wollen es tun und umsetzen. Gott, danke, dass Sie hier sind. Danke auch 2 Mitbrüdern aus dem Erzbistum Köln. Immer wieder sind Mitbrüder hier, die ein paar Tage Urlaub machen, ausspannen. Und ich freue mich, dass Sie bei uns offensichtlich dieses Klima finden, wo Sie innerlich und äußerlich zur Ruhe kommen. Und nun bitte ich den Herrn Bischof, den Gottesdienst zu eröffnen.
1: Im Namen des Vaters und des Sohnes und des Heiligen Geistes.
2: Amen.
1: Der Friede sei mit euch.
2: Und mit deinem Geist.
1: Liebe Schwestern und Brüder, ich freue mich, heute mit Ihnen zu sein und diese heilige Messe vorzustehen. Möge diese unsere Gebete alle Menschen erreichen, die Gottes Gnade, die Gottes Hilfe, Gottes Liebe bedürfen und insbesondere sich nach den göttlichen, gerechten, dauerhaften Frieden sehnen. Bevor wir die heiligen Sakramente feiern, wollen wir auch uns besinnen und bekennen, dass wir nur arme, schwache Menschen sind, die das göttliche Erbarmen benötigen, bedürfen. Ich bekenne
2: Gott dem Allmächtigen und allen Brüdern und Schwestern, dass ich Böses unterlassen und Böses getan habe. Ich habe gesündigt in Gedanken, Worten und Werken durch meine große Schuld. Darum bitte ich die selige Jungfrau Maria, alle Engel und Heiligen und euch Brüder und Schwestern, für mich zu beten bei Gott, unserem Herrn.
1: Der Herr erbarme sich unser, er nehme von uns Sünde und Schuld und führe uns zum ewigen Leben.
2: Amen.

0: Lasset uns beten. Gott, du hast den heiligen Barnabas, einen Mann voll des Glaubens und des Heiligen Geistes, als Boten des Evangeliums zu den Heiden gesandt. Berufe auch heute Männer und Frauen, die in Wort und Tat die Botschaft Jesu Christi verkünden, der in der Einheit des Heiligen Geistes mit dir lebt und herrscht in alle Ewigkeit.
1: Amen.
2: Lesung aus der Apostelgeschichte. In jenen Tagen wurden viele gläubig und bekehrten sich zum Herrn. Die Nachricht davon kam der Gemeinde von Jerusalem zu Ohren, und sie schickten Barnabas nach Antiochia. Als er ankam und die Gnade Gottes sah, freute er sich und ermahnte alle, dem Herrn treu zu bleiben, wie sie es sich im Herzen vorgenommen hatten. Denn er war ein trefflicher Mann, erfüllt vom Heiligen Geist und vom Glauben. So wurde für den Herrn viel Volk hinzugewonnen. Barnabas aber zog nach Tarsus, um Saulus aufzusuchen. Er fand ihn und nahm ihn nach Antiochia mit. Dort wirkten sie miteinander ein volles Jahr in der Gemeinde und lehrten eine große Zahl von Menschen. In Antiochia nannte man die Jünger zum ersten Mal Christen. In der Gemeinde von Antiochia gab es Propheten und Lehrer: Barnabas und Simeon, genannt Niger, Lucius von Kyrene, Manaen, ein Jugendgefährte des Tetrarchen Herodes, und Saulus. Als sie zu Ehren des Herrn Gottesdienst feierten und fasteten, sprach der Heilige Geist: Wählt mir Barnabas und Saulus zu dem Werk aus, zu dem ich sie berufen habe. Da fasteten und beteten sie, legten ihnen die Hände auf und ließen sie ziehen. Wort des lebendigen Gottes.

Singet dem Herrn ein neues Lied, denn er hat wunderbare Taten vollbracht. Geholfen hat ihm seine Rechte und sein heiliger Arm.

Der Herr hat sein Heil bekannt gemacht und sein gerechtes Wirken enthüllt vor den Augen der Völker. Er gedachte seiner Huld und seiner Treue zum Hause Israels.

Alle Enden der Erde sahen das Heil unseres Gottes. Jauchzet dem Herrn alle Lande, freut euch, jubelt und singt.

spielt dem Herrn auf der Leier zu lautem Gesang. 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

0: Der Herr sei mit euch.
1: Und mit deinem Geiste.
0: Aus dem heiligen Evangelium.

In jener Zeit sprach Jesus zu seinen Aposteln: Geht und verkündet, das Himmelreich ist nahe. Heilt Kranke, weckt Tote auf, macht Aussätzige rein, treibt Dämonen aus. Umsonst habt ihr empfangen, umsonst sollt ihr geben. Steckt nicht Gold, Silber und Kupfermünzen in euren Gürtel. Nehmt keine Vorratstasche mit auf den Weg, kein zweites Hemd, keine Schuhe, kein Wanderstab. Denn wer arbeitet, ist seines Lohnes wert. Wenn ihr in eine Stadt oder in ein Dorf kommt, erkundigt euch, wer es wert ist, euch aufzunehmen. Bei dem bleibt, bis ihr den Ort wieder verlasst. Wenn ihr in ein Haus kommt, dann entbietet ihnen den Gruß. Wenn das Haus es wert ist, soll euer Friede bei ihm einkehren. Wenn das Haus es aber nicht wert ist, dann soll euer Friede zu euch zurückkehren.

Liebe Mitbrüder im priesterlichen Dienst, hochwürdigster Herr Pfarrer Dr. Richard Kocher, liebe Schwestern und Brüder in Christus, heute am Gedenktag des heiligen Apostels Barnabas beschreiben sowohl die liturgischen Texte als auch die Lesung aus der Apostelgeschichte den heiligen Barnabas als einen trefflichen, das heißt ehrenwerten Mann, voll des Glaubens und des Heiligen Geistes. Wir verehren die Heiligen nicht nur um Gott, der durch die gewirkt hat und in ihnen vor aller Welt verherrlicht wird, Ehre und Dank zu erweisen. Oder wie es im heutigen Antwortpsalm heißt, durch sie hat der Herr sein Heil vor den Augen der Völker enthüllt. Durch die Verehrung der Heiligen erinnert uns die Kirche zugleich an unsere eigene Berufung zur Heiligkeit. Diese Heiligkeit gründet auf wahrer Menschlichkeit. Sie wächst durch den Glauben und die Gnade des Heiligen Geistes und bringt ihre Früchte hervor in der Bereitschaft, unseren Mitmenschen mit Wort und Tat das Evangelium Christi zu verkünden. Ich bin ein Sohn des ukrainischen Volkes, eines Volkes, das trotz des schrecklichen Krieges, den ein gnadenloser Aggressor seit mittlerweile mehr als 12 Jahren gegen unser Land führt, sein menschliches Antlitz und seine Würde nicht verloren hat. Ich erinnere mich an eine Begebenheit, von der man mir erzählt hat. Einer unserer Verteidiger stieß in den Trümmern einer gerade von den Besatzern befreiten Stadt auf einen verwundeten russischen Soldaten. Dieser sagte, wohl entsprechend seiner eigenen Denkweise, zu unserem Soldaten: erledige mich, töte mich. Darauf antwortete der Ukrainer: nein, denn wir sind nicht so.

und den Menschen, die wahrhaft an Gott, an die Kraft seiner Wahrheit und an die Macht seiner Liebe glauben. Ich bete an die Macht der Liebe. So singen wir nicht umsonst in einem bekannten Kirchenlied. Es scheint, dass unsere Soldaten, Freiwilligen und Ärzte an der Front diese Wahrheit besonders tief verstehen. Deshalb hat ihre Bitte an unsere Kirche: Schickt uns Rosenkränze an die Front, jeder Art und in jeder Menge. Die Herzen der Zuhörerinnen und Zuhörer von Radio Horeb so tief bewegt. Das hat bereits Herr Pfarrer Kocher erwähnt. Und wir feiern heute diese heilige Messe gemeinsam in dieser Gemeinschaft der katholischen Kirche. Und mit mir ist auch mein enger Mitarbeiter, Herr Pfarrer Andriy Chymczuk, unser Kanzler, eingereist. Und wir wollen heute Ihnen allen in unserem Namen, im Namen unserer Verteidiger, Ihrer Familien der Gefallenen und aller unserer Landsleute in der Ukraine Danke zu sagen. Liebe Schwestern und Brüder, wir danken Ihnen von ganzem Herzen für das Zeugnis Ihres lebendigen Glaubens, für Ihre Solidarität und für Ihre Unterstützung unseres Volkes in dieser Zeit der Prüfung und des großen Leids. Nicht nur die gewaltige Zahl der gesammelten Rosenkränze, mehr als 130.000 Stück, hat uns tief bewegt. Ebenso berührt haben uns die vielen Worte der Ermutigung und die Zusicherung des Gebetes für unsere Verteidiger, die viele von ihnen den Paketen beigelegt haben. Ebenso haben viele von ihnen Spenden beigefügt. Lassen Sie mich hierzu ein persönliches Zeugnis ablegen. Gerade in den Tagen, als die Mitarbeiter von Radio Horeb die zweite Lieferung von Rosenkränzen nach München brachten, erhielt ich aus der Ukraine eine Bitte um Hilfe von einer Familie, die ich seit 2016 begleite. Stepan, der Ehemann von Maria, war seit Beginn des Krieges im Jahr 2014 an der Front. Nach mehreren Verwundungen kehrte er nach Hause zurück und leidet bis heute unter den Folgen seiner Verletzungen. Gemeinsam ziehen sie drei Kinder groß, zwei Söhne, von denen der Ältere in diesem Jahr die Schule abschließt, und die neunjährige Tochter Evelinka, die seit ihrer Geburt an einer schweren Krankheit leidet und regelmäßig auf teure Rehabilitationsmaßnahmen angewiesen ist. Ich entschied, alle Spenden, die den Rosenkranzsendungen beigefügt waren, dieser Familie zukommen zu lassen. Als wir gemeinsam mit den Freiwilligen von Radio Horeb die Spenden zählten, stellte sich heraus, dass die Summe genau dem Betrag entsprach, den die Familie für Evelinkas nächsten Rehabilitationskurs benötigte. Ein kleines Wunder. Ja, genau das. Ein Wunder tätiger und barmherziger Liebe. Es ist nicht Zufall, ich glaube, gerade vor dieser Messe kam eine SMS von Frau Maria mit Erzählung, wie es der Evelinka geht. Mögen auch unsere heutigen Gebete diese Familie, eine der vielen Familien, die vom Krieg betroffen ist, erreichen und sie in Liebe stärken, in Hoffnung stärken. Und ich bin überzeugt, dass der Herr auf die Fürsprache der Gottesmutter, der Königin des Friedens,
noch ein größeres

Wunder für uns alle vollbringen wird. Er wird unser Volk und ganz Europa mit einem gerechten und dauerhaften Frieden segnen. Zugleich wissen wir, dass Gott seine großen Werke nicht auf magische Weise vollbringt, sondern durch Herzen, die von lebendigem Glauben erfüllt sind, und durch Hände, die sich in Solidarität und barmherziger Liebe dem Nächsten entgegenstrecken. Ein solches Herz schlug in der Brust des Apostels Barnabas. Von einem solchen Glauben und von einer solchen Liebe Gottes war auch das unbefleckte Herz Mariens erfüllt. Und wenn Mutter Gottes uns verspricht, dass am Ende der Betrübnisse ihr unbeflecktes Herz triumphieren wird, das heißt, dass wir auch diese Reinheit des Herzens in unseren Brust auch pflegen sollen und es mit Liebe Gottes erfüllen. Sie, Maria, eilt als unsere liebevolle Mutter ihren betrübten und bedrängten Kindern zu Hilfe und ruft uns als Lehrmeisterin der Heiligkeit auch heute dieselben Worte zu, die sie bei der Hochzeit zu Kana gesprochen hat. Was er euch sagt, das tut. Wenn wir weiterhin offen bleiben für Gottes Botschaft der barmherzigen Liebe, beharrlich im Gebet und fest im Vertrauen auf unseren himmlischen Vater, dann wird Gottes Friede in unseren Herzen, in unseren Familien und unter den Völkern ruhen. Dann wird Gott auch unser gemeinsames europäisches Haus mit seinem gerechten und dauerhaften Frieden segnen. So möge es geschehen.

0: Der heilige Nikolaus von Fülle sagt, Friede ist allweg in Gott, denn Gott ist der Friede. Wir beten zu Gott, verleih uns Frieden gnädiglich, Herr Gott, zu unseren Zeiten.
1: Verleih uns Frieden gnädiglich, Herr Gott, zu unseren Zeiten. Aus religiösem Fantanismus kommt es immer wieder zu Zwietracht und Hass. Wir beten um Frieden zwischen den Religionen. Verleih uns Frieden gnädiglich, Herr Gott, zu unseren Zeiten. Bomben und Raketen fallen vom Himmel. Krieg und Zerstörung bedrohen das Leben. Wir beten um Frieden zwischen den Völkern. Verleih uns Frieden gnädiglich, Herr Gott, zu unseren Zeiten. Vorurteile und Rassismus, Machthunger und Egoismus verhindern ein gutes Miteinander. Wir beten um Frieden in unserer Gesellschaft. Verleih uns Frieden gnädiglich, Herr Gott, zu unseren Zeiten. Beziehungen zerbrechen, Liebende leben sich auseinander, Familienmitglieder entfremden sich. Wir beten um Frieden in den Familien. Verleih uns Frieden gnädiglich, Herr Gott, zu unseren Zeiten.
0: Du Gott, du führst uns auf den Weg des Friedens, der Gerechtigkeit und der Wahrheit. Dir sei Lob und Dank durch Christus, unseren Herrn.
2: Amen.
3: Zur Gabenbereitung singen wir das Lied Jesus, komm, entzünde uns, Nummer 632. 632.

0: Betet, Brüder und Schwestern, dass mein euer Opfer Gott, dem allmächtigen Vater, gefalle.
1: Dein Herr, nimm das Opfer an, und das sein Leben, zum Lob und Ruhm seines Namens, zum Segen für uns und seine ganze heilige Kirche.
0: Herr, unser Gott, segne und heilige diesen Gabe und erfülle uns durch dieses Opfer mit der Liebe, die den heiligen Barnabas getrieben hat, den Heidenvölkern das Licht deiner Botschaft zu bringen. Darum bitten wir durch Christus, unseren Herrn.
1: Amen.
0: Der Herr sei mit euch.
1: Und mit deinem Geist.
0: Erhebet die Herzen.
1: Wir bewahren sie beim Herrn.
0: Lasset uns danken dem Herrn, unserem Gott.
1: Das ist würdig und recht.
0: In Wahrheit ist es würdig und recht, dir, Herr, heiliger Vater, allmächtiger, ewiger Gott, immer und überall zu danken. Denn du bist der ewige Hirt, der seine Herde nicht verlässt. Du hütest sie alle Zeit durch deine heiligen Apostel. Du hast sie der Kirche als Hirten gegeben, damit sie ihr vorstehen als Stellvertreter deines Sohnes. Darum singen wir mit den Engeln und Erzengeln, mit Thronen und Mächten und mit all den Scharen des himmlischen Heeres den Hochgesang von deiner göttlichen Herrlichkeit.

Ja, du bist heilig, großer Gott, und alle deine Werke verkünden dein Lob. Denn durch deinen Sohn, unseren Herrn Jesus Christus, und in der Kraft des Heiligen Geistes erfüllst du die ganze Schöpfung mit Leben und Gnade. Bis ans Ende der Zeiten versammelst du dir ein Volk, damit deinem Namen das reine Opfer dargebracht werde, vom Aufgang der Sonne bis zum Untergang. Darum bitten wir dich, allmächtiger Gott, heilige unsere Gaben durch deinen Geist, damit sie uns werden Leib und Blut deines Sohnes, unseres Herrn Jesus Christus, der uns aufgetragen hat, dieses Geheimnis zu feiern. Denn in der Nacht, da er verraten wurde, nahm er das Brot und sagte Dank, brach es, reichte es seinen Jüngern und sprach, nehmet und esset alle davon, das ist mein Leib, der für euch hingegeben wird.

Ebenso nahm er nach dem Mahl den Kelch, dankte wiederum, reichte ihn seinen Jüngern und sprach: Nehmet und trinket alle daraus. Das ist der Kelch des neuen und ewigen Bundes, mein Blut, das für euch und für alle vergossen wird, zur Vergebung der Sünden. Tut dies zu meinem Gedächtnis.

0: Darum, gütiger Vater, feiern wir das Gedächtnis deines Sohnes. Wir verkünden sein heilbringendes Leiden, seine glorreiche Auferstehung und Himmelfahrt und erwarten seine Wiederkunft. So bringen wir dir mit Lob und Dank dieses heilige und lebendige Opfer dar. Schau gnädig auf die Gabe deiner Kirche, denn sie stellt dir das Lamm vor Augen, das geopfert wurde und uns nach deinem Willen mit dir versöhnt hat. Stärke uns durch den Leib und das Blut deines Sohnes und erfülle uns mit seinem Heiligen Geist, damit wir ein Leib und ein Geist werden in Christus.
1: Er mache uns auf immer zu einer Gabe, die dir wohlgefällt, damit wir das verheißene Erbe erlangen, mit deinen Auserwählten, mit der seligen Jungfrau und Gottesmutter Maria, mit ihrem Bräutigam, dem heiligen Josef, mit deinen Aposteln und Märtyrern, dem heiligen Apostel Barnabas und mit allen Heiligen, auf deren Fürsprache wir vertrauen.
2: Barmherziger Gott, wir bitten dich, dieses Opfer unserer Versöhnung bringe der ganzen Welt Frieden und Heil. Beschütze deine Kirche auf ihrem Weg durch die Zeit und stärke sie im Glauben und in der Liebe. Deine Diener, unseren Papst Leo, unseren Bischof Bertram, Bischof Bogdan und die Gemeinschaft der Bischöfe, unsere Priester und Diakone, alle, die zum Dienst in der Kirche bestellt sind, und das ganze Volk deiner Erlösten. Erhöre, gütiger Vater, die Gebete der hier versammelten Gemeinde und führe zu dir auch alle deine Söhne und Töchter, die noch fern sind von dir.
3: Erbarme dich unserer verstorbenen Brüder und Schwestern und aller, die in deiner Gnade aus dieser Welt geschieden sind. Nimm sie auf in deine Herrlichkeit und mit ihnen lass auch uns, wie du verheißen hast, zu Tische sitzen in deinem Reich. Darum bitten wir dich durch unseren Herrn Jesus Christus, denn durch ihn schenkst du der Welt alle guten Gaben.
0: Durch ihn und mit ihm und in ihm ist dir Gott, allmächtiger Vater, in der Einheit des Heiligen Geistes, alle Herrlichkeit und Ehre, jetzt und in Ewigkeit. Amen. Wir heißen Kinder Gottes und sind es, darum beten wir voll Vertrauen.
4: Vater unser im Himmel, geheiligt werde dein Name, dein Reich komme, dein Wille geschehe, wie im Himmel so auf Erden. Unser tägliches Brot gib uns heute und vergib uns unsere Schuld, wie auch wir vergeben unseren Schuldigern. Und führe uns nicht in Versuchung, sondern erlöse uns von dem Bösen.
0: Erlöse uns, Herr, allmächtiger Vater, von allem Bösen und gib Frieden in unseren Tagen. Komm uns zu Hilfe mit deinem Erbarmen und bewahre uns vor Verwirrung und Sünde, damit wir voll Zuversicht das Kommen unseres Erlösers Jesus Christus erwarten.
4: Denn dein ist das Reich und die Kraft und die Herrlichkeit. Amen.
0: Der Herr hat zu seinen Aposteln gesagt, Frieden hinterlasse ich euch, meinen Frieden gebe ich euch. Deshalb bitten wir, Herr Jesus Christus, schau nicht auf unsere Sünden, sondern auf den Glauben deiner Kirche und schenke ihr nach deinem Willen Einheit und Frieden. Der Friede des Herrn sei allezeit mit euch.
4: Und mit deinem Geist.
5: Gebt einander ein Zeichen des Friedens und der Versöhnung.

Seht das Lamm Gottes, das hinwegnimmt die Sünde der Welt. Kostet und seht, wie gut der Herr ist.

0: Lasset uns beten. Herr, unser Gott, am Festtag des Apostels Barnabas hast du uns die heilige Speise als Unterpfand ewigen Lebens geschenkt. Lass uns am Ende unseres Weges unverhüllt schauen, was wir jetzt im Zeichen begehen. Darum bitten wir durch Christus, unseren Herrn. Der gütige Gott, der die Heiligen zur Vollendung geführt hat, segne euch und bewahre euch vor allem Unheil.
1: Amen.
0: Das Vorbild des heiligen Barnabas lehre euch und seine Fürsprache helfe euch, Gott und den Menschen zu dienen.
1: Amen.
0: Am heutigen das gewähre euch der dreieinige Gott, der Vater, der Sohn und der Heilige Geist.
1: Amen.
2: Gehet hin in Frieden.
3: Dank sei Gott im Herrn.
4: Am Schluss dieses Gottesdienstes möchte ich nochmal Frau Gelsgott sagen, seiner Exzellenz Apostolischen Exarch des ukrainischen Ritus, dass er zu uns gekommen ist. Ist nicht selbstverständlich. Er hat sehr, sehr viel zu tun. Ich danke auch seinem Priester, seinem Begleiter, der mitgekommen ist. Und wir werden weiterhin auch für Sie, für Ihr Volk, für einen ehrenhaften Frieden, wie Sie es genannt haben, beten. Ja, danke auch für Ihre freundlichen und anerkennenden Worte.
0: Ich danke Ihnen, alle liebe Schwestern und Brüder, danke Ihnen, Herr Pfarrer, für diese Worte der Ermutigung. Und ja, ich wünsche uns allen, dass wir wirklich Friedensstifter und Friedensträger werden, immer stärker, immer mehr in unserem Milieu, in unseren Familien, in unseren Völkern und dadurch auch in unserer ganzen Welt. Die Welt sehnt sich nach dem Frieden. Wir begreifen manchmal zu schwach diese große Gabe, die uns Jesus geschenkt hat und gebracht hat, der Friede. Wir müssen es schätzen, wenn wir im Frieden leben dürfen. Das ist eine Gnade, das ist nicht selbstverständlich für den Frieden. So viele Leute, Menschen und Völker leiden und höchster Preis des Lebens ihrer Mitbürgerinnen und Mitbürger zahlen. Beten wir für diese Menschen, auch insbesondere ich danke Ihnen für Ihre Gebete für unsere Landsleute in der Ukraine. Und ich möchte und ich wünsche uns allen, und ich möchte nicht versprechen, so ausdrücklich, aber mein Wunsch ist, zu euch wiederzukommen und mit Ihnen gemeinsam nicht nur für den Frieden beten, sondern auch für den Frieden danken gemeinsam. Jetzt gehen wir in Frieden und Gott begleite Sie und Mutter Gottes beschütze Sie.

Das war die Heilige Messe aus der Pfarrkirche St. Anton in Balderschwang. Zelebrant war heute Bischof Dr. Bohdan Dzsurak. Er ist apostolischer Exarch für die katholischen Ukrainer in Deutschland und Skandinavien. Als Exarchen bezeichnet man einen Bischof, der in der Diaspora wirkt. Gesungen und gespielt haben Adelheid Niklaser und Peter Sonneborn. 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Aus dem Münchner Studio von Radio Hore begrüßt Sie Susanne Hausner heute am Donnerstag, dem 11. Juni, dem Tag des heiligen Apostels Barnabas. Bei uns im Programm geht es jetzt gleich weiter mit der Lebenshilfe. Wegen Erkrankung der ursprünglich für heute vorgesehenen Referentin wiederholen wir jetzt, anders als Sie im Programm vielleicht gelesen haben, das Zeugnis von Florentine aus dem Jahr 2024. Angekommen, wie ich als Heimatlose zur Kirche fand.

0: 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Einen wunderschönen guten Morgen wünscht Ihnen Gabi Fröhlich. Ich begrüße Sie zu einer neuen Ausgabe unserer Reihe Lebenslinien. Florentine ist im Iran geboren, aufgewachsen zwischen Iran, Bayern, Italien und den USA. Später hat sie noch in England und Österreich gelebt. Ihr Vater war Moslem, ihre Mutter hat Religion überhaupt abgelehnt, ihre Großeltern waren evangelische Christen. Die innere Heimatlosigkeit hat Florentine zu einer Suchenden gemacht. Wie sie vor 2 Jahren dann Heimat in der katholischen Kirche gefunden hat, das erzählt Florentine uns heute hier in der Lebenshilfe. Herzlich willkommen, Florentine. Schön, dass du mit dabei bist.
1: Herzlichen Dank. Grüß Gott. Schön, dass ich dabei sein darf.
0: Wir kennen uns aus der Gemeinde hier in unserer Umgebung im Rheinland. Und deshalb sind wir beim Du. Ich habe Florentine kennengelernt, als sie dann eben vor ungefähr 2 Jahren dann anfing, hier so regelmäßiger in die Kirche zu gehen. Und wie das so ist, dann nach und nach lernt man dann alle kennen. Ja. Katholische Kirche ist irgendwo kleiner geworden. Man merkt es daran, dass man die Leute irgendwann kennt, die regelmäßig da sind. Aber das hat auch was Schönes, weil es dann auch was Intimes hat, finde ich. Also auch immer was Schönes, die Geschwister im Glauben so zu kennen.
1: Ja, auf alle Fälle. Auf alle Fälle. Also die regelmäßigen Messbesuche verbinden.
0: Mhm. Florentine, du bist aktuell... Also du bist ja sowieso jemand, der irgendwie in der halben Weltgeschichte rumgekommen ist und mal hier, mal dort gelebt hat. Aktuell bist du auch nicht ganz fest irgendwo, sondern irgendwo immer zwischen Deutschland und den USA unterwegs.
1: Ganz richtig. Also ein schwieriger Spagat, aber machbar.
0: Mhm. Du hast 3 Kinder. Erzähl ganz kurz.
1: Ja, ich hab 3 Kinder, die bis auf den Jüngsten alle nichts mit der Kirche zu tun haben wollen. Ein Kind im Studium, eins, was gerade im Abitur steckt. Betonung auf Gott will mit Abitur. Das könnte nochmal spannend werden. Und eben einen Kleinen, der jetzt ins gymnasiale Alter kommt. Und schauen wir mal, was das wird.
0: Mhm. Heute ist Fatima-Tag, der 13. Mai. Welche Beziehung hast du zur Gottesmutter?
1: Also, das ist schwierig. Irgendwie keine und irgendwie doch eine. Ich glaube, die Gottesmutter hat mich schon vor meiner Geburt ausgesucht für sich und war sanft immer im Hintergrund, aber kennen tue ich sie noch gar nicht. Ich bin natürlich auch ein bisschen protestantisch sozialisiert. Da hat die Heilige Mutter Gottes nie eine große Rolle gespielt, aber sie war für mich in meinem Leben immer im Hintergrund und immer im Versteckten mit dabei und ich will nicht sagen, dass ich sie mehr erarbeite, aber wir lernen uns gerade kennen. Und ich freue mich sehr, dass sie kennenlernen zu dürfen. Und ich hoffe, dass sie mir auch diese Gnade erweist, sie aus ganzem Herzen lieben zu dürfen und wirklich auch intim kennenzulernen. Denn ich hatte nie wirklich eine Mutter und ich denke immer, dass sie mich adoptiert hat, weil sie das von vornherein wusste, dass ich keine Mutter habe.
0: Wir werden diese Spuren von Maria in deinem Leben auch noch immer wieder aufblitzen sehen, wenn wir jetzt mal durch deine wirklich sehr bewegte Lebensgeschichte gehen, Florentine. Du bist im Iran geboren. Erzähl uns, deine Mutter ist aber nicht aus dem Iran. Erzähl mal, wie es dazu kam.
1: Nein, meine Mutter ist eine deutsche Semmel, die aus verschiedensten Gründen irgendwann im Iran gelandet ist. Die war ein wildes Huhn in ihrer Jugend und schlug immer ziemlich über die Stränge. Und meine Großeltern, die sehr, sehr bürgerlich waren, denen wurde das dann irgendwann zu viel. Und die hatten Kontakt in den Iran und schickten meine Mutter dorthin, damit sie mal lernt, wie es Frauen in anderen Ländern ging. Und dann kam, so ist zumindest die Familiengeschichte, Postwenden, das Telegramm, heirate den Sohn meiner Gastfamilie. Und den hat sie dann geheiratet und der war ganz muslimisch. Also ich weiß nicht, nein, er war kein gläubiger Moslem, er war kulturell muslimisch. Wie viele in den 60er und 70er Jahren auch irgendwie eine linke Socke, sprich kommunistisch, so war meine Mutter auch eingestellt, der das ganze großbürgerliche Aufwachsen bei meinen Großeltern so gar nicht gefasst hat, immer ein Rebell im Herzen. Aber meine Mutter hatte mit Religion eigentlich gar nichts am Hut.
0: Mhm. Das heißt, sie hat da so in diesem jungen, auch kommunistisch gesinnten Iraner so was Exotisches gefunden, was ihr so gerade in die Rebellion passte.
1: Es passte wunderbar. Das waren so Lifestyle-Rebellen. Geld war irgendwie da wie Heu. Und was echter Kommunismus ist, das hat man gar nicht verstanden. Man fand die Idee gut und man fand den Schah doof und hat sich auf die Straße gestellt und viel Unfug gemacht.
0: Und dazwischendurch kamst du dann ins Spiel?
1: Irgendwann kamen wir ins Spiel und ich glaube, meine Mutter war sehr früh mit dieser dann doch recht bürgerlichen Existenz, Mutter, Vater, Kind, sehr überfordert. Die Ehe lief auch
0: zwei
1: nicht.
0: Zwei Kinder waren
1: ja,
0: das.
1: Ja, zwei Kinder. Die Ehe war wohl von Anfang an auch schwierig, wobei man sagen muss, also meine Mutter war auch eine sehr, sehr schwierige Person und das hatte, glaube ich, gar nichts mit diesen kulturellen Unterschieden zu tun. Sondern einfach da sind zwei, also Feuerpferde aufeinander geprallt. Ja, starke Egos, starker Wille und das krachte von Anfang an und die Ehe, glaube ich, war nie glücklich, weil sie natürlich auch unter falschen Voraussetzungen geschlossen wurde.
0: Und die Ehe ging dann auseinander. Wie alt warst du da?
1: Ja, ich weiß es gar nicht, vielleicht 3 oder 4. Ich habe nicht so eine gute Erinnerung an diese Zeit. Diese Ehe ging recht schnell auseinander, wurde dann auch nach islamischem Recht geschieden. Und meine Mutter hat in einem Anfall, um meinen Vater zu ärgern, sie behauptet immer, es sei gewesen, dass sie die islamische Revolution gesehen hätte. Aber ich glaube, in Wirklichkeit war es, weil sie meinen Vater ärgern wollte, dem das Sorgerecht zugesprochen wurde. Meine Schwester und mich in den nächsten Flieger nach München, Riem damals gesetzt. Und dort warteten dann meine deutschen Großeltern.
0: Also um zu verhindern, dass ihr dann aus dem Iran nicht mehr wieder hättet rauskommen können, weil der Vater das Sorgerecht gehabt hätte.
1: Genau.
0: Das heißt, so mit 4 Jahren ungefähr?
1: Ich denke mal 4, 5, maximal 6.
0: Also man sieht, dass das Ganze doch in den Wirren auch der Erinnerung untergeht etwas. Als Kleinkind, jedenfalls vor der Schule, Kindergartenalter, bist du dann bei den bürgerlichen Großeltern gelandet. War das ein Kulturschock?
1: Ich habe keine Erinnerung daran. Für mich war es die schönste Zeit meines Lebens. Ja, meine Großeltern hatten einen alten, 300 Jahre alten Bauernhof, den sie sich als Alterssitz gekauft hatten und umgebaut haben, im schönsten Oberbayern. Und ich bin also meine kleine Farm in Bülerbü aufgewachsen. Ja, meine Großmutter war sehr liebevoll, mein Großvater auch. Es gab diese unglaublich schönen Rosen, den großen Garten. Also es war so eine totale Idylle.
0: Eine Idylle von evangelisch, auch evangelisch geprägt, vom christlichen Glauben geprägt?
1: Jein, also wie das so oft bei den evangelischen Familien ist. Also es ist vollkommen klar, Gott gibt es und Gott ist die höchste Instanz. Im alltäglichen Leben spielt er keine Rolle. In die Kirche sind wir eigentlich auch nicht gegangen, außer Weihnachten, noch nicht mal Ostern. Andererseits war mein Großvater immer unglaublich karitativ engagiert im diakonischen Werk, in Fördervereinungen und Stiftungen zum Erhalt der schönen alten Kirchen, die durch die Säkularisation kaputt gegangen sind.
0: Also nicht nur evangelische Kirchen oder doch evangelische?
1: Nee, katholische Kirchen. Also wir hatten da, wo ich groß geworden bin, gab es ein unglaublich schönes altes Kloster, ein Augustiner-Chorherrn-Stift, der irgendwann mal dem Verfall preisgegeben wurde und mein Großvater gehörte so zu einer Gruppe, die eben dieses alte Kloster erhalten wurde, halt nicht als Kloster, aber zumindest als Gemäuer in irgendeiner Form. Und mein Großvater war auch derjenige, der meiner Schwester und mir abends immer die Kinderbibel vorgelesen hat. Also waren wir irgendwie, es war vollkommen klar, dieses Wissen gehört dazu, aber Gott im Alltäglichen hat irgendwie nie eine Rolle gespielt. Obwohl meine Großmutter immer vom lieben Gott sprach und der Name fiel auch sicherlich 1, 2, 3 Mal am Tag. Das liegt in den Händen vom lieben Gott, der liebe Gott dies, der liebe Gott das. Aber es hat, also wir haben kein Tischgebet gehabt, wir sind nicht in die Kirche gegangen, wir hatten keine Gebetskreise etc. Es war alles immer so ein bisschen so theoretisch und fernab.
0: Drumherum aber eine doch, also eben Bayern, eine Oberbayern, eine katholische Umgebung.
1: Tief katholisch, sehr volksfromm damals noch, also in den späten 70er Jahren, frühen 80er Jahren. Das Haus meiner Großeltern lag an einer Straße zu zwei großen Wallfahrtskirchen und eine eben eine Marienkirche. Und einer meiner schönen Erinnerungen ist, dass ich als Kind im Garten saß und die frommen Bäuerinnen in der Sonntagstracht an uns vorbeipilgerten, Monstranzen vor sich hergetragen wurden, Rosenkränze gebetet worden. Und das habe ich als Kind eben doch sehr, sehr oft erlebt, denn diese Wallfahrten fanden sehr regelmäßig statt. Und das war immer wahnsinnig schön, wenn die so im Unisono betend an einem vorbeizogen. Aufgebrezelt waren wir die Pfingstochsen, weil eben die schöne Sonntagstracht und Hochwürden, den wir damals tatsächlich alle noch Hochwürden nannten, eben voranschritt.
0: Das heißt, so das, was so als heute so als verknöchert oder so dargestellt wird, in deiner kindlichen Erinnerung, ist das ein wunderschönes Schauspiel gewesen? Oder gibt es noch mehr, etwas, was dich wirklich berührt hat?
1: Ich weiß nicht, ob berührt, aber es hat mich beeindruckt. Ich hatte als Kind auch immer einen Marienaltar. Frag mich nicht, warum. Ich kann es dir nicht sagen. Ich hatte immer einen Altar für die Mutter Gottes.
0: Im Zimmer oder?
1: Nein, im Garten. Im Garten. Und er wurde dann regelmäßig mit den schönen Blumen aus dem Garten meiner Großeltern bestückt. Und ich habe mir auch mal zum Geburtstag ein Gotteslob gewünscht. Das war für mich irgendwie sehr heilig. Nicht, dass ich irgendwas drin verstanden hätte, aber es war schön. Und ich fand die katholischen Kirchen immer so schön. Jetzt muss man natürlich auch dazu sagen, im Oberbayern sind die halt alle also barock und prächtig und schön. Und die Schönheit der Architektur hat es mir immer angetan und die Schönheit der Kunst und letztendlich auch die Schönheit der Musik. Denn barocke Kirchenmusik ist einfach zauberhaft.
0: Ja, manchmal guckt man so ein bisschen von oben herab darauf und sagt, ja, die Kirche soll arm sein und nicht reich und so. Und wir missverstehen da mal etwas mit unserem kargen Denken, glaube ich. Denn es ist ja so, dass die barocken Kirchen ja auch deshalb so reich geschmückt sind, weil das Volk einfach sich gesagt hat damals, der König, der wohnt so prächtig und die ganzen Fürsten wohnen so prächtig, aber der himmlische König, der soll ihm nichts dastehen. Und das war eigentlich das Schloss, zu dem das einfache Volk, die einfachsten Bauern auch Zutritt hatten. Da durfte jeder rein zu diesem König.
1: Ja, ich glaube, es ist ein bisschen vielschichtiger. Ich glaube, die barocken Kirchen sind unter anderem so prächtig, natürlich aus dem Königsgedanken. Also der König soll in einem schönen Schloss wohnen. Aber ich denke, es war auch eine Gegenbewegung zur Reformation, wo eben alles fürchterlich karg sein musste und also bloß kein Abbild vom Herrgott. Und dann muss man natürlich auch ins Alte Testament zurückgehen. In den Exodus gibt ja der Herrgott Moses, Moses Abraham, jetzt bin ich gerade verwirrt. Also jedenfalls, er gibt ihm sehr, wer auch immer das erste Zelt, den ersten Tempel baut, sehr, sehr genaue Anweisungen, wie es sein soll. Und da wird ja nichts gespart. Da ist Gold, da ist Akazienholz, da ist Leinen.
0: Salomo, was vielleicht? Oder?
1: Nein, in Exodus. Ich hänge gerade, als das erste Zelt gebaut wird und da ganz, ganz genaue Maße durchgegeben werden, wie es zu sein hat.
0: Ja. Und da, das heißt, da soll es auch schön und prächtig sein.
1: Ja.
0: Und das heißt, du bist so in diesem Oberbayern groß geworden mit diesem von außen so ein bisschen als Zuschauerin dieses katholische vorbei, in den Prozessionen vorbeiziehen, ja, sehend und in den Kirchen immer wieder reinschnuppernd, also so in diesem katholischen Dunst sozusagen, ohne selber aber dazu zu gehören.
1: Ja, und also in meiner Kindheit durfte ich auch gar nicht dazugehören. Da wurde immer sehr klar gemacht, Mai, das ist das evangelische Kind, die darf beim Krippenspielen nicht mitmachen. Sie ist ja also... Ich bin nicht vom Glauben abgefallen, aber so wurde es zumindest dargestellt. Das war natürlich auch irgendwie immer ungerecht und ein Stich. Aber es hat mich nicht davon abgehalten, trotzdem gerne in die Kirche zu gehen. Meine Großmutter, die irgendwie spirituell war und irgendwie auch nicht, die hatte so ein paar Rituale. Eins war davon, in diese Marienwallfahrtskirche einmal im Jahr zu gehen, weil sie alle ein- und zwei Pfennigstücke sammelte. In einem großen Glas, und wenn das Glas voll war, ging man in diese Marienkirche und schmiss sie in den Opferstock und zündete Kerzen an. Und so ein anderes Ritual, was ich irgendwie immer beibehalten habe, war, wenn meine Großeltern einmal im Monat groß auf Minga, sprich nach München fuhren, ging man in die Theatinerkirche und zündete auch Kerzen an. Und in meiner Zeit, als ich dann lange Jahre in München lebte, wann immer ich an der Theatinerkirche vorbeigegangen bin, habe ich dort eine Kerze angezündet. Also diese Bindung war immer da.
0: Das heißt so, in deiner Kindheit Glückliche Jahre, sagst du, die glücklichsten Jahre deiner Kindheit waren bei deinen Großeltern. Ist ja vielleicht schon auch bezeichnend, dass die Erinnerung im Grunde da einsetzt, oder?
1: Ja, ja, ich denke schon.
0: Die frühen Kindheitserinnerungen verbindest du mit nicht mit dem Iran, sondern mit Bayern und mit.
1: Ja, also Iran gar nicht. Das steht auf dem Papier.
0: Du warst noch sehr klein, natürlich. Ja,
1: ja, ich hab ein paar. Also Erinnerungen dran, das erste Mal im Meer, das ist so eine andere ganz große Liebe von mir, das Meer. Und meine erste Meererinnerung ist tatsächlich das Kaspische Meer, was, glaube ich, de facto gar kein Meer ist und nur so heißt. Aber es ist viel Wasser und es ist blau und es ist schön.
0: Wir sprechen mit Florentine hier in der Lebenshilfe-Sendung. Angekommen, wie ich als Heimatlose zur Kirche fand, ist das Thema. Ich denke, wir hören jetzt mal ein Stück Musik und dann können wir hören, wie es dann weiterging. Denn wie viele Jahre warst du in Bayern dann?
1: Ach, das kann ich gar nicht sagen. Viele Jahre, aber immer wieder mal mit Unterbrechungen.
0: Genau, das heißt, das Ganze blieb nicht bei dieser Idylle. Es ging dann immer wieder zwischendurch weg. Wie es dazu kam, das hören wir dann gleich.

Angekommen. Wie ich als Heimatlose zur Kirche fand. Das ist unser Thema heute in der Lebenshilfe hier bei Radio Horeb. Wir hören die Geschichte von Florentine. Sie ist im Jahr 2022 katholisch geworden, nachdem ihr Leben sie durch 6 verschiedene Länder geführt hat und sie zwischen den verschiedensten Glaubensrichtungen und Überzeugungen leben.

0: Vater deine jüngere Schwester und dich nach Oberbayern geschickt, zu den Großeltern. Und dort, so hast du gesagt, bist du sehr glücklich gewesen. Du hast von einer Art Bullabü-Idylle gesprochen. Warum ist die irgendwann gesprengt worden, diese Idylle?
1: Die wurde gesprengt, weil meine dann doch recht konservativen Großeltern meinten, also ungetaufte Kinder, das geht gar nicht, schon gar nicht muslimische Kinder, noch viel weniger, und eben beschlossen haben, die Kinder werden jetzt getauft. Und das wurden wir auch dann gegen den Willen meiner...
0: Wo war in der Zeit eure Mutter eigentlich?
1: Ach so, meine Mutter ist nach der Trennung immer im Iran geblieben, war dort revolutionär unterwegs, hat sich für die Kurden eingesetzt, war so illuster, aber nicht mütterlich und weit weg und hatte wahrscheinlich auch wieder einen neuen Mann. Ich weiß es nicht so genau, war, glaube ich, auch nochmal verheiratet. Und die hörte dann eben, dass meine Großeltern uns haben taufen lassen. Und da brach für sie wohl eine Welt zusammen gegen ihren Willen, dieser schreckliche christliche Glaube. Und kurz nach der Taufe verbündete sie sich mit einer ihrer Schwestern und nahm uns letztendlich den Großeltern als Strafe weg. Und die eine Schwester war aus anderen Gründen sauer mit meinen Großeltern und hat eben mitgemacht. Hatte vielleicht auch selber einen unerfüllten Kinderwunsch. Und so wurden wir dann eben zu dieser Schwester nach Hessen verfrachtet. Ja, zu der Tante verfrachtet. Das war eine ziemlich fürchterliche Zeit. Aus dieser sehr behüteten Welt meiner Großeltern rauszukommen, und plötzlich sollte man selbstständig sein mit einer berufstätigen Frau, die alles Mögliche erwartete.
0: Was? Wie wart ihr in der Zwischenzeit Schulkinder?
1: Wir waren in der Zwischenzeit Schulkinder. Ich war lernbehindert, aber das gab's halt in den 70er oder 80er Jahren nicht. Da war man halt doof oder faul. Aber es fehlte einfach dieses Behütete. Man kommt aus der Schule, die Oma steht da, hat irgendein tolles Mittagessen auf dem Tisch. Wobei, so toll war das gar nicht. Meine Großmutter konnte nicht kochen, aber ich fand's damals gut. Und also plötzlich sollte man irgendwie selber, und man sollte funktionieren, und es war, und mit den Großeltern durften wir auch nicht telefonieren. Und es war eine Zeit, also die hat mich als Kind fast in den Selbstmord getrieben.
0: Tatsächlich, ja.
1: Ja, also es war fürchterlich. Mhm. Es war echt fürchterlich. Mhm. Aber auch da war die Kirche letztendlich wieder so eine Krücke. Ich war sehr allein und ich bin aber sonntags immer in den Kindergottesdienst der evangelischen Kirche gegangen. Also es hat mich irgendwie hingezogen, es war so ein bisschen Gemeinschaft und irgendwie so der Glaube oder die Hoffnung, da ist irgendwo was.
0: Fast in den Selbstmord getrieben, was heißt das?
1: Ich habe als 7 oder 8, ja, ich weiß gar nicht, wie alt ich war, irgendwas zwischen 6 und 8 sehr aktiv darüber nachgedacht, wie ich mich umbringen kann, weil ich nicht bei meinen Großeltern bin. Mhm. Und das hat sehr konkrete Formen angenommen. Nur eine selbstgehäkelte Leine hilft nicht beim Aufhängen.
0: Oh, war ja. Mhm. Ja, wir ahnen, wie es dir damals gegangen ist. Diese Zeit scheint dann aber auch ein Ende gehabt zu haben irgendwann.
1: Ja, weil meine streitlustige Mutter sich irgendwann mit dieser Schwester eben überwarf und uns in einer Nacht- und Nebel, also meine Schwester und mich in einer Nacht- und Nebelaktion dann letztendlich von ihr entführte und mit uns nach Italien ging, wo sie zu dem Zeitpunkt lebte.
0: Also nochmal eine Etappe in dem wilden Leben ist dann Italien gewesen.
1: Ja, wir waren dort eine Zeit lang dann in Rom und Florenz, immer bei verschiedenen Freunden. Und meine Mutter versuchte, bürgerlicher zu werden und nicht mehr Bohem. Aber es misslang ihr ganz, ganz schrecklich. Und letztendlich waren meine Schwester und ich dann wieder ganz alleine, weil sie dann eben auch wochenweise weg war für eine Konzertagentur, für die sie arbeitete. Und wir uns letztendlich auch wieder ganz selber überlassen waren.
0: In Italien.
1: In Italien.
0: Normal im Schulsystem, oder?
1: Ja, normal im Schulsystem, aber wir sprachen halt kein Italienisch, sondern nur Deutsch und mussten uns da jetzt irgendwie durchfuchsen und plötzlich in der italienischen Schule sein.
0: Eigentlich eine wunderschöne Umgebung, sowohl Rom als auch Florenz.
1: Ich liebe beide Städte unglaublich. Also ich freue mich wahnsinnig, wann immer ich nach Rom darf. Also Rom spielte auch weiterhin in meinem Leben eine große Rolle und Florenz eigentlich gar nicht mehr. Aber Rom bin ich nach wie vor sehr, sehr verbunden. Aber ich freue mich natürlich auch, wenn ich in Florenz bin. Ich freue mich überhaupt, wenn ich in Italien bin.
0: Das heißt, die Erfahrung war nicht so traumatisch, dass es dann hinterher...
1: Doch, die war schon schrecklich, weil sie natürlich weiter bestärkte, dass man nirgendwo dazugehört. Ja, also irgendwie eine seltsame

0: Mutter, die nicht präsent ist. Man ist nicht Fisch, nicht Fleisch. Man ist immer so ein bisschen anders, weil man bei seinen Großeltern aufgewachsen ist, die ein sehr konservatives, sehr großbürgerliches Leben führten zu dieser Zeit. Auch das war ungewöhnlich. Also meine Großmutter war eine große Antiquitätensammlerin und alles war fein, vornehm, altmodisch. Ich musste einen Knicks machen, bis ich fast 16 war, um die alten Freundinnen standesgemäß zu begrüßen. Da wurde sehr drauf geachtet, wer zur Vordertür und wer zur Seitentür reinkommt. Man sollte ja eine Dame werden. Also es war so eine ganz, sowieso eine Welt, die so gar nicht mehr zeitgemäß war.
1: Mhm. Schon damals eigentlich am
0: Aussterben. Ja, schon damals. Mhm. Schon damals nicht mehr.
1: Mhm. Ihr seid dann aber wieder in diese Welt zurückgekehrt.
0: Ja, also meine Mutter merkte irgendwann, dass das alles keine gute Idee ist und sie rief dann meine Großmutter an, sie solle uns doch bitte in Florenz abholen. Und meine Großmutter setzte sich in den Nachtzug und fuhr nach Florenz und holte meine Schwester und mich ab. Und dann kamen wir wieder für, ja, letztendlich bis zum Abitur zu meinen Großeltern zurück.
1: Das heißt, dann war wieder eine Phase der Ruhe und der Ordnung.
0: Ja, aber also es war wieder eine Phase der Ruhe und der Ordnung, aber es war eben auch alles so schwierig geworden, weil man ja nicht mehr dort sozialisiert war und schon wieder anders war und auch der Übergang dann aufs Gymnasium war irgendwie schwierig und man passte nie so rein. Und dann kam irgendwann der Konfirmandenunterricht dazu, den ich eigentlich immer sehr gerne gemacht habe. Ich habe zwar nicht verstanden, was da passiert ist, weil uns das auch nicht erklärt wurde. Du hast halt so seine Neutestament-Geschichten, der verlorene Sohn und so, wieder abgeackert. Aber warum Jesus am Kreuz hing, habe ich eigentlich in dieser Zeit nie erfahren. Aber es war gemeinschaftlich schön.
1: Das heißt, du bist durch diese Gymnasialzeit dann in Bayern zwar so äußerlich strukturiert und ruhig gekommen, aber das innere Aufgewühltsein, das blieb?
0: Ja, immer. Also immer dieses, man gehört nicht dazu. Aber wo zu Hause ist, konnte ich auch nicht definieren.
1: Wie ging es dann weiter?
0: Wie ging's dann weiter? Ich habe dann irgendwann nach dem Abitur eine Lehre gemacht. Also ich war immer eine sehr schlechte Schülerin und Schule fand ich auch irgendwie ganz fürchterlich, weil man so konform sein musste und ich konnte ja gar nicht konform sein. Das ist auch gar nicht meine Natur und ich habe immer so ganz anders gedacht und immer sehr kritisch und fand Schule immer eine ziemliche Zeitverschwendung. Das habe ich mir sicherlich auch das eine oder andere Mal zu oft anmerken lassen. Und dann habe ich eben meine Lehre gemacht und bin nach München gezogen und habe dort also erstmal ausgelassen und wild gelebt, weil ich ja nicht unter den strengen Augen meiner Großeltern war. Und habe die Zeit sehr, sehr genossen, war in der Zeit ganz weit weg von Kirche, fand also alles ganz fürchterlich, doppelte Standards, scheinheilig, braucht man in der heutigen Zeit nicht mehr, überholt, lernte irgendwann meinen Mann kennen, dem das noch recht wichtig war mit der Kirche, aber ich habe ihn da, glaube ich, ziemlich niedergebügelt.
1: Das war dann doch wieder das so ein bisschen das linke Gedankengut der Eltern dann am Ende wieder, oder?
0: Ja, wahrscheinlich. Es war so vieles, weil ich natürlich auch die Welt meiner Großeltern im Kontext in der Zeit, in der wir gelebt haben, auch gar nicht mehr verstehen konnte. Ich meine, heute würde ich sagen, goldrichtig haben sie es gemacht, ja. Aber es war irgendwie, naja, ich meine, man ist wild, man ist jung und man ist doof und man will alles erleben. Ja, und moralische Standards gab es halt so auf dem Papier vielleicht.
1: Mhm. Aber ein Mann kam.
0: Und ja, ein Mann
1: der
0: kam.
1: Der war nicht ganz so wild.
0: Nein, der war nicht ganz so, also stille Wasser sind tief, sagt man, glaube ich. Also nach vielen Fröschen, die ich geküsst habe, kam dann eben eine besonders schöne Unke daher. Und als ich ihn kennenlernte, dachte ich mir so, ach Mai, das ist ja jetzt so wie meine Familie. Der ist ja so normal, so gesittet, so anständig. Aber ich merkte auch, wenn ich mein Leben rumkriegen will und dieses Partyleben, das geht nicht auf ewig so weiter. Und auch da ist es so interessant, wem der Herrgott einem so in die Welt oder vor die Füße schmeißt. Ich hatte so ein paar Frauen kennengelernt, die eben damals alle als tough und cool galten. Ja, so Selbstständige. Aber die waren irgendwie alle Mitte 50 oder Anfang 50 und unglücklich, Single und so wollte ich halt auch nicht enden. Ja, und ich meine, die Schönheit geht dann recht schnell dahin und dann, wenn man halt nicht mehr schön ist und nur noch also spitz in seinen Worten, das ist ja auch nicht so attraktiv. Und dann kam eben mein Mann daher und dann dachte ich so, das ist deine Chance. Und er ist ja auch ein ganz toller Mann. Also das muss man natürlich auch sagen. Also der hat mich nicht umsonst bezirzt.
1: Mhm. Ja. Das heißt, du hast den Sprung gewagt, wieder
0: ins Bürgerliche.
1: Ins Bürgerliche.
0: Ja.
1: Mit der Ehe dann.
0: Ja, ganz richtig.
1: Und der Beruf deines Mannes hat euch dich dann wieder weiter ziemlich durch die Weltgeschichte getrieben.
0: Ja, mein Mann ist Wissenschaftler und mein Mann, der eben, ja, ich sagte ja, stille Wasser sind tief, der auf den ersten Blick eben also normal wirkt, ist selber sehr, sehr abenteuerlustig. Und ich habe manchmal den Scherz bei uns in der Ehe, also hätte er zu Zeiten von Alexander von Humboldt gelebt, hätte er gesagt, Spatzel, ich gehe aufs Schiff und in 6 Jahren sehen wir uns wieder. Also er reist unglaublich gerne, erkundet die Welt und ist anders als ich ein sehr, sehr großer Menschenfreund und will die Menschen auf der ganzen Welt kennenlernen.
1: Also von Menschenfeindlichkeit habe ich noch nichts gemerkt bei dir.
0: Ja, ich hab sie nicht mehr ganz so gern, wie ich sie früher mochte. Ich bin da ein bisschen strenger geworden.
1: Du bist auch Mutter geworden.
0: Ich bin auch zwischenzeitlich Mutter geworden, war ich absolut überfordert mit, denn ich hatte ja eigentlich nie eine Mutter. Ich hatte zwar meine Großmutter, aber das ist halt eine Oma und keine Mama. Und das war schwierig. Also es war schwierig, sich in diese ganzen bürgerlichen Normen auch wieder reinzufinden, eben auch über das Mutterdasein, aber eben auch zu merken, dass mit der Selbstverwirklichung, was einem immer erzählt wird, das funktioniert gar nicht. Und ich fand das unglaublich frustrierend, plötzlich in diesem, in Anführungszeichen, spießigen Konstrukt zu sein. Ich die Mama, die zu Hause ist und mein Mann, der geht arbeiten und bringt das Geld. Und aber ich war ja gar nicht mehr unabhängig und fand das fürchterlich. Ja.
1: Wo wart ihr dann da genau?
0: Wir waren zu dem Zeitpunkt in England. Ich habe dann zwischendrin mal wieder so ein bisschen angefangen zu arbeiten, aber das ging eigentlich mehr, dass ich mal rauskomme aus dem Haus. Und es war aber irgendwie ganz, ganz schwierig, weil ich dann eben immer nur hörte, diese tollen Frauen, die irgendwie alles machen, viel Geld verdienen und Familie zu haben. Und ich saß so zu Hause, fett war ich geworden, arbeitslos. Und Mama wollte ich eigentlich auch nicht wirklich sein. Ich fand das irgendwie als wenig befriedigend.
1: Aber ist es so gewesen, dass dass der Lebensentwurf sozusagen das Äußere, jetzt ist das Muttersein natürlich auch etwas, was einen von innen her nochmal ganz aufbricht und neu definiert, ist da nicht auch was gewesen, was irgendwie dich von deinem, ja, so ein Kind ist ja auch ein Wunder und irgendwie
0: es ist ein absolutes Wunder. Ich war nur so verwirrt. Also ich hatte natürlich meine Tochter, die ganz, ganz zauberhaft war und ist. Aber ich wusste nicht, was man als Mutter so macht. Ich kannte das ja gar nicht. Und das war doch eine ziemliche Überforderung. Ganz oft. Und dann ist man natürlich auch so, gerade mit dem ersten Kind, da hat man also ganz tolle Standards und Vorsätze, die armen Kinder. Je mehr man kriegt, umso lockerer wird man dann als Eltern auch.
1: Es gibt so einen bösen Witz, der sagt, beim ersten Kind, wenn dein Kind einen Euro verschluckt, geht man zum Notarzt. Beim zweiten Kind setzt man es aufs Töpfchen und beim dritten Kind zieht man es vom Taschengeld ab. Ist es das so ungefähr?
0: Ja, also wirklich, wenn ich schaue zwischen 1 und 3. Nummer 3 hat Narrenfreiheit, ja. Und Nummer 1 hatte keine Narrenfreiheit. Ja, wirklich nicht. Also da waren wir streng und hatten irgendwelche Vorsätze und keine Ahnung was. Aber meine Tochter war immer ein ganz, ganz zauberhaftes Kind, die also Gott sei Dank viel Geduld mit ihrer unfertigen Mutter hatte und die ich sehr, sehr liebe und die es aber sicherlich nicht immer ganz leicht mit mir als Mutter hatte.
1: Ja, dazu dann natürlich auch noch in einer wieder fremden Umgebung, England.
0: Ja, wieder in einer fremden Umgebung, wobei ich die Engländer, die mochte ich immer, das sind so Individualisten, die lassen einen sein. Aber auch da kam so die Kirche ins Spiel, das war meinem Mann so wichtig, dass wir in die Kirche gehen, also klapperten wir dort Kirchen ab.
1: Er ist auch evangelischer Christ.
0: Ja, der ist auch evangelischer Christ und viel gläubiger eigentlich gewesen, als ich es bin. Und dem war das immer viel wichtiger, als es mir waren. Und auch da haben wir dann immer brav Kirchen abgeklappert, sind dann letztendlich bei einer Baptistenfreigemeinde gelandet, wie das der Herrgott so fügt. Und ich habe die Gottesdienste kaum ausgehalten, denn ich musste immer Rotz und Wasser heulen. Sobald die Musik spielte, merkte ich, da ist was. Aber ich fand das ja eigentlich alles ganz doof. Ich bin ja nur für meinen Mann dahin gegangen.
1: Mhm. Aber irgendetwas hat von unten her gearbeitet,
0: ja,
1: ohne dass du es zugeben konntest.
0: Ja, genau, ohne dass ich es zugeben konnte. Ich weiß nicht, vielleicht konnte ich es zugeben, dass da was arbeitet, aber ich habe es nicht verstanden und ich konnte dort keine Erfüllung finden, weil es war ja wieder dieses unglaublich Protestantische, was ich von zu Hause her kannte. Alles in Maßen und nur keinen Spaß. Und so bin ich nicht, ja. Also wenn ich eine Tafel Schokolade haben kann, dann esse ich die ganze Tafel Schokolade und nicht nur ein Stückchen und lege es diszipliniert beiseite. Ja, ich bin das geballte Leben und ich will auch dieses Leben und dieses Maßvolle, das kann ich nicht.
1: Jetzt bin ich sehr gespannt, wie dieses geballte Leben dann in der katholischen Kirche auf dich zukam. Ich denke, wir können noch mal eine Pause mit Musik machen und dann schauen wir, wie es dann weiterging von England weg und immer mehr zu auf die innere Heimat von Florentine, die uns ihre Lebensgeschichte und Glaubensgeschichte hier erzählt in der Lebenshilfe bei Radio Horeb.

0: 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Wir hören die Lebensgeschichte von Florentine, die im Iran geboren wurde mit einem iranischen Vater und einer deutschen Mutter, beide Kommunisten, und dann ein sehr wild, ja, ein Leben im Grunde fast im Chaos teilweise, weil ihre Mutter mit der Mutteraufgabe überfordert war und sie zwischenzeitlich dann bei den Großeltern abgeliefert hatte, dann wieder zu einer Tante, dann wieder selber nach Italien geholt, dann wieder von den Großeltern weiter großgezogen. Also es ging hin und her zwischen Bayern, Italien, und dann hat sie geheiratet, nachdem sie in München ihre Jugend verbracht hatte, einen Teil ihrer Jugend, und ist dann, hat geheiratet und mit ihrem Mann aus beruflichen Gründen nach England, ist Mutter geworden. Florentine, wir haben gehört, wie eben dieses Muttersein dich dann auch wiederum völlig überfordert hat, erstmal, weil du selber überhaupt kein Bild davon hattest, wie Muttersein überhaupt geht. Und dass auf Drängen deines Mannes ihr dann auch in die Baptistengemeinde vor Ort gegangen seid und dich da schon etwas angerührt hat, obwohl du doch es immer gespürt hast, das ist es noch nicht. Du bist, hast du gesagt, warst du vom Typus her einfach so Leben in Fülle und diese Lebendigkeit, dieses auch Sinnliche, denke ich mal, nicht? Und das hat dir irgendwie gefehlt. Ihr seid dann nochmal weitergezogen. Erzähl mal, wie es einfach weiterging.
1: Ja, also wir leben ja in einer globalisierten Welt, und dann muss man halt die Jobs nehmen, wie sie kommen. Und mein Mann hat irgendwann ein Jobangebot aus den USA bekommen. Da wollte er immer wieder hin, denn er hatte dort studiert und promoviert. Und das war für ihn eigentlich immer das Tollste gewesen. Für mich lustigerweise auch. Ich habe Familie dort gehabt. Das ist ein weiterer, wie soll man sagen, Zweig in meiner schwierigen Familiengeschichte, über den wir jetzt aber gar nicht reden müssen.
0: Also das heißt, die Kontakte, die waren schon da vorher?
1: Die Kontakte, die waren vorher schon da. Und so landeten wir eben in Kalifornien. Und das war für uns beide ein großer Traum. Und ich hatte mittlerweile 2 Kinder. Wir sind mit meinem mittleren Sohn, meiner Tochter, dahin gezogen. Mein mittlerer Sohn war gerade 6 Monate. Und wir waren so ein bisschen im Paradies angekommen, obwohl die ersten Jahre natürlich auch sehr, sehr schwierig waren. Wir waren eine junge Familie, hatten wenig Geld. Es war ein ganz anderes System. Aber irgendwie war es halt auch das große Abenteuer, und dort zu leben, wo andere Leute Urlaub machen, ist natürlich auch toll. Aber eben auch dort ging die Suche irgendwie weiter, also weiter diese Überforderung als Mutter, was natürlich auch sehr viel mit einem großen Ego zu tun hat. Dieses Ego musste erstmal abgeschliffen werden, weil ich kannte ja immer noch, verwirklich dich selber, lebe deinen Traum. Ja, aber was heißt das, ja? Und eben auch wieder dieses Bürgerliche, plötzlich die Mama zu sein, die zu Hause ist, und Hausfrau und Mutter. Und das ging so in meinem Weltbild, wie ich das so von außen immer erfahren habe, gar nicht. Ich meine, heute weiß ich, was das für eine große Ehre ist, die Priesterin des Hauses zu sein, und für die Familie da zu sein und für den Mann da zu sein. Aber das fand ich damals alles ganz fürchterlich.
0: Aber irgendwas ist dann ja passiert, dass...
1: Ja, also wie das mit dem Herrgott so ist, also der Herrgott hat ja auch schon echt einen grindigen Humor, würde der Bayer jetzt hier sagen. Auf mich sind wildfremde Menschen zugekommen und haben gesagt, Jesus is waiting for you, get him. Und ich so, hä, was?
0: Also Jesus wartet auf dich.
1: Ja, und geh doch in die Kirche. Und und das waren wildfremde Menschen. Ich kannte sie nicht. Sie kannten
0: also
1: mich
0: auf der Straße.
1: Auf der Straße, auf dem Spielplatz, ja. Und mein Mann hatte dann so ein paar Mitarbeiter, die waren ganz katholisch, und dazu gehörten diese Frauen. Und diese Frauen, die waren unglaublich reizend. Die haben mich dann immer eingeladen, und die haben, also obwohl sie auch ganz wenig Geld hatten, die hatten immer so eine Freude im Gesicht. Und ich bin dann bei einer von diesen Frauen mal eingeladen zu Beginn der Fastenzeit. Und dann gab's Peanut Butter Sandwiches, und ich habe das gar nicht verstanden. Ja, Fastenzeit, ja, und das ist doch sowas Altmodisches auf dem Papier. Aber die hat das mit so einer Freude gemacht, und irgendwie diese Frau, die hat mich über die Jahre so beeindruckt. Die hatten eben, also die haben nach und nach Kinder bekommen, und das erste hatte fürchterliche epileptische Anfälle, das letzte hatte fürchterliche epileptische Anfälle. Und sie hat das immer mit so einer Freude getragen. Also ich wäre verzweifelt, ja, aber sie hat das, ja, also so aus dem Glauben heraus. Und sie sagte immer, ach, der Herrgott hat das doch in der Hand, und die heilige Mutter, die hilft mir da schon. Kriegen wir alles hin. Mhm. Und ich wollte ihr einen Vogel zeigen, habe gedacht, mei, spinnst du, aber nachher.
0: Also war sie überzeugend?
1: Ja, sie war damals noch gar nicht überzeugend, aber ich merkte immer, ich schaute sie so befremdlich an, aber sie hat sich durch meine Christusfeindlichkeit gar nicht beirren lassen. Wahrscheinlich wusste sie schon damals, auch dich wird er noch kriegen. Und sie war immer so unglaublich positiv. Und wir fingen dann wieder an, wir fingen gar nicht an, in die Kirche zu gehen. Das kam, als wir in einer schwierigen Phase in unserer Ehe steckte, so der Stress von draußen war groß, eben das Geld war irgendwie wie knapp und die Kinder waren schwierig.
0: Ja, und du sowieso mit deiner Rolle am Hadern.
1: Ich mit meiner Rolle am Hadern, und wir hatten mittlerweile sehr nette Freunde aus der Nachbarschaft gemacht, die sagten, ach, komm doch mal mit in unsere Kirche, da macht der Pastor eine Reihe über die Ehe. Und dann dachte ich, Mai, was haben wir zu verlieren, lass uns doch mal hingehen. Und das war dann unglaublich. Das war auch eine evangelikale Kirche, die an ein christliches College angeschlossen war. Deswegen war die Lehre also fundiert. Das war nicht irgendwie was Selbstgebasteltes, sondern das war schon theologisch großteils korrekt. Ich sage jetzt großteils korrekt, weil natürlich der katholische Spin fand, aber aus der protestantischen Sicht war das also absolut solide. Diese Reihe war ganz, ganz toll. Und einmal kam ein Mann als Redner, der letztendlich eine ganz, ganz ähnliche Geschichte hatte wie ich. Und bei seinem Vortrag, das Buch hieß The Castaway Child, ich weiß nicht mehr, wie der Autor hieß, aber das war eine sehr ähnliche Geschichte. Ja, das kann ich dir gar nicht sagen. Das abgeschobene Kind vielleicht. Mhm. Also da merkte ich, da liefen mir die Tränen runter, weil er letztendlich meine Familiengeschichte erzählte, wie eben der Herrgott in sein Leben kam. Und da erschien mir Jesus. Und einfach nur als eine Lichtgestalt, die die Arme ausbreitete. Und da habe ich wirklich sehr, sehr bewusst, es war im Rahmen eines Gottesdienstes, sehr bewusst gesagt, Jesus, ich lasse dich in mein Leben rein. Und in dieser Nacht kam er dann nochmal, und die zwei drauffolgenden Nächte. Ich hatte zu der Zeit so Schlafstörungen, wo ich immer so fast erstickt war. Jetzt wird der Mediziner sagen, ja, Schlafapnoe. Aber das war es nicht. Ich merkte immer, wie sich so ein ganz schwarzer Schatten auf meine Brust setzte, die mich so erdrückte. Und dann rief ich eben in dieser Nacht, kam dieser schwarze Schatten wieder, und ich bin wirklich also fast erstickt, und ich rief im Schlaf nach Jesus und sagte, rette mich, rette mich. Und er kam und nahm diesen Schatten hinweg. Und das passierte mir noch zweimal weiter. Und jedes Mal war der Schatten viel, viel leichter, bis er eben beim dritten Mal war nur noch irgendwie so ein hellgrauer Rauch und ich nicht mehr schwarz. Und seitdem, also hatte ich nie wieder Atemprobleme in der Nacht. Und dann fing ich an, interessiert zu werden, denn also die große Stärke der amerikanischen evangelikalen Kirchen sind die Prediger. Und die leiten einen durch die Bibel durch die ganzen Bücher und erzählen, was da überhaupt passiert und wie die Bücher zusammenhängen und wie das im Aramäischen war oder im Hebräischen und wie es im Griechischen ist und wie wir das verstehen müssen. Und also mein ausgehungerter Geist kriegte plötzlich Geistesnahrung, bin ich wahnsinnig gerne hingegangen, unter anderem auch, weil es in der Zeit Kinderbetreuung gab. Die Kinder konnte man abliefern und ich konnte mich mal so hinsetzen und einfach wieder was für meinen Kopf tun. Und ich habe in dieser Zeit so unglaublich viel gelernt und so unglaublich tolle Menschen kennengelernt, die so tief fromm waren, die selber ganz fürchterliche Lebensgeschichten teilweise hatten, die aber im Glauben wieder ganz wurden. Also da war eine Frau dabei, die war als Kind von ihrer Mutter verkauft worden als Sexobjekt. Ja, die war 4 oder 5, als sie an verschiedene Männer weitergereicht wurden. Und die war natürlich total zerbrochen, aber im Glauben war sie halt wieder ganz und konnte also all das Schreckliche, was sie über die Jahrzehnte widerfahren war, wieder ganz machen. Oder eine andere Frau, die also einer besten Freundin den Mann ausgespannt hat, in der Meinung, ach, ich bin natürlich viel besser und dieser schwierige Mann, der wird schon richten. Heute sind sie und die Frau beste Freundin, den Mann gibt's nicht mehr, aber Gott hat diese Beziehung geheilt. Und da waren so unglaubliche Leute drin, also Missionare, die in der Welt waren und Unglaubliches erlebt haben, grausamste Geschichten erzählt haben und lachend vor einem standen und also in der Gottesliebe so waren. Und dann fing ich an, Bible Studies zu machen. Da sind die Evangelikalen auch ganz toll, vor allen Dingen die Beth Moore hat unglaubliche Bible Studies geschrieben. Und da fing ich zum ersten Mal an zu verstehen, was 13 Jahre deutscher Schulunterricht oder Religionsunterricht nicht hingebracht haben, warum Jesus ans Kreuz musste und was das bedeutet. Und wie das Alte und das Neue Testament zusammenhängt. Und es war eine unglaublich schöne Zeit. Aber ich merkte immer, irgendein Baustein fehlt.
0: Ja, eigentlich würde ich jetzt ja so sagen, du hast einen evangelischen Mann, der dich sehr beeindruckt hat. Du hast eine Gemeinde gefunden, wo die Menschen dich ganz überzeugen. Du hast für den Kopf das gefunden, was dich nährt, ja, und auch deine Seele genährt hat. Du bist mit glaubwürdigen Zeugen umgeben. Was wird man denn sagen, was fehlt denn da noch?
1: Ich war unruhig.
0: Jesus gefunden, das
1: Zentrum. Ja, ich habe Jesus gefunden, aber ich war unruhig. Es hat mich nie ganz befriedigt. Ich merkte, da ist irgendwas. Es zerrt, es frisst, aber es passte nicht. Jetzt muss man natürlich auch dazu sagen, mein Mann und ich, wir waren nicht beide gleich engagiert in dieser Gemeinde. Also mein Mann ist da sehr wissenschaftlich, sehr, sehr sachlich. Der liebt eine gute Liturgie und eine gute Orgel. Und jetzt war man da in der evangelikalen Kirche, wo man dann also mit frisch gewaschenen Haaren seinem Starbucks-Kaffee morgens reinschlurft. Und dann steht da vorne so eine Rockband, die singt Jesus loves you, Hallelujah oder sowas, ja. Damit war der total überfordert. Der ist für die guten Prediger reingegangen, aber ich war immer auch ein sehr mystischer Mensch und ich hatte sehr, sehr viele mystische Erlebnisse und ich glaube, das hat meinen Mann total überfordert, diese mystischen Erlebnisse. Wenn ich ihm gesagt habe, du, ich glaube, der Heilige Geist, der hat mir das und das erzählt und dann rollte er schon die Augen und dachte, Gott, womit kommt sie denn jetzt wieder an?
0: Sind das nicht vielleicht auch ein bisschen die persischen Gene? Nämlich, ich habe den Eindruck, dass gerade in diesen Volksgruppen eben gerade auch, es wird immer wieder erzählt von Jesus, der erscheint oder so, vielleicht schlägt das dann doch ein bisschen durch.
1: Naja, ich meine, man muss ja sagen, die Perser haben natürlich biblisch auch einen ganz besonderen Platz in der Bibel. Also ich meine, wenn man an das Buch Daniel denkt, wo Daniel auf den Erzengel Michael wartet, der irgendwie nicht kommt und kommt und sagt, und als er dann kommt, sagt er, ich musste jetzt erstmal mit dem Prinz aus Persien kämpfen. Und ich meine, damit ist ja der Teufel gemeint. Also vielleicht haben die Perser da nochmal eine besondere Stellung. Ich kann es nicht sagen, aber ich glaube eher, es kommt von meiner deutschen Großmutter, die selber sehr mystisch veranlagt war. Aber wer weiß, wird mir der Herrgott vielleicht irgendwann mal erklären.
0: Also auf jeden Fall war da diese mystische Ader, die dein Mann nicht gut nachvollziehen konnte oder die ihn auch irgendwie überfordert hat, weil es ein Bereich war, zu dem er keinen Zugang hatte?
1: Zu dem er nach wie vor keinen Zugang hat. Ja, das geht gar nicht. Wir hatten mal einen Prediger da, einen Professor auch für Theologie an einem christlichen College. Und der erzählte so aus seiner Ehe und er sagte so, ich bin so ein logischer Mann und bei mir geht's von A nach B nach C. Aber dann ist meine Frau, die sagt grün, gelb, gestern C, Z, Quadrat. Und sie hat in 95% der Fällen recht und es kommt an. Ich würde sagen, so bin ich.
0: Das heißt, es hat was gefehlt und jetzt kommen wir zu dem, wie dieses fehlende Element dazu kam.
1: Ja, dieses fehlende Element kam in Gestalt einer wundertätigen Medaille zu mir. Wir hatten französische Freunde, die für 4 Jahre dort stationiert waren, die sehr gläubige Katholiken waren. Und mit der Freundin Ségolène habe ich gebetet und sie schenkte mir zum Abschied eine wundertätige Medaille. Als sie wieder zurück nach Frankreich ging. Und da merkte ich, da bewegte sich was. Ich wollte es gar nicht wahrhaben, dass da was ist. Aber diese wundertätigen Medaillen, die sind schon der Wahnsinn. Also ich habe jetzt kürzlich, als ich durch alte Sachen von meiner Oma gegangen bin, war da ein Stoffbeutelchen, auf dem mein Name stand. Und ich schaute rein und da lagen auch 2 wundertätige Medaillen, die sie in ihrem Garten mal ausgebuddelt hat. Also unser Garten muss irgendwie die Müllkippe des Dorfes gewesen sein, denn sie war eine große Gärtnerin und buddelte ständig irgendwelche zerbrochenen Kaffeekannen aus oder alte Münzen und unter anderem eben auch 2 wundertätige Medaillen, wahrscheinlich geweiht von dieser Marienkirche, wo große Marienwunder stattgefunden haben. Also ich sagte ja schon am Eingang, die Heilige Mutter Gottes hat mich wohl schon sehr, sehr lange begleitet. Und letztendlich mit dieser wundertätigen Medaille.
0: Also dieses Stoffbeutelchen hatte deine Großmutter für dich Die hatte die Medaillen irgendwie für dich dahingelegt.
1: Ja, die hatte sie. Und ich wusste auch lange, dass es sie gab. Aber sie haben irgendwie, hat's halt irgendwie nicht geklickt. Mhm. Ja, und jetzt
0: kommen die wieder.
1: Und jetzt kommen sie wieder. Und jetzt will ich sie demnächst mal zum Juwelier bringen, um eine Öse dran machen zu lassen, dass man sie eben auch um den Hals tragen kann.
0: Aber sie kam jetzt in den USA wieder.
1: Sie kam in den USA wieder und es bewegte sich was. Und ich habe manchmal so, deswegen sage ich auch der Mystiker, einfach so Eingebungen. Und ich hörte irgendwann die Stimme, die sagt, du wirst katholisch. Und dann sagte ich innerlich so ganz bestimmt nicht. Aber es arbeitete in mir. Und dann, ich bin dem aber irgendwie nicht weiter nachgegangen. Das musste erstmal so sacken. Mittlerweile waren wir wieder nach Deutschland gezogen, berufsbedingt durch meinen Mann, kamen hier ins Rheinland. Das war mir als Bayer irgendwie alles ganz fremd. Und wir suchten natürlich eine Kirche. Wir gingen zur lokalen evangelischen Kirche, der wir zugeordnet waren. Es war ein fürchterlich fader Verein, da passten wir nicht hin, ich auch nicht hin. Dann sind wir hier zu einer internationalen Gemeinde gegangen. Und in all den Jahren arbeitete es mir aber, katholisch zu werden. Aber ich wusste auch gar nicht, wie man das irgendwie angeht. Dann, wie das so ist mit dem Herrgott, brachte er mir eine andere Katholikin in mein Leben, mit der ich eine Zeit lang Moms in Touch, oder ich glaube, heute heißt das Moms in Prayer, gebetet haben, wo man für die Kinder in den Schulen betet. Und die erzählte mir immer ganz viel und leitete auch diese Gebete immer mit einem Ave Maria ein. Aber das war irgendwie alles ganz too much für den Anfang. Aber die Saat war gelegt und sie ging so langsam auf. Und ich bin dann mal, weil wir so kirchen- und heimatlos waren, zweimal in eine katholische Messe gegangen, zu Palmsonntag. Und das war ganz toll. Und ich merkte so langsam, das musste irgendwie angehen. Aber ich schob das so auf und dann sind wir zu einer internationalen Gemeinde gegangen, die so mehr das waren, was wir aus Amerika kannten. Aber wir kamen irgendwie nicht an, ja. Es war immer so, man war immer so der Bystander. Man stand immer so außen und schaute zu, aber man war nie der Teilnehmer. Mittlerweile war ich auch sehr gut befreundet mit meiner Nachbarin, die also eine ganz fromme, gläubige Katholikin ist. Und die lud mich irgendwie auch immer ein, aber ich bin nicht angesprungen. Und dann kam Corona und dann war sowieso erstmal alles vorbei. Ja, die Kirchen zu, alles nur online und ganz fürchterlich. Und ich merkte, wie ich so innerlich so verzweifelte. Ich meine, es war letztendlich Jesus, der mich durch diese ganze schreckliche Corona-Zeit gut durchgebracht hat und letztendlich auch die Familie. Aber ich war so durstig und so hungrig und ich brauchte was für die Seele, aber ich wusste, ich finde es in der evangelischen Kirche nicht, aber irgendwie zierte ich mich immer noch, katholisch zu werden. Und dann war ich bei meiner Nachbarin zum Kommunionscafé eingeladen, wo einer unserer Priester sind. Und dann sprach ich ihn mal so drauf an und der war so ganz reizend, sagt, ja, kommen Sie vorbei, das machen wir, reden wir mal drüber und so. Und so fing mein Weg in die katholische Kirche an. Ach so, ich muss auch mal erzählen, also wie das auch so ist, als ich irgendwann in meinen 20ern im Zug nach Rom saß, um meine verrückte Mutter dort zu besuchen, saß mir ein Priester gegenüber. Der schaute mich an und sagte, ich werde für Sie beten. Und ich so, hä? Was geht jetzt? Und er betete wahrscheinlich für mich und wahrscheinlich, ja, mit großem Erfolg. Und naja, und dann fing ich eben an, mich regelmäßig mit diesem Priester, teilweise wöchentlich, teilweise alle zwei Wochen zu treffen. Und ich fing an, sehr, sehr viel zu lesen über die Kirchenväter, folgte katholischen Bloggern. Und merkte so, ich komme nach Hause. Ich komme endlich nach Hause. Das ist die Erfüllung. Ich bin der Zeit lang täglich zur Messe gegangen und ich merkte, wie die Messe so transformierend ist. Und als ich dann so anfing, die Liturgie zu verstehen, die ich also vorher in der evangelischen Kirche nie verstanden habe, und das Messopfer zu kapieren und dieses Messopfer, das eben all das, was ich in meinen amerikanischen Bible Studies gelernt hatte, warum das Kreuz etc., das kam dann eben alles so zusammen. Und irgendwann kamen die Anbetungen hinzu und ich hatte so unglaublich schöne Erlebnisse in den Anbetungen. Und eines Tages war es dann soweit, am 4. Advent 2022 bin ich dann offiziell katholisch geworden. Mhm.
0: Und das Gefühl, ich bin angekommen, ist geblieben. Obwohl die katholische Kirche ja auch in Deutschland, sagen wir nicht, das Paradies auf Erden ist.
1: Ja, das ist geblieben, weil mich letztendlich die Politik überhaupt nicht interessiert. Die sollen sich streiten, ist mir vollkommen wurscht. Ich folge der inneren Stimme, ich folge Jesus. Und ich habe ja hier eine unglaubliche Gruppe von tollen Freunden, vor allen Dingen natürlich Frauen, und die alle sehr, sehr gläubig und sehr fromm sind. Und das ist so wunderbar. Also dieses Gefühl, zu Hause geblieben zu, also angekommen zu sein, ist definitiv da. Klar, die katholische Kirche steckt in einer großen Krise und die Zeiten sind irgendwie ganz schwer und die Stürme werden wahrscheinlich immer fürchterlicher. Aber das Fundament ist Jesus und die Mutter am Kreuz und der Blick eben auf das Kreuz. Und das ist das, was zählt. Und die katholische Kirche, die ist so heilig und so wunderbar und so fragil, aber gerade in ihrer Fragilität ja so bezaubernd. Und sie bietet einem so viel Raum, weil sie eben nicht nüchtern ist, sondern Schönheit ist erlaubt und Schönheit ist gewünscht und Großzügigkeit ist gewünscht. Und was ich auch immer so absolut faszinierend finde, wie sozial durchlässig die katholische Kirche ist. Denn wenn ich hier bei den Einladungen der Freunde bin, da sitzt also von und zu mit dem Klempner, alle sitzen an einem Tisch, ja. Und wir sind geeint über den Glauben. Da sitzt schwarz, weiß, grün, gelb am Tisch, ja.
0: Also so richtig divers.
1: Ja, es ist so richtig divers, genau.
0: Im guten Sinne.
1: Im guten Sinne, nice pun. Und das ist so wunderbar, wenn ich hier in den protestantischen Kreisen bin, das ist oft, sehr oft, ja, standesgemäß. Ich meine, das ist nicht lieblos, überhaupt nicht, aber da sind viel mehr Schranken drin. Und das Katholische ist eben so unglaublich reich und ich bin immer so fasziniert, wie der Herrgott so alle möglichen Mechanismen eingebaut hat, wie man die Leute in die Kirche kriegt. Ja, also ich kann in eine Vorabendmesse gehen, dann ist Sonntag abgedeckt. Ich meine natürlich aus der protestantischen Sicht, und ich merke, dass ich sehr oft noch protestantisch denke, rümpfe ich die Nase und meinte Performance. Aber wie mir mein geistiger Vater eben sagt, ja, katholisch sein ist keine Performance-Religion. Und das stimmt. Mhm. Es ist die Liebe zum Herrn in der Beziehung.
0: Florentine, danke, dass du uns deine spannende Geschichte erzählt hast. Du hast auch gesagt, so in der Familie ist es nicht so, dass jeder so mitgeht, aber du kannst die anderen auch einfach lassen und ihren Weg gehen lassen. So, was siehst du deine Aufgabe als Mutter heute?
1: Meine Aufgabe als Mutter ist natürlich zu beten, zu beten, zu beten. Was glaubst du, wie viele Rosenkränze für die Konversion meiner ungläubigen Familie gebetet werden? Also ich krieg sie schon, keine Sorge. Oder der Herrgott kriegt sie, sollte ich besser sagen. Oder die Heilige Mutter kriegt sie. Also mein Mann ist tatsächlich auch auf dem Weg, katholisch zu werden. Vielleicht mehr mir zuliebe als aus der inneren Überzeugung. Aber er denkt halt noch sehr protestantisch und er versteht die Messe auch noch nicht. Vielleicht auf dem Papier, aber ich meine, Glaube ist ja auch eine lange, lange Reise. Und mir hat mal jemand eine Prophezeiung gesprochen, als ich mal zu den Älteren in Amerika gegangen bin. Also in den amerikanischen evangelikalen Kirchen stehen die Älteren oft um die Kirche herum und man kann mit Gebetsanliegen zu ihnen gehen. Und ich hatte da ein großes Gebetsanliegen und wollte da jetzt eigentlich hören, ja, der Herrgott richtet das alles ganz schnell. Stattdessen haben sie eine Prophezeiung über mich ausgesprochen und mir eben gesagt, wenn ich meine Augen auf das Kreuz halte, wird mich der Herrgott auf Reisen schicken, die ich nie geahnt hätte. Und da dachte ich mir, ich reise nach New York, London, Paris und erober die Welt. Nein, es war wahrscheinlich die geistige Reise gemeint. Und es war bis jetzt eine unglaublich schöne Reise. Und also ich freue mich, was der Herrgott alles so hat und was er eben so für meinen Mann hat.
0: Mhm. Er wäre nicht der Erste, der den Intuitionen seiner Frau folgt und dann hinterher, manche Männer überholen die Frau dann von der anderen Seite. Und
1: ich würde es mir wünschen. Ich würde es mir so für meinen geliebten Mann wünschen, dass er diese Schönheit entdeckt und eben auch dieses Kontrolle abgeben und sich, also manchmal, wenn ich in den Messen bin, merke ich, wie ich meine Arme ums Kreuz schlingen darf und Jesus die Füße küssen darf. Ich würde es meinem Mann sehr, sehr wünschen, ja, wie die Heilige Mutter ihre Hand auf meine Schulter legt und sagt, Spatzel, alles okay. Mhm. Ja, I got you. I have your back.
0: I have you back. Ich habe dich zurück. Ich habe dich in die Heimat geführt. Das ist für Florentine die katholische Kirche gewesen. Vielen herzlichen Dank, Florentine, dass du uns am Fatima-Tag erzählt hast, wie du auch durch die Begleitung Marias in die katholische Kirche deine Heimat gefunden hast. Ich denke, wir wünschen dir alle von Herzen und für dich und deine Familie wirklich Gottes ganz, ganz reichen Segen, dass du weiterhin so tief verwurzelt bleibst. Ganz herzliches Dankeschön dir.
1: Ich danke dir und ich muss jetzt, also liebe Gabi, ich danke dir, dass ich da sein darf, aber ich muss noch etwas sagen, das wird jetzt eine andere Freundin zum Schmunzeln bringen. Ich sage, for God's glory and for King and Country.
0: Das bedeutet auf Deutsch nochmal übersetzt.
1: Zur Ehre Gottes für sein Königreich. Ja, also das ist mein Motto. Alles, was ich mache, ich denke nicht immer dran, aber jetzt denke ich gerade dran, ist zur Ehre Gottes.
0: Dankeschön, Florentine.
1: Danke.
0: Das war die Lebenshilfe bei Radio Horeb heute mit dem Thema Lebenslinien angekommen, wie ich als Heimatlose zur Kirche fand. Mit Florentine, die seit 2022 katholisch ist, nach einem sehr, sehr bewegten Leben in der Kirche ihre Heimat gefunden hat. Diese Sendung gibt es in Kürze zum Nachhören im Podcast von Radio Horeb unter horeb.org, also www.horeb.org. 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Einfach auf die Sendereihe Lebenslinien gehen, da gibt es die Sendung dann zum Nachhören. Mein Name ist Gabi Fröhlich und ich wünsche Ihnen von Herzen Gottes reichen Segen für diesen Tag. Und bleiben Sie gerne weiter mit uns verbunden und im Programm von Radio Horeb.
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Nachrichten aus Kirche und Welt direkt aus der aktuellen Redaktion von Radio Horeb im Studio Johannes Wieczorek. Bonn, Paris. Eine Delegation der Jugend- und Pastoralkommission der Deutschen Bischofskonferenz ist aktuell zu einem mehrtägigen Austausch in Frankreich. Hintergrund ist der Taufboom bei Erwachsenen. In diesem Jahr bereits über 21.000 Erwachsenentaufen. Bis Freitag stehen im Erzbistum Paris sowie weitere Diözesen Gespräche über Entwicklungen im Erwachsenenkatechumenat im Mittelpunkt. Der Mainzer Bischof und Vorsitzender der Pastoralkommission Peter Kohlgraf betonte, die wachsende Zahl junger Erwachsener, die sich in Frankreich auf die Taufe vorbereiten, ist auch für Deutschland von großem Interesse. Ziel ist es, laut Kohlgraf, pastorale Erfahrungen kennenzulernen und für die eigene Praxis fruchtbar zu machen. Geplant sind Treffen mit Vertretern der französischen Kirche, wissenschaftlicher Austausch sowie Begegnungen mit Neugetauften und Taufbewerbern. Frankfurt am Main, Teheran. Die Internationale Gesellschaft für Menschenrechte, IGFM, zeigt sich besorgt über die Festnahme des iranischen Aktivisten Ali Zarai. Der 23-Jährige wurde nach seiner Rückkehr aus Deutschland unmittelbar vom Geheimdienst verhaftet. Zarai hatte bei den Protesten Frau, Leben, Freiheit im Oktober 2022 durch Schüsse ein Auge verloren und war anschließend in Deutschland behandelt worden. Während seines Aufenthalts äußerte er sich öffentlich zu Menschenrechtsverletzungen im Iran. Laut IGFM steht er in Haft unter starkem Druck, weigert sich jedoch, seine Überzeugungen zu widerrufen. Die Organisation fordert seine sofortige Freilassung sowie Zugang zu anwaltlicher und medizinischer Versorgung. Leipzig. Nach 26 mutmaßlich linksextremistisch motivierten Anschlägen stellt das Leipziger Stay Café der freikirchlichen Seal Church Ende Juni seinen Betrieb ein. Das berichtet die evangelische Nachrichtenagentur IDEA. Zu den Angriffen zählten eingeworfene Scheiben, Graffiti und ein Buttersäureanschlag. Dabei entstand nach Angaben der Kirche ein Schaden von rund 20.000 Euro. Zu mehreren Anschlägen bekannten sich Täter aus der linksextremistischen Szene in Bekennerschreiben. Während der Bund freikirchlicher Pfingstgemeinden BFP einen Zusammenhang zwischen den Angriffen, christlichen Werten und der Religionsfreiheit sieht, spricht die evangelisch-lutherische Landeskirche Sachsens von einem Angriff auf einen Wirtschaftsbetrieb. Nach Darstellung der Seal Church richteten sich die Taten nicht gegen den Kaffeebetrieb als solchen, sondern gegen die christliche Gemeinde als Gesellschafter des Unternehmens, ihre christliche Theologie, ihr konservatives Werteverständnis sowie ihr Verständnis von Ehe und Familie. In eigener Sache. 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

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Wir hören nun eine weitere Folge der Erzählung Ein Mädchen aus Siena von Louis de Vaulx.

Chaos in Florenz. Katharina und ihre Freunde müssen sogar vor der plündernden und brandschatzenden Bürgern fliehen. In einem Landhaus kommt es beinahe dazu, dass Katharina umgebracht wird. Sie hätte dieses Martyrium fröhlich entgegengenommen. Doch der Herr braucht Katharina noch. Die Meute lässt von ihr ab, nachdem sie sehen, wie Katharina mit der Situation umgeht. Nach dieser lebensbedrohlichen Situation gehen Katharina und ihre Gefährten zum Schneider Pipino, um die Unruhen auszustehen. Der neue Papst Urban VI. Greift nun durch und überbringt ein Friedensangebot, welches auch angenommen wird. Der Konflikt in der Stadt flammt noch einmal auf, aber mit der dritten Regierung in kurzer Zeit ist dann auch erstmal Schluss. Katharina hat alles getan, was sie konnte, und geht nun wieder zurück nach Siena. Willkommen und hallo zur Radio Horeb Erzählung über die Patronin Europas und Kirchenlehrerin Katharina von Siena. Es liest für uns heute die 40. Folge Viola von der Burg.

Als sie sich Siena näherten, war Katharina mit Vorahnungen kommenden Unheils erfüllt. Sie hatte schon einmal dieses Gefühl gehabt, vor vielen Jahren, gleichfalls bei der Rückkehr von Florenz. Und dann hatte sie die Pest in Siena vorgefunden. Es war genau das gleiche Gefühl, nur noch stärker, als sei die Pest nicht nur über Siena gekommen, sondern über die ganze Welt. Aber keine Karren mit aufgedunsenen Leibern kamen aus dem Tor gerasselt. Die Straßen waren voll fröhlichen Lebens. Ihren geliebten Menschen ging es gut. Und Alessia sagte lächelnd, »Gott sei gedankt, diesmal habt ihr euch einmal geirrt, Mama.« Doch Katharinas Augen hingegen wie gebannt an einem Brief, der für sie auf dem Tisch lag. Ein Brief aus Rom. Von Fra Raimond. Sie öffnete ihn und las. Es war der längste Brief, den er ihr je geschrieben hatte, und was er berichtete, war so furchtbar, dass sie taumelte und stöhnte, als litte sie unerträgliche Schmerzen. Er habe diese Dinge absichtlich von ihr ferngehalten, schrieb er. Sie habe in Florenz eine Aufgabe durchführen müssen, und es wäre sinnlos gewesen, ihre Gedanken und ihre Seele noch mehr zu belasten. Nun aber könne er nicht länger schweigen. Sie müsse erfahren, was geschehen sei. Die Florentiner waren nicht die einzigen, die sich wie Wahnsinnige aufführen konnten. Die Römer konnten es auch. Der arme, sanfte Gregor der XI. War noch nicht tot gewesen, als die Banderesi, hohe römische Beamte, sich geradezu mit Gewalt den Zutritt in das Zimmer erzwangen, in dem der Sterbende lag. Sie wollten ganz sicher sein, dass seine Krankheit wirklich tödlich war und demzufolge eine Papstwahl bevorstand. Nachdem sie sich davon überzeugt hatten, verbreiteten sie unter der Bevölkerung von Rom die Parole, dass nur ein Römer als nächster Papst tragbar sei. Dies wurde mit Begeisterung aufgenommen. Die Erregung stieg. Als 11 Tage nach Gregors Tod das Konklave zusammentrat, schrien riesige Menschensammlungen auf dem Petersplatz. Romano lo volemo. In derselben Nacht brach der Pöbel in die Keller des Vatikans ein und plünderte. Die Kardinäle einigten sich mit 13 Stimmen gegen 3 auf die Wahl von Bartolomeo Prignano, Erzbischof von Bari, einen geborenen Neapolitaner. Aber angesichts des Pöbels, der draußen nach einem Römer und nur einem Römer schrie, bangten sie um ihr Leben. So zogen sie dem armen Kardinal

wie man ihnen ein Schnippchen geschlagen hatte. 10 Tage darauf, am Ostersonntag, wurde der neue Papst Urban VI. Feierlich in der Peterskirche gekrönt. Bald merkten die Kardinäle, dass sie sich einen strengen Zuchtmeister ausgesucht hatten und vor allem einen Mann von heißem, fast unbezähmbarem Temperament. Briefe gingen an die französischen Kardinäle ab, die in Avignon geblieben waren. Die stärkste Persönlichkeit unter ihnen, Kardinal Jean Lagrange, kam nach Italien. Die Intrige verdichtete sich und wurde zur Verschwörung. Die sommerliche Hitze diente als willkommene Entschuldigung, Rom zu verlassen, und nicht weniger als 13 Kardinäle gingen nach Anogny. Nur 4 blieben bei Urban VI., der Tivoli den Vorzug gab. Sie waren alle Italiener, der alte Tebaldeschi, Orsini, Brossano und Corsini. Endlich spürte Papst Urban, dass etwas in der Luft lag. Prompt tat er das Schlimmste, was er tun konnte. Er schickte 3 seiner Kardinäle nach Anogny, um die Sache mit ihren französischen Kollegen zu besprechen. Nur der alte Tebaldeschi blieb bei ihm zurück. Die 3 Italiener kamen nicht wieder, und im August sandten die französischen Kardinäle dem Papst einen Brief, in dem sie ihn als Bischof von Bari anredeten und erklärten, er sei nur unter Zwang und deshalb nicht rechtsgültig gewählt worden. Am 9. August exkommunizierten sie ihn als ungesetzlichen Papst. Um diese Zeit hatten sie sich schon der Hilfe und Unterstützung des mächtigen Grafen von Fondi versichert, dessen Stolz Urban in einem seiner Temperamentsausbrüche verletzt hatte, und begannen, Tausende von Söldnern anzuwerben. Jeden Tag, so schrieb Fra Raymond, konnten die französischen Kardinäle zu einem Konklave zusammentreten und einen anderen Papst wählen. Erinnert ihr euch noch des Tages in Pisa, Mama, als ihr uns sagte, dass alles, was bis dahin geschehen sei, wie Milch und Honig wäre verglichen mit den Dingen, die noch kommen würden? Dass der Klerus selbst rebellieren und die Kirche gespalten würde? Ich fürchte, die Zeit ist gekommen, da eure Prophezeiung Wahrheit wird. Es kann jeden Augenblick geschehen. Aber weder Katharina noch Fra Raymond konnten voraussehen, wie schlimm es wirklich kommen würde. Am 18. September ernannte Urban VI. Endlich 23 neue Kardinäle. 6 weitere verweigerten die Annahme des Amts. Es war zu spät. Am 20. September hielten die Kardinäle in Fondi ein Konklave ab und wählten ausgerechnet Kardinal Robert von Genf, den Henker von Cesena. Letzten Endes war er ein Verwandter des Königs von Frankreich und er beabsichtigte, in Avignon zu residieren. Mit unbewusster Ironie wählte er sich den Namen Clemens VII. Und wurde in der Kathedrale von Fondi gekrönt. Die Wahl eines Gegenpapstes spaltete ganz Europa in 2 Lager. Vielen Menschen schien es, als sei die Kirche zum Untergang verdammt. Katharina stürzte sich sogleich in den Kampf. Sie schrieb feurige Ermutigungsbriefe an Urban VI. Sie beschwor vergebens Kardinal Pedro de Luna, den Spanier, dem Papst, für den er im Konklave zu Rom seine Stimme abgegeben hatte, die Treue zu halten. Dann kam die Nachricht, dass selbst die 3 italienischen Kardinäle, Orsini, Brossano und Corsini, sich geweigert hatten, Urban zu Hilfe zu kommen und es vorzogen, neutral zu bleiben. Das war zu viel für sie und jeder der 3 Kirchenfürsten erhielt einen geharnischten Brief. Was beweist mir, dass ihr undankbar, roh und käuflich seid? Die Art, wie ihr und die anderen die Kirche in dem Augenblick verfolgt,
da ihr sie vor Schlägen schützt.

wissen solltet. Die Wahrheit ist euch wohl bekannt, nämlich, dass Urban der VI. Der rechtmäßige Papst ist. Der Pontifex Maximus, in ordentlicher, durch keine Furcht beeinflusster Wahl erkoren. Gewählt durch göttliche Eingebung und nicht durch eure menschliche Arglist. So habt ihr es uns selbst verkündet, und es ist die Wahrheit. Nun habt ihr ihm den Rücken gekehrt, wie feige und elende Buben, aus Furcht vor eurem eigenen Schatten. Was ist der Grund? Eigenliebe, die Welt vergiftet. Sie hat euch, die ihr Säulen sein solltet, schwächer als Strohhalme gemacht. Anstatt Engel in Menschengestalt zu sein, habt ihr die Rolle von Dämonen übernommen. Dies ist nicht die Blindheit von Unwissenden. Nein, ihr kennt die Wahrheit. Ihr habt sie uns verkündet, nicht wir euch. Oh, was seid ihr für Wahnsinnige! Ihr gebt uns die Wahrheit und nährt euch selbst von einer Lüge. Nun wollt ihr diese Wahrheit leugnen und uns das Gegenteil glauben machen, indem ihr sagt, ihr hättet Papst Urban aus Angst gewählt. Das ist nicht der Fall. Wer es behauptet, ist ein Lügner. Ich spreche zu euch ohne Achtung, denn ihr habt euch selbst der Achtung begeben. Jedem, der es wirklich wissen will, ist es ganz klar, dass derjenige, den ihr aus Furcht gewählt zu haben vorgabt, Kardinal Tebaldeschi war. Ihr mögt zu mir sagen, warum glaubst du uns nicht? Wir, die ihn gewählt haben, kennen die Wahrheit besser als du. Aber ich antworte euch, dass ihr selbst mir gezeigt habt, wie ihr von der Wahrheit abgeht. Wenn ich euer bisheriges Leben betrachte, so finde ich es nicht so gut und heilig, um mich zu überzeugen, dass ihr um euer Gewissen willen eine Lüge zurückzunehmen würdet. Woher weiß ich, dass Bartolomeo Prignano, Erzbischof von Bari, rechtmäßig gewählt wurde und heute in reinster Wahrheit unser Papst Urban der VI. Ist? Seine feierliche Krönung hat mir das bewiesen. Und ich weiß, dass sie im guten Glauben ausgeführt wurde. Durch die Huldigungen, die ihr ihm erwiesen, und die Vergünstigungen, die ihr von ihm erbeten und erhalten habt und von denen ihr vollen Gebrauch machtet, diese Wahrheit könnt ihr nicht leugnen, es sei denn, indem ihr lügt. Narren, die ihr seid, eines tausendfachen Todes würdig. Ihr seid so blind, dass ihr nicht einmal eure eigene Schande seht. Wenn das, was ihr sagt, wahr ist, so wahr, wie es tatsächlich unwahr ist, habt ihr da nicht gelogen, als ihr Urban den VI. Als rechtmäßigen Papst ausrieft? Habt ihr nicht Pfründenschacher getrieben, als ihr Vergünstigungen erbatet und erhieltet von einem, dessen Vollmacht ihr nicht anerkennt? Ja, wahrhaftig. Aber die Wahrheit ist, dass ihr es nicht ertragen konntet, zurechtgewiesen zu werden. Ein scharfes Wort des Verweises veranlasste euch, eure Häupter in Rebellion zu erheben. Euer Verbrechen ist sogar noch größer als das der ausländischen Kardinäle, denn der Heilige Vater ist Italiener und ihr seid auch Italiener. Ihr wurdet also nicht einmal von der Liebe zum Vaterland getrieben, wie die von jenseits der Alpen. Deshalb kann ich keinen anderen Grund für euer Handeln sehen als Eigenliebe. Sie schrieb an Johanna von Neapel, sie schrieb an den Grafen von Fondi und noch einmal schrieb sie an den rechtmäßigen Papst. Ich möchte keine Worte mehr verlieren. Ich wollte, ich wäre selbst auf dem Schlachtfeld und kämpfte unter Schmerzen neben euch für die Wahrheit bis zum Tode, für Ruhm und Ehre des Namens Gottes und für die Reform der Heiligen Kirche. Ich habe erfahren, dass die Dämonen in Menschengestalt einen Antichrist gegen euch gewählt haben. Vorwärts nun, Heiliger Vater, geht ohne Furcht in diesen Kampf.
Ich und alle, die Gott mir anvertraut hat, um sie mit besonderer Liebe zu umhegen und für ihr Seelenheil zu sorgen. Wir sind bereit, unser Leben für die Wahrheit hinzugeben. Wir sind bereit, eurer Heiligkeit zu gehorchen, bis zum Tode auszuharren. Ich werde niemals Frieden finden, bis ich bei euch bin, denn ich begehre, so unwürdig ich bin, für die heilige Kirche mein Blut zu vergießen und mein Leben hinzugeben. Gebt mir euren Willen zu wissen, damit ich in allem gehorche, bis Gott mir die Gnade zu sterben beschert. Ihr Geist floh über, alle Kraft, die noch in ihr war, verlangte nach Taten. Sie wusste, sie musste nach Rom gehen. Vielleicht wusste sie auch, dass sie die ewige Stadt nicht mehr lebend verlassen würde. In jedem Falle wollte sie, wie jeder Ritter, bevor er sich auf das Schlachtfeld begibt, ihr Haus in Ordnung bringen. Sie hatte noch Zeit dazu, denn sie wollte nicht eher nach Rom gehen, als bis der Papst sie dazu aufforderte. Sie konnte es auch nicht. Die Regierung von Siena beobachtete sie mit Argwohn. Sie war ja schließlich in politischem Auftrag in Florenz gewesen und stand außerdem mit der Familie Salimbeni in Beziehung. Vielleicht benutzte sie den Mantel einer Heiligen, um alle möglichen politischen Machenschaften damit zu tarnen. War sie überhaupt eine Heilige? Viele zweifelten jetzt daran. Hatte Christus nicht gesagt, an ihren Früchten sollt ihr sie erkennen? Was für Früchte hatte ihre endlose, ihre fieberhafte Tätigkeit getragen, außer Hader, Zwiespalt und Katastrophen? Hätte sie Gregor den 11. nicht überredet, nach Rom zurückzukehren, so wäre es nie zu diesem furchtbaren Schisma gekommen. Ein Papst in Avignon war besser, 1000-mal besser als 2 Päpste, die sich bekriegten und das Gewissen der gesamten Christenheit spalteten. Und wie war es mit ihrem berühmten Kreuzzug gegen die Ungläubigen? Sie hatte keine Einigung zustande gebracht. Alles, was sie erreicht hatte, war Zwietracht. Und war Zwietracht nicht das typische Werk Satans? Bestenfalls war diese Frau ein Versager, ein hysterisches Weib, das von Visionen plapperte und sich zu Tode fastete. Es sei denn, sie nahm heimlich gute, nahrhafte Mahlzeiten zu sich, nachts vielleicht, wenn niemand auf sie aufpasste. Aber womöglich war sie doch, was man so oft vermutet hatte, eine Hexe, eine Teufelsbrut, ausgesandt, um Päpste, Kardinäle und Volk fröhlich an der Nase herumzuführen, alles unter dem Mäntelchen der Heiligkeit. Das konnte doch mittlerweile jeder sehen, dass sie nur etwas anzurühren brauchte, und schon fiel es zusammen, dass jedes Mal, wenn sie Frieden predigte, ein Krieg kam, dass jeder Ratschlag, den sie gab, zum Unglück führte. »Hört nicht auf sie, Mama«, sagte Stefano Marconi wutbebend. »Das ist die Art Menschen, die die Köpfe wiegten und von Misserfolg redeten, als unser Herr am Kreuze hing. Er sprach für alle ihre Lieben. Niemand von ihnen zweifelte an ihr. Dazu hatte sie in all den Jahren mit ihr zu viel gesehen und erfahren. Aber sie litt und fühlte, dass ihr die Hände gebunden waren, solange der Papst sie nicht aufforderte, zu kommen. Sie brachte ihr Haus in Ordnung. Zuerst ordnete sie die Angelegenheit des Klosters von Belcaro, für das sie verantwortlich war. Dann setzte sie in 5 Tagen und 5 Nächten ihren letzten Willen und ihr Testament auf.

0: Unsere Radio Horeb Erzählung über die heilige Katharina von Siena. Heute hörten wir die 40. Folge aus dem Buch mit dem Titel »Ein Mädchen aus Siena«. Geschrieben hat den Roman Louis de Vaulx. Sie hören die Erzählung bei Radio Horeb wochentags um 11.15 Uhr. In den kommenden zwei Folgen, die uns noch verbleiben in dieser Erzählung, neigt sich das Leben Katharinas langsam dem Ende zu. Hören Sie gerne weiter. Freue mich auf ein nächstes Mal. Auf Wiederhören, sagt Claudia Kiesel.
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Es ist 11.45 Uhr, Viertel vor 12. Wir beten hier bei Radio Horeb die Sext, das Stundengebet der Kirche. Mit mir betet Diakon Leo Bernhard aus Welden bei Augsburg. Wir beten im grünen Stundenbuch die Psalmodie der zweiten Woche auf Seite 402. Die Antiphonen entnehmen wir den Kommunetexten der Apostel auf Seite 1075. Die Lesung steht auf Seite 790 im Proprium der Heiligen. Heute ist es etwas komplizierter als gewöhnlich. Wir laden Sie trotzdem ein, mit uns mitzubeten.

0: Gott, komm mir zu Hilfe.
1: Herr, eile mir zu helfen.
0: Ehre sei dem Vater und dem Sohn und dem Heiligen Geist.
1: Wie es war im Anfang, so auch jetzt und alle Zeit und in Ewigkeit. Amen.
0: O Gott, du lenkst mit starker Hand den nächtelvollen Lauf der Welt, machst, dass ein morgenmildes Licht den Mittag voller Glanz erhält.
1: Lösch aus die Glut der Leidenschaft und tilge allen Hass und Streit. Erhalte Geist und Leib gesund, schenk Frieden uns und Einigkeit.
0: Du Gott des Lichts, auf dessen Reich der helle Schein der Sonne weist, dich loben wir aus Herzensgrund, Gott Vater, Sohn und Heiliger Geist. Amen. Geht hin und verkündet das Evangelium vom Reich. Umsonst habt ihr empfangen, umsonst sollt ihr geben.
1: Geht hin und verkündet das Evangelium vom Reich. Umsonst habt ihr empfangen, umsonst sollt ihr geben.
0: Du hast deinem Knecht Gutes erwiesen, o Herr, nach deinem Wort.
1: Lehre mich Erkenntnis und rechtes Urteil. Ich vertraue auf deine Gebote.
0: Ehe ich gedemütigt wurde, ging mein Weg in die Irre. Nun aber halte ich mich an deine Verheißung.
1: Du bist gut und wirkst Gutes, lehre mich deine Gesetze.
0: Stolze verbreiten über mich Lügen, ich aber halte mich von ganzem Herzen an deine Befehle.
1: Abgestumpft und satt ist ihr Herz, ich aber ergötze mich an deiner Weisung.
0: Dass ich gedemütigt wurde, war für mich gut, denn so lernte ich deine Gesetze.
1: Die Weisung deines Mundes ist mir lieb, mehr als große Mengen von Gold und Silber.
0: Ehre sei dem Vater und dem Sohn und dem Heiligen Geist.
1: Wie im Anfang, so auch jetzt und alle Zeit und in Ewigkeit. Amen.
0: Geht hin und verkündet das Evangelium vom Reich. Umsonst habt ihr empfangen, umsonst sollt ihr geben. Seht, ich bin alle Tage bei euch bis zum Ende der Welt.
1: Seht, ich bin alle Tage bei euch bis zum Ende der Welt.
0: Sei mir gnädig, Gott, den Menschen stellen sie mir nach. Meine Feinde bedrängen mich Tag für Tag.
1: Täglich stellen meine Gegner mir nach. Ja, es sind viele, die mich voll Hochmut bekämpfen.
0: An dem Tag, da ich mich fürchten muss, setze ich auf dich mein Vertrauen.
1: Ich preise Gottes Wort. Ich vertraue auf Gott und fürchte mich nicht. Was können Menschen mir antun?
0: Sie verdrehen meine Worte den ganzen Tag. Auf mein Verderben geht ihr ganzes Sinnen.
1: Sie lauern und spähen und beobachten genau meine Schritte, denn sie trachten mir nach dem Leben.
0: Mein Elend ist aufgezeichnet bei dir. Sammle meine Tränen in einem Krug. Zeichne sie auf in deinem Buch.
1: Dann weichen die Feinde zurück an dem Tag, da ich rufe. Ich habe erkannt, mir steht Gott zur Seite.
0: Ich preise Gottes Wort. Ich preise das Wort des Herrn.
1: Ich vertraue auf Gott und fürchte mich nicht. Was können Menschen mir antun?
0: Ich schulde dir die Erfüllung meiner Gelübde, o Gott. Ich will dir Dankopfer weihen.
1: Denn du hast mein Leben dem Tod entrissen, meine Füße bewahrt vor dem Fall.
0: So gehe ich vor Gott meinen Weg im Licht der Lebenden.
1: Ehre sei dem Vater und dem Sohn und dem Heiligen Geist.
0: Wie im Anfang, so auch jetzt und alle Zeit und in Ewigkeit. Amen. Seht, ich bin alle Tage bei euch, bis zum Ende der Welt. Bleibt standhaft und ihr werdet das Leben gewinnen.
1: Bleibt standhaft und ihr werdet das Leben gewinnen.
0: Sei mir gnädig, o Gott, sei mir gnädig, denn ich flüchte mich zu dir.
1: Im Schatten deiner Flügel finde ich Zuflucht, bis das Unheil vorübergeht.
0: Ich rufe zu Gott, dem Höchsten, Gott, der mir beisteht.
1: Er sende mir Hilfe vom Himmel. meine Feinde schmähen mich. Gott sende seine Huld und Treue.
0: Ich muss mich mitten unter Löwen lagern, die gierig auf Menschen sind.
1: Ihre Zähne sind Spieße und Pfeile, ein scharfes Schwert ihre Zunge.
0: Sie haben meinen Schritten ein Netz gelegt und meine Seele gebeugt.
1: Sie haben mir eine Grube gegraben, doch fielen sie selbst hinein.
0: Erheb dich über die Himmel, o Gott. Deine Herrlichkeit erscheine über der ganzen Erde.
1: Mein Herz ist bereit, o Gott, mein Herz ist bereit. Ich will dir singen und spielen.
0: Wach auf, meine Seele, wacht auf, Harfe und Saitenspiel. Ich will das Morgenrot wecken.
1: Ich will dich vor den Völkern preisen, Herr, dir von den Nationen Lob singen.
0: Denn deine Güte reicht, soweit der Himmel ist, deine Treue, soweit die Wolken ziehen.
1: Erheb dich über die Himmel, o Gott. Deine Herrlichkeit erscheine über der ganzen Erde.
0: Ehre sei dem Vater und dem Sohn und dem Heiligen Geist.
1: Wie im Anfang, so auch jetzt und alle Zeit und in Ewigkeit. Amen.
0: Bleibt standhaft und ihr werdet das Leben gewinnen.
1: Wir hören eine Kurzlesung aus dem 1. Thessalonicher Brief. Wir haben im Vertrauen auf unseren Gott das Evangelium Gottes trotz harter Kämpfe freimütig und furchtlos bei euch verkündigt. Denn wir predigen nicht, um euch irre zu führen, in schmutziger Weise auszunutzen oder zu betrügen, sondern wir tun es, weil Gott uns geprüft und uns das Evangelium anvertraut hat. Nicht also um den Menschen, sondern um Gott zu gefallen, der unsere Herzen prüft.
0: Sie hielten fest am Zeugnis Gottes
1: und bewahrten seine Gebote.
0: Lass uns beten. Gott, du hast den heiligen Barnabas, einen Mann voll des Glaubens und des Heiligen Geistes, als Boten des Evangeliums zu den Heiden gesandt. Berufe auch heute Männer und Frauen, die in Wort und Tat die Botschaft Jesu Christi verkünden, der in der Einheit des Heiligen Geistes mit dir lebt und herrscht in alle Ewigkeit. Amen. Der Herr sei mit euch.
1: Und mit deinem Geiste.
0: So segne, schütze und begleite euch der dreifaltige Gott, der Vater und der Sohn und der Heilige Geist. Amen.
1: Amen.
0: Singet Lob und Preis.
1: Dank sei Gott dem Herrn.
0: Ja, vielen Dank, Frau Hausner, für Ihren ehrenamtlichen Dienst am Donnerstag. Alles Gute.
1: Ja, herzlichen Dank auch Ihnen für das gemeinsame Gebet, Diakon Leo Bernhard aus Welden im Bistum Augsburg war das. Wir bleiben im Gebet. Die Kollegen aus Balderschwang sind jetzt gleich mit Bischof Dr. Rudolf Voderholzer aus dem Bistum Regensburg verbunden, um den Angelus, den Engel des Herrn, zu beten. Ich verabschiede mich nun von Ihnen und wünsche Ihnen noch einen gesegneten Tag im Gedenken an den heiligen Apostel Barnabas und eine gute Vorbereitung auf das morgige Herz-Jesu-Fest. Feiern wir doch den ganzen Juni als Monat des heiligen Herzens Jesu. Im Münchner Studio von Radio Horeb war für Sie heute Vormittag Susanne Hausner.

Das Ave Maria gesungen von Cem Verde hier bei Radio Horeb, Leben mit Gott. Mein Name ist Nikolaus Albert, ich begrüße Sie ganz herzlich aus dem Medienhaus in Balderschwang. Es ist jetzt 11.58 Uhr, um 12 Uhr beten wir den Angelus gemeinsam mit Bischof Dr. Rudolf Voderholzer aus dem Bistum Regensburg. Sie werden von ihm auch die Mittagsansprache hören. Und dann geht es im Programm direkt weiter mit Bischöfen. Hier auf Radio Horeb um 12.15 Uhr ist dann Bischof Bohdan Czurak hier auf Sendung. Er ist der apostolische Exarch für die ukrainisch-griechisch-katholische Kirche in Deutschland und Skandinavien. Bischof Bohdan Czurak ist in diesen Tagen, ist heute vor Ort in Balderschwang. Er hat schon um 9 Uhr live den Gottesdienst gefeiert und dann um 12.15 Uhr im Streiflicht-Nachrichtenmagazin in einer Sonderausgabe wird sie mein Kollege Pascal Gugon begrüßen und mit Bischof Bohdan Czurak sprechen über die Situation in der Ukraine und vor allem auch darüber, was wir als Gläubige tun können, damit sich diese Situation ändern kann. Um 12.15 Uhr dann im Programm hier bei Radio Horeb. Doch zunächst, wie schon gesagt, um 12 Uhr eine Zeit des Gebetes gemeinsam mit Bischof Rudolf Voderholzer, Bischof vom Bistum Regensburg.

0: Der Engel des Herrn brachte Maria die Botschaft.
1: Und sie empfing vom Heiligen Geist.
0: Gegrüßet seist du, Maria, voll der Gnade. Der Herr ist mit dir. Du bist gebenedeit unter den Frauen und gebenedeit ist die Frucht deines Leibes, Jesus.
1: Heilige Maria, Mutter Gottes, bitte für uns Sünder, jetzt und in der Stunde unseres Todes. Amen.
0: Maria sprach, siehe, ich bin die Magd des Herrn.
1: Mir geschehe nach deinem Wort.
0: Gegrüßet seist du, Maria, voll der Gnade, der Herr ist mit dir, du bist gebenedeit unter den Frauen und gebenedeit ist die Frucht deines Leibes, Jesus.
1: Heilige Maria, Mutter Gottes, bitte für uns Sünder, jetzt und in der Stunde unseres Todes. Amen.
0: Und das Wort ist Fleisch geworden
1: und hat unter uns gewohnt.
0: Gegrüßet seist du, Maria, voll der Gnade. Der Herr ist mit dir. Du bist gebenedeit unter den Frauen und gebenedeit ist die Frucht deines Leibes, Jesus.
1: Heilige Maria, Mutter Gottes, bitte für uns Sünder, jetzt und in der Stunde unseres Todes. Amen.
0: Bitte für uns, heilige Gottesmutter,
1: dass wir würdig werden der Verheißungen Christi.
0: Lasset uns beten. Allmächtiger Gott, gieße deine Gnade in unsere Herzen ein. Durch die Botschaft des Engels haben wir die Menschwerdung Christi, deines Sohnes, erkannt. Lass uns durch sein Leiden und Kreuz zur Herrlichkeit der Auferstehung gelangen. Darum bitten wir durch Christus, unseren Herrn.
1: Amen.
0: O Herr, gib den Verstorbenen die ewige Ruhe.
1: Und das ewige Licht leuchte ihnen.
0: Herr, lass sie ruhen in Frieden.
1: Amen.
0: Beten wir in den Anliegen des Heiligen Vaters, jetzt im Monat Juni, beten wir, dass der Sport ein Instrument des Friedens, der Begegnung und des Dialogs unter den Kulturen und Nationen sei und die Werte wie Respekt, Solidarität und persönliches Wachstum fördere. Vater unser im Himmel, geheiligt werde dein Name, dein Reich komme, dein Wille geschehe wie im Himmel, so auf Erden.
1: Unser tägliches Brot gib uns heute und vergib uns unsere Schuld, wie auch wir vergeben unseren Schuldigern. Und führe uns nicht in Versuchung, sondern erlöse uns von dem Bösen. Amen.
0: Gegrüßet seist du, Maria, voll der Gnade, der Herr ist mit dir. Du bist gebenedeit unter den Frauen und gebenedeit ist die Frucht deines Leibes, Jesus.
1: Heilige Maria, Mutter Gottes, bitte für uns Sünder, jetzt und in der Stunde unseres Todes. Amen.
0: Ehre sei dem Vater und dem Sohn und dem Heiligen Geist.
1: Wie im Anfang, so auch jetzt und alle Zeit und in Ewigkeit. Amen.

0: Liebe Hörerinnen und Hörer von Radio Horeb, die Kirche feiert heute den Gedenktag des heiligen Barnabas, eines Mannes der ersten christlichen Generation, dessen Bedeutung oft unterschätzt wird. Manche sind der Meinung, er hätte sogar ein Fest verdient. Immerhin wird er Apostel genannt und er gehört auch zu den sogenannten Kanonheiligen, also zu denjenigen, deren Name seit alters her in der Märtyrerliste des römischen Messkanons genannt wird. Seine Bedeutung liegt darin, dass er, wie es Papst Benedikt XVI. Einmal ausgedrückt hat, der Kirche den heiligen Paulus gleichsam ein zweites Mal geschenkt hat. So jedenfalls stellt es uns die Apostelgeschichte dar, die hier in einer gewissen Spannung steht zu den Selbstzeugnissen des Paulus. Aber vielleicht ist hier die Apostelgeschichte tatsächlich vorzuziehen. Doch der Reihe nach. Eigentlich hieß er Josef. Barnabas, wörtlich übersetzt Sohn des Trostes, Sohn der Tröstungen, ist sein Beiname. Er war ein frommer Jude, Levit, und stammte aus Zypern. Nach Apostelgeschichte 4 gehört er zu denen, die Jesu Einladung an einen suchenden jungen Mann, alles zu verkaufen und das Geld den Armen zu geben, befolgt hat. Als Glied der Urkirche in Jerusalem verkaufte er einen Acker und legte das Geld den Aposteln zu Füßen. Nun zu Saulus Paulus. Nachdem dieser spätere Völkerapostel, der noch bei der Steinigung des Stephanus als erbitterter Gegner des Gekreuzigten zugegen war, auf dem Weg nach Damaskus von Christus selbst gerufen worden war und sich zum gekreuzigt auferstandenen Herrn bekehrt hatte, brachte er ja zunächst die junge Kirche in eine große Verlegenheit. Konnte man ihm trauen? Ihm, dem, der doch die Kirche in Damaskus noch vernichten wollte? War die bezeugte Bekehrung echt? Verständlich, dass man ihm mit größter Vorsicht begegnete. Barnabas aber vertraute ihm und vermittelte einen ersten Kontakt zu den Aposteln. Dennoch schien es offenbar angeraten, so die Apostelgeschichte, Paulus erst einmal in Sicherheit zu bringen. Man brachte ihn nach Caesarea und schickte ihn von dort in seine Heimatstadt Tarsus. Da war er nun, gerufen vom Herrn, aber man wusste in der Kirche nichts mit Paulus anzufangen. In einer seiner jüngst erst veröffentlichten Predigten im kleinen Kreis hat sich der emeritierte Papst Benedikt in die Situation des Paulus hineinmeditiert. Er sagt, ich zitiere den Papa Emerito: Jesus hat ihn, den Paulus, gerufen, aber in der Kirche ist kein Platz für ihn. Nicht genug damit, dass er nicht gebraucht wird, er wird sogar als störend empfunden. In Tarsus, dieser Stadt, die heute zur Türkei gehört, ist er als Christ ganz allein. Es gibt keine Kirche, keinen Priester, nichts. Er ist allein, ohne Auftrag, ohne Tätigkeit. Er weiß nicht, wann seine Stunde kommen wird. Er muss sich gefragt haben, warum hat mich der Herr gerufen? Was wird aus mir? Er hat mich vergessen. Soweit Papst Benedikt. Aus dieser dunklen Nacht, die den Paulus vielleicht erst ganz zum Apostel des gekreuzigt auferstandenen Herrn hat reifen lassen, erlöst ihn schließlich wiederum Barnabas. Denn dieser Jünger Christi, der den Paulus schon in Jerusalem mit den Aposteln vertraut gemacht hatte und ihm vertraute, macht sich schließlich von Antiochia auf den Weg nach Tarsus, um Paulus zurückzuholen und ihn in die Kirche von Antiochia zu integrieren. Auf diese Weise schenkt Barnabas der Kirche Gottes dem Paulus gleichsam ein zweites Mal, schafft er die Voraussetzungen für die Heidenmission des Paulus. Von Antiochia aus werden dann auch Barnabas und Paulus zur ersten gemeinsamen Missionsreise ausgesandt, bei der Paulus eigentlich noch der Begleiter des Barnabas ist. Diese Reise führt sie zunächst durch die Insel Zypern, die Heimat des Barnabas. Nach dem Apostelkonzil und vor Beginn der zweiten Missionsreise des Paulus kommt es zwischen Paulus und Barnabas zu einem Konflikt. Während Barnabas den Johannes, genannt Markus, mitnehmen will, ist Paulus strikt dagegen. Und so trennen sich schließlich ihre Wege. Ja, auch unter Heiligen kann es solche Meinungsverschiedenheiten und Konflikte geben. Paulus bricht mit Silas zur zweiten Missionsreise auf, Barnabas aber segelt mit Markus nach Zypern. Fortan schweigt die Apostelgeschichte über ihn. Der Überlieferung nach erleidet er in Zypern den Märtyrertod. Als ich voriges Jahr eine Pilgerreise nach Zypern unternehmen durfte, habe ich gesehen, wie dort das Andenken des Barnabas hochgehalten wird und wie man es ihm dankt, dass er der Kirche den Paulus gewissermaßen ein zweites Mal geschenkt hat. Das Tagesgebet des heutigen Gedenktages fasst das missionarische Wirken des heiligen Barnabas trefflich zusammen, wenn es da heißt: Gott, du hast den heiligen Barnabas, einen Mann voll des Glaubens und des Heiligen Geistes, als Boten des Evangeliums zu den Heiden gesandt. Berufe auch heute Männer und Frauen, die in Wort und Tat die Botschaft Jesu Christi verkünden, der in der Einheit des Heiligen Geistes mit dir lebt und herrscht in alle Ewigkeit. Wir erbitten den Segen des dreifaltigen Gottes. Der Herr sei mit euch.
1: Und mit deinem Geiste.
0: Der Name des Herrn sei gepriesen.
1: Von nun an bis in Ewigkeit.
0: Unsere Hilfe ist im Namen des Herrn,
1: der Himmel und Erde erschaffen hat.
0: Und so segne und behüte euch auf die Fürsprache der allerseligsten Jungfrau und Gottesmutter Maria, des heiligen Barnabas, des heiligen Paulus sowie aller Märtyrer und Heiligen, der allmächtige und barmherzige Gott, der Vater und der Sohn und der Heilige Geist.
1: Amen. Ein herzliches Dankeschön an Sie, Herr Bischof Rudolf Hoderholzer, für das Gebet des Angelus, aber vor allem auch für die Mittagsansprache, in der Sie uns den Apostel Barnabas näher gebracht haben. Ein ganz neuer Blick, auch für mich persönlich. Danke auch für Ihren bischöflichen Segen. Das war das Mittagsgebet hier bei Radio Horeb, gemeinsam mit Bischof Dr. Rudolf Hoderholzer, Bischof des Bistums Regensburg.

0: Es ist 12.15 Uhr. Sie hören Radio Horeb hier mit dem Streiflicht-Nachrichtenmagazin im Studio an diesem Donnerstag für Sie hier in Balderschwang, Pascal Gigor. Heute haben wir eine Spezialausgabe des Streiflicht-Nachrichtenmagazins. Es geht um die Ukraine. Der Krieg in der Ukraine, der findet leider kein Ende, auch nach über 4 Jahren nicht. Der Krieg, der prägt inzwischen seit Jahren das Leben Millionen von Menschen. Raketen- und Drohnenangriffe, ständige Alarmmeldungen, zerstörte Städte, getötete Menschen und die Sorge um Angehörige an der Front gehören leider für viele Menschen zum Alltag. Gleichzeitig versuchen aber Familien trotzdem ihren Alltag irgendwie weiterzuleben, Kinder großzuziehen und die Hoffnung nicht zu verlieren. Unser heutiger Gast hier im Streiflicht-Nachrichtenmagazin kennt die Probleme und Sorgen der Ukrainer bestens. Bischof Dr. Bogdan Djurak ist apostolischer Exarch für die Ukrainer des byzantinischen Ritus in Deutschland und Skandinavien. Er lebt zwar in Deutschland, hat aber viel Kontakt mit den Menschen in der Ukraine, darunter auch Soldaten und steht natürlich auch mit den ukrainischen Flüchtlingen hier in Deutschland in Kontakt und steht ihnen zur Seite. Grüß Gott, Bischof Bogdan Djurak.
1: Grüß Gott.
0: Der Krieg in der Ukraine, der dauert ja inzwischen, wie wir schon gehört haben, seit über 4 Jahren. Viel Leid, tote Menschen, zerstörte Gebäude, Städte. Was berichten Ihnen denn die Menschen aus der Ukraine heute über die Situation vor Ort? Wie schlimm ist es für die Menschen dort?
1: Natürlich, die Ukraine erlebt hier derzeit eine der schwierigsten Periode in der jüngsten Geschichte. Zum ersten Mal nach dem Zweiten Weltkrieg hat uns ein Nachbarland grausam angegriffen und fügt uns weiterhin unermessliches Leiden jeden Tag. Und das einerseits hat unser Volk schockiert, weil wir haben uns das nicht gehofft und gedacht, dass so etwas passieren kann. Es wurde immer wieder gesagt, wir seien die Brüdervölker und so weiter, gute Nachbarn. Aber im Grunde gesehen hat es sich als falsche Äußerungen gezeigt. Aber jetzt leben wir diese Prüfungen, ich würde sagen, mit großer Würde und auch mit bewundernswerten Mut. Aber das Leid ist deswegen nicht weniger. Wir bekommen immer wieder die Mitteilungen, Nachrichten aus der Ukraine, diese Bilder der zerstörten Städte, Dörfer, die wir nur mit den Bildern aus dem Zweiten Weltkrieg vergleichen können. Vor kurzem gab es eine Prozession zu Corpus Domini Fest in verschiedenen Städten Deutschlands. Ich habe auch an einer solchen Prozession teilgenommen in München. Und bei dem Gespräch mit einem Freund hat er mir ein Video gezeigt, wo die erste Prozession in München nach dem Zweiten Weltkrieg geführt war. Da gab es ähnliche Bilder der Zerstörungen und des Leidens, die wir jetzt in der Ukraine beobachten. Es schmerzt uns desto mehr, weil wir wurden angegriffen ohne jeden Grund oder jede Ursache. Und deshalb ist es für uns eine Zeit der Prüfung, aber gleichzeitig auch eine Zeit der Heldentaten. So viele Familien haben inzwischen ihre Nächste, ihre liebe Familienangehörige verloren. Circa 44% der Familien in der Ukraine haben bereits jemanden von den näherstehenden Angehörigen zu beklagen. Freunden, Familienangehörigen. Das heißt, fast die Hälfte der Bevölkerung lebt unter diesem Schmerz. Wir haben derzeit etwa 9000 Gefangenen, die in der russischen Gefängnissen gefoltert, getötet werden, missbraucht werden. Wenn es gelingt, eine Gruppe zu befreien, dann kommen diese Menschen so so erschöpft, als ob sie aus KZ-Lager zurückkehrten. Und das betrübt uns. Wir sind einerseits glücklich, wenn wir diese Hunderte zurückbekommen, aber wir denken über diejenigen, die noch dort in Gefangenschaft bleiben. Ich selbst habe ähnliche Geschichte miterlebt, weil zwei meiner Mitbrüder aus Redemptoristenorden waren auf besetztem Territorium und dann wurden verhaftet worden und sind 1 Jahr und 7 Monaten in Gefangenschaft in Russland dann missbraucht und aufgehalten werden. Aber es hat mich auch beeindruckt, als nach der Befreiung hat einer von denen sofort gesagt, bitte vergiss nicht diejenigen, die noch in

0: kaum zu vorstellbar, warum sollte so ein Übel in Europa vom 21. Jahrhundert passieren. Und trotzdem erreichen uns auch die Zeichen und die Botschaften der Hoffnung. Die Leute halten zusammen, sie versuchen, diesen Schmerz würdig zu ertragen und sie verlieren die Hoffnung nicht.
1: Die Menschen in der Ukraine leiden, wie Sie gerade eben geschildert haben. Nach dem Angriff Russlands auf die Ukraine sind ja viele Ukrainer auch zum Beispiel nach Deutschland geflohen. Sie selbst sind hier in Deutschland ansässig, um sich um die ukrainisch-katholischen Gläubigen zu kümmern, auch in Skandinavien. Wenn Sie dann diese Bilder sehen, wenn Sie diese Geschichten hören, wenn die Ihnen erzählt werden, wie geht es dann Ihnen dabei, wenn dann in den Nachrichten zu hören ist, es wurden wieder Angriffe geflogen auf Kiew, es wurden wieder Menschen gestorben und Sie hören dann vielleicht von Angehörigen nichts, von denen Sie wissen, die wohnen dort. Wie geht es Ihnen, aber auch anderen Ukrainern hier in Deutschland damit?
0: Ich versuche, so wie vermute ich auch viele Menschen in der Ukraine, diese Ereignisse im Licht des Glaubens zu erleben und zu betrachten. Unser Oberhaupt der Kirche, seine Seligkeit Svetoslav, wiederholt immer wieder: In den Wunden unseres Volkes erkennen wir die Wunde des Heilens. Deshalb ist es uns auch Anliegen, den Menschen diese Sicht zu vermitteln, damit sie wirklich eigene Geschichte, eine Schicksale in Verbindung zu Schicksal Jesu betrachten und erleben. Nur so kann man das verstehen. Ich habe einen Hirtenbrief geschrieben, bereits vor 2 Jahren oder 3 Jahren sogar, ich glaube vor 3 Jahren. Zum ersten Jahrestag des groß angelegten Angriffes. Und ich habe diesen Hirtenbrief untertitelt, mit dem Titel geschrieben: Ein Karfreitag jahreslang, ein Jahr lang. Wir erleben unsere Geschichte als die Geschichte der Christen, die in Nachfolge Jesu stehen. Und manchmal oder sehr oft steht auch an diesem Weg der Nachfolge das Kreuz da. Wir können es nicht vermeiden, aber wir können diese Probe, diese Prüfungen im Lichte der Auferstehung auch erleben. Und so diese Sicht auf den auferstandenen Christus, der uns begleitet, der mit uns leidet, der in unserem Volk auch angegriffen wird. Diese Sicht gibt uns Zuversicht und stärkt unsere Hoffnung. Und es war auch bemerkenswert, dass die erste Welle der Flüchtlinge aus der Ukraine nach dem groß angelegten Angriff gerade vor Ostern dann geschehen war. Und so viele Leute in die Kirche gegangen sind, um Trost zu erfahren, aber auch um diese Botschaft immer wieder zu hören und zu verkünden. Christus voskres, wo ist und voskres. Christus ist auferstanden, er ist wahrhaftig auferstanden. Wissen Sie, Erzbischof Koch aus Berlin hat mir erzählt, dass in diesen Tagen, gerade im Ostertagen, ist er zum Bahnhof in Berlin gegangen, um diese unsere Leute, Flüchtlinge, zu besuchen. Und er hat gehört, als aus einem Zelt die Gesänge, östliche Gesänge zu hören waren. Und er hat zu diesen Menschen gegangen. Und er hat sich herausgestellt, dass dort eine Frau Unterkunft bekommen hat und diese Frau wurde vor ein paar Minuten mitgeteilt, dass ihr Mann an der Front getötet wurde. Und die Leute sind zusammengekommen und haben diesen österlichen Lied gesungen.

0: Christus ist auferstanden. Der Erzbischof Koh hat gesagt, ich werde nie dieses Zeugen vergessen. Das ist die Wirklichkeit, die wir leben. Karfreitag und im Licht der Auferstehung. Und wir versuchen immer wieder, diesen Glauben in uns lebendig zu machen, aufrecht zu erhalten und diesen Glauben auch mit unseren Menschen zu teilen und vor den anderen bezeugen.
1: Sie haben jetzt gerade eben schon von dem Schicksal dieses gefallenen ukrainischen Soldaten gegen den russischen Angriffskrieg. Gibt es noch weitere Geschichten, Erlebnisse, die Sie mitbekommen haben, die Sie tief berührt haben, Geschichten von Angehörigen von ukrainischen Soldaten?
0: Natürlich, das sind die immer bewegende Geschichten oder Erzählungen. Bei einem meiner Besuche in der Ukraine habe ich den Militärsfriedhof besucht und von einem Grab zu den anderen gegangen, habe die Angehörige angesprochen und habe versucht, einfach mit ihnen die Zeit verbringen, die Gefühle ihres Herzens zu spüren und auch doch den Glauben zu teilen. Und ich erinnere mich an eine Frau, Ehefrau, die vor kurzem ihren Ehemann verloren hat. Er war Offizier in der ukrainischen Armee. Und sie hat gesagt, er hat mich immer wieder versichert, mache dich keine Sorge, alles wird gut sein. Und wie konnte er dann mich verlassen? Ich habe diese Christina umarmt, habe gesagt, Christina, bleibe sie stark. Und sie hat gesagt, Herr Bischof, ich habe keine Quelle mehr, wo ich die Kraft schöpfen kann. Und dann sagte sie trotzdem, ich versuche jetzt also freiwillige Arbeit zu leisten für diejenigen, die noch übrig geblieben sind. Ich möchte das Anliegen, für das mein Ehemann gestorben ist, sein Leben geopfert hat, weiterzutragen. Und das hat schon mich sehr tief bewegt. Ich bleibe im Kontakt zu dieser Frau als auch für zu den anderen ähnlichen Männern und Frauen, die das machen, was in der am Ende des Zweiten Weltkrieges die bekannte katholische Bewegung der Fokolaren gemacht hat und in einem Prinzip geäußert hat. Und das hat mich einmal sehr bewegt, als ich es gehört habe. Und ich sage erst in Italienisch, weil das klingt auf natürliche Weise, Trasformare il dolore in amore. Das heißt, das Leiden in die Liebe zu verwandeln. Dann das versuchen auch unsere Menschen. Dieses Leid, das ihnen angefügt wurde und das sie jetzt erfahren müssen, versuchen sie in die Liebe, in den Dienst zu verwandeln. Und das ist bewundernswert und das bewegt mich immer wieder in unseren Menschen.
1: Das Leid in Liebe umwandeln. Wir hatten jetzt schon ein bisschen über das Thema Hoffnung gesprochen. Wie kann es oder wie gelingt es den Menschen in der Ukraine oder auch den Flüchtlingen hier in Deutschland angesichts trotz so viel Leid, so viel Tod, die Hoffnung zu bewahren, den Glauben zu bewahren, weiterzumachen?
0: Wissen Sie, der Glaube, die Hoffnung, die Liebe sind nicht umsonst göttliche Tugenden genannt. Das heißt, sehr oft, es wird als ein Geschenk von oben betrachtet und erlebt. Es ist kaum zu erklären, wieso dieses Volk das alles ertragen kann und durch all diese 12 Jahre, bereits über 12 Jahre, während der Krieg in der Ukraine tobt, doch die Hoffnung nicht verlieren. Weil die Antwort ist einfach, weil dieses Volk versucht auch, den Glauben aufzubewahren und die Liebe auszuüben. Und das geschieht im Gebet. Wir beten sehr viel. Gott sei Dank. Gott sei Dank. Am Anfang des Krieges 2015 bereits haben wir als Bischofssynode der ukrainischen griechisch-katholischen Kirche eine Aktion gestartet, dass wir jeden Tag auf Beispiel von Nachkriegserfahrungen in Österreich, wo die Sühne Rosenkranz gebetet wurde für die Befreiung Österreichs aus sowjetischer Besatzung, so haben wir angefangen, auch jeden Tag den Rosenkranz zu beten und live zu übertragen aus verschiedenen Pfarreien unserer Kirche in der Ukraine und im Ausland. Und dieses Gebet dauert bis heute ununterbrochen, jeden Tag um 20 Uhr der europäischen Zeit wird dieses Rosenkranzgebet auch übertragen. Aber nach dem voll angelegten Angriff hat man dieses Gebet auch den ganzen Tag hindurch eingeführt und die Leute schließen sich ein, um eine halbe Stunde zu widmen und so 7 pro 24 Stunden zu beten, Rosenkranz. Das gibt uns Kraft. Aber danach, wie sagt der Papst Leo der 14., Gebet führt uns und bewegt uns zum Handeln. Deshalb besteht auch eine große Solidarität innerhalb der Ukraine, des ukrainischen Volkes, aber auch weltweit. Für diese Solidarität möchte ich mich ganz herzlich bedanken. Insbesondere hier in Deutschland haben über 1.200.000 ukrainische Flüchtlinge nicht nur offene Grenzen, aber offene Häuser und offene Herzen erfahren. Für diese Nähe, Mitleid, Solidarität möchte ich mich ganz herzlich im Namen unserer Leute bei Ihnen allen bedanken.
1: Sie hatten gerade eben das Gebet angesprochen. Es gibt ja viele Menschen, auch hier bei Radio Horeb, die immer wieder für den Frieden auch in der Ukraine beten. Dennoch geht der Krieg jetzt schon viele, viele, viele Jahre. Da gibt es bestimmt den einen oder anderen, der denkt, warum ist immer noch Krieg? Warum hört das Leid nicht auf? Warum hört Gott dieses Gebet nicht? Was würden Sie diesen Menschen antworten?
0: Es ist ein Geheimnis Gottes, diese sogenannte Zögerung Gottes. Es bewegt mich immer wieder die Erzählung von Lazarus und seiner Schwestern Martha und Maria. Jesus liebte Lazarus. Warum hat er das zugelassen, dass er stirbt? Warum, nachdem er diese Nachricht bekommen haben von den Schwestern, dass dein Freund ist krank, komm uns zu Hilfe. Warum ist Jesus noch 2 Tage an dem Ort geblieben, wo er diese Nachricht erhalten hat? Diese sogenannte Zögerung Gottes, das ist ein Geheimnis Gottes. Aber Gott zögert nicht mit der Hilfe. Gott ist drinnen. Von all der Erfahrungen, die unser Volk jetzt durchmachen kann, wenn wir uns fragen, wo Gott in diesen Zeiten sei, dann sollen wir eben über dort, wo unsere Leute leiden, schauen und Gott dort zu erkennen. Und unsere Soldaten erleben auf diese Weise auch ihre Erfahrungen. Einer der Soldaten hat ein Büchlein geschrieben über seine Erfahrungen und es ist interessanterweise, wie erlebt er das alles im Lichte des Evangeliums. Zum Beispiel, als er zum Urlaub, in Urlaub aus der Front zurückgekehrt war, da erzählte er, dass er auf ganz andere Weise das letzte Abendmahl Jesu erlebt. Wenn er am Tisch saß mit den Familienangehörigen und Freunden und wusste, dass er nach 2 Tagen zurückkehren muss, soll, wird, in diesen Krieg, und dass er gespürt hat, dass manchmal auch engste Umgebung versteht ihn nicht, da hat er gesagt, da verstehe ich viel mehr, was Jesus im Herzen gespürt hat beim letzten Abendmahl, als auch die engste Umgebung ihn nicht ganz in die Tiefe verstanden konnte. Deshalb, es ist manchmal schwierig für uns, diese Heilsgeschichte zu erklären, noch schwieriger, sie zu erleben am eigenen Leibe. Aber was für uns wichtig ist, das ist diese Zusage. Erstens, ich bleibe mit euch alle Tage, alle Tage. Insbesondere die schwierigsten, die dunkelsten Tage, bis zum Ende der Welt. Und zweitens, im Welt wird er leiden. Aber habt Mut, weil ich die Welt besiegt habe. Diese Auferstehungsglaube gibt uns Zuversicht, dass nach Karfreitag unbedingt auch in unserem Volk wird Ostermontag kommen. Aber diese 2 Tage, 3 Tage müssen wir mit Maria im Gebet auch ausharren.
1: 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Der Krieg in der Ukraine, der prägt seit inzwischen über vier Jahren das Leben von Millionen von Menschen. Raketen- und Drohnenangriffe, zerstörte Städte, viel Tod, Leid und Angehörige, die sich um die Soldaten an der Front sorgen. Hier im Streiflich Nachrichtenmagazin sprechen wir heute mit Bischof Bogdan Dziurak. Bischof Bogdan Dziurak ist apostolischer Exarch für die Ukrainer des byzantinischen Ritus in Deutschland und Skandinavien. Er lebt zwar in Deutschland, aber hat viel Kontakt in die Ukraine. Sie hatten gerade eben die Geschichte des ukrainischen Soldaten, die Erzählung angesprochen. Sie haben ja selbst auch Kontakt zu Menschen, die Ukraine verteidigen an vorderster Front. Wenn Sie mit diesen Leuten sprechen, die stellen Ihnen ja sicherlich auch Fragen. Was fragen diese Menschen, die mit so viel Leid, mit Tod, mit ständiger Lebensgefahr, der ausgesetzt sind, was fragen die Sie als Bischof?
0: Wissen Sie, ich lasse mich nicht zu viel zu fragen. Ich versuche eher, diese Menschen zuzuhören. Weil sie haben einen großen Bedarf, erhört zu werden, zugehört zu werden. Und aber wenn es dazu kommt, dann versuche ich auch mich innerlich für Gott zu öffnen, um ihnen etwas zu vermitteln, was nicht von mir kommen kann. Weil was von Menschen kommt, kann nicht in solchen Umständen den Menschen wirklich trösten. Als der groß angelegte Krieg ausbrach, habe ich zu meinem geistlichen Führer, geistlichen Beichtvater gesagt, Herr Pater, ich kann den Menschen in der Ukraine nicht sagen, wenn ich sie anrufe, dass ich sie verstehe. Wie kann ich sie verstehen, wenn ich hier in Deutschland bin und sie in diesen Umständen leben müssen? Und der weise alte Pater hat gesagt, erlauben Sie mich, Ihnen wieder zu sprechen, Herr Bischof. Ich muss Ihnen sagen, Sie haben Recht und sogar Pflicht, das zu sagen. Und zwar, weil die Menschen von Ihnen nicht menschliche Trost erwarten. Sie wollen durch Sie hören, dass Gott Sie versteht, dass Gott auf Ihrer Seite steht. Und das fand ich richtig und erhellend. Aber wenn ich sage, ich bin sehr vorsichtig, wenn ich sage, ich verstehe sie. Vorsichtig. Aber wenn ich schon so etwas oder Ähnliches sage, dann versuche ich wirklich mein Herz zu öffnen, damit sie spüren, jemanden spricht mehr als nur meine Worte. Und es wird immer wieder solche Geschichten geben. Zum Beispiel eine Mutter am Grab seines Sohnes in Lviv hat auf sein Bild gezeigt, 22-jährige Andrei wurde an der Front getötet. Er schaute auf uns zu mit so hellem Blick und Mutter gesagt hat, Herr Bischof, schauen Sie bitte auf den Gesicht meines Sohnes. Er hat mich immer wieder angerufen, hat gesagt, Mama, es wird alles gut sein. Nur bete, bete viel. Und ist er jetzt gefallen? Warum muss er sterben? Warum musste mein Sohn sterben? Da konnte ich nicht viel sagen, aber dann kam ein Wort und da, ich habe gesagt, wissen Sie, ich glaube, nur solche Menschen, die Menschen des reinen Herzens, können dieses Übel aufhalten. Die Menschen, die irgendwie kompromittiert sind, in das Böse, mit dem Bösen kollaborieren, sie können nicht das Böse aufhalten. Nur solche Menschen, die wirklich heilig sind, sie können den Krieg aufhalten. Und diese Heiligkeit spüren die Leute, wenn Gefallene dann zum Friedhof getragen werden, da gehen unsere Leute in die Knie vor den Sargen. Wir gehen in die Knie vor Heiligkeit. Und die Leute spüren das, was Jesus gesagt hat. Keiner hat größere Liebe als derjenige, der sein Leben hingibt für die Freunde. Deshalb, ich erfahre immer wieder bei Antworten, ich versuche, was Jesus uns sagen kann und nicht ich. Und dann erfahre ich auch manchmal, dass das Wort hat auch heilende Kraft. Einmal hat mir eine Frau hier in Deutschland angesprochen, hat erzählt, als sie versucht hat, ihre Verwandten aus besatzten Cherson zu befreien. Und es ist leider nicht gelungen. Vom Unterwegs mussten sie zurück. Und dann sagte sie, die Verwandten sind so aggressiv geworden. Sie schreien, wenn sie sie anruft. Sie sagen, lass uns in Ruhe und so weiter und so weiter. Und diese Frau ist fast verzweifelt geworden, weil sie konnte keine Worte mehr finden, um mit den Verwandten, diesen Verwandten zu sprechen. Da habe ich aus der anderen Perspektive die Situation betrachtet und auch mit ihr gesprochen. Ich habe gesagt, schauen Sie, Sie sprechen so nicht aus der Aggression her, aber aus Verzweiflung. Bitte schauen Sie nicht auf die Emotionen, sondern auf Ihren Herzen. Versuchen Sie auch ihnen zu vermitteln, dass sie nicht vergessen und verlassen werden, dass sie werden doch befreit, dass sie für sie beten und so weiter. Nach 20 Minuten des Gesprächs beim Abschied sagt auf einmal diese Frau zu mir, danke, Sie haben mich heute geheilt. Und ich war erstaunt über diese Reaktion, aber dann habe ich auch daran gedacht, wie von Jesus gesagt wurde, dass er mit den Worten viele Krankheiten geheilt hat. So glaube ich und ich bin überzeugt, die Kirche besitzt so viele Heilsmittel, die Leute heutzutage brauchen, nicht nur in der Ukraine, überall in Europa. Wir müssen nur unseren Dienst ernst nehmen und gewissenhaft ausüben.
1: Sie haben jetzt ja schon einige Schicksale geschildert von Menschen in der Ukraine. Bei so viel ja, Leid, dass die Menschen dann dort erfahren und sie das ja dann auch miterleben. wie spricht man in diesen Zeiten dann zum Beispiel von Vergebung und Nächstenliebe? Wie kann man das den Leuten ja transportieren, wenn sie mit so viel Leid konfrontiert sind durch den Angriff von Russland?
0: Wenn sie gläubig sind, das verstehen sie in dieser Sprache der Versöhnung, der Vergebung. Weil wir als Erste auch Vergebung benötigen. Wir sind nicht diejenigen, die von oben dann an andere schauen brauchen. Wir schlagen uns auch auf den Brust und bitten um Vergebung. Und diese Erfahrung der göttlichen Vergebung, die uns immer wieder geschenkt wird, macht uns demütig und gibt uns den Mut zum Vergebung. Und ehrlich gesagt, sehr oft lehren uns selbst die Soldaten diese Haltung der Vergebung. Ich kann Ihnen erzählen über meinen Freund. Er ist Familienvater von 3 kleinen Kindern. Er ist als Freiwilliger an die Front gegangen. Und dann, als das dritte Kind geboren war, konnte er zurückkehren zu seiner Familie. Gott sei Dank. Ohne jede Verletzung, obwohl er an der ersten Linie der Front war. Er verdankt das übrigens auch der Gebeten. Und als ich vor einem halben Jahr mit ihm in einem Café gesessen bin, im Westen Europas, und er hat mir viele Erfahrungen erzählt, und sogar, dass er bereit war, wenn er in Gefangenschaft geraten wäre und auch, wenn man ihn ermorden würde, er war bereits bereit zu solchen Momenten. Und er sagte, ich habe schon die letzten Worte auch vorbereitet, die ich denjenigen sagen würde, die mich dann zum Tod bringen werden. Und nach einer Minute habe ich doch gewagt zu fragen, Juri, was würdest du ihnen in dem Moment sagen? Und er hat zugelacht und hat gesagt, ich würde ihnen sagen, Vater, vergib ihnen, weil sie wissen nicht, was sie tun. Ich saß so gegenüber, wie ich Ihnen gegenüber, Herr Pascal, sitze. Und ich habe gedacht, ich sitze vor einem heiligen Mann. So sieht die Heiligkeit aus. Wir versuchen unser Volk, das ist unsere Mission auch beim Militärdienst als Kapläne, das Herz unseres Volkes aufzubewahren, damit dieses Herz nicht vergiftet wird durch Rachegefühle, durch Vergeltungsgefühle und so weiter, dass wir nicht besiegt werden durch das Böse. Vor 3 Jahren hat unsere Synode der Bischöfe einen Hirtenbrief geschickt mit dem Titel, den wir von Paulus' Aussage genommen haben, lass dich nicht vom Böse besiegen, sondern besiege das Böse durch das Gute. Nur durch die Liebe, das Gute, können wir diesen Krieg überwinden und natürlich und vor allem mit der Gnade Gottes.
1: Wir haben jetzt gerade eben schon über Vergebung gesprochen. Wenn man jetzt in die Zukunft schaut. Der Krieg, der geht schon viele Jahre, aber hoffentlich ist er irgendwann mal vorbei. Ist eine Aussöhnung, beziehungsweise wie ist eine Aussöhnung möglich zwischen der Ukraine und Russland? Wie könnte das vielleicht aussehen?
0: Gott weiß, wie es aussehen wird. Ich hoffe und glaube und bete dafür nur. Aber es gibt noch für uns Katholiken, für uns gläubige Menschen eine kräftige Zusage von Mutter Gottes von Fatima. Sie hat gewarnt die Menschheit von der Verfehlungen von Russland und sie hat aufgerufen, für die Umkehr Russlands zu beten. Leider, ich glaube, es wurde noch nicht umgesetzt worden, aber es bleibt diese Verheißung Mariens immer wieder als Orientierungsstern für uns. Am Ende wird mein unbeflecktes Herz triumphieren. Wie wird es aussehen, kann man noch nicht sich vorstellen, aber man soll daran arbeiten. Erstens durch Gebete, zweitens, indem man die Offenheit für Versöhnung im Herzen aufbewahrt. Diese Horizonte der Versöhnung dürfen wir nicht verlieren, weil, wie ein Philosoph aus Frankreich gesagt hat, ähnlich wie der Frieden in Europa im 20. Jahrhundert abhängig war von der Versöhnung zwischen Deutschland und Frankreich, so wird der Frieden in Europa vom 21. Jahrhundert von Versöhnung zwischen Ukraine und Russland abhängig sein. Ich glaube, das könnte eine ganz prophetische Aussage sein, aber wir müssen daran arbeiten, dafür beten. Die Menschen des Friedens und der Versöhnung suchen und selbst werden. Zweitens, wir müssen auch die Institutionen der Versöhnung bereits jetzt bilden. Wir müssen auch die Zeit für Versöhnung geben. Weil jetzt, wenn der Krieg weitergeht, wie Sie schon mehrmals gesagt haben und was wir auch jeden Tag leider erfahren und sehen, man kann jetzt noch vorzeitig dafür sprechen. Wir müssen die Opfer schützen. Wir müssen Angreifer aufhalten. Dann können wir ihn zur Besinnung führen und dann an Versöhnung arbeiten. Das alles braucht viel Mühe, viel Zeit, aber auch und vor allem viel Gottes Gnade. Heute kann es vielleicht als unmöglich aussehen, aber als gläubige Menschen sollen wir nicht vergessen, dass was für Menschen unmöglich ist, für Gott ist es möglich. Und nur durch die Gnade Gottes kann das alles geschehen.
1: Und Menschen, die uns jetzt gerade hier im Radio zuhören und sich denken, was können Sie, was kann ich tun, um zu helfen? Was würden Sie diesen Menschen sagen?
0: Ich möchte vor allem Danke sagen, weil die Menschen, die uns hören heute, aber auch die überall in Westeuropa, in anderen Ländern der Welt so großzügig unterstützen, mit uns Mitleid zeigen und für uns beten. Diese Menschen machen einen sehr, sehr großen Dienst für den Frieden, sehr großen Beitrag für den Frieden. Wie wir gerade gesagt haben, wir können den Frieden näher bringen durch die Liebe, durch Gebete. Und ich ermutige uns alle, im Gebet aufzuharren, aber auch die Wahrheit zu bezeugen. Weil dieser Krieg wurde von tödlicher Propaganda vorbereitet, wird begleitet. Und dieser Propaganda müssen wir das Zeugnis der Wahrheit widersetzen. Und nicht zum Letzten auch, wir werden Friedensstifter, indem wir die barmherzige Liebe für die Bedürftige zeigen werden und auch für die Täter dieses Krieges beten werden. Wir sollen auch Mitleid für den armen Menschen haben, weil die brauchen vielleicht noch mehr Gottes Erbarmen und Gottes Gnade.
1: Dann Ihnen vielen herzlichen Dank, Bischof Bogdan Dziurak, für dieses Interview, für dieses Gespräch. Dürfte ich Sie zum Abschluss dieser Sendung noch um Ihren Segen bitten.
0: Ich danke Ihnen für das Gespräch und erbitte für Sie, für alle Zuhörerinnen und Zuhörer von Radio Horeb, göttliche Segen. Der Herr sei mit euch.
1: Und mit deinem Geiste.
0: Auf die Fürsprache der Gottesmutter, er segne und begleite euch. der allmächtige und gütige Gott, Gott des Friedens, der Vater, der Sohn und der Heilige Geist.
1: Amen. Vielen herzlichen Dank.
0: Danke Ihnen.
1: Das sagt Bischof Bogdan Djurak. Er ist der apostolische Exarch für die Ukraine des byzantinischen Ritus in Deutschland und Skandinavien. Mit ihm haben wir jetzt hier in dieser Dreiviertelstunde im Streiflicht-Nachrichtenmagazin über die Situation und das Leiden der Menschen in der Ukraine gesprochen, die seit über 4 Jahren unter dem Angriffskrieg Russland leiden. Das ganze Gespräch finden Sie dann bei uns in der Mediathek auf unserer Website horeb.org. 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

0: Radio Horeb bei Ihnen vor Ort. Das ist die Pfarrei der Woche hier bei Radio Horeb. Wir sind mit unserem Übertragungswagen unterwegs in ganz Deutschland und übertragen aus den Pfarreien der Bundesrepublik Gottesdienste und Gebetszeiten. Am Samstagabend, jetzt am Wochenende, sind wir zu Gast in Moorbach im Hunsrück. Von dort übertragen wir die Vorabendmesse um 18.30 Uhr am Samstagabend. Zelebrant ist Pfarrer Michael Meiser, der Pfarrer von Moorbach. Mit ihm bin ich auch jetzt hier im Gespräch bei Radio Horeb. Mein Name ist David Kräuter. Grüß Gott, Herr Pfarrer Meiser.
1: Ein herzliches Grüß Gott aus Moorbach.
0: Herr Pfarrer Meiser, Sie sind Pfarrer dort in Moorbach, in dieser Pfarrei. Was ist Ihnen denn als Priester, als Pfarrer wichtig?
1: Die Begegnung mit Christus und die Begegnung mit Menschen. Also unser Glaube ist das Wunderbarste, was ich mir vorstellen kann, weil er setzt in Bewegung, er setzt in Begegnung. Und ja, das Versuchen zu leben, das ist das, was mir zu innerst ist und am wichtigsten.
0: Herr Pfarrer Meiser, jetzt sind Sie erst seit einem Jahr in Moorbach eingesetzt als Pfarrer, als Priester. Wie war denn Ihr Weg nach Moorbach? Was waren denn Ihre Stationen vorher als Priester?
1: Also mein priesterliches Wirken war zunächst im Saarland als Kaplan dort auf zwei Stellen, Bodgassen und Merchweiler. Dann war meine erste Pfarrstelle die Pfarreiengemeinschaft Mehring an der Mosel, dann in Püttlingen und seit einem Jahr bin ich jetzt auf dem Hunsrück in Moorbach.
0: Und Ihr priesterliches Leben, damit hat ja nicht Ihr Dienst oder Ihr Leben angefangen mit Ihrem priesterlichen Leben, mit Ihrem Leben als Priester, und Sie waren davor natürlich auch im Priesterfeld, ja nicht einfach so vom Himmel. Wie war denn bei Ihnen so Ihre Geschichte? Wie war Ihr Weg zum Priestertum?
1: Sagen wir mal, das war die ganz klassische katholische Karriere. Christlich geprägtes Elternhaus, also meine Eltern haben mir da die Werte vermittelt. Ich war Messdiener und in der katholischen Jugend tätig und Kirche war immer da. Und irgendwann kam halt so dieses, da lässt dich was nicht los. Also ich habe jetzt kein so konkretes Berufungserlebnis, aber der Wunsch, Priester zu werden, kam immer stärker. Und irgendwann war halt die Frage, ich muss mich dem stellen. Habe das dann auch getan, indem ich ins Priesterseminar eingetreten bin. Habe dann in Trier und München Theologie und Philosophie studiert. Ja, und mich dann freien Herzens für Gott entscheiden können.
0: Und jetzt sind Sie, Herr Pfarrer Meiser, Pfarrer in Moorbach. Das ist unsere Pfarrei der Woche, die Pfarrei, die besonders im Fokus steht in dieser Woche hier bei Radio Horeb. Wir übertragen am Samstag die Vorabendmesse um 18.30 Uhr mit Predigt aus der Kirche St. Anna in Moorbach. Dort sind Sie, Herr Pfarrer Meiser, auch der Zelebrant. Seien Sie da gerne mit dabei, liebe Hörerinnen und Hörer, vor Ort in der Kirche selber oder auch über das Radio verbunden. Herr Pfarrer Meiser, wie sieht denn das Leben in der Pfarrei aus in Moorbach? Was zeichnet die Pfarrei aus?
1: Moorbach, 14 Heilige, ist eine fusionierte Pfarrei mit drei Pfarrbezirken. Das sind insgesamt 14 Ortschaften mit wunderschönen, zum Teil altehrwürdigen Kirchen und Kapellen. Das ist so das äußere Gepräge. Ansonsten ist es so, das ganz klassische Gemeindeleben zunächst, das sind die Gottesdienste, die Sakramentenspendung. Wir haben Prozessionen, auch Wallfahrten. Ich hoffe, dass es uns im nächsten Jahr hoffentlich nach Schottland verschlägt. Da sind wir am Planen. Wir sind die Messdienerarbeit neu am Aufstellen, haben dieses Jahr 11 neue Messdiener aus der Schar der Kommunionkinder gewinnen können. Mir war es wichtig, die Krankenkommunion nochmal zu stärken, monatlich an 3 Freitagen mit zunehmender Zahl. Was bei uns ganz groß geschrieben wird in allen Dörfern, ist die Feier der Kirmes, also der Kirchweih. Total unterschiedlich geprägt, bis hin zur größten. Das ist hier die Kirmes von St. Anna Ende Juli in Moorbach, noch so klassisch rund um die Kirche. Zwar von der Zivilgemeinde verantwortet, aber ein wunderbares, großes Fest, wo wirklich viele Menschen von überall herkommen. Herzliche Einladung. Ansonsten ist baulich viel zu tun. Gerade sind wir dabei, einen Treppenlift im Pfarrheim zu installieren, damit wir ja in diesem kleinen Gemeindezentrum so ein bisschen mehr Leben hineinbringen können. Gerade auch die bisher durch die Treppe gehindert waren, in den großen Pfarrsaal zu kommen. Wir haben gutes ökumenisches Miteinander mit der evangelischen Kirchengemeinde, gutes Miteinander auch mit der Zivilgemeinde. Ja, natürlich auch die Sorgen, die es überall gibt, schwindende Zahl an kirchlichen Mitarbeitern, aber auch viele ehrenamtlich Engagierte. Wir probieren auch neue Gottesdienstformate aus, wie zum Beispiel eine Segenszeit. Ja, ein bunter Strauß, wo wir Gott in unser Leben hineinlassen können und ihm begegnen können. Mit ihm unterwegs sein können.
0: Radio Horeb heute am Donnerstagmittag. Mein Name ist David Kräuter. Wir sind hier im Gespräch mit Pfarrer Michael Meiser, Pfarrer von Morbach der Pfarrei 14 Heilige. Wir übertragen am Samstag im Rahmen unserer Pfarrei der Woche die Vorabendmesse aus der Kirche St. Anna in Morbach um 18.30 Uhr. Zelebrant wird dort auch Pfarrer Michael Meiser sein. Unser Team ist bereits auf dem Weg nach Morbach, um dort alles vorzubereiten für diese Übertragung jetzt am Samstagabend. Herr Pfarrer Meiser, St. Anna, die Kirche, woraus wir übertragen. Was ist denn das für eine Kirche? Wie sieht diese Kirche aus?
1: Im Grunde ist es ein klassizistischer Saalbau, gebaut von 1830 bis 1834. Von außen ganz originell, weil man später einen neoromanischen Kirchturm davor gesetzt hat, der der Kirche ein ganz eigenes Gesicht gibt. Der Kirchenraum ist sehr hell und freundlich mit einigen auch Erweiterungen, sodass die Grundform jetzt ein Kreuz darstellt. Und was besonders ist, ist halt unser reiches Figurenprogramm. Also nicht überladen, aber doch sehr schön und sehr detailreich. Das kommt daher, dass das Morbach lange Zeit als Oberammergau des Hunsrücks galt. Es gab hier eine Werkstatt Mettler, die quasi somit das Zentrum der Bildhauerei und Holzschnittskunst im Hunsrück war, mit einer Blütezeit zuvor und um den Zweiten Weltkrieg. Und wir haben halt eine wunderschöne Krippe, wo wir jetzt auch beschlossen haben, dass wir die im Pfarrheim das ganze Jahr aufbauen, weil die ist zu schade, dass die irgendwo gelagert wird. Wir haben eine sehr eindrückliche Muttergottesdarstellung in der Schar der Engel, Josefsfigur mit Relief, natürlich die Mutter Anna, eine Kanzel, dann auch ein riesiges Kruzifix im Seitenschiff, so hoch wie der ganze Kirchenraum, wo sich immer die Meinungen etwas teilen. Die einen sagen, es erschlägt einen, die anderen sagen, das ist sagenhaft, wie man sowas schaffen kann. Ja, also da haben wir einiges zu entdecken in der Kirche. Und da haben wir eine Orgel aus der Werkstatt Oehms von 1988, die 2021 renoviert und erweitert wurde. Die Fenster sind von Jakob Schwarzkopf aus dem Jahr 1955. Also es ist einfach wirklich ein schöner Raum, um Gott begegnen zu können, Gottesdienst zu feiern. Wir haben es jetzt auch so gemacht und hinbekommen, dass wir jeden Tag die Kirche zugänglich haben, so wie es ja auch eigentlich sein sollte.
0: Und zugänglich wird Ihnen, liebe Hörerinnen und Hörer, diese Kirche in unserem bundesweiten Programm auch sein. Am Samstagabend im Rahmen unserer Pfarrei der Woche übertragen wir die Vorabendmesse um 18.30 Uhr mit Zelebrant Pfarrer Michael Meiser aus der Kirche St. Anna in Morbach. Das liegt im Hunsrück in Rheinland-Pfalz. Vielen Dank Ihnen, Herr Pfarrer Meiser. Sie haben uns die Pfarrei vorgestellt, wo wir jetzt zu Gast sein werden am Samstagabend. Wir wollen dieses Interview, dieses Gespräch aber nicht beenden, ohne vorher noch Ihren priesterlichen Segen empfangen zu haben, Herr Pfarrer Meiser.
1: Der Herr segne und behüte euch. Der Herr lasse sein Angesicht über euch leuchten und sei euch nahe. Er stelle euch seinen Engel zur Seite, der euch begleitet, der euch beschützt und der euch führt. Im Namen des Vaters und des Sohnes und des Heiligen Geistes.
0: Amen. Mein Name ist David Kräuter. Sie hören Radio Horeb heute am Donnerstagmittag. Ich wünsche Ihnen einen gesegneten Tag.

0: Herzlich willkommen bei Treffpunkt. Mein Name ist Michael Wielert und ich begrüße ganz herzlich meinen heutigen Gast, per Telefon zugeschaltet, Romina Rink. Ein herzliches Grüß Gott, Romina.
1: Hallo, ich freue mich, heute dabei zu sein.
0: Romina, das ist unser erstes Interview hier bei Radio Horeb. Du machst Musik. Die Musik stellen wir natürlich auch vor. Wir werden ganz viele Informationen darüber weitergeben, wie man deine Musik hören kann, wie man rankommt. Und wir sprechen über die Entstehung deiner Musik. Aber zunächst mal, weil du das erste Mal bei Radio Horeb bist, müssen wir dich irgendwie kennenlernen, Romina. Ich weiß, du lebst in Augsburg. Du bist Gebetshausmissionarin. Das heißt, mit dem Gebetshaus können die meisten Hörerinnen und Hörer von Radio Horeb was anfangen. Aber erzähl uns mal kurz, wo kommst du ursprünglich her? Wo bist du aufgewachsen? Und wie hat dein Weg nach Augsburg geführt? Und seit wann bist du dort und wie lebst du dort?
1: Ja, gerne. Also, ich bin eigentlich aufgewachsen im Schwabenländle, in Oberschwaben, in der Nähe von Sigmaringen. Dann hat es mich weiter verschlagen nach Freiburg, da habe ich dann studiert, habe dort auch das Gebetshaus kennengelernt, war dort auch schon ehrenamtliche Mitarbeiterin. Und nach meinem Studium, das war so ein Pädagogikstudium, dachte ich mir auch, ich will eigentlich jetzt noch so ein Jahr machen oder mir nehmen, irgendwie für Gott, entweder irgendwo auf die Philippinen oder sonst irgendwo hin, um so ein Jahr einfach zu nehmen. Oder dann kam mir die Jüngerschaftsschule vom Gebetshaus Augsburg irgendwie um die Ohren. Von mehreren Seiten habe ich davon gehört und dann habe ich die gemacht. 2015 war das, 15, 16. Und direkt danach bin ich dann Missionarin geworden. Also ich habe dann sehr stark gespürt oder so den Eindruck gehabt, es ist mein Platz hier und ich soll hier bleiben.
0: Wie sieht dein Alltag als Gebetshausmissionarin aus? Weil wir das immer so locker sagen, Gebetshausmissionar, Gebetshausmissionarin, wir sind das von Johannes Hartl gewohnt. Aber ja. Das ist ja eine richtige Anstellung in Anführungszeichen. Und du hast Aufgaben. Was sind deine Aufgaben? Wie sieht dein Alltag aus?
1: Genau, also bei mir persönlich ist es jetzt so, ich bin inzwischen Mama von zwei Kindern, zwei noch sehr kleinen Kinder, die sind 2 und 5. Daher bin ich gerade in Elternzeit und bin ab und zu mal hier im Gebetshaus. Also ich bin gerade in der Woche vielleicht so 6 Stunden hier. Mein Mann, der ist auch hier, Gebetshausmissionar, der ist sozusagen den Rest der Woche hier. Und so ein normaler Alltag von einem Gebetshausmissionar sieht ungefähr so aus, dass man so 25 Stunden in der Woche circa im Gebetsraum verbringt, also einfach als Beter, als Lobpreiser, genau, um die Abdeckung zu garantieren, um dass einfach immer jemand in diesem Raum ist. Das ist in Schichten aufgeteilt. Mein Mann und ich, wir sind zum Beispiel in der Morgenschicht. Das heißt, wir beten immer zwischen 6 und 12 Uhr vormittags.
0: Das immerwährende Gebet ist das Anliegen der Gebetshäuser, so auch in Augsburg. Genau. Also das 24-7, sagt man dazu, 7 Tage die Woche, 24 Stunden gebetet wird.
1: Genau, und das ist so das Hauptanliegen, deshalb ist es auch der Hauptdienst von einem Gebetshausmissionar, einfach in diesem Raum zu beten, dass das Gebet nicht verstummt. Und die zweite, der zweite Dienst ist in einem Dienstbereich, der ganz unterschiedlich aussehen kann. Mein Mann, der leitet inzwischen die Jüngerschaftsschule hier im Gebetshaus, aber andere zum Beispiel arbeiten hier bei uns im Café oder wir haben auch ja verschiedene Veranstaltungen. Dann ist das deren Dienstbereich oder bei uns in den Prayer Homes, so Gästezimmer, wo man übernachten kann. Es gibt ganz viele verschiedene Tätigkeiten hier, die man noch außenrum machen kann. Und da ist jeder halt eingeteilt so nach seinen Fähigkeiten oder auch Vorlieben so ein bisschen.
0: Jetzt hast du vorher erzählt, du hast studiert, was Pädagogisches. Und du legst aber heute, hier in der Sendung eine Produktion vor mit Liedern. Das heißt, musikalisch bist du unterwegs. Ja. Wann ist das Musikalische bei dir entstanden? Kam das von ganz klein auf schon, dass da schon eine musikalische Fähigkeit da war, dass du ein Instrument gespielt hast? Oder wann kam das Entdecken deiner Stimme, dass du sagst, ich kann eigentlich ganz gut singen und das geht über das Normale hinaus, sodass es auch andere hören mögen?
1: Also grundsätzlich gesungen habe ich schon immer gern als kleines Kind und das hat nie aufgehört. So musikalisch mit einem Instrument, das hat erst angefangen mit so vielleicht 12 oder 13. Da habe ich generell Lobpreis für mich entdeckt und habe irgendwie gemerkt, boah, Lobpreis, das ist wie so meine Herzenssprache mit Gott. Da kann ich total gut mit ihm connecten und fühle mich total verbunden mit ihm. Und dann habe ich gemerkt, so, boah, und aus dieser Sehnsucht raus möchte ich irgendwie gern selber, ich möchte selber gern Lobpreis machen können in meinem Zimmerchen zu Hause. Dann habe ich mir eine Gitarre geschnappt, mir damals noch solche Bücher geschnappt, wo diese ganzen Akkorde und sowas drinstehen, wie man das spielt und so. Und so hat es angefangen, dass ich mich da täglich hingesetzt habe und dann einfach geübt habe. Und genau, so wurde das dann über die Jahre, dass ich einfach liebe, Musik zu machen. Ich liebe es, Lobpreis zu machen. Einfach auch in meinem kleinen Zimmerchen zu Hause, aber auch mit anderen gemeinsam. Also dann auch irgendwann in der Jugendgruppe, in der Gemeinde, bei uns dann irgendwann im Gebetshaus. Und in dem Ganzen merke ich, dass bei mir ganz, ganz schnell auch so eigene Lieder entstehen, eigene Melodien, eigene Worte, die ich irgendwie zum Ausdruck bringen will oder singen möchte. Und so sind schon ganz früh die ersten Lieder entstanden, tatsächlich.
0: Wir hören jetzt rein, bevor wir über deine Musik weitersprechen und wie die Lieder entstehen und was das heißt, wenn bei dir Lieder entstehen. Das hören wir jetzt erstmal. Die Produktion mit 11 Liedern, die heißt Ewiger Dank. Und wir hören jetzt gleich als Anfang den ersten Titel Ewiger Dank von Romina Rinck.

0: Heute in der Sendung Treffpunkt ist mein Gast Romina Rink, zugeschaltet aus Augsburg. Sie ist Gebetshausmissionarin dort im Gebetshaus in Augsburg. Du hast eine Produktion veröffentlicht. Das ist heute nicht selbstverständlich, dass jemand gleich 11 Lieder auf einmal veröffentlicht. Ich freue mich darüber, weil dann hat man richtig Gesprächsstoff. Romina, du hast uns eben so von deinem persönlichen Weg erzählt, den du gegangen bist, was du im Gebetshaus machst, gemeinsam mit deinem Mann. Zwei kleine Kinder, die mit dabei sind bei euch mittlerweile. Du bist in Elternzeit. Du hast uns erzählt, wie du zur Musik gekommen bist. Hat der Glauben eine ähnliche Rolle gespielt wie die Musik? Also war das auch von Anfang an da oder gab es da einen ganz prägnanten Punkt, wo für dich der Glaube wichtig geworden ist in deinem Leben?
1: Der hat schon von Anfang an eine Rolle gespielt oder wurde so irgendwie immer mehr Teil meines Lebens, so kann ich es vielleicht sagen. Und auch gerade in meiner Teenie-Phase oder Jugendphase da besonders. Also wie ich eben schon gesagt habe, ich war in ganz vielen Lobpreiszeiten, wo ich wirklich Gott begegnet bin und wo ich so gemerkt habe, boah, das ist irgendwie so meine Herzenssprache mit ihm. Genau, das war so in meiner Teenie-Zeit, war das so ein ganz, ganz wichtiger Bestandteil in meinem Leben und oder der richtige Startpunkt, würde ich vielleicht so sagen. Und genau, ist bis heute immer nur noch tiefer gewachsen und mehr geworden.
0: Jetzt kommt bei dir Glaube und die musikalische Begabung zusammen.
1: Ja.
0: Wo gab es da diesen Schritt, wo du gesagt hast, da ist etwas da, dass ich auch anderen zur Verfügung stellen möchte, dass ich aufnehme, dass ich produziere, wo andere sich dran freuen, auch in den Lobpreis zu kommen, das anderen dient. Wie war dieser Schritt? Also hast du da andere Musiker zur Seite? Wer hat dich auf diesem Weg begleitet? Oder wie kam es dazu, dass du gesagt hast, Gebetshausmissionarin ist,

0: ist eine Berufung, aber ich habe auch eine Berufung im Lobpreis und das so, dass es anderen auch dienen soll.
1: Ja, das hat natürlich damit angefangen, dass ich selber Lieder geschrieben habe. Also die sind teilweise einfach so ein bisschen aus mir rausgesprudelt oder ich habe mich manchmal auch wirklich hingesetzt, um an Songs irgendwie zu arbeiten. Und in den Jahren zwischen, ja, inzwischen wahrscheinlich schon in den letzten 15 Jahren oder so, sind einfach viele, viele Lieder entstanden. Und immer mal wieder habe ich die auch anderen gezeigt oder irgendwie einfach mal um Feedback gefragt, wie die denn so finden oder was man da noch irgendwie besser machen könnte oder was an dem Song irgendwie vielleicht noch fehlt oder so. Und über die Jahre habe ich schon von vielen, auch gerade hier im Haus, im Gebetshaus, Musikern, zum Beispiel Joyce, eine enge Freundin von mir, Joy Fackler, die auch schon 2 Alben produziert haben oder einfach viel und gerne Musik machen. Oder auch mit dem Andy Ziller, der hier Produzent ist im Haus und der dann auch meine Platte produziert hat. habe ich immer mal wieder Feedback bekommen, dass es einfach gute Songs sind, die gehört werden können. Und die haben mich einfach ermutigt, da mal ein Projekt anzugehen, jetzt ob es irgendwie einzelne Songs sind oder ein ganzes Album, aber dass ich doch echt mutig sein soll und das die einfach mal aufnehmen soll. Und genau, das hat sich dann so, also über die Jahre auch so ein bisschen geformt in mir oder auch der Wunsch danach, boah, ja, irgendwie ist da was in mir auch, das irgendwie sagt, ich fände es eigentlich total cool, mein Album rauszubringen, irgendwie meine Musik hier zugänglich zu machen für viele, dass andere sie anhören können. Und genau, dann.
0: Und dann ging es los. Wann war das? Wann hast du angefangen aufzunehmen für dieses Album?
1: Also die Entscheidung getroffen habe ich 2024, so im Sommer. Und dann Ende des Jahres habe ich mich dann das erste Mal mit dem Andy Ziller, dem Produzenten, getroffen, einfach zu schauen, wie und wann ist es terminlich möglich, wie lange dauert sowas. Für mich ist das ja auch alles Neuland gewesen. Also ich hatte echt keine Ahnung davon, wie das passiert und was es dazu alles braucht. Genau, und als wir das alles so ein bisschen abgesteckt hatten, dann hat es angefangen so im Januar letzten Jahres, also Januar 2025, und veröffentlicht wurde es dann jetzt im Januar 2026.
0: Und wie ist das so? Ich gehe davon aus, manche Lieder singst du wahrscheinlich dann auch in deinen Gebetszeiten im Gebetshaus.
1: Ja.
0: Und plötzlich steht man im Studio und das wird produziert, da wird nochmal handwerklich, sage ich jetzt mal, also musikalisch an das Lied herangegangen. Wie war das für dich, da nochmals auf die Lieder ganz anders zu schauen und sie sozusagen fix zu festzuhalten, so wie sie jetzt sind? Weil im Gebetshaus, im Gebetsraum, da habe ich immer so das Gefühl, das fließt so und das kann sich auch noch verändern.
1: Ja, das stimmt.
0: Aber dann die Lieder aufzunehmen, dann das ist ja dann etwas Starres, in Anführungszeichen.
1: Ja, das stimmt. Ist mir auch tatsächlich gar nicht so leicht gefallen, zu sagen, okay, und so ist jetzt der genaue Ablauf von dem Lied und da spielt dieses Instrument und dort dieses. Da war ich auch tatsächlich sehr dankbar für meinen Produzenten, den Andy, der das ja schon wie viele Male gemacht hat und der da einfach ein gutes Gespür dafür hat, würde ich mal sagen, für das, wie dieses Lied klingen soll, welche Instrumente wo gut passen, wie das arrangiert sein kann von Anfang bis Ende und wie es trotzdem irgendwie Raum hat, ohne jetzt einfach nur einmal abgespielt zu sein. So. Genau, bei manchen Songs, ich zum Beispiel extra bei dem Jesus von Nazareth, es ist ein Lied und da haben wir es extra so gemacht, dass wir das noch so ein bisschen atmen haben lassen, also dass da noch so ein Chor dabei war und wir am Schluss so ein bisschen wie so einen freien Teil noch mit eingebaut haben, genau, um so ein bisschen mehr noch die Gebetsatmosphäre in dem Lied einzufangen. Genau, das war mir wichtig, so an der einen oder anderen Stelle, aber ich finde, für den einen oder anderen Song passt es auch einfach, dass der so ein bisschen starrer einfach produziert ist, wie es halt auf einem Album so ist. Ja.
0: Und jetzt hören wir in den nächsten Song rein. Heiliger Ort haben wir herausgesucht und gleich anschließend lassen wir uns von dir erzählen, wie dieses Lied entstanden ist. Also Ewiger Dank heißt die Produktion. Romina Rink ist heute bei uns im Interview und wir hören jetzt Heiliger Ort.

0: Ja, Radio Horeb, die Sendung Treffpunkt. Mein Gast heute, Romina Rink aus Augsburg vom Gebetshaus, Gebetshausmissionarin, aber auch Musikerin. Und wir hören eben heute in die neue Produktion hinein, Ewiger Dank. Heiliger Ort war das Lied, das wir eben gehört haben. Romina, nimm uns etwas mit. Wie ist dieses Lied entstanden? Wie lange liegt das bei dir auf? Und wie hat sich's vielleicht auf diesem Weg in die Produktion hinein verändert?
1: Das Lied Heiliger Ort ist tatsächlich, das gibt es schon eine ganze Weile, bestimmt auch schon so 7 Jahre oder so liegt das bei mir schon rum. Und tatsächlich hat sich es gar nicht so arg verändert in den letzten Jahren. Also das ist auch einer meiner Lieder, das wie aus einem Guss, aus einem Flutsch irgendwie so rauskam. Und dann war es irgendwie da. Es gibt bei mir Songs, da habe ich irgendwie Monate oder Jahre lang dran gearbeitet und war immer noch nicht zufrieden mit dem und mit dem und mit dem. Und da hat sich einiges im Laufe des Prozesses irgendwie verändert. Bei diesem Song tatsächlich, der ist, ich glaube, innerhalb von vielleicht 2 Tagen war der da. Und für mich hatte der sich komplett und vollständig angefühlt. Und der ist inhaltlich entstanden, also zum einen in der Gebetszeit selber, wo ich gerade selber im Lobpreis war und ich weiß noch in meinem Zimmer zu Hause und einfach so begeistert und staunend irgendwie vor Gott stand, vor seiner Gegenwart und vor dem, wie sehr ich das irgendwie einfach genieße, dass er da ist. Und was mich in dem Song irgendwie auch noch total bewegt hat oder in diesem ganzen Schreiben dieses Songs, war so ein, boah, das ist so ein heiliger Boden oder das ist so ein heiliger Ort, seine Gegenwart. Und ich wünsche mir für mich selbst, aber auch für jeden anderen, der diesem heiligen Ort irgendwie begegnet, dass wir diesen Ort echt heilig halten, dass wir da irgendwie total irgendwie nicht einfach so da hineinschlendern und als wäre es irgendwie das Selbstverständlichste und Normalste irgendwie von der Welt, sondern das ist wirklich Gott selbst, der sich uns schenkt und der gesagt hat, irgendwie der Zugang ist jetzt frei, dieser Vorhang ist zerrissen. Das ist so ein Geschenk, dass er uns so nahe kommt. Und diesen Ort möchte ich irgendwie heilig halten. Und das war so ein bisschen das Anliegen dieses Songs, Heiliger Ort.
0: Genau, ja. Ein Lied, das einen mit hineinnimmt. Ich habe es eben schon vorher gesagt, es sind insgesamt 11 Lieder, die auf dieser Produktion sind. Haben es alle Lieder, die du geschrieben hast, da auf die Produktion geschafft oder gibt es da in der Hinterhand noch weitere Lieder?
1: Es gibt noch einige.
0: Es gibt noch einige, okay.
1: Es gibt noch einige, die sind so halbfertig, liegen die ein bisschen rum, manche sind schon fertig. Genau, da wird demnächst bestimmt auch noch ein paar bisschen wieder was kommen.
0: Sehr gut. Lass uns gleich in das nächste Lied hineinhören, das habe ich herausgesucht, das heißt Hirte. Da hören wir jetzt rein von deiner Produktion Ewiger Dank und dann sprechen wir gleich noch drüber, wo kann man die Lieder hören, was gibt es da so drumherum, wie gehst du damit um, dass die jetzt veröffentlicht sind und so. Da werden wir gleich drüber reden, aber jetzt das Lied Hirte von der Produktion Ewiger Dank von Romina Rink.

0: Treffpunkt bei Radio Horeb, am Mikrofon Michael Wielert. Heute verbunden mit Romina Rink, Augsburg, aus dem Gebetshaus. Du bist Gebetshausmissionarin, du bist Musikerin, du hast eine Produktion veröffentlicht, deine erste Produktion, Ewiger Dank. 11 Lieder sind da drauf. Romina, wir lüften mal das Geheimnis. Wo kann man in die Lieder reinhören? Wie kann man an die Lieder rankommen?
1: Eigentlich auf allen Streaming-Plattformen, die es so online gibt, da kann man sie überall finden.
0: Und genau. Wenn man nach dir sucht, wo findet man dich? Findet man dich im Netz?
1: Ja, da müsste man auch irgendwas über mich finden. Also es gibt auch zu ein paar Songs gibt es auch Videos auf YouTube. Da findet man mich auf jeden Fall, und sonst unter dem Stichwort Gebetshaus. Findet man mich, auf Instagram findet man mich.
0: Wir werden das natürlich verlinken. Auf der Frontseite von Radio Horeb und im Programm wird man dazu Informationen finden und wird zu dir umgeleitet, kann deine Informationen lesen. Eben auf der Gebetshausseite bist du gelistet als Gebetshausmissionarin. Genau. Romina, jetzt, wenn normal ein Künstler, ein Musiker, Musikerin eine Produktion veröffentlicht, dann ist da meistens eine große Promotour damit verbunden. Man geht auf Konzerte. Wie sieht das bei dir aus? Du hast die Lieder jetzt veröffentlicht. Alle, die dich hören wollen, müssen die ins Gebetshaus kommen?
1: Nee, die müssen nicht ins Gebetshaus kommen. Die können einfach, wie gesagt, auf den Streaming-Plattformen, zum Beispiel auf Spotify, meine Songs hören, oder auf YouTube sind ein paar mit Video. Aber sonst, ich bin tatsächlich wenig unterwegs. Es liegt auch einfach an meiner Lebensphase. Ich bin Mama von 2 Kindern. Wir haben ein ziemlich volles Leben so. Und genau, bin jetzt an sich auch nicht so die super aktivste auf Social Media oder generell. Ich liebe mein kleines Leben zu Hause mit meiner Familie, und hier und da bin ich schon mal unterwegs. Also wir als Gebetshausmissionare machen das auch manchmal, dass wir angefragt werden von Gemeinden oder von irgendwelchen Veranstaltungen, dort mal Lobpreis zu leiten oder zu sprechen oder Seminare zu halten. Von dem her bin ich schon ab und zu in solchen, ja, in Gemeinden oder sonst auf Veranstaltungen unterwegs, aber das ist auf jeden Fall nicht mein Hauptding, sondern ich bin einfach Mama, und damit bin ich sehr zufrieden. Ich liebe das und von Herzen auch Lobpreisleiterin und Songwriterin, aber das ist nicht mein Hauptanliegen gerade oder mein Hauptfokus.
0: Sehr gut. Wir freuen uns jetzt erstmal an den Liedern, die du uns bereitet hast, an den 11 Liedern von der Produktion Ewiger Dank. Und wie du ja gesagt hast, da gibt es noch viele Lieder, die noch nicht veröffentlicht sind. Ja, genau. Das heißt, vielleicht dürfen wir uns da dann auch darauf freuen, dass irgendwann weitere Lieder kommen. Und bis dahin werden wir hier bei Radio Horeb deine Lieder spielen und hören und darauf aufmerksam machen.
1: Sehr schön, ja.
0: Wir haben zum Abschluss noch ein Lied herausgesucht. Das heißt Dein Wort. Vielleicht kannst du uns noch ein paar Sätze dazu sagen, wie dieses Lied entstanden ist, was es für dich bedeutet.
1: Ja, das Lied ist eher so, finde ich, ein bisschen gute Laune Song, und es geht vor allen Dingen um das Wort Gottes. Und für mich ist das Wort Gottes irgendwie mein Fundament oder ich merke richtig, das ist das, was mich ernährt, das ist das, was ich echt liebe. Und dieses Lied ist wie so eine Art Hymne oder Ode an das Wort. Es sind ganz viele Bibelstellen oder unterschiedliche kleine Bibelgeschichten wie drin eingewoben, wenn man genau hinhört. Und ja, und das führt dann irgendwie zu der Bridge oder auch zu dem Chorus, wo es heißt, ich liebe dein Wort, es ist Rettung für mich. Genau.
0: Sehr gut, und da hören wir jetzt rein. Genau, zum Abschluss der Sendung. Ich freue mich, vielleicht zu den anderen Liedern, die wir heute jetzt nicht gehört haben. Wie gesagt, das ist eine kleine Auswahl. 4 Lieder haben wir heute gehört, 11 gibt's. Ja. Vielleicht machen wir einfach noch mal eine Sendung später, wenn es länger geht mit den neuen Liedern. Also dann werden wir uns über die anderen Lieder noch unterhalten. Jetzt erstmal dir vielen, vielen Dank für deine Zeit. Wir lassen dich zurück zu deinen Kindern und ins Gebetshaus. Ein herzliches Dankeschön, dass du diesen Weg gegangen bist, diese Lieder aufzunehmen, da für uns diese bereitzustellen, andere Menschen dadurch in den Lobpreis zu führen.
1: Ja.
0: Ich wünsche dir Gottes Segen, dir und deiner Familie. Und wir freuen uns, wenn wir wieder von dir hören. Alles Gute, Gottes Segen.
1: Vielen Dank, ich mich sehr gefreut.
0: Wir haben heute gesprochen mit Romina Rink aus dem Gebetshaus in Augsburg über ihre neue Produktion Ewiger Dank. Und zum Abschluss hören wir das Lied Dein Wort am Mikrofon, Diakon Michael Wielert.

Nachrichten aus Kirche und Welt direkt aus der aktuellen Redaktion von Radio Horeb im Studio Johannes Wieczorek. Bonn, Paris. Eine Delegation der Jugend- und Pastoralkommission der Deutschen Bischofskonferenz ist aktuell zu einem mehrtägigen Austausch in Frankreich. Hintergrund ist der Taufboom bei Erwachsenen. In diesem Jahr bereits über 21.000 Erwachsenentaufen. Bis Freitag stehen im Erzbistum Paris sowie weitere Diözesen Gespräche über Entwicklungen im Erwachsenenkatechumenat im Mittelpunkt. Der Mainzer Bischof und Vorsitzender der Pastoralkommission Peter Kohlgraf betonte, die wachsende Zahl junger Erwachsener, die sich in Frankreich auf die Taufe vorbereiten, ist auch für Deutschland von großem Interesse. Ziel ist es, laut Kohlgraf, pastorale Erfahrungen kennenzulernen und für die eigene Praxis fruchtbar zu machen. Geplant sind Treffen mit Vertretern der französischen Kirche, wissenschaftlicher Austausch sowie Begegnungen mit Neugetauften und Taufbewerbern. Frankfurt am Main, Teheran. Die Internationale Gesellschaft für Menschenrechte, IGFM, zeigt sich besorgt über die Festnahme des iranischen Aktivisten Ali Zarai. Der 23-Jährige wurde nach seiner Rückkehr aus Deutschland unmittelbar vom Geheimdienst verhaftet. Zarai hatte bei den Protesten Frau, Leben, Freiheit im Oktober 2022 durch Schüsse ein Auge verloren und war anschließend in Deutschland behandelt worden. Während seines Aufenthalts äußerte er sich öffentlich zu Menschenrechtsverletzungen im Iran. Laut IGFM steht er in Haft unter starkem Druck, weigert sich jedoch, seine Überzeugungen zu widerrufen. Die Organisation fordert seine sofortige Freilassung sowie Zugang zu anwaltlicher und medizinischer Versorgung. Leipzig. Nach 26 mutmaßlich linksextremistisch motivierten Anschlägen stellt das Leipziger Stay Café der freikirchlichen Seal Church Ende Juni seinen Betrieb ein. Das berichtet die evangelische Nachrichtenagentur IDEA. Zu den Angriffen zählten eingeworfene Scheiben, Graffiti und ein Buttersäureanschlag. Dabei entstand nach Angaben der Kirche ein Schaden von rund 20.000 Euro. Zu mehreren Anschlägen bekannten sich Täter aus der linksextremistischen Szene in Bekennerschreiben. Während der Bund freikirchlicher Pfingstgemeinden BFP einen Zusammenhang zwischen den Angriffen, christlichen Werten und der Religionsfreiheit sieht, spricht die evangelisch-lutherische Landeskirche Sachsens von einem Angriff auf einen Wirtschaftsbetrieb. Nach Darstellung der Seal Church richteten sich die Taten nicht gegen den Kaffeebetrieb als solchen, sondern gegen die christliche Gemeinde als Gesellschafter des Unternehmens, ihre christliche Theologie, ihr konservatives Werteverständnis sowie ihr Verständnis von Ehe und Familie. In eigener Sache. 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

0: Grüß Gott und herzlich willkommen allen Zuhörern von Radio Horeb und Radio Maria, sagt Ihnen Marion Kuhl. Schön, dass Sie mit dabei sind. Heute hören Sie die Berufungsgeschichte von Schwester Verena Godde. Sie gehört zu den Paulus-Schwestern in Nürnberg. Die Paulus-Schwestern schreiben auf ihrer Homepage: Wir sind Medienapostolinnen, Frauen, die in Liebe zu Gott entbrannt sind. Sie stellen sich Gott ganz zur Verfügung, um seine Botschaft in der Medienwelt zu verkünden und sich als Menschen voll zu entfalten. Und wie Schwester Verena gemerkt hat, dass Gott sie dazu beruft, das erzählt sie uns heute. Ich freue mich, dass sie uns zugeschaltet ist. Grüß Gott, Schwester Verena.
1: Grüß Gott und grüß Gott an alle Hörerinnen und Hörer.
0: Danke, dass Sie dazu bereit sind. Das ist ja auch immer etwas ganz Persönliches. Schön, dass Sie da sind.
1: Ja, ich freue mich auch, dass ich heute meinen Weg einfach ein bisschen auch teilen darf.
0: Wir übertragen am 30. Juni Ihre ewige Profess. Freuen uns, dass wir Sie jetzt im Vorfeld dann auch ein bisschen näher kennenlernen können. Stammen Sie denn eigentlich aus einer christlichen Familie?
1: Ja, ich stamme aus einer christlichen Familie. Nur kleine Korrektur, die Übertragung der Profess ist am 27.
0: Oh, pardon, gleich schon gepatzt. Sollte doch besser ablesen, da steht es auch. Ja, 27.06. um 14 Uhr, also Spiritualitätszeit, genau.
1: Ja. Aber zurück zur Frage. Also ich komme aus einer christlichen Familie, bin, ich sage jetzt mal, einfach ganz normal katholisch, in einem katholisch geprägten Umfeld groß geworden. Was vielleicht besonders ist, ich habe einen Onkel, der auch mein Patenonkel ist, der Pfarrer ist, der gerade auch den Hörer und Hörerinnen von Radio Horeb bekannt ist, nämlich Pfarrer Bernhard Hesse.
0: Und ein Urgestein im Radio. Wir übertragen regelmäßig, früher aus Türkheim, jetzt aus Kempten. Ja, dann kennen viele ihn von der Liturgie auch sicher.
1: Genau. Und von daher, also das prägt einfach dann schon auch mit, wenn man so jemand in der Familie hat, der einfach ganz stark im Glauben steht und das als was vorlebt, was selbstverständlich ist. Also ich glaube, das sind so die Sachen, das, was meine Kindheit geprägt hat, Glaube, war was einfach zum Leben dazugehört hat. Das war nichts Aufgesetztes, es war einfach da und es wurde gepflegt, ohne dass wir jedoch dazu gezwungen worden sind, sondern wir sind einfach herangeführt worden, unseren eigenen Weg im Glauben zu gehen. Und unsere Eltern haben uns da aber auch immer freigelassen. Also das war ein Angebot, aber das war gleichzeitig so, dass wir das eben auch angenommen haben.
0: Haben Sie noch Geschwister?
1: Ja, tatsächlich. Ich bin die zweite von vier Kindern. Die ältere ist meine Schwester Miriam, die ist verheiratet und hat mittlerweile drei Kinder. Meine jüngere Schwester Ursula hat auch drei Kinder und jetzt ganz, ganz frisch verheiratet ist mein Bruder. Der hat vergangenes Wochenende geheiratet und da durfte ich dabei sein und da schauen wir mal, was der Herr da noch schenkt.
0: Sie selber, wie sind Sie denn aufgewachsen, Schwester Verena?
1: Wie gesagt, also im Familienverbund mit vier Kindern, das ist ja in der Zeit, in der wir Kinder waren, war das auch schon nicht mehr selbstverständlich, dann war das eigentlich schon viel. Ich würde sagen, wenn ich das heute reflektiere, ich habe wirklich das Glück gehabt, in einer intakten Familie aufzuwachsen, die einfach unheimlich viele Voraussetzungen mir gegeben hat. Es war einfach ganz natürlich, dass wir in die Kirche gehen. Wir waren in der Pfarrei aktiv, in den verschiedenen Gruppierungen, die es gibt, von Pfadfindern, von Ministranten, aber auch ganz allgemein in der Pfarrjugend haben wir uns eingebracht, engagiert. Bei den Veranstaltungen, die Pfarrei hatte, waren wir mit dabei. Wie gesagt, das war eben was ich immer als positiv empfunden habe. Und da habe ich einfach früh gelernt, dass der Glaube was ist, was mir Halt gibt.
0: Mhm. Sie stammen aus Gundelfingen. Können Sie ein bisschen erklären, wo das liegt? Im schwäbischen Bereich? Bei Dillingen, ja, genau. Oder so? In der Gegend?
1: Ist zwischen Dillingen und Günzburg. Also, man kennt ja vielleicht manchmal noch Legoland, wer Kinder hat. Aber ansonsten die Bahnstrecke Ulm-Donauwörth ist die Verbindung, die durch Gundelfingen durchfährt. Und wie gesagt, beide Schwaben, das habe ich nie ganz abgelegt. Das schwäbische Esch, das ist nach wie vor vorhanden, auch wenn sich mittlerweile, nachdem ich jetzt ja doch im Fränkischen bin, das ein oder andere ein bisschen gelegt hat oder das Fränkische eingeschlichen hat. Ja.
0: Gab es denn auch mal so eine Sturm- und Drangzeit in der Jugend, wo man vielleicht sich von der Kirche abgewandt hat, oder sind Sie damit so weiter groß geworden und Ihre persönliche Entscheidung da im Glaubensleben gegangen?
1: Ich muss sagen, ich hatte tatsächlich nie so eine klassische Sturm- und Drangzeit, wo ich alles habe sein lassen. Im Gegenteil, also es ist eigentlich stetig weiter gewachsen, hat sich weiterentwickelt, bin da weiter gereift, habe hinterfragt, aber gleichzeitig immer war ich immer in der Kirche aktiv, mit dem Glauben verbunden und habe da einfach weiter gesucht, meine Fragen beantwortet oder stehen lassen. Manchmal gibt es ja auch keine so klaren Antworten. Aber für mich war es wirklich so ein ganz langsamer Reifungsprozess.
0: Was wollten Sie einmal beruflich machen?
1: Also wie ich in der Schule war, in der Oberstufe war für mich so eigentlich das Drängende, was ich gemerkt habe, ich will was mit Glaube machen, ich will über Glaube sprechen und Glaube weitergeben. Ich habe dann nach dem Abitur ein Jahr Au-pair gemacht und das hat dann einfach auch mir dazu geholfen, weiterzugehen. Dann habe ich in Eichstätt das Lehramtsstudium für Lehramt-Gymnasium angefangen, eben aus diesem Drang heraus über den Glaube zu sprechen und den weiterzugeben. Allerdings habe ich dann schon während dem Studium gemerkt, dass das Lehramt nicht ganz das Richtige ist. Und da kam dann einfach nochmal die Frage hoch, wo ich mit meinem Weg weitergehe und bin dann letztlich wieder auf die Frage zurückkommen, die eben gerade zum ersten Mal in meiner Au-pair-Zeit auftaucht gewesen war, ob ich nicht in Orden gehe und ob das nicht mein Weg ist.
0: Wo haben Sie Ihre Au-pair-Zeit gemacht?
1: Ich war ein Jahr Au-pair in Dublin in Irland. Und es war keine einfache Zeit. In der Zeit hat sich vieles mir innerlich auch bewegt. Und gleichzeitig weiß ich heute im Rückblick, das war die entscheidende Phase, auf der letztlich meine Berufung gewachsen ist und wo auch mein Kontakt zur Paulusfamilie, zu der die Paulus-Schwestern gehören, stattgefunden hat. Nämlich die erste Begegnung mit unserer zweiten Schwesterngemeinschaft, die Schwestern von Jesus, dem göttlichen Meister, die in Dublin eine Niederlassung haben. Und das Spannende ist, es war tatsächlich in dieser kleinen Hauskapelle, dass ich ja mein Berufungsweg eigentlich seinen Anfang genommen hat.
0: Wie ist die Idee da aufgetaucht?
1: Also ich war in meiner Au-pair-Zeit regelmäßig zu Gast eben in der Anbetungskapelle. Die Schwestern haben dort eine Kapelle für die eucharistische Anbetung. Und irgendwann so nach ein paar Monaten, ich glaube es war Januar oder Februar, ich war im September in Irland ankommen gewesen, habe mich dann einfach eine Frau, die mich beobachtet gehabt hat, angesprochen und gefragt, ob ich dann jemals darüber nachgedacht hätte, Ordensschwester zu werden. Und meine erste Reaktion war so, nö, das ist nichts für mich. Das sind andere besser dafür geeignet. Aber für mich ist das eigentlich nichts. Gleichzeitig weiß ich heute, dass das die entscheidende Frage war, auch wenn meine Reaktion damals eher ein Nein war als ein Ja. Aber das war wirklich die entscheidende Frage und die ist einfach in mein Herz gefallen. Und eben wie gesagt, durch diese Reaktion, na, das ist nichts für mich, habe ich das dann erstmal ein bisschen von mir weggeschoben, von mir hergeschoben. Und gleichzeitig hat es mich nicht mehr losgelassen, diese Frage. Und habe mich dann also auch, wie ich ja dann aus Irland zurückgekommen bin und mein Studium angefangen habe, war die irgendwie immer so latent im Hintergrund präsent, aber ganz irgendwie habe ich mich nicht ganz damit wohlgefühlt gehabt.
0: Haben Sie eher von Ehe und Familie geträumt in der Zeit noch?
1: Ja, schon. Und einfach, ich konnte mir nicht vorstellen, dass Ordensleben mein Weg ist. Und da hat der Herr mich aber auch geführt und mich einfach dann Stück für Stück erkennen lassen, dass er mich tatsächlich meint. Ich vergleiche meinen Berufungsweg gern mit dem Bild von dem Mosaik, weil er hat mir immer wieder Stück für Stück die Steinchen in die Hand gelegt zu meinem Lebensbild, die dann mit genug Zeit mich einfach haben erkennen lassen, dass das mein Weg ist, dass er mich da tatsächlich ruft in diese Nachfolge. Und deswegen habe ich, wenn ich auf meinen Berufungsweg gucke, eigentlich keinen so einen entscheidenden Moment, wo alles klar war, sondern es war wirklich so ein langsames Wachsen, ein ganz starker Prozess, was es nicht unbedingt einfach gemacht hat. Also dann die Entscheidung zu fällen, in Orden einzutreten, war dem ist ein langer Prozess vorausgegangen, in dem ich mich immer wieder gefragt habe.
0: Also die Frage ist immer wieder so aufgetaucht, was waren denn da so Mosaiksteinchen? Also diese Frage von der Frau, die sie da angesprochen hat. Und verraten Sie uns noch ein bisschen, was so Eckpunkte waren?
1: Ja, einfach, also dadurch, dass ich in Eichstätt studiert habe, Theologie auf Lehramt, Gymnasium, war ich natürlich in dem Umfeld, wo das Thema Berufung schon auch präsent war. Ich meine, wir sind in den Vorlesungen mit den Seminaristen aus dem Priesterseminar zusammengekommen. Und da war dann einfach auch so, man hat voneinander gehört, wie waren die Berufungswege. Das war ein kleiner Punkt, aber eigentlich das, wo wirklich dann noch mal ein bisschen stärker war, das weiß ich, da erinnere ich mich noch. Ich bin in der Vorlesung zu Ehe und Familie in Moraltheologie geguckt und da habe ich gemerkt, ich muss mich jetzt doch noch mal mit dem Thema auseinandersetzen und anfangen, ein bisschen stärker mir Gedanken zu machen, wo geht mein Weg hin? Und habe dann ganz langsam und vorsichtig angefangen, so ein bisschen zum Suchen und habe mich dann eben gefragt, ja, was trägt so eine Berufung? Und dann war mir ganz schnell klar, das ist eben die Spiritualität, das ist das geistliche Fundament, mit dem wir dann ja auch unser Leben gestalten. Und habe dann einfach überlegt, ja, was ist das für mich? Und da war einfach durch die Prägung von meiner familiären Herkunft, auch von meinem Onkel, vom Pfarrer Hesse her, war für mich einfach ganz klar, dass der geistliche Eckstein, der für mich Bestandteil sein muss, ist die eucharistische Anbetung. Und das hat dann schon mal geholfen bei der Suche und bei der Sortierung. Weil dann habe ich einfach entschieden, alles andere, wo das nicht Bestandteil ist, bleibt für mich einfach außen vor. Und gleichzeitig habe ich eben mit den Paulusschwestern in Ingolstadt waren wir damals noch Kontakt aufgenommen. Ich bin von Eichstätt nach Ingolstadt und habe einfach ein bisschen mir die Buchhandlung angeschaut und nach einer ganz langen Runde habe ich all meinen Mut zusammengekratzt und bin zu der Schwester an der Kasse gegangen und habe gefragt, ob ich einfach Kloster auf Zeit bei ihnen machen kann. Und da kam dann eine positive Antwort in dem Sinne, dass sie gesagt haben, ja, bei uns in Ingolstadt ist es gerade nicht möglich, und hat aber dann gleich den Kontakt mit den Mitschwestern hier in Nürnberg hergestellt. Und da haben wir dann eben vereinbart, dass ich glaube, das waren 10 Tage oder 2 Wochen, wo ich da dann einfach mal ein bisschen die Ordensgemeinschaft kennengelernt habe, die ich ja vom geistlichen Fundament schon ein bisschen kennengelernt hatte bei den Schwestern vom göttlichen Meister in Dublin. Als Paulus-Familie sind wir fünf Ordensinstitute. Wir sind alle gegründet von dem italienischen Priester Giacomo Alberione. Und wir haben alle ein geistliches Fundament, das uns trägt, sehr, sehr viele Ähnlichkeiten, auch wenn sich dann nachher unsere Tätigkeitsfelder und die konkreten apostolischen Tätigkeiten ein bisschen unterscheiden, war da genug Gemeinsamkeit da, dass ich von da aus weitergehen konnte.
0: Giacomo Alberione ist der Gründer. Ist er selig oder schon heilig gesprochen worden?
1: Der ist selig gesprochen worden. Für die Heiligsprechung sind wir noch unterwegs.
0: Okay. Vielleicht können Sie ein bisschen was zu Ihrer Ordensgemeinschaft sagen. In Deutschland ist es vielleicht nicht so bekannt wie in Italien. Die Buchhandlungen sind was Typisches, auch in Rom. Da gibt es, glaube ich, gleich zwei im Zentrum. Können Sie ein bisschen uns erklären, was das für eine Gemeinschaft ist, also Ihre jetzt vor allem, Ihr
1: Ja, also
0: Zweig?
1: unser Zweig, die Paulusschwestern, wir haben die gleiche Aufgabe wie unsere Patres, die Paulus-Patres, die Gesellschaft des heiligen Paulus. Und zwar ist das die Verkündigung des Evangeliums mit allen Medien. Alberione hat damals, als er in der Silvesternacht von 1900 auf 1901 in der Anbetung war, um die Papst Leo der 13. damals gebeten hatte und zu der er aufgerufen hatte, für das neue Jahrtausend zu beten, hat er in dieser Anbetungsnacht als junger Seminarist, ich glaube, er war 16 Jahre alt, einfach ganz stark diesen Impuls gespürt, man muss diese ganzen neuen Medien, was ja damals vor allem der Druck war und das beginnende Radio, man muss das doch einsetzen, um das Evangelium zu verkünden und da dieses Feld nicht nur denen überlassen, die es vielleicht für nicht das Gute einsetzen. Und aus diesem Impuls heraus, der dann über die nächsten 15 Jahre gereift ist, sind eben wir Paulusschwestern geboren, wirklich ganz dezidiert, Medien in aller Form einzusetzen, um von Christus zu sprechen. Ihm war aber von Anfang an bewusst, dass wir, um das zu können, müssen, brauchen wir ein starkes geistliches Fundament. Und so hat er für uns einfach gesagt, ihr sollt Christus leben, also euer Leben Christus geben, in ihm leben, aus ihm leben, für ihn leben, um ihn dann in die Welt hineinzutragen und ihn den Menschen zu geben. Das ist so das große geistliche Motto, das für uns alle gilt, für die Paulusschwestern, aber für die ganze Paulusfamilie, Christus leben, Christus geben. Genau, und so haben wir dann eben Buchhandlungen. Er hat spannenderweise in Italien den ersten Farbfilm gedreht. Heute sind wir mit den sozialen Medien auch unterwegs. Genau, in Deutschland, liebe Hörerinnen und Hörer, sind wir leider sehr, sehr kleine, eine kleine Präsenz. Wir sind mit 7 Schwestern in Nürnberg vertreten, aber weltweit sind wir eine Präsenz in um die 50 Ländern mit circa 1800 Schwestern.
0: 1800 Schwestern, Paulus-Schwestern, das ist eine stattliche Anzahl.
1: Ja.
0: Früher gab es noch mehr Niederlassungen in Deutschland. Ich glaube, in Düsseldorf gab es früher auch eine Niederlassung,
1: Ja.
0: oder?
1: Wir hatten also um 2000 hatten wir 4 Niederlassungen in Düsseldorf, in Frankfurt, in Ingolstadt und eben Nürnberg. Gleichzeitig haben wir gerade auch in Europa die gleichen Prozesse wie andere Ordensgemeinschaften auch, dass wir eben weniger junge Schwestern haben und dass wir deswegen immer wieder auch Niederlassungen haben schließen müssen. Zuletzt haben wir eben in Düsseldorf schließen müssen, einfach weil wir nicht mehr fähig waren, die Niederlassung weiterzuführen, personell.
0: Berufungsgeschichte von Schwester Verena Godde, heute Paulusschwester, momentan in Nürnberg zugeschaltet. Ich sage momentan, weil Sie haben auch schon einige Etappen hinter sich. Da werden wir gleich sicher noch mehr davon hören, weil Sie eigentlich ja eine internationale Gemeinschaft auch sind, glaube ich, auch in die Niederlassung in Nürnberg auch. Wir hören jetzt ein Lied und danach werden wir erfahren, wie es für Sie weiterging hier in der Berufungsgeschichte, Sendereihe Spiritualität bei Radio Horeb.

0: den Schwestern ganz lose im Kontakt blieben. Das Spannende ist, ich war damals einfach noch nicht so weit, dass ich sagen hätte können, Ordensleben, also ich ziehe das in Betracht, ich glaube, ich habe eine Berufung. Das war was, wo ich mich einfach dann auch noch nicht traut habe. Das war dann das Spannende. Ich habe dann also mein Studium weiter vorantrieben und habe das eben dann zum Abschluss gebracht mit dem ersten Staatsexamen. Und gleichzeitig in dieser ganzen Zeit habe ich innerlich mit mir gerungen, ob dieser Weg der richtige ist, habe mich aber gleichzeitig auch schwer getan, das irgendwie nach außen zu kommunizieren, gerade auch gegenüber den Schwestern. Das war dann nach dem Staatsexamen, habe ich dann eben bei den Schwestern angefragt, ob ich kommen kann. Und die hatten einen Büchertisch, wo sie ein bisschen außerhalb waren. Und die Schwester war eigentlich ganz dankbar, dass noch jemand dabei ist. Und für mich war eigentlich bis zu dem Zeitpunkt so immer, tue ich es nicht, ist es mein Weg, ist es nicht. Gleichzeitig hatte ich aber einfach dadurch, dass ich in einem katholisch geprägten Umfeld aufgewachsen bin, in dem Gundelfingen haben wir die Dillinger Franziskanerinnen gehabt zu der Zeit. Über meinen Onkel war Verbindung zu verschiedenen Orden da. Ich habe also gewusst, es gibt diese Eintrittsstufen in eine Ordensgemeinschaft. Und da war ich dann an dem Punkt nach dem Staatsexamen, wo ich gemerkt habe, also jetzt muss ich mich irgendwie entscheiden. Und dann habe ich mir gedacht, naja, es gibt Postulat, es gibt Noviziat, die Eintrittszeiten. Wenn es nicht mein Weg ist, dann werde ich das schon merken. Und habe dann tatsächlich diesen Tag, wo wir unterwegs waren, ich war mit der Oberin unterwegs, mit Schwester Christine. Und habe mir dann gedacht, ja, jetzt fragst halt einfach. Und sie hatte das überhaupt nicht auf dem Schirm. Ich weiß noch, sie hat total überrascht reagiert und hat gesagt, ja, ich muss mich erst mal erkundigen, weil ich tatsächlich seit längerer Zeit die erste junge Frau war, die Interesse zeigt hatte. Und deswegen musste sie dann eben einfach erst mal klären. Sie hat mir damals schon sagen können, dass wenn ich eintrete, mein Noviziat, also die intensive zweijährige Ausbildungszeit auf die Ausbildungszeit und Vorbereitungszeit auf die erste Profess, dass die definitiv im Ausland stattfinden wird. Sie konnten mir nur nicht sagen, ob in Italien oder in den USA. Aber für mich war das erstmal genug. Und wir sind dann einfach in Kontakt geblieben und sind von da aus dann weitergegangen. Ich bin 2016 dann im Januar eingetreten in die Gemeinschaft, ins Postulat, habe ein Jahr Postulat gehabt. Und in dieser Zeit hat sich dann eben geklärt, dass ich für mein Noviziat in die USA gehen werde für 2 Jahre. Was in dem Fall jetzt für mich kein Hindernis war, weil mein zweites Fach im Lehramtsstudium war Englisch gewesen und dementsprechend war jetzt die Sprache keine Hürde. Und ja.
1: Und das Postulat, war das noch in Deutschland?
0: Das war in Deutschland, genau. Ich bin dann aber eben nicht direkt zum Noviziatseintritt in die USA geflogen, sondern schon ein bisschen früher einfach zum Ankommen. Uns ist bewusst als eine internationale Gemeinschaft, dass es immer auch gut ist, wenn man 2, 3, 4 Monate hat, wo man in einem Land ankommen kann, sich orientieren kann, den ersten Kulturschock ein bisschen überwinden kann, bevor dann auch die geistlichen Prozesse noch dazukommen, die man ja im Noviziat auch geht. Das ist eine sehr intensive Zeit, wo einfach ja dann die Grundlagen fürs Ordensleben gelegt werden, wo man die erste volle Begegnung mit der Ordensregel hat, wo man die studiert und auch schaut, auf was lasse ich mich ein. Und von daher war das eben so dann, dass ich schon. Wann war das? Ja, ich glaube, das war im April. Das war kurz nach Ostern in dem Jahr. Dann bin ich angekommen und im Juni, Ende Juni, Anfang Juli war dann der Eintritt ins Noviziat.
1: Das war dann 2017, oder wie?
0: Das war 2017.

0: 18, ja.
1: Wie war das für Sie? Anderes Land, andere Kultur? Die Eindrücke in den USA, haben Sie sich da gut und schnell zurechtgefunden oder braucht man dann auch die Zeit einfach?
0: Man braucht schon die Zeit. Also es war eine spannende Zeit. Und gleichzeitig bin ich froh, dass ich sie innerhalb der Ordensgemeinschaft gehabt habe, weil unsere Ordensgemeinschaft, das habe ich an verschiedenen Punkten dann später auch gemerkt, wo ich nochmal im Ausland war, wir atmen in allen Häusern irgendwie den gleichen Geist. So dass, also ich weiß noch, mich hat dann meine Schwester gefragt, in den USA, ob das für mich dann, also nicht schwierig war, in die USA zu kommen. Und ich gesagt, ja, aber ich weiß ja, ich gehe von einem Zuhause ins andere Zuhause. Und das war wirklich was, also wo die Schwestern und wo ich bisher bei uns überall erlebt habe, wenn wir von einem Haus ins andere kommen, ja, sicher, ich muss mich zurechtfinden, wo ist was, die Orientierung finden, aber gleichzeitig ist es immer auch zu Hause. Und das weiß ich, ist vielleicht nicht für jeden so, aber für mich war es wirklich dieser Segen, dass ich bisher in jedem Land, wo ich sein dürfte, für kürzer oder länger, dieses Gefühl hatte, ich bin zu Hause.
1: Das ist ja auch schön, oder? Dass man das spürt, das ist ja auch nochmal eine Bestätigung, oder? Am richtigen Platz zu sein.
0: Also das ist eben so, ich habe auch in dieser Zeit des Noviziats keine, ich sage jetzt mal, existenzielle Krise gehabt, wo ich nochmal alles komplett hinterfragt. Aber es war nie so eine Krise, wo ich gesagt hätte, okay, jetzt geht gar nichts mehr weiter. Sondern es war wirklich so ein Stück für Stück, dass ich Bestätigung und Bestätigung empfangen habe. Ja, es gab Punkte, wo es schwer war, wo es herausfordernd war und wo ich dann schon tief durchgeatmet habe und gesagt habe, also Jesus, jetzt wirklich? Aber gleichzeitig war eben immer auch dieses Element da, wo ich spüren durfte, ja, das ist mein Weg, auch wenn er nicht leicht ist, aber Jesus hat uns nie versprochen, dass wir den bequemen Weg gehen, sondern im Gegenteil hat uns gesagt, also der Weg, der zu ihm führt, ist der schmale, steile Pfad. Und das habe ich bisweilen gemerkt. Aber eben immer, ich konnte ihn immer annehmen, weil ich gemerkt habe, es führt mich näher zu ihm. Es führt mich auf seinen Spuren.
1: Wie war denn die Reaktion Ihrer Familie oder Ihrer Freunde, als Sie gehört haben, Verena will eintreten?
0: Also meine Familie, meine Schwestern, im ersten Moment war so ein bisschen hinterfragen, aber gleichzeitig war das was sich schon auch über eine gewisse Zeit abzeichnet hat, weil ich ja auf Kloster auf Zeit gemacht hatte und dann war ich immer wieder mit den Schwestern in Kontakt, bin mal für ein Wochenende geblieben. Also es war jetzt nichts, das aus heiterem Himmel kam. Und von daher bin ich wirklich dankbar. Meine Eltern haben mich auf dem Weg unterstützt, haben mir geholfen, dass ich den auch wirklich mit Selbstvertrauen habe gehen können. Und in dem Moment, wo sie gemerkt haben, dass das wirklich der Weg ist, der mich glücklich macht, stehen sie voll hinter mir. Auch meine Geschwister, ja, waren vielleicht ein bisschen in Sorge, ist das wirklich ihr Weg? Aber mit der Zeit, wie sie dann gesehen haben, dass ich aufblühe, dass ich wirklich dazu berufen bin, also würde ich sagen, von dem, was ich von ihnen gehört habe, stehen sie hinter mir und unterstützen das. Interessant war die Reaktion, kurz bevor ich eintreten bin, das war zu Weihnachten, war so eine Clique aus unserer Jugend, aus der Pfarrjugend zusammen und habe ich eben gesagt, also ich trete jetzt dann ein und die Reaktion von einem ehemaligen Pfadfinderleiter war, ja, das überrascht mich nicht. Und ich habe mir bloß gedacht, ja, mich schon.
1: Haben es manchmal andere eher gemerkt als man selber?
0: Aber das ist tatsächlich, glaube ich, bei Berufung oft so, dass es von außen ein klareres Bild ist, als wenn man drin steht und all diese Fragen hat.
1: Hatten Sie?
0: Aber es braucht einfach die Frage, ist es wirklich mein Weg? Ist es wirklich mein Ruf? Ich glaube, die haben wir alle, wenn wir unsere Berufung suchen. Und deswegen möchte ich jeden ermutigen, dass er jungen Menschen, die eventuell auf so einem Weg sind und wenn die Möglichkeit besteht, das ganz behutsam anzubringen, vielleicht auch zu ermutigen, weil manchmal ist genau das das Feedback, das derjenige braucht. Und das hätte ich mir manchmal früher gewünscht, als in dem Moment, wo ich sage, ich drehe ein. Gleichzeitig weiß ich aber auch, nachdem ich nicht in der Lage war, darüber zu kommunizieren, braucht es vielleicht einfach manchmal die Ermutigung, wenn jemand von außen sieht, da könnte was sein, dass wir wirklich die jungen Leute ermutigen, diesen Weg überhaupt mal in Betracht zu ziehen.
1: Hatten Sie, Schwester Verena, eine geistliche Begleitung oder jemand, der Sie auf dem Weg begleitet hat, oder war das so im Einzelkampf?
0: Es war ganz, ganz viel, das ich im Einzelkampf gemacht hatte. Ich hatte keine formelle geistliche Begleitung, einfach weil das in unserem Umfeld, so wie ich groß geworden bin, war das nie was, was mir bewusst war, dass es gibt. Was aber dann schon war, also an entscheidenden Punkten, wie ich gemerkt habe, die Entscheidung steht an. Da hat mich mein Onkel, Pfarrer Hesse, besucht gehabt und dann habe ich mit ihm gesprochen und der hat mir nochmal mit guten Ratschlägen geholfen und hat gesagt, ja, schau da einfach an, welche Richtung du gehen willst im Ordensleben. Also er hat mir auch geholfen, so nochmal wie finde ich den Orden, der zu mir passt, das in Angriff zu nehmen. Und hat gesagt, ja, auch wenn du meinst, ein kontemplativer Orden ist nichts, schau einfach, dass du vielleicht ein bisschen eine Erfahrungszeit machen kannst. Und das habe ich dann auch gemacht. Und das war tatsächlich dann nochmal so der entscheidende Punkt, wo ich gemerkt habe, ja, kontemplativer Orden, es wäre nichts für mich gewesen. Aber das konnte ich deswegen sicher sagen, weil ich ich glaube, das waren auch wieder 10 Tage, in einem Gästebereich von einem kontemplativen Orden mitgelebt habe und da einfach auch nochmal eine Auszeit genommen gehabt hatte. Das hat dann eigentlich das nochmal so bestätigt, dass meine Berufung tatsächlich im Feld der tätigen apostolischen Orden liegt. Und ich glaube, diese Erfahrungen braucht man, aber dann fällt es uns leichter zu sagen, das passt nicht. Die kommen wir nicht drum rum, wenn wir auf so einem Weg unterwegs sind.
1: Das heißt, man kann das nicht nur am Schreibtisch überlegen, sondern man muss auch einfach mal mitleben, mal ausprobieren, mal
0: Ja,
1: hingehen. Ja.
0: definitiv. Und ich würde sagen, jeder, der auf dem Weg ist oder meint, es könnte eventuell potenziell möglich sein, einfach mal anfragen. Ordensgemeinschaften haben in der Regel immer Kapazitäten, um jemanden mal für ein paar Tage aufzunehmen. Und das ist ja was ganz Unverbindliches. Und man kriegt einfach so ein bisschen, ja, man kann sich beschnuppern und kriegt ein bisschen einen Eindruck, ob das passt. Und ansonsten würde ich sagen, ist einfach auch eine wertvolle Zeit für den eigenen geistlichen Weg, mal diesen Rhythmus einer Ordensgemeinschaft mitzuleben. Es gibt einem einfach einen weiteren Horizont.
1: Wann haben Sie dann Ihre ersten zeitlichen Gelübde abgelegt?
0: Meine erste Profess war dann am 29. Juni 2019 und ja, von da aus bin ich dann weitergegangen und habe eben, also die habe ich wieder hier zurück in Nürnberg abgelegt und dann habe ich eben die Jahre meines Juniorats hier in Nürnberg verbracht, was auch großteils damit zusammenhing, dass ja dann 2020 ja Corona kam und wir damit dann auch mit der Mobilität eingeschränkt waren.
1: Junioriat, das ist auch nochmal so ein Ausdruck, den Sie mal erklären müssen. Das ist also nach diesen 2 Jahren Noviziat,
0: Genau.
1: nach dem ersten zeitlichen Versprechen.
0: Genau, also Juniorat bezeichnet man die Zeit zwischen den ersten zeitlichen Gelübden bis hin zur ewigen Profess, also wo man sich definitiv für ein Leben lang an die Ordensgemeinschaft bindet. Das ist eine Zeit, die ist flexibel. Bei uns ist vorgesehen, dass es mindestens 5 Jahre sind. Und dann eben ist das Maximum 9 Jahre. Ich bin jetzt bei im 7. Jahr.
1: Also es ist noch mal eine lange Zeit, in der man auch noch
0: Ja.
1: mal das die Berufung prüfen kann und auch der Orden prüft von beiden Seiten, oder?
0: Ja, also die Prüfung sowohl im Noviziat als auch im Juniorat, die ist ja immer beidseitig. Also einerseits sagt die Kandidatin, nach meinem Ermessen will ich diesen Weg weitergehen, aber auch die Ordensgemeinschaft von der anderen Seite her prüft und schaut, hat diese junge Frau oder hat dieser junge Mensch, ganz allgemein gesprochen, das, was es für diese Gemeinschaft braucht, bringt die mit, die Fähigkeiten, das innere Wachstum, um auf diesem Weg Christus nachzufolgen.
1: Wenn heute Menschen hören, Keuschheit, Armut, Gehorsam, dann ist das für viele nicht gerade so verlockend, weil die ganze Welt irgendwie ausgerichtet ist auf immer mehr Reichtum, einen guten Job, ein sicheres Einkommen haben, viel Freiheit haben, viel Geld haben, ausgelebte Sexualität. Können Sie uns die Gelübde ein bisschen erklären, wie die aus Ihrer Sicht sind?
0: Also Gehorsam, fangen wir vielleicht mal damit an, geht eigentlich in erster Linie darauf hin, dass wir versuchen, gemeinsam das rauszufinden, was Gott für uns will. Also Gehorsam ist in erster Linie ja der Gehorsam gegenüber Gott. Und als Ordensleute heißt das für uns, dass wir oft ja in unserer eigenen kleinen Niederlassung haben wir nicht das große Ganze im Blick. Und unsere Fähigkeiten, die Talente, die wir mitbringen, das, was wir ausstrahlen, ist ja auch verbunden mit dem, wo bringt es in der Gemeinschaft als Ganzes, wo bringen wir uns da als Bestes ein? Und deswegen ist Gehorsam immer auch damit verbunden, dass wir eben nicht selber entscheiden, wo wir leben, sondern eben auch, dass es da jemanden gibt, der uns sagen kann, ich möchte dich bitten, in ein anderes Land zu gehen, in eine andere Niederlassung. Aber es steht immer eben unter dem Licht dessen, dass wir versuchen herauszufinden, wo kommen diese Gaben, die diese junge Frau mitbringt, am besten zur Geltung. Bleibt mal so viel zum Gehorsam. Und Armut ist dann wirklich das sich radikal Gott anvertrauen. Ich finde es irgendwo auch befreiend, weil ich als Ordensschwester, ich muss nicht viel besitzen. Wir haben das Notwendige, das, was wir zum Leben brauchen. Aber gleichzeitig dürfen wir alles loslassen, was uns eben hindert, für Gott frei zu sein. Denke ich mir eben, da sind wir als Ordensschwestern freier. Wir können einfacher von einem Land in ein anderes wechseln. Wenn ich mir das jetzt überlege, eine Familie muss umziehen von einem Land in ein anderes Land, das ist eine ganz andere Herausforderung. Und das macht uns eben, das Armutsgelübde, alle Gelübde machen uns einfach frei und verfügbar für das, wo wir am besten für Gott wirken können. Genauso ist es eben auch mit der Keuschheit, dass wir uns eben radikal an Gott binden und keine anderen intimen Beziehungen eingehen, damit wir eben wieder ganz frei und ganz, ganz verfügbar sind für Gott.
1: Und dazu braucht es ja auch dann dieses geistliche Fundament, von dem Sie zu Beginn gesprochen haben, die persönliche Beziehung zu Christus, ein festes Gebetsleben. Und dieser Rahmen bietet Ihnen Ihr Ordensleben.
0: Ja, also das ist tatsächlich so, ohne dieses geistliche Fundament fehlt das Entscheidende. Also die eben für uns als Paulusschwestern ist es ganz stark die Verwurzelung im Wort Gottes, in der Eucharistie. Also es ist ja aber bei fast allen Ordensgemeinschaften so, dass wir die tägliche Bibellesung haben, dass wir die tägliche Auseinandersetzung mit dem Wort Gottes haben. Bei uns kommt dann eben nochmal dazu, dass wir täglich 1 Stunde Anbetung haben. Im Idealfall machen wir die vom Allerheiligsten, also auch eucharistische Anbetung. Aber es gibt immer wieder auch Zeiten, wenn wir ja unterwegs sind irgendwo, wo wir uns dann einfach für eine Stunde in eine Kirche zurückziehen, um einfach diesen Dialog mit Christus zu pflegen, die Beziehung mit ihm lebendig zu halten und auch all das, was uns die Menschen anvertrauen, wieder zu ihm zu bringen. Und gerade eben auch als Paulusschwestern sind wir immer dafür aufgerufen, auch für alle, die mit Medien arbeiten, die Medieninhalte produzieren, also für alle diese Menschen zu beten. Und das ist in der heutigen Welt, wo wir alle mit Handy rumlaufen, schließt es eigentlich alle ein.
1: Ja, immer mehr. Schwester Verena, Sie haben als Ordensnamen den Beinamen bekommen, Schwester Verena Maria Ignatia. Haben Sie den Namen zugewiesen bekommen oder durften Sie auswählen oder wie ist sowas?
0: Also da gab es auch bei uns im Orden unterschiedliche Phasen. Wir momentan ist es so, offiziell ist unser Taufname auch in der Regel unser Ordensname. Wir haben aber die Möglichkeit, bei der Erstprofess eben diesen Namen zu ergänzen. Und ich habe damals eben darum gebeten, dass ich um Maria Ignatia ergänzen darf. Und das war dann ganz spannend, die Reaktion, weil ich mit Ignatia eben, also ich habe während dem Noviziat ja in den USA gelebt und Ignite hat mit Feuer zu tun, also entzünden. Und von daher speist sich auch die Ignatia, also jetzt so sehr ich die beiden Ignatius von Loyola und Ignatius von Antiochien schätze, waren die nicht ausschlaggebend für den Namen, sondern es war dann tatsächlich die Wortbedeutung, nämlich Ignatia als diejenige, deren Herz für Christus brennt. Und es war jetzt ganz spannend. Ich war jetzt ja bis letzte Woche für 9 Monate in Italien, nochmal in Vorbereitung auf die ewige Profess. Und im Vorbereitungskurs habe ich dann ein spannendes Zitat von unserem Gründer gefunden, das ich damals, wie ich den Namen gewählt habe, noch nicht kannte, weil der hat dann gesagt, Apostel ist derjenige, dessen Herz für Christus brennt. Und wie ich das gehört habe, habe ich so lachen müssen, weil ich mir gedacht habe, genau das war letztlich meine Motivation für die Ignatia.
1: Dann hören wir jetzt ein Lied, Jesus, komm, entzünde uns. Vielleicht passt das ganz gut. Schnell die Lieder gewechselt. Ja, danke, Schwester Verena, für Ihr Zeugnis hier bei Radio Horeb. Die Zeit vergeht so schnell. Ich möchte jetzt trotzdem noch kurz die Hörer einladen. Sie dürfen sich noch beteiligen hier bei Radio Horeb in der Sendung Spiritualität. Wenn Sie mit Schwester Verena kurz ins Gespräch kommen möchten, eine Frage haben, 089 517 008 008 ist die Nummer, unter der Sie anrufen können. Außerhalb von Deutschland 0049 nicht vergessen, dann die 89 517 008 008.

0: 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Auch die Zuhörer von Radio Maria sind mit dabei. Sie hören die Berufungsgeschichte von Schwester Verena Godde von den Paulus-Schwestern. Und wir haben jetzt auch eine Hörerin unter der 089-517-008-008 in der Leitung. Die erste Anruferin ist eine Hörerin, die gerne anonym bleiben möchte, aus dem Raum Trier. Grüß Gott.
1: Ja, guten Tag. Ich habe also jetzt bei dieser Stunde gelernt, dass die Paulus-Schwestern mit Medien arbeiten. Jetzt hätte ich mal die ganz dumme Frage, also Bibliotheken sind doch auch Medien, aber mir wird immer gesagt, nein, also fromme Bücher liest heute keiner mehr und so weiter und so fort. Ich habe aber ursprünglich für eine Marianische Bibliothek gesammelt. Ja, die sollte ursprünglich ins Saarland gehen, das hat nicht geklappt. Und ich sitze da jetzt mit 20.000 Bänden rum, die ich gerne verschenken würde. Und das wäre also zu, ich sag mal, 95% religiöse Literatur. Also allein 4.000 Hakenbände und viel über Maria, Marienerscheinung, über Mystik, über Glaube, über Kirche, Kirchengeschichte, Konzil und so weiter und so weiter. Also es ist eine ganze Menge, aber keiner will sie haben. Aber gerade mit solchen Büchern könnte man doch auch Neuevangelisierung machen. Mhm. Gibt es denn jetzt über diesen Orden vielleicht irgendwo, aber es sind allerdings deutsche Bücher, also keine französischen oder italienischen.
0: Schwester Verena, wie ist das? Schwierig ist wahrscheinlich, oder?
2: Das ist eine schwierige Frage. Ja, also wir haben ja eine Buchhandlung, also keine Bibliothek, sondern eine Buchhandlung. Wir können vielleicht mal über die Buchhandlung in Kontakt kommen und schauen, ob wir da auf eine Lösung kommen. Aber das sind natürlich sehr, sehr viele Bücher. Aber vielleicht ist ja auch bei den Zuhörern jemand dabei, der weiterhelfen kann.
0: Mhm. Genau, also dann beim Hörerservice melden. Gut, dann ja, viel Erfolg. Und dann vielleicht hat der eine oder andere irgendeine Idee. Alles Gute Richtung Trier. Und jetzt haben wir noch jemanden in der Leitung. Ich nehme Sie sofort auf Sendung. Grüß Gott.
3: Bin ich dran?
0: Ja, genau.
3: Gerda Köser.
0: Grüß Gott.
3: Ich habe mir gerade viel Gedanken dazu gemacht. Das war ja sehr intensiv, dieses Interview, sage ich jetzt mal, mit der Schwester. Und da ich ja selber auch ein bisschen betroffen bin, habe ich mir nochmal wieder Gedanken dazu gemacht, dass ich diese Berufung so lange, oder sagen wir mal, die Entscheidung so lange hinzieht, ist doch eigentlich ein großer Vorteil. Aber, jetzt kommt dieses Aber, die Ehe ist genauso eine Berufung und die nicht weniger schwerwiegend ist. Und da springt man zu schnell rein. Das hat viele, sagen wir mal viele, verliebt sein und weiter geht's. Ich hatte eine ältere Tante, die hat das schon immer ein bisschen bemängelt. Da sagte, also da wird sich zu viel, zu wenig Gedanken zugemacht, darauf vorbereitet. Und wenn ich diesen Weg dieser Berufung jetzt mal wieder gehört habe, mit diesen vielen Gedanken und auch Überlegungen, dann muss man sich doch wirklich fragen,
0: ja.
3: Eine Ehe ist mindestens so eine Berufung. Da hängt eine ganze Familie dann anschließend dran. Da hängen Kinder dran.
0: In anderen Ländern, die machen auch wirklich eine viel intensivere Vorbereitungszeit als in Deutschland. Da ist es ja oft dann mit einem Kurs oder einem Treffen mit dem Pfarrer abgehakt. Also ich weiß, in Italien und Polen, die haben richtig viele Treffen. Da ist es zumindest mindestens genauso wie Erstkommunionvorbereitung, dass das eine ganze Zeitspanne lang geht. Und ich glaube, darauf hat auch auch Rom halt darauf hingewiesen, dass das ein bisschen mager ist bei uns.
3: Aber sicher.
0: Ja, sicher ein guter Impuls, Vorbereitung und Treffen für Ehe und Familie, Vorbereitung auf die gemeinsame Zeit. Aber Schwester Verena, Sie sind gefragt, möchten Sie da noch was zu sagen?
2: Nee, also ich kann das eigentlich bloß unterstützen, dass wir vielleicht da auch neue Wege gehen in der Ehefamilienpastoral, und ich stimme Ihnen dazu. Das ist eine Berufung und die sollte eigentlich auch entsprechend gestützt werden. Also mit dem, worauf lasse ich mich da ein, was heißt das, dass das mit wenig Gesprächen beim Pfarrer vielleicht noch mit einem Kurs abgehakt ist, finde ich ein bisschen unzureichend, weil es ja eigentlich viel mehr ist, auf das auch dann die Ehe vorbereitet.
0: Ja, spontan fällt mir nur ein, der Kurs im Theologie des Leibes ist sicher eine Hilfe, aber da hängt ja, gibt es sicher noch mehr Möglichkeiten. Die Schönstädter haben, glaube ich, auch da einen Schwerpunkt in Vorbereitung, aber da bin ich ein bisschen überfragt. Aber da sollten wir uns mal Gedanken machen. Sonst bei Radio Horeb haben wir auch einige Reihen dazu. Wäre auch noch eine Möglichkeit, aber sicher das persönliche Gespräch und Vorbereitung sicher viel besser. Ein Blick auf die Uhr zeigt mir, wir sind schon bald über die Zeit. Vielen Dank für Ihre Anrufe. 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Dann natürlich am 27. Juni um 14 Uhr übertragen wir die ewige Profess von Schwester Verena Godde aus Nürnberg. Da können Sie auch einmal über das Radio mit dabei sein. Und natürlich bitten wir Sie auch, Schwester Verena im Gebet mit zu begleiten, noch in den Vorbereitungen und auf diesen Schritt hin. Und am Ende wollen wir auch beten um Berufungen und legen da alles mit hinein. Alle jungen Menschen, die vielleicht mit diesem Gedanken auch ringen, den Mut nicht haben. Wir haben ein Gebet ausgesucht von Papst Johannes Paul II. Jesus, du guter Hirte, und dieses Gebet wollen wir am Ende dieser Sendung beten.
2: Jesus, du guter Hirte, erwecke in allen Pfarrgemeinden Priester, Diakone, Ordensberufe, Missionare und engagierte Laien, gemäß den Erfordernissen der ganzen Welt, die du liebst und retten willst.
0: Schaffe unter uns das geistige Klima der ersten Christen, auf das wir ein Abendmahlsaal des Gebetes sein können, im liebenden Empfang des Heiligen Geistes und seiner Gaben. Stehe unseren Hirten bei und allen Menschen, die zum Dienst in der Kirche geweiht sind.
2: Richte den Blick deiner Liebe auf die vielen bereitwilligen jungen Menschen und rufe sie in deine Nachfolge. Hilf ihnen zu verstehen, dass sie nur in dir sich selbst voll verwirklichen können.
0: Amen. Dann vielen Dank, Schwester Verena, dass Sie bei uns waren. Danke für Ihr Zeugnis und noch eine gute Vorbereitung auf Ihre ewige Profess dann.
2: Dankeschön und danke an alle Hörer auch für Ihre Begleitung im Gebet in dieser Endspurtphase auf die ewige Profess.
0: Danke, alles Gute, Gottes Segen. Auf Wiederhören, sagt Marion Kuhl, und viel Freude mit Ihrem persönlichen Weg mit Gott. Auf Wiederhören.

0: 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Wir beten den Wundenrosenkranz. Und in den Gebetsanliegen für die Pfarrei der Woche am kommenden Samstag, dem 13.06., sind wir im Rahmen unserer Sendereihe Pfarrei der Woche mit unserem Übertragungswagen zu Gast in der Kirche St. Anna in Moorbach im Bistum Trier. 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Wir übertragen von dort um 18.30 Uhr die Heilige Messe. Zelebrant wird Pfarrer Michael Meiser sein. Wir beten, dass viele Menschen in der Pfarrei durch den Übertragungsgottesdienst Radio Horeb kennenlernen und als große Bereicherung in ihrem Leben erfahren. Wir beten auch, dass Radio Horeb-Hörer in dieser Region ermutigt werden, den Sender anderen Menschen weiterzuempfehlen und somit zur Verbreitung beizutragen. Der Wundenrosenkranz, liebe Hörer, erinnert uns an das erlösende Leiden Jesu Christi und geht auf die französische Ordensschwester Marie-Marthe Chambon zurück, vom Orden der Heimsuchung Mariens. Sie ist nach schwerer Krankheit 1907 verstorben. Ihr langes Leiden erweckte in ihr eine besondere Liebe zum verwundeten Jesus. Das Rosenkranzgebet zur Verehrung der Wunden Jesu Christi ist ein Fürbittgebet für alle körperlich und seelisch Kranken. Und mit mir betet heute Herr Hans-Peter aus Münsingen. Grüß Gott.
1: Grüß Gott der ganzen Mitbeterfamilie.
0: Haben Sie auch ein Gebetsanliegen möglicherweise?
1: Ja, ich bete noch für die verfolgten Christen in Nigeria.
0: Ja, die können das in der Tat gebrauchen. Schließen wir sie im Gebet ein. Möchten Sie vorbeten?
1: Nein.
0: Gut, dann beginne ich. Gut. Im Namen des Vaters, des Sohnes und des Heiligen Geistes.
1: Amen.
0: O Jesus, göttlicher Erlöser, sei uns und der ganzen Welt barmherzig.
1: Amen.
0: Heiliger Gott, heiliger starker Gott, heiliger unsterblicher Gott.
1: Erbarme dich über uns und über die ganze Welt.
0: Gnade und Barmherzigkeit, o mein Jesus, in der gegenwärtigen Gefahr. Bedecke uns mit deinem kostbaren Blut.
1: Amen.
0: Ewiger Vater, wir flehen dich an um dein Erbarmen durch das kostbare Blut deines vielgeliebten Sohnes.
1: Amen.
0: Ewiger Vater, ich opfere dir die Wunden unseres Herrn Jesus Christus auf.
1: Um die Wunden unserer Seelen zu heilen.
0: Mein Jesus, Verzeihung und Barmherzigkeit.
1: Durch die Verdienste deiner heiligen Wunden.
0: Mein Jesus, Verzeihung und Barmherzigkeit.
1: Durch die Verdienste deiner heiligen Wunden.
0: Mein Jesus, Verzeihung und Barmherzigkeit.
1: Durch die Verdienste deiner heiligen Wunden.
0: Mein Jesus, Verzeihung und Barmherzigkeit.
1: Durch die Verdienste deiner heiligen Wunden.
0: Mein Jesus, Verzeihung und Barmherzigkeit.
1: Durch die Verdienste deiner heiligen Wunden.
0: Mein Jesus, Verzeihung und Barmherzigkeit.
1: Durch die Verdienste deiner heiligen Wunden.
0: Mein Jesus, Verzeihung und Barmherzigkeit.
1: Durch die Verdienste deiner heiligen Wunden.
0: Mein Jesus, Verzeihung und Barmherzigkeit.
1: Durch die Verdienste deiner heiligen Wunden.
0: Mein Jesus, Verzeihung und Barmherzigkeit.
1: Durch die Verdienste deiner heiligen Wunden.
0: Mein Jesus, Verzeihung und Barmherzigkeit.
1: Durch die Verdienste deiner heiligen Wunden, ewiger Vater, ich opfere dir die Wunden unseres Herrn Jesus Christus auf.
0: Um die Wunden unserer Seelen zu heilen.
1: Mein Jesus, Verzeihung und Barmherzigkeit.
0: Durch die Verdienste deiner heiligen Wunden.
1: Mein Jesus, Verzeihung und Barmherzigkeit.
0: Durch die Verdienste deiner heiligen Wunden.
1: Mein Jesus, Verzeihung und Barmherzigkeit.
0: Durch die Verdienste deiner heiligen Wunden.
1: Mein Jesus, Verzeihung und Barmherzigkeit.
0: Durch die Verdienste deiner heiligen Wunden.
1: Mein Jesus, Verzeihung und Barmherzigkeit.
0: Durch die Verdienste deiner heiligen Wunden.
1: Mein Jesus, Verzeihung und Barmherzigkeit.
0: Durch die Verdienste deiner heiligen Wunden.
1: Mein Jesus, Verzeihung und Barmherzigkeit.
0: Durch die Verdienste deiner heiligen Wunden.
1: Mein Jesus, Verzeihung und Barmherzigkeit.
0: Durch die Verdienste deiner heiligen Wunden.
1: Mein Jesus, Verzeihung und Barmherzigkeit.
0: durch die Verdienste deiner heiligen Wunden.
1: Mein Jesus, Verzeihung und Barmherzigkeit.
0: Durch die Verdienste deiner heiligen Wunden. Ewiger Vater, ich opfere dir die Wunden unseres Herrn Jesus Christus auf.
1: Um die Wunden unserer Seelen zu heilen.
0: Mein Jesus, Verzeihung und Barmherzigkeit.
1: Durch die Verdienste deiner heiligen Wunden.
0: Mein Jesus, Verzeihung und Barmherzigkeit.
1: Durch die Verdienste deiner heiligen Wunden.
0: Mein Jesus, Verzeihung und Barmherzigkeit.
1: Durch die Verdienste deiner heiligen Wunden.
0: Mein Jesus, Verzeihung und Barmherzigkeit.
1: Durch die Verdienste deiner heiligen Wunden.
0: Mein Jesus, Verzeihung und Barmherzigkeit.
1: Durch die Verdienste deiner heiligen Wunden.
0: Mein Jesus, Verzeihung und Barmherzigkeit.
1: Durch die Verdienste deiner heiligen Wunden.
0: Mein Jesus, Verzeihung und Barmherzigkeit.
1: Durch die Verdienste deiner heiligen Wunden.
0: Mein Jesus, Verzeihung und Barmherzigkeit.
1: Durch die Verdienste deiner heiligen Wunden.
0: Mein Jesus, Verzeihung und Barmherzigkeit.
1: Durch die Verdienste deiner heiligen Wunden.
0: Mein Jesus, Verzeihung und Barmherzigkeit.
1: Durch die Verdienste deiner heiligen Wunden. Ewiger Vater, ich opfere dir die Wunden unseres Herrn Jesus Christus auf.
0: Um die Wunden unserer Seelen zu heilen.
1: Mein Jesus, Verzeihung und Barmherzigkeit.
0: Durch die Verdienste deiner heiligen Wunden.
1: Mein Jesus, Verzeihung und Barmherzigkeit.
0: Durch die Verdienste deiner heiligen Wunden.
1: Mein Jesus, Verzeihung und Barmherzigkeit.
0: Durch die Verdienste deiner heiligen Wunden.
1: Mein Jesus, Verzeihung und Barmherzigkeit.
0: Durch die Verdienste deiner heiligen Wunden.
1: Mein Jesus, Verzeihung und Barmherzigkeit.
0: Durch die Verdienste deiner heiligen Wunden.
1: Mein Jesus, Verzeihung und Barmherzigkeit.
0: Durch die Verdienste deiner heiligen Wunden.
1: Mein Jesus, Verzeihung und Barmherzigkeit.
0: Durch die Verdienste deiner heiligen Wunden.
1: Mein Jesus, Verzeihung und Barmherzigkeit.
0: Durch die Verdienste deiner heiligen Wunden.
1: Mein Jesus, Verzeihung und Barmherzigkeit.
0: Durch die Verdienste deiner heiligen Wunden.
1: Mein Jesus, Verzeihung und Barmherzigkeit.
0: Durch die Verdienste deiner heiligen Wunden. Ewiger Vater, ich opfere dir die Wunden unseres Herrn Jesus Christus auf.
1: Um die Wunden unserer Seelen zu heilen.
0: Mein Jesus, Verzeihung und Barmherzigkeit.
1: Durch die Verdienste deiner heiligen Wunden.
0: Mein Jesus, Verzeihung und Barmherzigkeit.
1: Durch die Verdienste deiner heiligen Wunden.
0: Mein Jesus, Verzeihung und Barmherzigkeit.
1: Durch die Verdienste deiner heiligen Wunden.
0: Mein Jesus, Verzeihung und Barmherzigkeit.
1: Durch die Verdienste deiner heiligen Wunden.
0: Mein Jesus, Verzeihung und Barmherzigkeit.
1: Durch die Verdienste deiner heiligen Wunden.
0: Mein Jesus, Verzeihung und Barmherzigkeit.
1: Durch die Verdienste deiner heiligen Wunden.
0: Mein Jesus, Verzeihung und Barmherzigkeit.
1: Durch die Verdienste deiner heiligen Wunden.
0: Mein Jesus, Verzeihung und Barmherzigkeit.
1: Durch die Verdienste deiner heiligen Wunden.
0: Mein Jesus, Verzeihung und Barmherzigkeit.
1: Durch die Verdienste deiner heiligen Wunden.
0: Mein Jesus, Verzeihung und Barmherzigkeit.
1: Durch die Verdienste deiner heiligen Wunden.
0: Mein Jesus, Verzeihung und Barmherzigkeit.
1: Durch die Verdienste deiner heiligen Wunden.
0: Ewiger Vater, ich opfere dir die Wunden unseres Herrn Jesus Christus auf.
1: Um die Wunden unserer Seelen zu heilen.
0: Ewiger Vater, ich opfere dir die Wunden unseres Herrn Jesus Christus auf.
1: Um die Wunden unserer Seelen zu heilen.
0: Ewiger Vater, ich opfere dir die Wunden unseres Herrn Jesus Christus auf.
1: Um die Wunden unserer Seelen zu heilen.
0: Im Namen des Vaters und des Sohnes und des Heiligen Geistes.
1: Amen.
0: Vielen Dank, dass Sie mit uns gebetet haben. Ich muss das übrigens, wir haben uns schon so oft hier gesprochen, ich weiß das bis heute nicht. Ist das Hans-Peter, Peter der Nachname oder Hans-Peter, beides Vornamen?
1: Peter ist der Nachname.
0: Ah, Sie sind also, verstehe, nur zur Sicherheit wollte ich das mal fragen, weil ich das nie so genau wusste. Dann vielen, vielen Dank, Herr Peter, dass Sie mit uns gebetet haben. Und ja,
1: bitte schön, Herr Moll.
0: Und hoffentlich auf bald.
1: Bald wieder.
0: Alles Gute. Liebe Hörer, hier geht es um 15.15 Uhr gleich weiter mit den Hörergrüßen und dem Lied der Woche. Mein Name ist Sebastian Moll und ich begleite Sie die kommende Stunde hier bei Radio Horeb, Ihrer christlichen Stimme in Deutschland.

0: 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Am Mikrofon begrüßt Sie Sebastian Moll. Und ich begrüße auch ganz herzlich die Hörer an den Radio Maria Stationen. Es ist Zeit für die Hörergrüße. Sie können anrufen unter der 089 517 008 008. Noch einmal die 089 517 008 008. Grüßen Sie jemanden, wünschen Sie sich ein Lied. Für all das sind wir in der nächsten Dreiviertelstunde hier für Sie da. Es geht aber wie immer los mit dem Lied der Woche, das Ihnen mein Kollege David Rüll vorstellt.
1: 20 Wochen auf Platz 1 der sogenannten Hot Christian Songs, der beliebtesten christlichen Lieder in den USA. Der Song Hard Fought Hallelujah von Brandon Lake, zu Deutsch Hart erkämpftes Halleluja. Gleichzeitig zum Erfolg in der christlichen Szene klettert Hard Fought Hallelujah 2025 auf Platz 40 der weltlichen US-Hitparade und das für ganze 17 Wochen lang. Ein Ausnahmeerfolg für einen christlichen Lobpreissong. Seit Ende Mai gibt es Hard Fought Hallelujah nun auch auf Deutsch. Brandneu erschienen bei Gerd Medien mit Sänger Michael Janz. Gott loben, auch wenn wir ihn nicht spüren. An harten Tagen, wo wir uns alleine fühlen. Davon handelt Hard Fought Hallelujah. Und gerade an solchen Tagen ist es doch so wichtig, Gott zu loben. Ihm ein hart erkämpftes, schmerzgeborenes Halleluja zu singen. Und dieses Halleluja hören wir jetzt von Michael Janz, deutsch-kanadischer christlicher Popsänger und Gesangscoach. Im Lied der Woche bei Radio Horeb Michael Janz und hart erkämpftes Halleluja.

0: Ein hart erkämpftes Halleluja. Ja, hart müssen Sie nicht kämpfen für Musik hier bei Radio Horeb. Sie müssen einfach nur anrufen bei den Hörergrüßen unter der 089 517 008 008. Dort empfängt Sie Ihr Moderator Sebastian Moll. Und als Erste habe ich heute in der Leitung Frau Herrmann aus Heiligenbrunn im Schwarzwald. Grüß Gott.
1: Ja, grüß Gott. Es freut mich, dass ich durchgekommen bin, ja.
0: Ja, auch da, manchmal muss man auch dafür hart kämpfen, aber Sie haben es geschafft.
1: Genau, ja. Und ich grüße die Gabi Fröhlich.
0: Ah.
1: Und den Bischof, der heute so wunderbar gepredigt hat.
0: Bischof Bogdan aus der Ukraine, ja.
1: Ja. Mhm. Und ich bete ja auch immer in den Rosenkranzen auch mit, meistens. Heute wäre ich gar nicht da.

0: macht mich immer so glücklich und also ich kann jetzt sagen, als Danke, Danke, Danke.
1: Wir freuen uns. Wir freuen uns, wenn wir solche Rückmeldungen bekommen und es gibt uns auch immer Kraft und Inspiration.
0: Ich habe eine Mutter Gottes bei mir. Die habe ich dann auch in der Hand, wenn der Gottesdienst da kommt und es ist eine schöne Mutter Gottes und die habe ich dann weihen lassen. Ja, und ich grüße und ich möchte alle recht herzlich grüßen, die noch nicht gegrüßt worden sind, die ich nicht kenne. Das ist mir ganz egal. Die Grüße gehen überall hin und der Friede geht auch überall hin. Und er ist mal jemand, bei der Exerzitien war ich mal und da hat der Pfarrer die Exerzitien gehalten, hat im Zug. Ihr braucht die Koffer gar nicht aufmachen, der Friede geht durch.
1: Genau. Diesen Gruß, diesen Gruß der ganzen Welt, wie es in der Oder an die Freude heißt. Sehr schön.
0: Und ich grüße auch alle, die hier arbeiten und in den Ende sind und die meine Freundinnen sind und alle armen Seelen darf man ja auch grüßen, habe ich auch schon mal erfahren und die werden mir bestimmt helfen. Und jetzt möchte ich das Lied von Oswald Sattler, ich glaube, dass er das singt, im Herzen Jesus singe.
1: Ja, das ist von, also ich habe jetzt tatsächlich eine andere Version für Sie, aber es ist das selbe Lied, nur von einem Kirchenchor gesungen. Ich hoffe, das ist in Ordnung.
0: Das ist auch schön, ja.
1: Sehr schön.
0: Ich bin nämlich auch fast 10 Jahre im Kirchenchor gewesen.
1: Ja, wunderbar.
0: Ja, im dritten Orden bin ich über 50 Jahre.
1: Ah.
0: Und 61 Jahre bin ich hier in Heiligenbronn seit dem April.
1: Schön.
0: 65, ja.
1: Ja, das ist das.
0: Vielen Dank
1: das
0: für Ihren Anruf.
1: Sehr, sehr, sehr gern. Wir freuen uns, wenn Sie anrufen. Und jetzt hören wir also dem Herzen Jesu singe. Alles Gute nach Heiligenbrunn, Frau Herrmann.
0: Ja, danke, ja. Ich grüße auch die Elli, die ist gerade nicht da.
1: Ja, alles klar.
0: Meine Schwester, Zwillingsschwester.
1: Ah, ich verstehe. Sehr gut.
0: Ja.
1: Auch an die Elli, liebe Grüße. Alles Gute Ihnen.
0: Ja, mache ich.

0: 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Zu den Hörergrüßen begrüßt Sie Sebastian Moll. Noch können Sie anrufen, liebe Hörer, unter der 089 517 008 008. Und bereits getan hat das Herr Westrup aus Schwerin. Grüß Gott.
1: Grüß Gott.
0: Wie geht es in Schwerin im Moment?
1: Ja, Wetter ist gemischt, also hat heute schon geregnet, aber im Moment scheint die Sonne.
0: Schön, sehr schön, wunderbar. Wen möchten Sie grüßen?
1: Ja, mein Gruß passt zum Lied der Woche. Ich möchte recht herzlich den Peter Weißrock aus der Schweriner St. Anna-Gemeinde grüßen, der sich voriges Jahr so tapfer ins Leben zurückgekämpft hat.
0: Sehr gut, mit einem hart erkämpften Halleluja, ja.
1: Ja.
0: Sehr schön. Und haben Sie einen entsprechenden Musikwunsch?
1: Ich hätte gern Großer Gott, wir loben dich.
0: Ja, das passt zu jeder Jahres- und Tageszeit. Ein wunderschönes Lied. Vielen Dank, Herr Westrup, für Ihren Anruf. Beste Grüße nach Schwerin. Und wir freuen uns auf Großer Gott, wir loben dich.
1: Shalom.

0: Ja, liebe Hörer, da hatte sich ein bisschen der Fehlerteufel oder der Technikdämon eingeschlichen. Meine Entschuldigung, meine Bitte um Entschuldigung an Herrn Westrup nach Schwerin. Aber wir haben, großer Gott, wir loben dich, doch noch in der Liste gefunden. Und jetzt geht es weiter mit Frau Müller. Die habe ich in der Leitung aus Münnerstadt. Grüße Gott, Frau Müller.
1: Ja, grüße Gott, Herr Moll.
0: Grüße.
1: Ja, und ich schicke wieder die ersten Grüße nach Bad Kissingen.
0: Zu Ihrer Freundin Evi?
1: Genau, zu meiner besten Freundin Evi.
0: Sehr schön.
1: Ja, dann zu Frau Maria Obanski und ihrer Tochter Petra. Dann zu Frau Arnold in Burghausen, zu Frau Artikus in Kiel-Werndoppen. Und ich bitte, dass Sie weiterbeten für meinen Enkel. Er ist in der Psychiatrie und bekommt jetzt Beschäftigungstherapie. Ja, und ich weine und bete, dass ihn Gott wirklich heilt von dieser Sucht.
0: Ja. Das wünschen wir Ihrem Enkel und Ihnen von ganzem Herzen, Frau Müller. Ich hoffe sehr, dass es gut ist. Wir verfolgen das ja schon einige Weile hier. Aber es ist auch schön, dass es immer mal wieder, ja, dass wir da einfach verbunden bleiben im Gebet und in der Hoffnung.
1: Ja, danke.
0: Sehr, sehr gern. Ja. Und was wünschen Sie sich heute für Musik?
1: Ja, ich hatte in ein Herz-Jesu-Lied.
0: Ja.
1: Zur freien Verfügung.
0: Sehr schön. Ja, dann nehmen wir das heiligste Herz Jesu. Das gefällt mir immer besonders gut. Das ist ein sehr schönes Stück. Und mit den besten Grüßen nach Münnerstadt und mit den besten Grüßen und Wünschen an Ihren Enkel. Alles Gute Ihnen.
1: Danke, danke.

0: 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Zu den Hörergrüßen begrüßt Sie Sebastian Moll. Ja, und die Hörergrüße sind fast schon in ihrer Endphase. Ich habe bereits 2 weitere Anrufe in der Leitung. Das heißt, bitte nicht mehr anrufen, denn ich habe leider die Zeit nicht mehr. Aber ich freue mich umso mehr, dass ich nun Frau Jennissen in der Leitung habe. Grüß Gott, Frau Jennissen.
1: Ja, guten Tag, Herr Moll. Letztes Mal habe ich Sie mit Herrn Otto angerufen.
0: Das ist überhaupt kein Problem.
1: Ja, da war der Nachbar nebenan, der heißt Otto.
0: Das,
1: ja.
0: Das ist in Ordnung, das ist schon in Ordnung.
1: So. Ja, also, ihr Freunde Gottes allzugleich. Und ich grüße Frau Artukus und Schwester Fantina. Und ich habe heute so einen schönen Vortrag im KTV gehört. Da hat der Pater Burg so schön gesprochen. Ja, vielleicht hört er mich. Ja, alles Gute.
0: Wenn wir leiten es auf jeden Fall. Ich bin sicher, in irgendeiner Form wird er es erfahren. Ja. Vielen Dank, Frau Jennissen. Und ja, wir freuen uns auf Ihr Freunde Gottes allzugleich.
1: Ja, danke.
0: Alles Gute.

0: 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Zum, ja, leider schon wieder viel zu frühen Ende der Hörergrüße begrüßt Sie noch einmal Sebastian Moll. Und wen habe ich als Letzten heute in der Sendung? Frau Willems. Grüß Sie, Gott.
1: Ja. Grüß Gott. Ich grüße Sie auch. Sie muntern viele Menschen auf.
0: Ich versuche es, ja.
1: Ihr freundliches Wesen, ja. Doch, das ist wichtig. Ich möchte erstmal nach München Grüße ausrichten an die Maria Theresia, die immer wieder grüßt. Mhm. Nach Dortmund, den Namen weiß ich nicht. Und nach Wadern in der Saar,
0: ja.
1: Dem Pastoral. Ne? Und dann möchte ich grüßen die ganze Gebetsgemeinschaft von Maria, von Radio Maria Bora, und den Herr Pfarrer Kotter.
0: Kocher.
1: Kocher, ja. Mhm. Ich mach das immer verkehrt.
0: Ich hab's auch nicht so mit Namen, aber Herrn Kocher sehe ich ja fast jeden Tag, deswegen kann ich mir den Namen merken.
1: Und der Herr Diakon Siebert.
0: Mhm.
1: Und zwar, ich habe vor ein paar Wochen ein offenes Bein gehabt.
0: Oh.
1: Ja, und hab gebetet.
0: Mhm.
1: Und der Herrgott hat das Gebet erhört. Ganz vielen, vielen, vielen Dank. Das Bein ist zu, aber das andere fängt jetzt an.
0: Ah, verstehe.
1: Ja, so ist das alles im Alter, ne?
0: So ist es. Aber Sie klingen doch auch ganz rüstig und fröhlich.
1: Ja, normalerweise ja. Aber jetzt, Moment, lasse ich die Ohren hängen.
0: Oh.
1: Ja, es hört nicht mehr auf. Gucken Sie mal, das eine ist gut, das andere fängt wieder an.
0: Ah.
1: Also, ja, ich weiß auch nicht. Ja gut, ich bin 96 Jahre alt, ne?
0: Also ich würde mal sagen, mit 96 stehen Sie da ganz gut da, im wahrsten Sinne des Wortes.
1: Ja, aber nicht immer, ne?
0: Ah, nicht immer.
1: Nee, aber also ich möchte mich wirklich, wirklich und Herr Pfarrer Kotter auch sagen, bitte beten Sie für mich weiter. Ich bete auch jeden Tag für Sie.
0: Sehr schön.
1: Ich habe seitdem, dass ich das Radio habe, das sind jetzt über 4 Jahre, also jeden Tag für ihn gebetet.
0: Oh, da wird er sich sicher freuen.
1: Ja. Hm. Ja, sagt immer, ne, beten Sie. Ja, beten, ja, ich bete, ja, ne.
0: Jo.
1: Also, ich bete rund um die Uhr.
0: Ohne Unterlass, wie Paulus sagt, ja, genau.
1: Nee, also mitunter 5-mal den Rosenkranz. Das ist meine Lieblingsbeschäftigung. Ja, ich bin ja fast blind, ne?
0: Oh, uiuiui.
1: Ja, bin fast ganz blind. Also gerade nur noch hell und dunkel. Ich kann weder lesen noch schreiben. Auch kein Fernsehen schauen. Also, da wissen Sie Bescheid, was ist.
0: Verstehe. Aber leben Sie denn alleine oder leben Sie in einer Gemeinschaft irgendwie?
1: Nee, ich lebe allein, aber ich werde schon versorgt, nicht? Aber so allein, das ist auch nicht so schön, ne?
0: Nee.
1: Nee, mein Mann ist 4 Jahre jetzt tot und der älteste Sohn nach 9 Monaten, ne? Ja.
0: Hm.
1: Ja, die sind hartes Los, aber ich konnte das auch nicht verstehen. Herrgott, warum hast du mich allein gelassen, ne?
0: Hm.
1: Ja, weil man blind ist, ne? Ich habe die Blindheit schon, ja, weit über 20 Jahre, ne, kämpfe ich damit.
0: Mhm.
1: Ist die Makula, ne?
0: Ja, verstehe. Und,
1: ja, es ist so, ne?
0: Es ist, wie es ist, ne? Wie man denn, ja, wir sind ja auch.
1: Ja, es ist, wie es ist, ja, ganz. Ich wollte das letzte Wort nicht sagen.
0: Und es kütt, wie es kütt. Also beides gilt.
1: Ja.
0: Ich.
1: Ja.
0: Ich wünsche Ihnen alles Gute in die Eifel. Und was haben Sie sich für ein Lied gewünscht?
1: Ein Muttergotteslied habe ich gesagt von Medjugorje.
0: Ja, dann nehmen wir doch das schöne Ave von Medjugorje von Katja Epstein. Das ist immer
1: Ich trage auch die wundertätige Medaille von Medjugorje.
0: Oh ja, dann passt das doch hervorragend.
1: Und auch den Rosenkranz.
0: Oh, sehr gut, sehr gut. Ja, dann sind Sie doch bestens gerüstet, würde ich sagen.
1: Ich bin gerüstet. So. Ich habe im ganzen Leben gebetet. Ne?
0: Sehen Sie? Und deswegen sind Sie 96 geworden. Wunderbar.
1: Ich stamme aus einer Familie, wo allzeit die Küsterfamilie war. Ne?
0: Mhm.
1: Und auch hier. hier auch viele Jahre Küsterdienste verrichtet, ne?
0: Mhm.
1: Ja, beten liegt in ihnen, ne?
0: Ja. So ja. Und so ist es doch immer gut, Jote Jange, das ist doch schön.
1: Ja.
0: Also nicht immer, aber immerhin. Aber 96 Jahre ist stolz, da kann man schon.
1: Ich habe ein ganz schweres Leben hinter mir.
0: Hm.
1: Ich habe immer, mein Mann, der hat Fahrtourende gehabt.
0: Oh.
1: Alkohol, Spielsucht und Pornografie.
0: Hm.
1: Ja, waren aber 66 Jahre verheiratet, ne?
0: Hm.
1: Also es war nicht einfach.
0: Hm.
1: Also ich brauche auch ein Gebet, ne?
0: Ja.
1: Ich bekomme das nicht immer verschafft, ne? Können Sie sich ja vorstellen.
0: Gar nicht mehr vorstellen, ja.
1: Ja, also das ist nicht so einfach, ne? Ja.
0: Aber ja, wenn wir Ihnen ein bisschen dabei helfen können, freuen wir uns. Also, ja. Es ist schön, dass Sie anrufen. Wir kennen uns ja auch schon jetzt, aber haben ja ab und zu miteinander gesprochen. Das ist sehr schön.
1: Vor Weihnachten oder haben Sie mit mir telefoniert, ne?
0: Ja, wir haben wir haben schon ein paar Mal. Das ist immer, freue mich immer, wenn ich Leute wiedererkenne hier in der Leitung.
1: Ja, sehen Sie, also mit dem Kopf, das ist mir alles gut, nicht? Aber sonst, ja, das ist so, ne?
0: Ja, aber solange der Kopf noch klar ist, freuen wir uns einfach dran.
1: Der ist noch klar.
0: Sehr gut. Ja. Ich muss leider jetzt abgeben, weil das Ave von Medjugorje ja ein bisschen dauert. Deswegen müssen wir es jetzt abspielen.
1: Ja.
0: Und dann
1: ganz, ganz vielen lieben Dank für alles.
0: Aber gerne. Mhm. Ja, liebe Hörer, ich gebe dann auch ab und verabschiede mich schon nach München. Da habe ich meiner Kollegin gerade schon zugewunken über den Monitor. Die übernimmt sie dann gleich und beglückt sie mit den Nachrichten von Radio Vatikan. Mein Name ist Sebastian Moll. Ich verabschiede mich für heute und Sie hören jetzt zum Abschluss der Hörergrüße das Ave von Medjugorje.
2: Zum Abschluss der Hörergrüße das

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1: Wo Kunst auf Glaube trifft, Leo XIV. In der weltbekannten Basilika Sagrada Familia. Wir können nicht an Jesus glauben und Krieg führen, erinnert der Papst von dort aus die Welt. Und Begegnung mit Migranten auf Gran Canaria, Appell an Europas Gewissen. Herzlich willkommen zu dieser Sondersendung zur Papstreise in Spanien, heißt sie Anne Preckel. Es war mehr als ein symbolischer Akt. Gläubige und Menschen in aller Welt haben am Mittwochabend mit Jubel und Staunen mitverfolgt, wie Papst Leo an der weltbekannten Basilika Sagrada Familia in Barcelona den über 170 Meter hohen Christusturm gesegnet hat. Licht kletterte den luftigen und filigranen Turm hoch gen Himmel, nachdem Leo XIV. Die Geburtsfassade mit Weihwasser besprengte und den höchsten Kirchturm der Welt segnete. Was er in der weltbekannten Basilika sagte, dazu hören Sie später mehr in dieser Sendung. Am Donnerstag, dem vorletzten Reisetag seiner Spanienreise, hat Leo XIV. Eindringlich auf das Drama von Bootsflüchtlingen und Migranten aufmerksam gemacht. Am frühen Morgen flog er von Barcelona aus zur Kanareninsel Gran Canaria. Wo sonst Urlauber und Touristen Ferien machen, hörte Papst Leo Migranten zu und lancierte einen eindringlichen Appell an die Europäische Union.
2: Porque hoy, aquí, junto al mar.
3: Heute stellt uns hier am Ufer des Meeres jedes Leben, das ankommt, die Frage, was von unserer Menschlichkeit übrig bleibt.
2: ¿Qué queda de nuestra humanidad?
3: Das sagte der Papst an diesem Donnerstag im Hafen von Arginegin in Las Palmas de Gran Canaria. Las Palmas de Gran Canaria liegt nur 150 Kilometer von der marokkanischen Küste entfernt. Nach einer Schätzung der NGO Caminando Fronteras starben allein in den ersten 5 Monaten des laufenden Jahres 2026 mehr als 1300 Bootsflüchtlinge bei dem Versuch, auf der sogenannten Atlantikroute Spanien zu erreichen.
2: Este drama debe convertirse en examen de conciencia.
3: Dieses Drama der Migranten muss zu einer Gewissensprüfung werden, forderte Leo, für die Herkunftsländer, die Bedingungen für Frieden, Gerechtigkeit und Entwicklung schaffen müssen, für die Transitländer, die aufgerufen sind, die Schwachen zu schützen und sie nicht in die Hände krimineller Netzwerke zu überlassen, für Europa, das nicht die Menschenwürde proklamieren kann und sich dabei nicht daran gewöhnen darf, dass das Mittelmeer und der Atlantik zu Friedhöfen ohne Grabsteine werden, für die internationale Gemeinschaft, die zu einer wirksamen und beharrlichen Zusammenarbeit aufgerufen ist. Wie sein Vorgänger in Lampedusa erinnerte auch Leo XIV. Auf Gran Canaria mit einem Gedenkkranz an alle, die den Versuch der Überfahrt nach Europa mit dem Leben bezahlt haben. Leo segnete außerdem ein Kreuz, das aus Holzfragmenten von Flüchtlingsbooten angefertigt war. Zentraler Ausgangspunkt für den Papst war, wie überhaupt in den bisherigen Ansprachen seiner Spanienreise, die unveräußerliche Würde des Menschen. Die Menschenwürde erfordert legale und sichere Wege, Rettung und Hilfe, echte Zusammenarbeit gegen Menschenhändler, wirksamen Opferschutz, ernsthafte Aufnahme- und Integrationsprozesse, sowie politische Maßnahmen, die es jedem Menschen ermöglichen, in seiner Heimat in Würde zu leben. Wir dürfen uns nicht daran gewöhnen, Tote zu zählen. Die Menschenwürde hat keinen Reisepass und verliert ihren Wert beim Überqueren einer Grenze nicht. In seiner Rede beschrieb Papst Leo mafiöse Menschenschlepper und Menschenhändler mit biblischen Bildern von Meeresungeheuern. Und er wandte sich auch direkt an Flüchtlinge und Migranten. Er verneige sich vor ihrer Würde.
2: No son números ni expedientes.
3: Ihr seid keine Zahlen und keine Aktennummern. Ihr seid Menschen mit einer Familie und einem Zuhause, das ihr zurückgelassen habt. Mit Träumen, die niemand das Recht hat zu missachten. Aber ich möchte euch auch sagen, dass euer Leben geschützt werden muss. Überlasst eure Existenz nicht denen, die damit Handel treiben. Glaubt nicht denen, die euch ein leichtes Paradies im Tausch für euren Körper, euer Geld, euer Schweigen oder eure Freiheit versprechen. Diese falschen Versprechungen sind Sirenengesänge, sie sind Gewerbe des Todes. Ein Beitrag von Stefan Kempis, Radio Vatikan.
1: Nach der Begegnung mit Migranten stand für den Papst auf Gran Canaria ein Treffen mit Kirchenvertretern in der Kathedrale St. Anna auf dem Programm. 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An diesem Donnerstagabend auf Gran Canaria feiert. Bei uns zu sehen und zu hören ab 19.25 Uhr. Sie wird oft als Wunderwerk aus Kunst und Glaube bezeichnet oder auch als Bibel aus Stein. Papst Leo ist im Rahmen seiner Spanienreise am Mittwochabend, also vor seiner Weiterreise nach Gran Canaria, in der weltbekannten Basilika Sagrada Familia eingekehrt. Er wählte diesen Ort, um einen eindringlichen Friedensappell abzusetzen gegen Krieg, gegen Gewalt und gegen die Gleichgültigkeit.
4: Mit einer beeindruckenden Lichtfeier samt Feuerwerk und Chorgesang endete diesen Mittwochabend in Barcelona der historische Moment, auf den die katalanische Hauptstadt lange gewartet hatte. Am 100. Todestag Gaudis hat Papst Leo mit einer Gedenkmesse unter Segnung des Christusturms das bleibende Vermächtnis des katalanischen Architekten gewürdigt, für den seit 2020 ein Seligsprechungsverfahren läuft. Vor dem Gottesdienst betete der Papst in der Krypta der Sagrada Familia am Grab Antoni Gaudis. Der Bau der Kirche begann 1882. Ihr Baumeister starb nach 43 Jahren Arbeit an dem Gotteshaus infolge eines Verkehrsunfalls. Die Kirche, UNESCO-Welterbe seit 2005, wird nach Gaudis Plänen weitergebaut. Die Fertigstellung des Gotteshauses soll in etwa 10 Jahren erfolgen. Ausgehend von den Worten des Psalmisten »Herr, unser Herr, wie gewaltig ist dein Name auf der ganzen Erde«, beschrieb der Papst die Sagrada Familia in seiner Predigt als einen Ort der Einheit und der Begegnung mit Gott. Die Basilika öffne ihre Türen wie weit ausgebreitete Arme, um Menschen zum Hören auf Gottes Wort zur Gemeinschaft einzuladen. Diese Kirche ist ein einziges Gebäude, das aus vielen Steinen besteht. Ein Haus, das im Laufe der Jahre stetig wächst, nach einem einheitlichen Entwurf. Wir alle sind die lebendigen Steine dieses Bauwerks, das Christus als Fundament und Höhepunkt, als Anfang und Ende hat. Die Basilika Sagrada Familia ist weit mehr als nur ein Denkmal. Sie ist bis heute ein Bauwerk im Entstehen, das uns daran erinnert, dass das christliche Leben stets ein Weg ist, denn es handelt sich um ein Projekt, das Gott verwirklicht. Den Umstand, dass das Gotteshaus noch immer nicht vollendet ist, deutete der Papst als geistliches Bild für das Leben der Gläubigen. Seine Unvollkommenheit ist kein Mangel, denn sie zeugt von einer Sehnsucht. Sie bedeutet nicht ein Fehlen von etwas, sondern drückt ein Versprechen aus, das wir konsequent einhalten wollen, so Papst Leo. Im Zentrum der Predigt des Papstes stand die Botschaft, dass nicht der Mensch Gott einen Platz schafft, sondern Gott dem Menschen Heimat schenkt. Deutliche Worte fand der Papst, als er die Konsequenzen des Glaubens für das konkrete Leben beschrieb. Wir können nicht an Jesus glauben und Krieg führen. Wir können nicht an Jesus glauben und Unschuldige töten. Wir können nicht an Jesus glauben und diejenigen im Stich lassen, die leiden, die weinen, die vor Not fliehen. Mit Blick auf den Christusturm der Sagrada Familia verwies das Kirchenoberhaupt auf die Bedeutung des Kreuzes. Es sei kein Symbol des Todes, sondern der Hoffnung. Gott liebe den Menschen so sehr, dass er ein Werkzeug des Todes in ein Zeichen der Hoffnung verwandle. Denken wir also heute Abend daran, dass das Kreuz Christi, das sich auf der Spitze dieser Basilika befindet, das Kreuz der Letzten ist, die die Ersten werden, der Sünder, die Heilige werden, der Toten, die auferstehen werden, so der Papst. Abschließend rief Papst Leo dazu auf, den Glauben in konkretes Handeln umzusetzen. Die Größe der Sagrada Familia dürfe nicht als weltlicher Rekord verstanden werden, sondern als Zeichen für die Sendung der Kirche. Die Schönheit dieses Gotteshauses ermutigt uns, von unserem Meister und Herrn immer mehr die Kunst zu lernen, nach seinem Evangelium zu leben. Gudrun Seiler, Radio Vatikan.
1: Zuvor hatte der Papst in Barcelona im Stadtteil Raval Wohltätigkeits- und Caritas-Einrichtungen besucht und dabei einige Fragen beantwortet. Dabei ging es kurz vor Beginn der WM natürlich auch um Fußball.
5: Hola Papa León 14. ¿Le gusta el fútbol?
6: Todo el mundo sabe que ahora juego tenis.
1: Ich muss gestehen, dass ich Tennis spiele und das sehr gerne, aber Fußball mag ich auch. Das sagte der Papst auf die Frage eines 6-jährigen Kindes aus dem ärmeren Viertel in Barcelona. Mit seinem FC Barcelona, kurz Barça, beherbergt die katalanische Hauptstadt einen der bekanntesten Fußballclubs der Welt. Morgen, also an diesem Donnerstag, beginnt die Weltmeisterschaft und viele werden die Spiele verfolgen, so Leo. Fußball erinnert uns an etwas, das wir nicht vergessen dürfen. Das Leben ist kein Wettlauf, um sich allein zu profilieren, sondern ein Weg, den wir gemeinsam gehen lernen. Wer den Ball nicht passen kann, hat das Spiel noch nicht verstanden, auch wenn er Talent hat. Und wer nicht mit anderen und für andere leben kann, hat das Leben noch nicht verstanden. In dieselbe Kerbe schlug er dann auch in seiner Ansprache in der Augustinuskirche. Ich möchte unterstreichen, dass wir als Christen dazu berufen sind, die Liebe Gottes zu jedem Mann und jeder Frau im konkreten Geflecht der Geschichte gegenwärtig zu machen. Das Buch Genesis berichtet uns, Gott schuf den Menschen als sein Bild. Als Bild Gottes schuf er ihn. Männlich und weiblich erschuf er sie. Darin liegt die unveräußerliche Würde jedes Menschen begründet.
6: Que podemos encontrar en la vida.
1: Das gelte gerade in der heutigen Zeit, wo der Sinn für die heilige Würde des Menschen verloren gegangen zu sein scheint. Das frühere Arbeiterviertel Raval, in dem die Augustinuskirche liegt, gehört zu den sozial komplexeren von Barcelona. Die meisten Einwohner hier sind Einwanderer.
7: Santo Padre, hablar hoy de las adicciones.
1: In kurzen Ansprachen an den Papst war von Drogen und von Menschenhandel die Rede. Dabei ist Raval kein Randviertel, sondern liegt mitten im historischen Zentrum der Stadt. Hier verläuft unter anderem die berühmte Rambla-Promenade in Richtung Hafen. Direkt neben der Augustinuskirche liegt ein Zentrum der Mutter-Theresa-Schwestern, die zusammen mit vielen freiwilligen Bedürftigen helfen. In der Kirche treffen sich außerdem regelmäßig die philippinischen Katholiken, die in Barcelona leben. Viele von ihnen arbeiten in der Seniorenbetreuung. Der Papst wich von seinem vorbereiteten Redetext ab, um spontan zu erzählen, dass er vor mehreren Jahrzehnten in seiner Zeit als Generalprior des Augustinerordens schon einmal auf der Durchreise diese Kirche besucht hat. Und schon damals sei ihm aufgefallen, dass das Viertel drumherum voller Leben sei.
6: Que Dios os bendiga.
1: Am Freitag, dem letzten Reisetag, machte der Papst noch Station auf der Kanareninsel Teneriffa, bevor er am Nachmittag nach Rom zurückfliegt. Unsere Live-Übertragungen auf Deutsch starten ab 10.25 Uhr im Internet. Neben unseren Berichten und den Wortlauttexten zu allen Papstreden auf unserer Homepage finden Sie auf unseren Social-Media-Kanälen YouTube, Instagram, X und Facebook zahlreiche Eindrücke zur Papstreise durch Spanien, darunter Bilderstrecken und Kurzvideos. Schauen Sie gern einmal rein. Anne Preckel verabschiedet sich an dieser Stelle sehr herzlich von Ihnen. 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

0: 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Am Mikrofon im Studio München begrüßt Sie Patricia Jagiela. Im Programm geht es hier gleich weiter um 16.30 Uhr mit der Sendung Katechismus. Immer mehr Gemeinden und Gemeinschaften entdecken das Konzept Alpha-Kurs. Hinter Alpha steht eine Reihe von Treffen, die Menschen zu Begegnung und Austausch über Glauben, Leben und Gott einladen. Wir hören in der heutigen Katechismus-Sendung Zeugnisse solcher Erfahrungen in Alpha-Kursen. Im Anschluss an die Katechismus-Sendung folgt die Reihe zum Nachdenken. Wir beschäftigen uns aktuell mit dem Buch des US-amerikanischen Pfarrers Michael White. Das Buch lautet Rebuild, die Erneuerungsgeschichte einer katholischen Pfarrei. Darin hat Pfarrer White die Erfahrungen und auch Erfolge, die er gemacht hat in seiner Gemeinde in Baltimore, niedergeschrieben und als Buch veröffentlicht. Radio Horeb Programmdirektor Pfarrer Richard Kocher stellt dieses Buch in Auszügen vor, um 17.15 Uhr. Die nächste gemeinsame Gebetszeit hier bei Radio Horeb ist um 17.30 Uhr das Beten der Vesper mit Angelus und die Heilige Messe um 18.30 Uhr. Soweit unsere Programmvorschau.
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0: Die Alpha-Kurse beschäftigen uns in dieser Sendung, inzwischen auch einfach Alpha genannt, das ist die Marke. Und was genau das ist und warum wir das heute besprechen, dazu hier mehr. Es wird spannend und richtig praktisch. Herzlich willkommen zum Katechismus bei Radio Horeb, Ihrer christlichen Stimme in Deutschland. Mein Name ist Gregor Dornis. Schön, dass Sie jetzt hier mit dabei sind. Seit vielen Jahren, Jahrzehnten muss man inzwischen ja sagen, sind die Alpha-Kurse, ist Alpha vielerorts gar nicht mehr wegzudenken aus dem Gemeindeaufbau, aus der Gemeindeerneuerung. Erfreut sich großer Beliebtheit weltweit. Alpha. Was ist das und warum weisen wir zum Beispiel hier jetzt heute in dieser Sendung hin auf einen Trainingstag in Augsburg, Trainingstag für Alpha und die Ehekurse. Am 11. Juli wird das der Fall sein. Also in 4 Wochen, am 11. Juli 2026, Alpha-Trainingstag in Augsburg. Darüber sprechen wir gleich mit Sandra Maria Lernbecher von der Abteilung Evangelisierung im Bistum Augsburg. Zuvor beschäftigen wir uns nochmal damit, ja, was ist denn Alpha eigentlich? Was ist denn so ein Alpha-Kurs? Johanna Weddigen kennt sich damit aus. Johanna Weddigen von alphakurs.de. alphakurs.de. Johanna Weddigen ist seit 2022 Geschäftsführerin von Alpha Deutschland und schon zuvor hat sie hier jahrelang Erfahrung gesammelt. Unter anderem war sie damit auch bei uns schon zu Gast und hat im Jahr 2020 mal ganz grundlegend über Alpha-Kurse gesprochen. Gleich zu Beginn die Frage, Frau Weddigen, klären Sie uns auf, was ist ein Alpha-Kurs?
1: Gerne. Alpha ist eine Reihe von Treffen, bei denen wir Menschen die Möglichkeit geben wollen, den christlichen Glauben zu entdecken und das in einer Atmosphäre, in der man sich gerne auch darauf einlässt, Fragen zu stellen, vielleicht auch mal neugierig zu werden, wer ist dieser Gott, wer ist Jesus, wie kann ich und könnte ich zu dem überhaupt irgendwie eine Beziehung aufbauen, hat er irgendeine Relevanz für mein Leben. Und das ist eine Reihe von Treffen, die über so über 10 Wochen geht, wo man an jedem Abend erst eine Zeit hat des Ankommens, wo man lecker isst, wenn möglich, je nachdem, wo Alpha stattfindet, wo man einen Impuls hat. Und dann ganz wichtig ist die Gesprächszeit, die Kleingruppen im Anschluss, wo man fleißig diskutieren kann, widersprechen darf und so ein bisschen seinen eigenen Weg finden kann hin zum Glauben.
0: Also es geht hier wirklich ebenso tiefenentspannt wie auch grundlegend und ernst auch zu.
1: Ganz genau. Also was wir merken, was ganz wichtig ist, ist dieser Moment der Gastfreundschaft bei Alpha. Also wenn Menschen einfach kommen dürfen, wie sie sind und Annahme erfahren. Also bevor man gleich sagt, du müsstest doch hier glauben und jenes glauben. Und uns ist das ganz wichtig, erstmal wirklich zuzuhören. Wer kommt da? Wie kommen die Leute an? Und ganz oft sind die Menschen total davon berührt, dass sie ein leckeres Essen bekommen, ohne dafür zahlen zu müssen, dass sie nett aufgenommen werden. Und dieser Atmosphäreaspekt, der ist ganz, ganz wichtig. Also, dass Menschen Kirche und Gemeinschaft wieder damit verbinden sein zu dürfen, das merken wir. Und dann folgt eben auch natürlich ein Input. Und es darf sehr gerne dann auch tiefer gehen und es darf miteinander gebetet werden, es darf miteinander diskutiert werden. Aber wir merken, dieser Moment der Annahme der Gastfreundschaft, das ist ganz wichtig.
0: An wen richtet sich das eigentlich? Für wen ist das was, so einen Alpha-Kurs mal zu besuchen, da eingeladen und Gast zu sein?
1: Alpha richtet sich an alle Menschen, die neugierig sind auf den Glauben. Also vor allen Dingen für diejenigen, die damit vielleicht noch gar keine Berührungspunkte hatten. Oder wir erleben es auch immer wieder, dass Menschen kommen, die vielleicht mal im Firmenunterricht waren oder schon mal Momente mit der Kirche hatten, vielleicht auch während der Hochzeit oder anderen wesentlichen Momenten im Leben. Und dann irgendwie merken, doch, da fehlt mir etwas in meinem Leben. Ich hatte da mal was, das ist aber so ein bisschen verloren gegangen. Oder eben auch Menschen, die wirklich noch so gar keine Berührungspunkte hatten. Gerade die sind ganz herzlich willkommen. Es führen ganz unterschiedliche Wege zu Alpha und man ist oft an ganz unterschiedlichen Punkten. Aber wichtig ist diese Neugierde und dass man vielleicht einfach sich nochmal auf die Suche begeben möchte, ob da noch mehr im Leben ist als so der Alltag, den man vielleicht bestreitet.
0: sagt Johanna Wedigen von Alpha Deutschland. Sie unterstützt Menschen beim Alpha-Kurs, einen Alpha-Kurs bei sich vor Ort zu organisieren. Ja, und wenn ich jetzt neugierig werde, Frau Wedigen, und vielleicht bei mir vor Ort so einen Alpha-Kurs organisieren an oder zumindest anstoßen möchte, bei mir in der Gemeinde oder auch in einer bestimmten Gruppe, wie gehe ich denn da vor? Wie fange ich das an?
1: Am einfachsten ist es, einmal auf unsere Website zu gehen, alphakurs.de, und dort kann man dann einen wunderschönen Button klicken, Alpha starten. Und darüber kommt man auch zu unseren ganzen Schulungen. Wir begleiten sehr gerne Gemeinden darin, Alpha zu starten. Man kann sich bei uns schulen lassen in so Dingen, genau, wie starte ich eigentlich ganz zu Beginn, wie leite ich eine gute Kleingruppe, wo kann Alpha eigentlich stattfinden? Denn Alpha muss nicht unbedingt bei mir in der Kirche stattfinden, sondern kann auch in einem Café, in Unis, in Gefängnissen, in Jugendclubs, überall stattfinden. Und wir begleiten gern darin zu überlegen, wo findet denn ihr Alpha am allerbesten statt, damit möglichst viele Leute sich einladen lassen. Und dann schulen wir auch, welche Materialien gibt es. Alles ist bei uns kostenlos. Also man kann sich gerne bei uns einfach einmal einloggen und sich die Materialien einmal angucken, die Filmserie angucken, mit denen wir den Input gestalten, sodass man schon mal einen guten Einblick bekommt und dann sich sehr gerne schulen lassen. Denn uns wichtig, dass Alpha auch eine gewisse Qualität hat. Dass wenn man sieht, da steht Alpha drauf, dass man weiß, dort kann ich gerne Leute hinschicken, hier einladen, denn dort sind Menschen willkommen und können den Glauben wirklich entdecken.
0: Also bei Ihnen, bei Alpha Deutschland und über Ihre Website alphakurs.de kann ich da also Unterstützung bekommen. Ich muss keine Scheu haben, dass ich das Rad hier neu erfinden muss, sondern Sie haben sowohl die Hinführung dahin, Sie sagen Schulungen, als auch eben Begleitmaterialien. Also das steht mir alles zur Verfügung.
1: Exakt. Uns ist wichtig, dass jeder Alpha anbieten kann. Deshalb ist es eben auch kostenlos und deshalb ist es auch möglichst simpel, damit wirklich ob alt, ob jung, ob in der Schule oder in der Kirche, der Pfarrer, alle gerne Alpha anbieten können. Und dafür begleiten wir dann sehr gerne.
0: Also das heißt, ich könnte zum Beispiel auch, wenn es jetzt so um einen Input zum Beispiel geht, zu einem bestimmten Thema, auch da müsste ich jetzt nicht selber zum Beispiel einen kleinen Impuls, Vortrag oder was auch immer vorbereiten. Auch dazu gäbe es von Ihnen Materialien. Sie haben von Filmsequenzen zum Beispiel gesprochen. Sowas könnte ich da in Anspruch nehmen.
1: Exakt. Wir haben für diesen Impulspart haben wir eben die Filmserie für Erwachsene und auch eine für Jugendliche. Die ist ein bisschen lebendiger und die kann zum Beispiel sehr gut für Filmunterricht genutzt werden. Und wir haben aber auch Skripte, wenn man sagt, so mit Medien, das passt vielleicht zu meiner Zielgruppe gar nicht so gut, sondern ich möchte gerne das per Vortrag machen. Auch dem muss man sich nicht neu ausdenken, sondern kann sich dann daran orientieren.
0: Frau Wedigen, jetzt sind Sie bei Alpha Deutschland so engagiert. Man kann es hören in unserem Gespräch. Warum machen Sie denn das? Warum engagieren Sie sich denn bei Alpha?
1: Weil ich Kirche und Menschen liebe. Und ich glaube, dass Menschen und die Gesellschaft braucht Gott. Und ich glaube, dass die Kirche gerade ein bisschen Unterstützung darin braucht, Menschen mit diesem großartigen Gott zu erreichen. Die Kirche tut sich gerade etwas schwer, eine einladende Kultur zu haben, wirklich Menschen zu begeistern von ihrem Glauben. Und ich merke und ich erfahre jedes Mal, wenn ich selbst einfach veranstalte, dass es wirklich ein richtig gutes Werkzeug ist, um Menschen einzuladen zu der eigenen Gemeinde und dadurch auch die eigene Gemeindekultur etwas zu verändern. Dadurch werden wir in der Gemeinde auch offener, wir werden gastfreundschaftlicher, wir kriegen wieder eine Sprache, mit der Menschen, an der Menschen andocken können. Und wir haben wieder mehr diesen Blick nach außen gerichtet, als uns zu sehr nach innen zu richten und um uns selbst zu drehen. Und ich glaube, das braucht Kirche, damit Menschen einfach wieder den Glauben entdecken können.
0: Sagt Johanna Wedigen von Alpha Deutschland, alphakurs.de, der Webauftritt von Alpha Deutschland. Ja, und liebe Hörerinnen und Hörer, wir sprechen heute über diese Alpha-Kurse, diese besonderen Formen der Begegnungen, von zwanglosen Treffen zu Gesprächen, zu Austausch, zu gemeinsamem Essen und dann eben der gemeinsamen Erfahrung des Glaubens, einer Neuentdeckung des Glaubens und am Ende des Tages dann auch Jesus zu begegnen, Gott zu erfahren in dieser Gemeinschaft und sowohl für sich selbst als auch eben in der Gemeinschaft. Frau Wedigen, Sie haben gesagt, das Leben verändert sich. Man hört immer wieder von Zeugnissen von Menschen, die gesagt haben, mein Leben hat sich durch Alpha verändert, unser Gemeindeleben hat sich verändert. Bekommen Sie denn da auch Rückmeldungen von Gruppen, die Sie vielleicht anfangs unterstützt haben und die dann sich mal zurückmelden und sagen, danke, dass ihr uns geholfen habt, das hat sich wirklich was getan bei uns?
1: Ja, zum Glück. Und darüber freuen wir uns immer total, weil wir natürlich so an den Materialien arbeiten und Schulungen geben. Und jeder aus dem Team veranstaltet auch immer mal wieder selbst Alpha. Aber oft kriegen wir eben gar nicht so mit, was passiert denn da. Und deswegen freuen wir uns immer, wenn wir mal eine E-Mail bekommen oder mal Feedback erhalten. Und das ist total schön und total vielfältig. Also manchmal bekommen wir Feedback und sagen, ey, bei uns haben ganz viele im Kurs selbst direkt einen Start mit Gott gehabt. Manchmal bekommen wir aber auch eine Nachricht von einem Teilnehmenden selbst, der dann zum Beispiel beschreibt, ich habe vor 5 Jahren mal Alpha gemacht und jetzt hatte ich eine Krise oder einen besonderen Moment in meinem Leben und jetzt plötzlich habe ich mich an das erinnert, was ich da mal gehört habe und das hat jetzt mein Leben verändert. Und das finde ich auch ganz schön zu sehen. Alpha ist wirklich so ein Start von etwas. Und wir wissen manchmal so gar nicht, was daraus eigentlich passiert und denken vielleicht auch manchmal, aber jemand hat das so gar nicht gefruchtet. Und dann bekommen wir so plötzlich solche Rückmeldungen nach Jahren, wo man merkt, ja doch, da hat sich nach und nach echt was bewegt und plötzlich wurde es wieder relevant, das, was man da mal gehört hat. Das ermutigt total und wir sehen eben auch wirklich, wie Gemeinden sich dadurch verändert haben. Da dürfen wir einige Gemeinden ganz eng begleiten, denn wir merken oft, nach einem Alpha verändert sich die Gemeinde noch nicht, sondern dann, wenn man immer wieder Alpha veranstaltet und dann, wenn Alpha wirklich zum Zentrum von einer Gemeinde kommt und wirklich Kultur wird. Und diesen Prozess, den begleiten wir sehr gerne und haben einige Gemeinden, die mal angefangen haben, ein Alpha zu machen und dann gemerkt haben, ah, ein Alpha reicht eigentlich nicht, sondern es immer und immer wieder veranstaltet haben und dadurch Mitarbeitende ausgebildet haben, dadurch ihre Kultur verändert haben. Und das ist ganz schön zu beobachten, wie diese Gemeinden wirklich wachsen und sich verändern.
0: Da haben Sie es gehört, liebe Hörerinnen und Hörer. Es lohnt sich, diese Kultur auch in der eigenen Gemeinde zu etablieren, anzustoßen, diesen Alpha-Kurs. Ich sage es noch einmal, alphakurs.de. Da finden Sie alles Weitere. Wir haben das natürlich auch in den Details zu dieser Sendung im Tagesprogramm bei uns verlinkt. Johanna Weddigen, ich habe Sie auf diese Frage nicht vorbereitet, aber weil Sie so engagiert sind und weil Sie da doch sehr viel Lebenszeit ja auch hinein investieren in diese Kultur, wie Sie es genannt haben, Alpha-Kurs. Das Ganze hängt natürlich auch mit Ihrem Glauben zusammen. Sie haben es eingangs gesagt, Ihnen liegt das am Herzen, der Glaube, die Kirche. Ich muss noch mal nachfragen, was bedeutet Ihnen denn Ihr christlicher Glaube?
1: Für mich bedeutet das zum einen Halt, zum anderen eine Beziehung, auf die ich mich hundertprozentig verlassen kann. Ich glaube, ich habe vorhin auch kurz von dieser Annahme gesprochen, von der ich mir wünsche, dass Menschen das mehr in der Kirche erfahren. Ich glaube, wir können bis zu einem gewissen Grad Annahme von Menschen erfahren, aber die komplette Annahme, das komplette Sein dürfen, das erfahren wir bei Gott. Und ich finde das immer wieder total berührend, dass Gott uns gut geschaffen hat, dass Gott uns so sieht, wie wir sind und uns komplett annimmt. Und ich glaube, das brauche ich immer wieder, das merke ich in meinem Leben, dass mir das gut tut, dass ich da bei Gott zur Ruhe kommen darf, mich nicht beweisen muss, nichts leisten muss und einfach sein darf. Und ich glaube eben auch, dass das meine Freunde brauchen, dass es die Gesellschaft braucht. Und bin da sehr, sehr dankbar, dass ich das sehr früh erleben durfte, diese Annahme. Schon in meinem Elternhaus und dass ich dann auch, als ich selbst so ein bisschen auf der Suche war, ob Glaube noch was für mich ist oder nicht, gerade so im Teenie-Alter und auch im jungen Erwachsenenalter, da Menschen hatte, die mich da nochmal hingeführt haben, nochmal bestätigt haben, doch, da ist dieser Gott und ich das auf sehr persönliche Art und Weise immer wieder erleben durfte, dass Gott ein Beziehungsgott ist und dass er Freude daran hat, mit uns Beziehung zu leben.
0: Johanna Weddigen von alphakurs.de, Alphakurs in einem Wort, de, über dieses besondere Konzept Alpha. Vor einigen Jahren war sie hier damit bei uns zu Gast. Inzwischen ist sie auch Geschäftsführerin von Alpha Deutschland. Alles Weitere dazu auf alphakurs.de. Ja, und wenn Sie, liebe Hörerinnen und Hörer, auf alphakurs.de schauen, dann finden Sie auch einen Reiter mit Events. Also die Veranstaltungen der kommenden Zeit. Da findet sich so einiges deutschlandweit, auch Online-Angebote oder am 20. Juni, also in 9 Tagen, ein Trainingstag in Regensburg und auch ein Trainingstag in 4 Wochen, der Trainingstag für Alpha und die Ehekurse in Augsburg. Mensch trifft Gott in deinem Wohnzimmer, deiner Gemeinde, deinem Lieblingscafé. Trainingstag für Alpha und die Ehekurse von Alpha, ein Trainingstag in Augsburg am 11. Juli in 4 Wochen. Und was genau da die Teilnehmerinnen und Teilnehmer erwartet am 11. Juli in Augsburg beim Trainingstag für Alpha und die Ehekurse. Dazu gleich mehr von Sandra Maria Lernbecher von der Abteilung Evangelisierung im Bistum Augsburg.

0: Und damit willkommen zurück bei Radio Horeb, Ihrer christlichen Stimme in Deutschland. Und wir blicken voraus auf den 11. Juli. 11. Juli, 11. Juli, 9.30 Uhr bis 17.30 Uhr. Gibt es einen besonderen Tag im Bistum Augsburg, in der Stadt Augsburg? In St. Konrad, in der Wertinger Straße 103. Dort findet am 11. Juli von 9.30 Uhr bis 17.30 Uhr ein Trainingstag statt, ein Alpha-Trainingstag. Alpha zum einen und die Ehekurse von Alpha für eine einladende Kirche. Dort kann man Alpha kennenlernen und man kann die Ehekurse kennenlernen. Alpha bringt Menschen ins Gespräch und schafft einen Raum, in dem sie den christlichen Glauben entdecken können. Und die Ehekurse helfen Paaren ganz praktisch, sich über ihre Wünsche, Ziele und Werte auszutauschen und so ihre Beziehung zu stärken. Was an diesem Alpha-Trainingstag Alpha und die Ehekurse von Alpha, was an diesem Alpha-Trainingstag am 11. Juli in St. Konrad in Augsburg in der Wertinger Straße stattfindet, darüber habe ich mit Sandra Maria Lernbecher gesprochen. Sandra Maria Lernbecher von der Abteilung Evangelisierung des Bistums Augsburg. Frau Lernbecher, was erwartet denn alle, die da teilnehmen wollen am 11. Juli, dem Trainingstag Alpha? Was soll man konkret mit nach Hause nehmen?
1: Genau, man wird erfahren, was Alpha ist, also woher kommt dieser Kurs und was braucht es, was brauchen wir in einer Pfarrei, um so einen Alpha auch anbieten zu können. Also da wird es alle notwendigen Grundlagen dafür geben. Wir werden uns darüber unterhalten, was sind Best Practices, ja, wie gelingt es am besten, diese Willkommenskultur zu leben. Wie bilden wir Teams, ja, Gebetsteams, Kleingruppen an den Tischen? Genau, und es gibt dann verschiedene Workshops auch, die einzelne Themen vertiefen.
0: Und wenn ich mich jetzt dafür interessiere, Sandra Maria Lernbecher von der Abteilung für Evangelisierung im Bistum Augsburg, wenn ich mich schon so ein bisschen dafür interessiere, aber denke, ja, ich habe so gar keine Ahnung, ich habe überhaupt keine Erfahrung mit Alpha, kann ich da trotzdem zu Ihnen kommen? Brauche ich Erfahrung mit Alpha, um da am 11. Juli mit dabei zu sein?
1: Nein, braucht man nicht. Es dürfen wirklich alle kommen, die auch neu mit Alpha-Kursen starten wollen. Dann ist es natürlich schon gut, wenn man vielleicht mit einem interessierten, offenen Team kommt, weil Alpha ist wirklich Teamwork. Alpha kann man nicht alleine stemmen. Es sind aber auch alle eingeladen, die Alpha schon machen, die einfach dann eine Auffrischung, einen Erfahrungsaustausch machen können. Man kann die neuen Teammitglieder schicken. Oft bleiben ja Leute einfach bei Alpha auch dann am Team hängen, Teilnehmer, die Lust haben, selber Alpha zu machen. Und ich glaube, es ist auch für alle ein Tag mit tollen, wertvollen Impulsen, die einfach daran interessiert sind, eine Haltung einzuüben, wie gelingt einladende Kirche zu sein. Ja? Wie gelingt es, dass wir eine Kultur schaffen, in der Kirche einladend wirkt.
0: Und muss man hier am Rande immer dazu sagen, einladend, das klingt immer so nach dem Motto, wir wollen die Leute holen. Aber wie Sie sicherlich auch aus Ihrer Erfahrung bestätigen können, diese Veränderung der Kultur, Klammer auf Willkommenskultur und all diese Dinge, die man so mit Alpha verbindet, mit diesem besonderen Modell, das macht auch was mit der Gemeinde. Das heißt, die Gemeinde verändert sich, sie wird lebendiger, man wird verbundener etc. Das ist schon auch so, das eine bewirkt das andere, das schließt einander nicht aus sozusagen.
1: Also ich glaube, es wäre die große Vision, dass Alpha eine Gemeinde transformiert. Ehrlicherweise muss man sagen, es kann natürlich sein, dass das dann erstmal in einer kleinen Gruppe so erlebt wird. Aber dass es heute erlebbar wird, wo wir so viel sonst von Krise sprechen und dass es einfach wirklich funktioniert, Kirche auch so zu erleben inmitten unserer bestehenden Pfarreien, ist was Wunderbares.
0: Sagt Sandra Maria Lernbecher von der Abteilung für Evangelisierung im Bistum Augsburg. Und wir sprechen über den Trainingstag für Alpha und die Ehekurse in Augsburg. 11. Juli, 9.30 Uhr bis 17.30 Uhr. Ein ganzer Tag, also Mensch trifft Gott im Wohnzimmer, in der Gemeinde, im Lieblingscafé und. Alpha und Ehekurse von Alpha. Also an diesem 11. Juli, Frau Lernbecher, finden also zwei Veranstaltungen quasi parallel, aber schon auch aufeinander bezogen statt. Wie kommt es denn zu dieser Kombination? Alpha auf der einen Seite, das Kennenlernen an diesem Trainingstag am 11. Juli und gleichzeitig auch diese Ehekurse von Alpha kennenzulernen. Wie kommt es zu der Kombi?
1: Genau, also man muss sich deswegen bei der Anmeldung entscheiden, weil die beiden Formate tatsächlich eine andere Grundausrichtung haben. Bei Alpha, und da gehört auch Gefängnis-Alpha dazu, Jugend-Alpha, Alpha für Firmen und Konfigruppen, da geht es wirklich um unsere Glaubensinhalte. Und bei den Ehekurstrainings steht die Paarbeziehung und gar nicht so sehr der christliche Glaube im Vordergrund. Das, was über Beziehung gesagt wird, basiert auf dem christlichen Menschenbild, aber es geht wirklich hier um die Beziehung, um die Stärkung der Beziehung von Paaren und nicht so sehr um die Vermittlung von Glaubensinhalten.
0: So, und da sind wir bei einem entscheidenden Punkt. Also es geht bei beiden Veranstaltungen grundsätzlich bei Alpha und auch bei Ehekurs geht, das ist natürlich auch eine Beziehungsarbeit, Frau Lernbecher, könnte man so ein bisschen herunterbrechen. Was ist denn jetzt so bei Ihnen in der Abteilung für Evangelisierung im Bistum Augsburg, die Sie diesen Trainingstag Alpha und Ehekurse von Alpha veranstalten am 11. Juli? Was ist denn da so Ihre Vision, Ihre Hoffnung? Was soll denn da so nach dem 11. Juli, wenn also die, wenn die dort teilnehmen, dann auch zurückgehen in die Gemeinden? Was soll sich denn da verändern? Was soll da anders sein? In den Gemeinden.
1: Also wir hoffen, dass die Menschen, die daran teilnehmen an diesem Trainingstag, sich einfach wirklich dann gut ausgerüstet fühlen, um bestenfalls mit einem Alpha starten zu können oder den nächsten Alpha-Kurs in ihrer Pfarrei angehen zu können. Wir bieten aber zum Beispiel auch einen Workshop zu unserem Türöffner-Kurs an für alle, bei denen es sich einfach abzeichnet, dass ein Alpha-Kurs gerade nicht realistisch ist. Weil wie gesagt, man braucht schon ein gutes Teamwork, das da dahinter steht, und das kann man nicht einfach mit einem Fingerschnips herbeischaffen. Aber ich glaube, dass jeder, der daran teilnimmt, auch wertvolle Impulse für Willkommenskultur mit nach Hause nehmen wird und dass dieser Tag ermutigt, weil man den mit Leuten verbringt, die für die gleiche Sache brennen. Nämlich dafür, den Glauben weiterzugeben, und man einfach einen Tag mit Menschen verbringt, die gern in der Kirche sind und die zu Hause sind in unserer Kirche.
0: Und Frau Lernbecher, eine ganz wichtige Frage müssen wir zum Abschluss noch klären. Wie kann man sich denn anmelden bei Ihnen für den 1. Juli?
1: Die Anmeldung läuft bis zum 5. Juli über die Homepage von Alpha Deutschland. Und wir bitten um Anmeldung einfach, dass wir genügend Kapazitäten haben und alles gut vorbereiten können.
0: alphakurs.de alphakurs.de, das haben wir alles verlinkt in den Details zur Sendung. Da gibt es so einen Reiter Events, die Veranstaltungen der nächsten Zeit, und da kann man es dann genau schauen und sich dann dort auch anmelden für den Trainingstag Alpha am 11. Juli in St. Konrad in der Wertinger Straße in Augsburg.

Im heutigen Katechismus sprachen wir mit Sandra Maria Lernbecher von der Abteilung Evangelisierung im Bistum Augsburg. Sprachen wir über den bevorstehenden Trainingstag für Alpha. Trainingstag für Alpha und die Ehekurse von Alpha in St. Konrad in Augsburg in der Wertinger Straße. 11. Juli, ein ganzer Tag für Alpha und die Ehekurse von Alpha. Alles weitere dazu in den Details zur Sendung auf horeb.org. 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Übrigens, über Alpha werden wir mit Sandra Maria Lernbecher und zwei Ehrenamtlichen, die viel Erfahrung mit Alpha haben, werden wir heute in einer Woche sprechen. Donnerstag, 18. Juni, in der Credo-Sendung am Abend um 20.30 Uhr, Erlebe Alpha, der bekannteste Glaubenskurs weltweit. Und du, Sandra Maria Lernbecher, Helene Suschka und Robert Jung sind dann am Abend in der Credo-Sendung. Wir sprechen über Alpha und dann können auch Sie an diesem Abend, heute in einer Woche ab 20.30 Uhr, können auch Sie Ihre Fragen loswerden zu Alpha. Ja, und vielleicht begegnen Sie ja auch dem einen oder anderen dann am 11. Juli in 4 Wochen beim Trainingstag Alpha in Augsburg. Und damit geht dieser Katechismus zu Ende. Hier folgt jetzt die Sendereihe zum Nachdenken. Alles Gute und gottesreichen Segen wünscht Ihr Gregor Dornis.

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Am Mikrofon ist für Sie Patricia Jagierla. 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In Kürze folgt hier die Sendereihe zum Nachdenken um 17.15 Uhr. 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

0: Wir fahren fort in der Kommentierung des Buches Rebuild von Michael White und Tom Corcoran. Es geht um den Zehnten. Also es wird richtig lustig, dass ums Geld geht. Bei Geld hört ja bekannter Spaß auf. Ich sage zu meinen Leuten immer, nö, bei Geld beginnt der Spaß erst. Da wird es echt interessant. Sie können viel daherreden und sich fromm geben, aber Gott hat kein Volk mit lauten Privatbankiers geschaffen, sondern dass wir auch teilen und gerade auf diesem Gebiet teilen. Und da wird es nämlich erst dann interessant. Im Buch Malachi, Kapitel 3, Vers 8 bis 10 heißt es, eine Gottesrede, ihr betrügt mich. Doch ihr sagt, womit betrügen wir dich? Mit dem Zehnten und den Abgaben. Dem Fluch seid ihr verfallen. Doch ihr betrügt mich weiter, ihr, das ganze Volk. Bringt den Zehnten ins Vorratshaus, damit in meinem Haus Nahrung vorhanden ist. Ja, stellt mich auf die Probe, damit spricht der Herr der Heere. Und wartet, ob ich euch dann nicht die Schleusen des Himmels öffne und Segen im Übermaß auf euch herabschütte. Die haben nämlich riesige Probleme gehabt mit dem Nager, das heißt eine furchtbare Heuschreckenplage, die alles weggefressen hat, sodass die Leute hungerten. Und der Herr sagt, ich halte den Nager von euch fern, wenn ihr das tut. Und das ist die einzige Stelle in der Bibel, die ich kenne, wo Gott sagt, macht doch den Test, stellt mich auf die Probe, probier es aus. Aber da muss ich zunächst einmal investieren, ich muss geben. Ich habe das mehrfach in meinem Leben erfahren, hat man auf ganz dramatische Weise, denn am Anfang habe ich mich auch geweigert. Glauben Sie mir, ich habe kein Mutter Teresa gehen. Und die Schwaben gelten ja nicht unbedingt als unbedingt spendenfreudig. Ich bin ein geborener Schwabe. Mir fiel das am Anfang überhaupt nicht leicht. Und ich war auch nicht geneigt, das zu tun, denn es ist das Dreifache der Kirchensteuer. Also Sie müssen nochmal den doppelten Betrag, was in Kirchensteuer, habe ich damals ausgerechnet, auf den Tisch legen. Nö, Altes Testament waren eh nur die Protestanten. Bis ich dann entdeckte, im Neuen Testament hat Jesus diese Praxis ausdrücklich bestätigt. Er hat es bestätigt. Und zwar in Matthäus 23, 23, lesen Sie es nach. Und er hat Zachäus gelobt, der die Hälfte seines Vermögens den Armen gegeben hat, dieser Obergauner, und vierfach zurückerstattet hat, die reiche Witwe gelobt, die den ganzen Lebensunterhalt, im griechischen Text steht Bios, sie hat ihr ganzes Leben in den Tempelschatz gegeben. Das ist ja von uns gar nicht erwartet, dass sie das Konto ganz plündern und alles hergeben. Aber wir müssen solche Beispiele auch aushalten können. Ich habe mich oft gefragt, wenn ich der Frau auf dem Weg zum Tempel begegnet wäre und die sagt, ich werfe jetzt das Letzte, was ich noch habe, in den Tempelschatz hinein, was ich gesagt hätte. Ganz bestimmt, das will Gott nicht. Aber ganz sicher, und Sie auch, halten Sie es für Sie zurück. Sie brauchen da auch etwas zum Leben. Da gibt es auch noch etliche interessante Beispiele zum Leben der Heiligen, beim Heiligen Benedikt. Ich erzähle das an anderer Stelle, wo auch eine ähnliche Situation war und er nur angedeutet jetzt das letzte Fläschchen mit Öl hergegeben hat. Und dann haben sie gebetet und das Ölfass ist übergelaufen. Ein riesiges Ölfass ist übergelaufen. Also Gott wird dann da für einen sorgen. Also, bei Nativity schreibt der Pfarrer, wir mussten irgendwo anfangen, also begannen wir bei uns selbst. Und das mache ich bei den Mitarbeitern auch beim Mariathon. Ihr könnt doch nicht ans Mikrofon euch hinsetzen und von den Leuten erbitten, gebt den Zehnten oder gebt etwas und ihr selber gebt gar nichts. Irgendetwas ist doch jedem möglich zu geben. Gott etwas zu geben, zwang uns dazu, alle anderen Ausgaben hintanzustellen. Und wir konnten beide ganz ehrlich sagen, dass wir unsere Schulden los wurden und sogar etwas ansparen konnten, nachdem wir begonnen hatten, den Zehnten zu geben. Vor kurzem motivierten wir auch unsere anderen Mitarbeiter dazu. Einige von ihnen geben nun ebenfalls den Zehnten, andere noch ein bisschen weniger, aber sie sind auf dem besten Weg. Da wir in letzter Zeit wesentlich mehr Spenden von der Gemeinde bekommen, konnten wir auch die Löhne unserer Mitarbeiter erhöhen. Das hängt alles miteinander zusammen. Nachdem sie ihre Herzen gewandelt hatten, konnten wir andere durch eine klare Botschaft herausfordern und verwandeln. Eine Botschaft, die nicht mit Fundraising zu verwechseln ist. Das ist ganz wichtig, diese Feststellung. Es geht um ein geistliches Tun. Es geht nicht darum, Kohle zu sammeln und die Leute irgendwie über den Tisch zu ziehen, möglichst so ja, irgendwie so Druck zu machen. Es geht um ein geistliches Tun. Almosen geben ist in der Bibel, in der Bergpredigt Jesu, also an zentralster, wichtigster Stelle, auf einer Ebene genannt, mit Fasten und Beten. Und die Kirchenväter haben immer diese Trias betont, das gehört alles zusammen. Also kannst du eigentlich nicht nur fasten, ohne zu beten und ohne Almosen zu geben und umgekehrt darum. Es ist ein geistliches Tun. Es ist eine ganz andere Sicht auf das. Da hat er vollkommen recht. Es ist nicht zu verwechseln mit Fundraising. Ich tue das, weil ich weiß, dass der Herr es will. Das ist ein ganz anderes Standing. In diesem Prozess ist es unser Ziel, Jünger zu gewinnen, die gerne den Zehnten geben. Mittlerweile mache ich es mit Freude. Am Anfang war es wirklich schwierig. Wir versuchen aktiv und ermutigend, unsere Gemeindemitglieder zum Zehnten zu motivieren. Aber außer den Hauptamtlichen waren das bisher nur wenige. Klar, ich habe mich gewundert, wenn es anders gewesen wäre. Eine Frau ist ihm fast an die Gurgel gesprungen, dem Pfarrer, als er gesagt hat, dass man den Zehnten geben soll. Das predigen Sie mir nicht noch einmal, hat sie gesagt. Und was hat der Pfarrer Michael Weig getan? Den Schwanz eingezogen und monatelang nicht mehr darüber was gesagt. Also Sie sehen, das Einschüchterungspotenzial auf diesem Gebiet ist enorm. Also nur andere geben wenig. Und er schreibt, das ist okay, zumindest momentan. Wir sollen sie nur auf den richtigen Weg bringen, um bei der nächsten Generation erfolgreich zu sein, wenn es bei der jetzigen nicht gelingt. Um weiterzukommen und im Gespräch zu bleiben, ermutigen wir die Menschen, den biblischen Standard ernst zu nehmen, auf dem der Zehnte fußt. Wir fordern unsere Mitglieder dazu auf, geplant zu spenden, etwas aus ihrem Budget zur Seite zu legen, Prioritäten zu setzen, zuerst Gott etwas zu geben, also Evangelisationswerken. Pater Bill hat das immer sehr betont. Einen gewissen Prozentsatz zu geben, nicht einen bestimmten Geldbetrag. Großzügiger zu werden, etwa den Prozentsatz regelmäßig zu erhöhen. Diese Schritte erlauben uns, alle in einen Verantwortungsprozess mit einzubeziehen, mehr als wenn wir die Leute mit einer überfordernden Botschaft verschrecken, wenn sie hören, geben sie den Zehnten. Wir fordern die Menschen dazu heraus, einen Schritt nach dem anderen zu machen. Wenn sie sonntags nur Kleingeld in den Klingelbeutel werfen, manche bezeichnen das als Trinkgeld für den lieben Gott. Klasse Ausdruck, oder? Trinkgeld für den lieben Gott. Planen Sie von nun an, wie viel Sie geben möchten. Setzen Sie das vor allen anderen Ausgaben an die erste Stelle. Jeder kann das tun, unabhängig von der Höhe seiner Spende. Danach folgt ein bestimmter Prozentsatz, den man sich vornimmt. Es geht zunächst nicht um die 10 in den 10%, sondern um die Prozent. Wir sind überzeugt davon, dass dieses Umdenken eine Veränderung in der Kultur unserer Pfarrei bewirkt und dass wir nun auf dem richtigen Weg sind. Wenn dieser Schritt erreicht ist, folgt der nächste automatisch. Das funktioniert wirklich. Die Menschen sollen geplanterweise als erstes Gott etwas geben und das in einem bestimmten Prozentsatz festmachen. Der erfolgreichste Weg, so zu überzeugen, ist die Möglichkeit durch bargeldlose Zahlung. Einen gewissen Prozentsatz zu geben, bewirkt ein Umdenken. Die bargeldlose Zahlungsmöglichkeit ist ein praktischer Aspekt. Je mehr Menschen auf diese Art und Weise spenden, desto mehr werden sie spenden und desto verlässlicher wird es sein. Vor einigen Jahren mussten wir die Kirche in einem Hurrikan zusperren. Wir konnten keinen einzigen Gottesdienst mehr feiern. Aber wir hatten aufgrund der bargeldlosen Spenden, also nicht mehr durch die Kollekten, trotzdem Einnahmen. Dann weisen sie darauf hin, dass man es auf der Homepage tun kann und dass sie weitere Alternativen suchen. Also überlegen Sie sich das einmal. Das nur noch kurz eingestreut. Ich hatte von meinen Eltern einiges Geld geerbt. 2001, ich hatte dann einen der besten Berater, die es überhaupt gibt. Der war der erfolgreichste Manager in börsennotierten Nebenwerten. Also im Ranking von 300 Unternehmen war er ganz oben. Habe ich Geld hineingetan nach der ersten Krise. Und kurz vor der zweiten, 2008, obwohl ich mich nie an der Börse umgesehen hatte, wirklich nicht, das Geld wird rausgezogen. Also genau vor dem nächsten Crash. Und habe dort das Vermögen fast verdoppelt in dieser Zeit. Da kann ich locker den Zehnten bis ans Lebensende spenden. Also wenn der liebe Gott sagt, mach den Test, probier's doch mal aus. Warum machen Sie es nicht? Eine steile Herausforderung, ich weiß es. Und wenn es weniger ist als der Zehnte, ist es auch gut. Aber fangen Sie mal an. Es segne und behüte Sie der Vater, der Sohn und der Heilige Geist. Amen. Ich wünsche Ihnen einen gesegneten Tag.
1: Sie hörten einen Abschnitt aus dem Bestseller Rebuild, die Erneuerungsgeschichte einer katholischen Pfarrei. Gelesen und kommentiert von Radio Horeb Programmdirektor Pfarrer Richard Kocher. Sie können diese Sendung, die vorangegangenen

Paris. Eine Delegation der Jugend- und Pastoralkommission der Deutschen Bischofskonferenz ist aktuell zu einem mehrtägigen Austausch in Frankreich. Hintergrund ist der Taufboom bei Erwachsenen. In diesem Jahr bereits über 21.000 Erwachsenentaufen. Bis Freitag stehen im Erzbistum Paris sowie weitere Diözesen Gespräche über Entwicklungen im Erwachsenenkatechumenat im Mittelpunkt. Der Mainzer Bischof und Vorsitzender der Pastoralkommission Peter Kohlgraf betonte, die wachsende Zahl junger Erwachsener, die sich in Frankreich auf die Taufe vorbereiten, ist auch für Deutschland von großem Interesse. Ziel ist es, laut Kohlgraf, pastorale Erfahrungen kennenzulernen und für die eigene Praxis fruchtbar zu machen. Geplant sind Treffen mit Vertretern der französischen Kirche, wissenschaftlicher Austausch sowie Begegnungen mit Neugetauften und Taufbewerbern. Frankfurt am Main, Teheran. Die Internationale Gesellschaft für Menschenrechte, IGFM, zeigt sich besorgt über die Festnahme des iranischen Aktivisten Ali Zarai. Der 23-Jährige wurde nach seiner Rückkehr aus Deutschland unmittelbar vom Geheimdienst verhaftet. Zarai hatte bei den Protesten Frau, Leben, Freiheit im Oktober 2022 durch Schüsse ein Auge verloren und war anschließend in Deutschland behandelt worden. Während seines Aufenthalts äußerte er sich öffentlich zu Menschenrechtsverletzungen im Iran. Laut IGFM steht er in Haft unter starkem Druck, weigert sich jedoch, seine Überzeugungen zu widerrufen. Die Organisation fordert seine sofortige Freilassung sowie Zugang zu anwaltlicher und medizinischer Versorgung. Leipzig. Nach 26 mutmaßlich linksextremistisch motivierten Anschlägen stellt das Leipziger Stay Café der freikirchlichen Seal Church Ende Juni seinen Betrieb ein. Das berichtet die evangelische Nachrichtenagentur IDEA. Zu den Angriffen zählten eingeworfene Scheiben, Graffiti und ein Buttersäureanschlag. Dabei entstand nach Angaben der Kirche ein Schaden von rund 20.000 Euro. Zu mehreren Anschlägen bekannten sich Täter aus der linksextremistischen Szene in Bekennerschreiben. Während der Bund freikirchlicher Pfingstgemeinden BFP einen Zusammenhang zwischen den Angriffen, christlichen Werten und der Religionsfreiheit sieht, spricht die evangelisch-lutherische Landeskirche Sachsens von einem Angriff auf einen Wirtschaftsbetrieb. Nach Darstellung der Seal Church richteten sich die Taten nicht gegen den Kaffeebetrieb als solchen, sondern gegen die christliche Gemeinde als Gesellschafter des Unternehmens, ihre christliche Theologie, ihr konservatives Werteverständnis sowie ihr Verständnis von Ehe und Familie. In eigener Sache. Immer wieder bedenken Hörer auch Radio Horeb in ihrer Testamentspende. 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

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Wir laden Sie jetzt ein, gemeinsam mit der Hörerfamilie die Vesper, das Abendlob der Kirche mit anschließendem Angelus zu beten. Dazu sind wir heute verbunden mit der geistlichen Familie, das Werk im Kloster.

Wir eröffnen das Hochfest des Heiligsten Herzens Jesu mit der ersten Vesper. Die Texte im grünen Stundenbuch auf den Seiten 105 folgende. 105 folgende.

Mit ewiger Liebe hat uns der Herr geliebt. Von der Erde erhöht hat er uns voll Erbarmen an sein Herz gezogen.

0: mit ewiger Liebe hat uns der Herr geliebt. Von der Erde erhöht hat er uns voller Erbarmen an sein Herz gezogen.
1: Lernt von mir, denn ich bin gütig und von Herzen demütig, und ihr werdet Ruhe finden.

0: Lernt von mir, denn ich bin gütig und demütig von Herzen. Und ihr werdet Ruhe finden.
1: Ich bin der gute Hirt. Ich weide meine Schafe und gebe mein Leben für sie hin. Halleluja.

0: Ich bin der gute Hirt, ich weide meine Schafe und gebe mein Leben für sie hin. Halleluja.
1: Christus hat die Kirche geliebt und sich für sie hingegeben, um sie im Wasser und durch das Wort rein und heilig zu machen. So will er die Kirche herrlich vor sich erscheinen lassen, ohne Flecken, Falten oder andere Fehler. Heilig soll sie sein und makellos. Christus hat uns geliebt, uns durch sein Blut befreit von unseren Sünden.
0: Christus hat uns geliebt, uns durch sein Blut befreit von unseren Sünden.
1: Er hat uns zu Königen gemacht und zu Priestern für den Dienst vor Gott.
0: Uns durch sein Blut befreit von unseren Sünden.
1: Ehre sei dem Vater und dem Sohn und dem Heiligen Geist.
0: Christus hat uns geliebt. Uns durch sein Blut befreit von unseren Sünden.
2: Ich bin gekommen, Feuer auf die Erde zu werfen. Was wünsche ich mehr, als dass es schon brenne?

0: Ich bin gekommen, Feuer auf die Erde zu werfen. Was wünsche ich mir, als dass es schon brenne?
1: Lasst uns beten zu Jesus Christus, unserem Erlöser, der uns den Frieden schenkt.
0: Jesus, Heiland und Erlöser, erbarme dich.
2: Jesus, aus deiner geöffneten Seite wurde die Kirche geboren. Reinige sie von allen Makeln und heilige sie.
0: Jesus, Heiland und Erlöser, erbarme dich.
2: Jesus, du König und Mitte aller Herzen, nimm alle Menschen auf in den neuen Bund.
0: Jesus, Heiland und Erlöser, erbarme dich.
2: Jesus, unser Leben und unsere Auferstehung, sei den Sündern gnädig und ziehe sie an dich.
0: Jesus, Heiland und Erlöser, erbarme dich.
2: Jesus, unser Friede und unsere Versöhnung, versöhne miteinander, die sich entzweit haben.
0: Jesus, Heiland und Erlöser, erbarme dich.
2: Jesus, du bist die Quelle des Lebens, gib ewiges Leben denen, die in deinem Frieden sind.
0: Jesus, Heiland und Erlöser, erbarme dich.

0: Ehren das Herz deines geliebten Sohnes und preisen die großen Taten seiner Liebe. Gib, dass wir aus dieser Quelle göttlichen Erbarmens die Fülle der Gnade und des Lebens empfangen. Darum bitten wir durch Jesus Christus, deinen Sohn, unseren Herrn und Gott, der in der Einheit des Heiligen Geistes mit dir lebt und herrscht in alle Ewigkeit.
1: Amen.

0: Der Engel des Herrn brachte Maria die Botschaft.
1: Und sie empfing vom Heiligen Geist.
0: Gegrüßet seist du, Maria, voll der Gnaden. Der Herr ist mit dir. Du bist gebenedeit unter den Frauen. Und gebenedeit ist die Frucht deines Leibes, Jesus.
1: Heilige Maria, Mutter Gottes, bitte für uns Sünder, jetzt und in der Stunde unseres Todes. Amen.
0: Maria sprach, siehe, ich bin die Magd des Herrn.
1: Mir geschehe nach deinem Wort.
0: Gegrüßet seist du, Maria, voll der Gnaden. Der Herr ist mit dir. Du bist gebenedeit unter den Frauen. Und gebenedeit ist die Frucht deines Leibes, Jesus.
1: Heilige Maria, Mutter Gottes, bitte für uns Sünder, jetzt und in der Stunde unseres Todes. Amen.
0: Und das Wort ist Fleisch geworden.
1: Und unter uns gewohnt.
0: Gegrüßet seist du, Maria, voll der Gnaden. Der Herr ist mit dir. Du bist gebenedeit unter den Frauen. Und gebenedeit ist die Frucht deines Leibes, Jesus.
1: Heilige Maria, Mutter Gottes, bitte für uns Sünder, jetzt und in der Stunde unseres Todes. Amen.
0: Bitt für uns, heilige Gottesmutter,
1: dass wir würdig werden der Verheißung Christi.
0: Lasst uns beten, allmächtiger Gott, gieße deine Gnaden in unsere Herzen ein. Durch die Botschaft des Engels haben wir die Menschwerdung Christi, deines Sohnes, erkannt. Führe uns durch sein Leiden und Kreuz zur Herrlichkeit der Auferstehung. Darum bitten wir durch Christus, unseren Herrn.
1: Amen.
0: O Herr, gib unseren Verstorbenen die ewige Ruhe.
1: Und das ewige Licht leuchte ihnen.
0: Herr, lass sie Ruhe und Frieden.
1: Amen.
0: Maria sitzt der
1: Weisheit. Bitte für uns und mit uns.
2: Zum gemeinsamen Gebet der Vesper und des Angelus waren wir heute verbunden mit der geistlichen Familie, das Werk im Kloster Thalbach in Bregenz. Um 18.30 Uhr laden wir Sie zum Gottesdienst ein. Wir übertragen die Heilige Messe aus der Kirche St. Maximilian Kolbe in der Pfarrei Christus Erlöser in München-Neuperlach. 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
1: Es ist 17.56 Uhr. 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Hier geht es um 18 Uhr weiter mit Bam Bambini, der Kindersendung bei Radio Horeb. Heute mit dem Hörspiel Emmy. Adelheid Niklaser erwartet unsere kleinen Hörer zu dieser Sendung. Ich darf mich für heute verabschieden. Am Mikrofon im Studio München war für Sie Patricia Jagiela.

0: Ja, prima. Und ihr Adelheid ist auch wieder mal da. Und ihr seid alle da.
1: Ja, alle Kinder sind da. Alle wollen mithören in der Bambambini Kindersendung. Gell, Adelheid, machen wir uns einen gemütlichen Abend.
0: Einen gemütlichen Abend mit der Kindersendung?
1: Ja. Ich kann mich ja in deinem Arm kuscheln.
0: Oh, dann hast du es gemütlich. Und, Piepmatz?
1: Piepmatz, du darfst zu mir in den Arm.
0: Oh, jetzt hat der Schnuckel den Piepmatz im Arm, ich hab den Schnuckel im Arm. Und wer hat mich im Arm?
1: Der liebe Gott.
0: Ah, sehr schlau. Richtig, außerdem, ja, der liebe Gott hat uns allen uns alle in seinen Armen. Er schaut auf uns, er hält uns in seiner Hand, sagt man auch. Fein, dass ihr mit dabei seid. Heute Abend gibt's nämlich ein Hörspiel.
1: Hörspiel?
0: Mutmachgeschichten für Kinder von Emmy.
1: Ach, Emmy!
0: Ja, genau, die Hörspiele von Bärbel Löffel Schröder. Bei den Gerd-Medien kann man diese erhalten, beziehen. Und wir haben hier eine CD. Was siehst du da vorne drauf?
1: Lauter Mädchen.
0: Na, wer könnte das wohl sein?
1: Emmy?
0: Ja, das da hinten ist Emmy.
1: Und die zwei tanzen.
0: Die zwei, die da tanzen, das sind Lisa und Amelia. Lass uns mal reinhören, was wir heute hören aus dieser CD mit dem Titel Beste Freundinnen. Na, seid ihr auch ein bisschen gespannt? Ohren auf? Habt ihr es gemütlich gemacht, euch allen? Na, dann kann's losgehen.
1: Ganz gemütlich.

0: Heute ist Sachkundeunterricht in Emmys Klasse. Während des Unterrichts kichern einige Kinder plötzlich. Milan faltet nämlich gerade sein Arbeitsblatt zu einem Flugzeug. Jetzt hebt er es hoch und zielt damit auf den Rücken seines Lehrers.
1: Oh, Milan, mach das nicht.
2: Tu doch nur so, Emmy.
0: In diesem Moment dreht Herr Kaiser sich um. Milan kriegt einen Schreck. Er will das Flugzeug vor sich auf den Tisch werfen. Aber dabei gleitet es aus seiner Hand und fliegt direkt auf Herrn Kaisers weiße Turnschuhe.
3: Milan, was machst du?
4: Das ist ein Flugzeug.
0: Herr Kaiser schaut auf das Flugzeug runter und schüttelt den Kopf.
3: Milan, das ist ein Arbeitsblatt zum Thema Freundschaft. Warum machst du daraus ein Flugzeug?
4: Ich wollte es zu einem Freund fliegen lassen. Zu Jonathan.
1: Es geht ja um das Thema Freundschaft.
3: Milan. Heb dein Flugzeug bitte auf und streich es glatt. Und dann konzentriere dich auf die Aufgabe, die auf dem Blatt steht.
4: Okay.
3: Wer liest die Aufgabe vor? Emmy?
1: Freundschaft. Male in die drei Rahmen deine Freunde und Freundinnen.
3: Ja. Wer möchte weiterlesen? Milan, ist dein Blatt wieder glatt?
4: Noch nicht ganz.
3: Matteo, dann liest du bitte weiter.
5: Schreibe daneben, was du mit deinem Freund oder deiner Freundin spielst. Fußball!
2: Fußball steht da doch gar nicht.
5: Na und Jonathan, ich hab halt schon die Antwort gesagt.
0: Einige Kinder grinsen. Sie wissen alle, wie gern Matteo Fußball spielt. Jetzt meldet sich Amelia.
6: Herr Kaiser!
3: Ja, Amelia?
6: Das Blatt ist zu klein.
3: Wie meinst du das?
6: Also ich habe so viele Freundinnen und Freunde. Wie soll ich die jetzt alle auf das Blatt malen? Die werden dann ja mini klein.
3: Vielleicht könnten wir es so machen, dass ihr euch heute auf Kinder aus der Klasse, die eure Freunde oder Freundinnen sind, konzentriert. Ihr könnt euch für drei Kinder entscheiden und sie in die drei Rahmen auf dem Blatt malen.
5: Okay, alle, die Fußball spielen, sind meine Freunde.
1: Nur weil sie Fußball spielen, Matteo?
5: Klar.
0: Nun wird es ruhiger in der Klasse. Alle Kinder holen ihre Stifte raus und fangen an zu malen. Emmy schaut zu den Mädchen rüber, die ihr gegenüber sitzen. Wen soll sie zuerst malen? Lisa ist ihre Freundin, aber Amelia irgendwie auch. Emmy hört, wie die beiden sich halblaut unterhalten.
6: Wie meinst du, Lisa?
1: Also ich mal erst mal Emmy und dich. Und weiter weiß ich noch nicht.
6: Ich fange mit meiner besten Freundin an. Deshalb schreibe ich über den ersten Rahmen beste Freundin.
1: B-E-S-T-E.
6: Oh, das mache ich auch so. Und wer ist deine beste Freundin?
0: Emmy kann nicht verstehen, was Amelia antwortet, weil sie so leise flüstert. Aber sie findet, es ist eine gute Idee, zuerst die beste Freundin zu malen.
1: Dann schreibe ich auch über den ersten Rahmen beste Freundin. Meine beste Freundin ist Lisa.
0: Emmy schaut zu Lisa rüber. Sie denkt an die Geburtstagsüberraschung, die sie für Lisa hat. Es ist ein Freundschaftsarmband. Auf den viereckigen Buchstabenperlen steht Emmys Name. Und Emmy wird auf Lisas Geburtstag ein Armband mit Lisas Namen tragen. Es sind beste Freundinnen-Armbänder. Emmy lächelt. Sie sieht, wie Lisa einen braunen Malstift in die Hand nimmt. Bestimmt wird sie damit Emmys braune Haare malen.
1: Wahrscheinlich malen mich Lisa und Amelia als beste Freundin auf. Aber Milan nicht. Seine Freunde sind nur die Fußballer.
0: Jetzt muss Emmy aber auch anfangen zu malen. Sonst ist sie die Letzte. Schnell schreibt sie über den ersten Rahmen beste Freundin. Sie schaut Lisa noch einmal genau an und versucht, die Form ihres Kopfes richtig aufzuzeichnen. Dann malt sie Lisas blonde Haare auf dem Bild mit einem gelben Stift. Die Augen werden blau und die Lippen rot. Emmy gibt sich sehr viel Mühe. Das Lisa-Bild soll richtig schön werden. Als das Bild von Lisa fast fertig ist, guckt Emmy zu Lisas Arbeitsblatt rüber. Sie hat dem Kind in ihrem Beste-Freundin-Rahmen dunkle Locken gemalt.
6: Oh, und Lisa malt meine Haare zu dunkel.
0: Emmy will Lisa gerade sagen, dass sie hellere Haare hat. Da beobachtet sie, wie Lisa mehrere Glitzerspangen in die Haare auf der Zeichnung malt.
6: Ich hab doch gar nicht so viele Glitzerspangen.
0: Plötzlich wird Emmy klar, dass Lisa Amelia als beste Freundin malt. Ja, das sind Amelias Glitzerspangen, die sie zeichnet. Und Amelia? Wen malt sie? Die Haare des Kindes in Amelias beste Freundin-Rahmen sind blond. Emmy hat braune Haare.
6: Amelia malt mich auch nicht. Sie malt Lisa.
0: Jetzt schieben sich Amelia und Lisa gegenseitig ihre Zeichnungen zu und lächeln.
7: Wir sind beste Freundinnen. Ich schreibe auf, dass wir zusammen Ballett tanzen.
8: Das schreibe ich auch auf.
0: Emmy ist sehr enttäuscht. Sie hatte gedacht, dass beide Mädchen sie als beste Freundin aufmalen. Aber sie haben sich gegenseitig gemalt.
4: Das bestimmt nur, weil sie zusammen beim Ballett sind.
0: Emmy schaut auf ihr Arbeitsblatt. Das Lisa-Bild ist fertig. Am liebsten würde sie auch ein anderes Kind in den Rahmen malen. Aber das geht ja nicht. Die gelbe Farbe für die Haare kann sie nicht mehr wegradieren.
6: Lisa soll auch nicht in meinen Beste-Freundin-Rahmen.
0: Emmy wird die Wörter beste Freundin einfach ausradieren. Sie sind nicht so dick gemalt. Das müsste klappen.
6: Wo ist denn mein Radiergummi? Ja, das geht.
0: Schnell radiert Emmy die Wörter weg. Jetzt sieht man nur noch einen ganz schwachen Abdruck der Buchstaben. Und das auch nur, wenn man ganz genau hinguckt. Aber die Gefühle in ihrem Herzen kann Emmy nicht so einfach ausradieren.
6: Habe ich etwa gar keine beste Freundin?
0: Emmy schaut Lisa an. Aber die guckt gerade lachend zu Amelia.
8: Ich habe dich gut gemalt, oder?
7: Es geht, aber meine Nase ist ein bisschen zu groß.
8: Ja, stimmt.
0: Emmy ist traurig. Lisa und Amelia sind ihr sehr wichtig. Aber ist Emmy auch wichtig für die beiden? In diesem Moment läutet die Pausenklingel.
3: Hallo? Hallo, Kinder, Kinder, packt euer Blatt und eure Stifte ein. Ihr könnt in der nächsten Sachkundestunde weitermachen.
0: Als Emmy aufsteht, fällt ihr Blick auf Milans Arbeitsblatt. Er hat ein Kind aufgemalt mit braunen Locken und einer rosafarbenen Haarspange.
6: Das bin ja ich.
4: Klar, Emmy, wir sind doch richtig gute Freunde.
0: Irgendwie tröstet es Emmy, dass Milan sie als Freundin aufgemalt hat. Aber sie ist unsicher und weiß nicht, wie sie sich gegenüber Amelia und Lisa verhalten soll. Normalerweise läuft sie immer mit den beiden raus auf den Schulhof. Aber jetzt will sie das nicht mehr. In diesem Moment kommt Lisa auf sie zu.
8: Emmy, komm, wir wollen raus. Ich komme später.
7: Okay, aber beeil dich.
0: Während Lisa Emmy antwortet, dreht sie sich schon zur Tür. Als Lisa und Amelia rauslaufen, folgt Emmy ihnen langsam. Aber sie lässt sich Zeit. Sie weiß noch nicht, ob sie heute mit ihnen spielen will. Als Emmy auf den Schulhof kommt, schaut sie sich erstmal um. Es ist ein schöner Tag. Die Sonne scheint und gleichzeitig weht ein ganz leichter Wind durch ihre Haare. Einige Kinder spielen Fang oder Seilspringen. Andere klettern oder stehen einfach zusammen und reden. Nicht weit von Emmy entfernt sitzen Lisa und Amelia auf einer grünen Bank. Jetzt steht Amelia auf.
7: Ich zeig dir eine Ballettfigur, Lisa. Guck mal, du musst das so.
0: Amelia stellt sich vor Lisa hin. Dann berührt sie mit der Ferse ihres Fußes die Mitte des anderen Fußes. Elegant streckt sie ihren Arm in einem halben Kreis nach oben. Emmy beobachtet, wie Lisa versucht, es nachzumachen. Allerdings fällt sie dabei fast um.
7: Ups.
0: Die Ballettfigur ist wohl gar nicht so einfach. Jetzt hört Emmy, wie Lisa sie ruft.
7: Emmy, Emmy, wir sind hier.
0: Emmy überlegt kurz. Soll sie zu den beiden Mädchen gehen? Aber dann gibt sie sich einen Ruck und läuft auf die beiden Mädchen zu. Lisa schaut sie strahlend an.
7: Emmy, ich kann jetzt die... Wie heißt die Figur nochmal, Amelia?
8: La troisième position.
7: Ja, die kann ich jetzt.
8: Oh, du denkst, du kannst sie. Aber du stehst irgendwie so schief.
6: ich mache es dir nochmal vor.
0: Lisa verzieht das Gesicht. Aber sie schaut aufmerksam zu, als Amelia die Ballettfigur noch einmal vorführt.
6: La troisième position. So macht man das, Lisa. Ich werde das schon lernen. Ich mache ja noch nicht so lange Ballett wie du. Das stimmt. Aber ich glaube nicht, dass du so gut wirst wie ich. Das weißt du doch gar nicht, Amelia.
0: Emmy schaut von einem Mädchen zum anderen. Warum lässt Lisa es sich gefallen, dass Amelia so angeberisch mit ihr spricht? Obwohl sie ihre beste Freundin ist. Das versteht Emmy nicht. Emmy ist doch viel netter zu Lisa als Amelia.
6: Und Emmy, wie fandest du meine Ballettfigur?
9: Ich glaube, du wirst eine gute Balletttänzerin werden.
6: Danke.
0: Lisa lächelt Emmy an. Doch dann wendet sie sich wieder Amelia zu.
6: Zeigst du mir nochmal, wie ich den Arm heben muss? Ich will la troisième Position. So gut schaffen wie du.
0: Emmy schaut noch kurz zu, wie Lisa weiterübt. Aber sie hat das Gefühl, dass Lisa gar nicht mehr auf sie achtet. Sie guckt immer nur zu Amelia. Emmy setzt sich allein auf die Bank. Wenn Amelia und Lisa sich nur für ihre Ballettfiguren interessieren, brauchen sie Emmy anscheinend nicht. Emmy fühlt sich unwichtig. Sie beschließt zu beten.
9: Lieber Gott, Lisa und Amelia haben nur noch Ballett im Kopf. Mich beachten sie gar nicht. Ich bin nicht mal ihre beste Freundin. Das finde ich traurig.
0: Emmy weiß, dass Gott sie hört, dass er sie sieht und ihre Gefühle ernst nimmt.
9: Du beachtest mich immer. Wenigstens bin ich für dich wichtig.
0: Sie fühlt sich getröstet. Gott ist da, auch wenn sie ihn nicht sehen kann. Er interessiert sich immer dafür, wie es Emmy geht. Das ist schön.
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0: Ja, liebe Kinder, so viel heute zu Emmy. Ihr seid natürlich jetzt gespannt, wie die Geschichte wohl weitergeht. Ja, das werden wir nächste Woche hören, wieder am Donnerstagabend. Da hören wir mal, wie es denn da steht mit den Freundinnen. Ja, ich glaube, wir wollen jetzt einfach Jesus bitten, dass er immer uns begleitet in all unseren Freundschaften, Beziehungen, sagt man ja auch. Ob das zu Hause ist, in der Familie, in der Schule, im Kindergarten, wir alle sehnen uns danach, dass wir Freunde haben. Und Jesus will immer auch unser allerbester Freund sein. Und er hilft uns auch, dass wir uns untereinander gut verstehen und uns untereinander lieb haben und auch Freunde haben. Jetzt wollen wir zusammen noch ein Gebet sprechen, liebe Kinder. Ein Gebet zum Herzen Jesu. Im Monat Juni verehren wir ganz besonders das Herz Jesu. Das bedeutet die Liebe, die Jesus zu uns hat. Und darum passt es ja auch ganz gut, wenn wir über Freundschaft nachdenken. Er will immer unser allerbester Freund sein. Und selbst wenn wir so Gefühle haben wie Emmy, ach, die mögen mich ja gar nicht mehr, hat mich denn niemand lieb, da dürfen wir immer wissen, dass Jesus immer da ist und uns immer lieb hat. Es gibt es überhaupt nicht, dass Jesus uns nicht mehr lieb haben könnte. Egal, was passiert, auch wenn wir Fehler machen, er hat uns immer lieb. Das wollen wir uns wirklich ganz, ganz fest merken und fest daran glauben. Und wir können zu ihm sprechen, so wie Emmy es getan hat. Und ich glaube, er wird dir ganz besonders jetzt auch in dieser Situation helfen. Davon hören wir dann, wie gesagt, nächste Woche, Donnerstagabend wieder, in unserer Bambambini Kindersendung über Emmy. 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So, jetzt kommt aber unser Gebet.
1: Ja, du hast es schon hier. Und du hast ein Bild von Herz Jesu.
0: Genau, wir haben ein Bild hier von Jesus. Da sieht man Jesus, wie er seine Arme ganz weit auftut. So, als wollte er sagen, komm doch zu mir in meine Arme. Ich hab dich lieb.
1: Und ein Herz.
0: Oh ja, natürlich. Das Herz sieht man auch noch. Das ist ein Herz-Jesu-Bild. Herz-Jesus, demütig und sanftmütig von Herzen, bilde unser Herz nach deinem Herzen. Jetzt beten wir noch weiter. Jesus, ich weihe dir mein Herz. Komm, schließ es in das Deinige ein. In deinem Herzen will ich wohnen. Durch dein Herz will ich lieben. In deinem Herzen will ich leben. Der Welt unbekannt. In ihm werde ich Licht, Mut, Kraft und wahren Trost finden. In ihm werde ich die Liebe finden, die mein Herz verzehren soll. O heiligstes Herz Jesu, mein Herz sei der Altar, auf dem ich mich dir opfere. Amen.

0: Der heilige Jesus ist immer hier, immer bei uns. Er wohnt in unserem Herzen und wir dürfen in seinem Herzen wohnen. In seiner Liebe bedeutet das. Danke, dass ihr mit dabei wart. Schön. Und bis zum nächsten Mal. Morgen gibt's wieder Geschichten von den Dreien vom Ast. Naja, und so weiter und so fort. Am nächsten Donnerstag wieder Geschichten von Emmy. Gute Nacht, liebe Kinder. Schlaft gut.
1: Gute Nacht, euch Schnucke.
0: Und die Adelheid.

Radio Hureb, Leben mit Gott, hier aus dem Studio in Balderschwang. Grüß Sie, Adelheid Niklaser, zur Vorbereitung auf die Messfeier. Wir dürfen gleich Gottesdienst feiern aus St. Maximilian Kolbe in München. Den Gottesdienst übertragen wir aus dieser Kirche, die zur Pfarrei Christus Erlöser in München-Neuperlach gehört. Wir feiern heute Abend mit Pfarrer Bodo Windolf. Und wir bereiten uns vor mit dem Lied Sei still in der Gegenwart des Herrn und grüßen zunächst das Herz Jesu. Morgen dürfen wir Herz Jesu fest feiern und den ganzen Monat Juni begehen wir als Herz Jesu Monat. Im Namen des Vaters und des Sohnes und des Heiligen Geistes. Amen. Ich grüße dich, heiliges Herz Jesu. Du bist der nie versiegende, erfrischende Quell, der unvergängliches Leben spendet. Du bist die überreiche Schatzkammer der Gottheit, der brennende Herd der göttlichen Liebe. Du bist meine Ruhestätte, meine sichere Zuflucht. Liebenswürdiger Heiland, entzünde in meinem Herzen die glühende Liebe, die in deinem lodert. Gieße in mein Herz die reichen Gnaden, die deinem Herzen entströmen. Dein Wille sei der meine folge stets dem deinen. Dein heiliger Wille soll in Zukunft stets die Richtschnur für mein Wollen und Handeln sein. Amen. Maria, Mutter der Kirche, erbitte uns viele geistliche Berufungen und christliche Familien. Amen.

0: Im Namen des Vaters und des Sohnes
1: und des Heiligen Geistes. Amen. Die Gnade unseres Herrn Jesus Christus, die Liebe Gottes des Vaters und die Gemeinschaft des Heiligen Geistes sei mit euch. Liebe Schwestern und Brüder, hier in der Kirche, am Radio und mit uns verbunden per Livestream. Ich möchte Sie alle sehr herzlich begrüßen am Vorabend zum Hochfest des Heiligsten Herzens Jesu, das wir in dieser Feier, in diesem Gottesdienst feiern wollen. Das geöffnete Herz Jesu durch den Soldaten, der nur prüfen wollte, ob er tatsächlich schon gestorben sei, um ihn nicht die Beine brechen zu müssen, ihm, Jesus, dem Gekreuzigten. Johannes war Zeuge. Er war Zeuge, wie Blut und Wasser aus der geöffneten Seite Jesu strömten. Und über Jahrhunderte hinweg war es ein Bild, das der Christenheit durchaus bewusst war, aber eine eigene Verehrung des Herzens Jesu kommt erst in der Neuzeit auf, ab etwa dem 17. Jahrhundert. Auch wir dürfen jetzt auf dieses geöffnete Herz Jesu blicken, in dem die Liebe des dreieinigen Gottes für uns noch einmal augenscheinlich offenbar wird. Und so wollen wir zu Jesus Christus rufen, der uns die Liebe des Vaters im Heiligen Geist geoffenbart hat.

0: Der allmächtige Gott schenke uns sein Erbarmen, er verzeihe all unsere Schuld und führe uns zum ewigen Leben.
1: Amen.
0: Gloria in excelsis Deo.
2: Wir singen das Lied 172 im Gotteslob.

Barmherziger Gott, du öffnest uns den unendlichen Reichtum der Liebe im Herzen deines Sohnes, das unsere Sünden verwundet haben. Gib, dass wir durch aufrichtige Umkehr Christus Genugtuung leisten und die mit

0: Lesung aus dem Buch Deuteronomium. Mose sprach zum Volk: Du bist ein Volk, das dem Herrn, deinem Gott, heilig ist. Dich hat der Herr, dein Gott, auserwählt, damit du unter allen Völkern, die auf der Erde leben, das Volk wirst, das ihm persönlich gehört. Nicht, weil ihr zahlreicher als die anderen Völker wäret, hat euch der Herr ins Herz geschlossen und ausgewählt. Ihr seid das Kleinste unter allen Völkern. Weil der Herr euch liebt und weil er auf den Schwur achtet, den er euren Vätern geleistet hat, deshalb hat der Herr euch mit starker Hand herausgeführt und dich aus dem Sklavenhaus freigekauft, aus der Hand des Pharao, des Königs von Ägypten. Daran sollst du erkennen, der Herr, dein Gott, ist der Gott. Er ist der treue Gott. Noch nach 1000 Generationen bewahrt er den Bund und erweist denen seine Huld, die ihn lieben und seine Gebote bewahren. Denen aber, die ihn hassen, vergilt er ins Angesicht und tilgt einen jeden aus. Er zögert nicht, wenn er ihn hasst, sondern vergilt ihn ins Angesicht. Deshalb sollst du das Gebot bewahren und die Gesetze und die Rechtsentscheide, auf die ich dich heute verpflichte, und du sollst sie halten. Wort des lebendigen Gottes.
1: Dank sei Gott.

0: Geliebte, wir wollen einander lieben, denn die Liebe ist aus Gott und jeder, der liebt, stammt von Gott und erkennt Gott. Wer nicht liebt, hat Gott nicht erkannt, denn Gott ist die Liebe. Darin offenbarte sich die Liebe Gottes unter uns, dass Gott seinen einzigen Sohn in die Welt gesandt hat, damit wir durch ihn leben. Darin besteht die Liebe, nicht, dass wir Gott geliebt haben, sondern dass er uns geliebt und seinen Sohn als Sühne für unsere Sünden gesandt hat. Geliebte, wenn Gott uns so sehr geliebt hat, müssen auch wir einander lieben. Niemand hat Gott je geschaut. Wenn wir einander lieben, bleibt Gott in uns und seine Liebe ist in uns vollendet. Daran erkennen wir, dass wir in ihm bleiben und er in uns bleibt. Er hat uns von seinem Geist gegeben. Wir haben geschaut und bezeugen, dass der Vater den Sohn gesandt hat als Retter der Welt. Wer bekennt, dass Jesus der Sohn Gottes ist, in dem bleibt Gott und er bleibt in Gott. Wir haben die Liebe, die Gott zu uns hat, erkannt und gläubig angenommen. Gott ist die Liebe und wer in der Liebe bleibt, bleibt in Gott und Gott bleibt in ihm. Wort des lebendigen Gottes.
1: Danke.

In jener Zeit sprach Jesus: Ich preise dich, Vater, Herr des Himmels und der Erde, weil du das vor den Weisen und Klugen verborgen und es den Unmündigen offenbart hast. Ja, Vater, so hat es dir gefallen. Alles ist mir von meinem Vater übergeben worden. Niemand kennt den Sohn, nur der Vater. Und niemand kennt den Vater, nur der Sohn und der, dem es der Sohn offenbaren will. Kommt alle zu mir, die ihr mühselig und beladen seid, ich will euch erquicken. Nehmt mein Joch auf euch und lernt von mir, denn ich bin gütig und von Herzen demütig, und ihr werdet Ruhe finden für eure Seele. Denn mein Joch ist sanft und meine Last ist leicht.

0: Liebe Schwestern und Brüder, es dürfte bekannt sein und ist sicher auch bekannt, dass es die heilige Maria, die heilige Margareta, Maria Alacoque war, die das Herz Jesu fest initiiert hat. Von ihr ging dieses Fest aus. Sie war die Initiatorin. Nein, das ist natürlich falsch. Initiator war Christus selbst, aber durch sie als Mittlerin dieses Anliegens, dem Herzen Jesu ein eigenes Fest in der Kirche zu widmen. Diese Heilige, sie hatte kein leichtes Leben, verlor recht bald ihren Vater. Jedenfalls mit 10 oder 12 Jahren, kurz nachdem sie zum ersten Mal zur Heiligen Kommunion gegangen war, erkrankte sie sehr schwer. 4 Jahre war sie bettlägerig, und wenn ich es richtig in Erinnerung habe, dann war es ein Gelübde, das sie gemacht hatte, dem Orden der Heimsuchung Mariens beizutreten. Und es war wohl eine wundersame Heilung, die ihr geschenkt wurde. Aber das schwierige Leben fand seine Fortsetzung im Orden. Sie war nicht wohlgelitten. Wir würden heute sagen, dass sie von ihren Mitschwestern gemobbt wurde. Jedenfalls über Jahre hinweg war es ein Kreuzweg für sie im Orden, bis die Oberin wechselte und mehr Verständnis für sie hatte. Sie hatte Visionen, und ihr Beichtvater, ihr geistlicher Begleiter, der Jesuit Claude de Colombière, er war einer der ganz wenigen, der sie nicht für verrückt oder sogar besessen hielt, sondern ihr glaubte und es für echt hielt, was sie an Visionen, an Gesichten hatte. Und die neue Oberin, sie war ihr sehr viel mehr zugetan. Sie wurde Novizenmeisterin, und gerade auch unter dem Eindruck dessen, was sie gelitten hatte an Härte, an Unbarmherzigkeit, an Kälte in ihrem eigenen Orden, der übrigens gegründet worden war durch Franz von Sales und Johanna Franziska von Chantal, war sie eine Novizenmeisterin, die mit Wärme, mit Mitgefühl versuchte, die jungen Schwestern anzuleiten. Und sie gewann einfach die Herzen dieser jungen Schwestern, der Novizinnen, die ihr 1685 etwas zum Geburtstag schenken wollten. Und sie hatte eigentlich nur den Wunsch, dass ein Fest zu Ehren des Herzens Jesu gefeiert würde. Und so war es am 22. Juli 1685. Es war ihr Geburtstag, an dem zum ersten Mal ein Herz-Jesu-Fest gefeiert wurde, das dann Eingang gefunden hat im Verlaufe der Jahre und Jahrzehnte und Jahrhunderte in den Festkalender der Kirche, immer der 3. Freitag nach Pfingsten. Was feiern wir, wenn wir das Herz Jesu feiern? Von manchen ja durchaus mit etwas schälen Augen angesehen, als eine veraltete, eine kitschige Spiritualität. Nein, wir feiern gewissermaßen das Zentrum unseres Glaubens im Blick auf das Herz, im Blick auf die geöffnete Seite Jesu. Beginnen wir mit der ersten Lesung, die wir gehört haben aus dem Buch Deuteronomium. In allen Lesungen wird deutlich, dass das Erste nie unser Suchen nach Gott ist, unsere Zuneigung zu Gott, unsere Liebe zu ihm, sondern das Erste ist immer schon im Alten Bund und noch mehr im Neuen Bund, die zuvorkommende Liebe Gottes. Nicht, weil du so zahlreich warst, Israel, so groß, so angesehen, so liebenswürdig, habe ich dich geliebt, sondern einfach, weil ich dich geliebt habe. Einfach so, umsonst. Ein Sklavenvolk. Auf das fällt das Auge Gottes. Gewissermaßen ihm neigt er sein Herz zu. Es hätte genauso gut jedes andere Volk treffen können. Nein, es war dieses Volk, das unterdrückt war, das gelitten hat, versklavt war, ausgebeutet wurde. Schon da wird deutlich, für wen Gott das größte Herz hat, wofür es, für wen es ihm am meisten schlägt. Insbesondere für die Menschen, die arm, die in einer gewissen Weise armselig sind, die kein Ansehen haben. Auf sie schaut Gott. So haben wir es in der ersten Lesung gehört, in der zweiten aus dem ersten Johannesbrief, noch einmal ganz deutlich. Nicht darin besteht die Liebe, dass ihr Gott geliebt hättet, sondern dass er euch geliebt hat und seinen Sohn gesandt hat als Sühne für die Sünden der Welt. Die Liebe, das ist die Liebe Gottes, die auf uns schaut und die natürlich nach Erwiderung dürstet, danach, dass das geschehe, was Jesus am Kreuz sagt, kurz bevor seine Seite durchstoßen wird. Mich dürstet. Ja, natürlich, verdurstend am Kreuz, aber nicht dürstend im tiefsten Sinn nach einem Schluck Wasser. Essig wird ihm gegeben, wahrscheinlich um seine Sinne zu benebeln, und das schlägt er aus. Denn er möchte im vollen Bewusstsein ausleiden, was unsere Sünden angerichtet haben. Aber im tiefsten, bei den Schwestern der Mutter Teresa sieht man es in den Kapellen, da wo das Kreuz hängt, I thirst, mich dürstet. Mich dürstet nach deiner Liebe, weil du hier siehst, was meine Liebe für dich tut. Und noch einmal im Evangelium die Einladung, die große Einladung. Jesu, kommt alle zu mir, kommt. Schaut einmal, ich habe so weit geöffnete Seiten, ein so offenes, ein so weites Herz für einen jeden von euch. Kommt alle zu mir, insbesondere die, die mühselig und beladen sind. Ich will euch erquicken, ich will euch neue Freude schenken, einen neuen Frieden. Wir alle machen natürlich die Erfahrung, dass es nicht einfach mit einem Schnips passiert. Und dennoch, diese Einladung, wenn ich so sagen darf, sie steht. Und was immer uns bedrängt, vielleicht kann das für den ein oder anderen eine Hilfe sein. Ich bin schuldig geworden durch ein Wort, durch einen Ton. Sofort hineinsenken in dieses offene Herz. Herr, dein Herz ist trotzdem offen für mich, auch wenn ich mal wieder richtig, richtig daneben gehaut habe. Die eigene Schuld immer wieder, auch in der Beichte natürlich, im abgrundtiefen Herzen der Liebe Jesu zu versenken, wo sie verwandelt wird in Vergebung. Wo ich eine Krankheit habe, sie hintragen in dieses Herz, weil dieses Herz sie nicht unbedingt gleich heilen und gleich wegnehmen wird. Aber da wird sie zu einem Segen, da wird sie fruchtbar, denn die Liebe dieses Herzens vermag alles zu verwandeln, vermag Kraft zu geben, wo wir in einer tiefen Schwermut sind, uns hinein begeben in den Abgrund, in dieses Meer der Liebe Gottes. Auch das heißt nicht, dass es mir gleich genommen wird. Und doch wird es da und beginnt es da verwandelt zu werden, weil diese Liebe und nichts anderes in dieser Welt alles zu verwandeln vermag in Segen. Oder was auch immer mir widerfährt oder jemand anderen, einen anderen Menschen diesem Herzen anzuvertrauen, immer wieder neu. Schau, Herr, du hast gesagt, Paulus hat gesagt, nichts kann uns trennen von der Liebe Gottes, die offenbar geworden ist in Jesus Christus. Nichts kann uns trennen. Selbst nicht die größte Schuld. Nur, wir müssen der Einladung folgen. Kommt alle zu mir. Wir selber können uns trennen, dem die kalte Schulter zeigen, uns abwenden. Und nun ja, diese Liebe lässt frei wie jede Liebe. Aber wenn wir uns ihr anvertrauen oder andere Menschen ihr anvertrauen, dann ist das der schönste und der beste Ort, an dem wir, so wie wir sind, uns immer wieder hinein begeben können, um zu hören, vielleicht auch und hoffentlich zu erfahren, kommt alle zu mir, die ihr mühselig und beladen seid. Ich werde euch erquicken, ich werde eurer Seele Ruhe schenken.
1: Zur Gabenbereitung singen wir das Lied 359, O seliger Urgrund allen Seins.
0: Den Glauben an diese Liebe wollen wir nun miteinander bekennen. Ich glaube an Gott, den Vater, den Allmächtigen, den Schöpfer des Himmels und der Erde, und an Jesus Christus, seinen eingeborenen Sohn, unseren Herrn, empfangen durch den Heiligen Geist, geboren von der Jungfrau Maria, gelitten unter Pontius Pilatus, gekreuzigt, gestorben und begraben, hinabgestiegen in das Reich des Todes, am dritten Tage auferstanden von den Toten, aufgefahren in den Himmel. Er sitzt zur Rechten Gottes, des allmächtigen Vaters. Von dort wird er kommen, zu richten die Lebenden und die Toten. Ich glaube an den Heiligen Geist, die heilige katholische Kirche, Gemeinschaft der Heiligen, Vergebung der Sünden, Auferstehung der Toten und das ewige Leben. Amen. Nichts kann uns trennen von der Liebe Jesu Christi. Ihm vertrauen wir all unsere Bitten an.
2: Wir beten für alle, die den Glauben verkünden und weitergeben sollen. Herr Jesus Christus, erhöre uns. Herr Jesus Christus, erhöre uns. Wir beten für alle, die von anderen ausgeschlossen oder gemobbt werden. Herr Jesus Christus, erhöre uns. Wir beten für alle, die verfolgt oder unterdrückt werden. Herr Jesus Christus, erhöre uns. Wir beten für alle, die einsam oder verlassen sind. Herr Jesus Christus, erhöre uns. Wir beten für alle, die sich nach Annahme und Liebe sehnen. Herr Jesus Christus, erhöre uns. Wir beten für alle, denen wir die Liebe schuldig bleiben. Herr Jesus Christus, erhöre uns. Wir beten für unsere Verstorbenen und alle Toten, besonders für die, an die niemand mehr denkt. Herr Jesus Christus, erhöre uns.
0: Gott, unser Vater, durch das geöffnete Herz deines Sohnes schauen wir auf dein Herz, auf das Herz der heiligsten Dreifaltigkeit, des Gottes, der die Liebe ist. Wir danken dir für deine Liebe. Hilf uns, dass wir uns nie von ihr trennen, sondern sie durch unser Leben, durch unser Denken, Reden und Tun beantworten. Dazu erfülle uns mit der Kraft deines Heiligen Geistes. Darum bitten wir durch Christus, unseren Herrn.
3: Amen.

Lasset uns beten. Allmächtiger Gott, sieh auf das durchbohrte Herz deines Sohnes, der uns geliebt und sich für uns hilft.

Wir preisen dich, heiliger Vater, denn groß bist du und alle deine Werke künden deine Weisheit und Liebe. Den Menschen hast du nach deinem Bild geschaffen und ihm die Sorge für die ganze Welt anvertraut. Über alle Geschöpfe sollte er herrschen und allein dir, seinem Schöpfer, dienen. Als er im Ungehorsam deine Freundschaft verlor und der Macht des Todes verfiel, hast du ihn dennoch nicht verlassen, sondern voll Erbarmen allen geholfen, dich zu suchen und zu finden. Immer wieder hast du den Menschen deinen Bund angeboten und sie durch die Propheten gelehrt, das Heil zu erwarten. So sehr hast du die Welt geliebt, heiliger Vater, dass du deinen eingeborenen Sohn als Retter gesandt hast, nachdem die Fülle der Zeiten gekommen war. Er ist Mensch geworden durch den Heiligen Geist, geboren von der Jungfrau Maria. Er hat wie wir als Mensch gelebt, in allem uns gleich, außer der Sünde. Den Armen verkündete er die Botschaft vom Heil, den Gefangenen Freiheit, den Trauernden Freude. Um deinen Ratschluss zu erfüllen, hat er sich dem Tod überliefert, durch seine Auferstehung den Tod bezwungen und das Leben neu geschaffen. Damit wir nicht mehr uns selber leben, sondern ihm, der für uns gestorben und auferstanden ist, hat er von dir, Vater, als erste Gabe für alle, die glauben, den Heiligen Geist gesandt, der das Werk deines Sohnes auf Erden weiterführt und alle Heiligung vollendet. So bitten wir dich, Vater, der Geist heilige diese Gaben, damit sie uns werden Leib und Blut unseres Herrn Jesus Christus, der uns die Feier dieses Geheimnisses aufgetragen hat als Zeichen des ewigen Bundes. Da er die Seinen liebte, die in der Welt waren, liebte er sie bis zur Vollendung. Und als die Stunde kam, da er von dir verherrlicht werden sollte, nahm er beim Mahl das Brot und sagte Dank, brach das Brot, reichte es seinen Jüngern und sprach: Nehmet und esset alle davon, das ist mein Leib, der für euch hingegeben wird.

Ebenso nahm er den Kelch mit Wein, dankte wiederum, reichte den Kelch seinen Jüngern und sprach: Nehmet und trinket alle daraus, das ist der Kelch des neuen und ewigen Bundes, mein Blut, das für euch und für alle vergossen wird, zur Vergebung der Sünden. Tut dies zu meinem Gedächtnis.

0: bis du kommst in Herrlichkeit.
1: Darum, gütiger Vater, feiern wir das Gedächtnis unserer Erlösung. Wir verkünden den Tod deines Sohnes und sein Hinabsteigen zu den Vätern, bekennen seine Auferstehung und Himmelfahrt und erwarten sein Kommen in Herrlichkeit. So bringen wir dir seinen Leib und sein Blut dar, das Opfer, das dir wohlgefällt und der ganzen Welt Heil bringt. Sieh her auf die Opfergabe, die du selber deiner Kirche bereitet hast, und gib, dass alle, die Anteil erhalten an dem einen Brot und dem einen Kelch, ein Leib werden im Heiligen Geist, eine lebendige Opfergabe in Christus zum Lob deiner Herrlichkeit. Herr, gedenke aller, für deren Heil wir das Opfer darbringen. Wir bitten dich für unseren Papst Leo, unseren Bischof Reinhard und die Gemeinschaft der Bischöfe, für unsere Priester und Diakone und für alle, die zum Dienst in der Kirche bestellt sind, für alle, die ihre Gaben spenden, für die hier versammelte Gemeinde, für dein ganzes Volk und für alle Menschen, die mit lauterem Herzen dich suchen. Wir empfehlen dir auch jene, die im Frieden Christi heimgegangen sind und alle Verstorbenen, um deren Glauben niemand weiß als du. Diese heilige Messe feiern wir für Heinz Wundrak, Eltern und Angehörige der Familie Apfelthaler, in einem besonderen Anliegen sowie für die Lebenden und Verstorbenen der Familie Hirger. Gütiger Vater, gedenke, dass wir deine Kinder sind und schenke uns allen das Erbe des Himmels in Gemeinschaft mit der seligen Jungfrau und Gottesmutter Maria, dem heiligen Josef, ihrem Bräutigam, mit deinen Aposteln, mit dem heiligen Barnabas und mit allen Heiligen. Und wenn die ganze Schöpfung von der Verderbnis, der Sünde und des Todes befreit ist, lass uns zusammen mit ihr dich verherrlichen in deinem Reich. Durch unseren Herrn Jesus Christus, denn durch ihn schenkst du der Welt alle guten Gaben.

Schuldiger und führe uns nicht in Versuchung, sondern erlöse uns von dem Bösen. Erlöse uns, Herr allmächtiger Vater, von allem Bösen und gib Frieden in unseren Tagen. Komm uns zu Hilfe mit deinem Erbarmen und bewahre uns vor Verwirrung und Sünde, damit wir voll Zuversicht das Kommen unseres Erlösers, Jesus Christus, erwarten. Denn dein ist das Reich.

Herr Jesus Christus, am Kreuz sterbend, hast du uns den Frieden des Himmels geschenkt. Wir bitten dich, schau nicht auf unsere Sünden, sondern auf den Glauben deiner Kirche und schenke ihr, schenke den Völkern der Erde nach deinem Willen Einheit und Frieden. Der Friede des Herrn sei allezeit mit uns.

Seht Christus, das Lamm Gottes, das hinwegnimmt die Sünde der Welt. Herr, ich bin nicht würdig, dass du eingehst unter mein Dach, aber sprich nur ein Wort, so wird meine Seele gesund. Kommt alle zu mir, die ihr mühselig und beladen seid, ich werde euch erquicken.

0: Jesus Blut Christi.
1: Zur geistigen Kommunion. Mein Jesus, ich glaube, dass du im allerheiligsten Sakrament des Altars gegenwärtig bist. Ich liebe dich über alles und meine Seele verlangt nach dir. Da ich dich jetzt nicht in der heiligen Eucharistie empfangen kann, bitte ich dich innig, komme geistigerweise zu mir und nimm Wohnung in meinem Herzen. Ich umfange dich, vereinige mich ganz mit dir und ich bete dich an, mein Heiland und Erlöser. Lass nicht zu, dass ich mich je von dir trenne. Amen.

Lasset uns beten. Herr unser Gott, du hast uns gestärkt mit dem Sakrament jener Liebe, durch die dein Sohn alles an sich zieht.

0: Hochgelobt und gebenedeit sei der Herr im allerheiligsten Sakrament des Altares.
1: Von nun an bis in Ewigkeit.

0: allem uns gleich, außer der Sünde. Er hat die dunkle Macht der Sünde gebrochen durch seinen Tod am Kreuz. Als sie aber zu Jesus kamen und sahen, dass er schon tot war, zerschlugen sie ihm die Beine nicht, sondern einer der Soldaten stieß mit der Lanze in seine Seite und sogleich floss Blut und Wasser heraus. Gott hat ein Herz für die Menschen. Er liebt sein Volk wie Eltern ihre Kinder. Dieser liebende Gott hat sich uns in seinem Sohn offenbart. Dafür danken wir und beten. Herr Jesus, Abbild und Wesen des Vaters,
1: bilde unser Herz nach deinem Herzen.
0: Von Anfang an scheiden sich an Jesus die Geister. Seine Liebe erfährt nicht immer Antwort. Doch der greise Simeon jubelt im Tempel über Jesus, den Messias. Er ist das Licht der Welt und das Heil aller Völker. Das bekennen auch wir und beten. Herr Jesus, Sohn des lebendigen Gottes,
1: bilde unser Herz nach deinem Herzen.
0: Jesus wendet sich den Armen und Kranken zu. Er tröstet Schwache und Einsame. Er schenkt Heilung und Zuversicht. Das erhoffen auch wir und beten. Herr Jesus, Heiland der Kranken,
1: bilde unser Herz nach deinem Herzen.
0: Eine Frau salbt Jesus mit Nardenöl. Der Herr spricht ihr die Vergebung der Sünden zu, weil sie so viel Liebe gezeigt hat. Er sitzt mit dem Sünder Zachäus zu Tisch und sagt ihm, dass seinem Haus Heil geschenkt ist. Jesus vergibt, wo Menschen Reue zeigen. Das erbitten auch wir und beten. Herr Jesus, Retter und Erlöser,
1: bilde unser Herz.
0: Aus Jesu geöffneter Seite strömen Blut und Wasser. Aus seinem durchbohrten Herzen entspringen die Sakramente der Kirche. Das Herz des Erlösers steht offen für alle, damit sie freudig schöpfen aus den Quellen des Heils. Dafür danken wir und beten. Herr Jesus, Brot des Lebens,
1: bilde unser Herz nach deinem Herzen.
0: Viele Menschen haben erfahren, dass Jesus ihnen nahe ist, dass er unendlich geduldig ist, verhärtete Herzen aufbricht und Frieden schenkt. Darüber staunen wir und beten. Herr Jesus, Freund deiner Freunde,
1: bilde unser Herz nach deinem Herzen.
0: Wer sich dem Herzen Jesu anvertraut, empfängt Kraft, das eigene Kreuz zu tragen, schwierige Situationen zu meistern und Liebe auch dort zu schenken, wo keine Gegenliebe zu erwarten ist. Dankbar für jedes Zeugnis christlicher Hoffnung beten wir, Herr Jesus, gütig und selbstlos von Herzen,
1: bilde unser Herz nach deinem Herzen.
0: Herz Jesu durchbohrt von der Lanze.
1: Erbarme dich, Jesus.
0: Herz Jesu geduldig und voll Erbarmen.
1: Erbarme dich, Jesus.
0: Herz Jesu, du Sühne für unsere Sünden.
1: Erbarme dich, Jesus.
0: Herz Jesu, unser Friede und unsere Versöhnung.
1: Erbarme dich, Jesus.
0: Herz Jesu, du Retter aller, die auf dich hoffen.
1: Erbarme dich, Jesus.
0: Herz Jesu, du Hoffnung aller, die in dir sterben.
1: Erbarme dich, Jesus.
0: Herz Jesu, würdig allen Lobes.
1: Erbarme dich, Jesus.
0: Herz Jesu, dir vertrauen wir.
1: Erbarme dich, Jesus.
0: Gott der Langmut und Liebe, in der Hingabe deines Sohnes am Kreuz umarmst du die ganze Menschheit. Wir danken dir für deine Barmherzigkeit, die du uns schenkst, in der wir angenommen und geborgen sind, als deine Töchter und Söhne, als Schwestern und Brüder Jesu Christi, der mit dir und dem Heiligen Geist lebt und wirkt in Ewigkeit.
1: Amen.
0: Amen.

Und so segne euch und behüte euch und geleite euch und alle, für die wir gebetet haben in dieser Feier der dreieinige Gott. Der Vater und der Sohn und der Heilige Geist.

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Wir übertrugen die Vorabendmesse zum Herz Jesu Fest aus der Kirche St. Maximilian Kolbe in München-Neuperlach. Herzlichen Dank an den Zelebranten Pfarrer Bodo Windolf. Mein Name ist Josef Hitzenberger.

0: 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Und nun schauen wir auf die weiteren Sendungen. Ab 19:45 übertragen wir einen Lobpreis mit dem Gebetskreis Magnificat aus Gradkorn, nördlich von Graz in Österreich. Von Tür zu Tür besuche als pastorale Chance, Menschen in ihrer Lebenswelt zu erreichen. Das Thema in der Credo-Sendung um 20.30 Uhr. In einer neuen Reihe unter dem Motto Gott neu begegnen, ganz praktisch, zeigen Haupt- und Ehrenamtliche von der Abteilung Evangelisierung im Bistum Augsburg, wie es ihnen gelingt, den Glauben lebendig weiterzugeben. Den Anfang machen heute Maria Dimpfel und Diakon Andreas Hessler. 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Um 20.30 Uhr hier bei Radio Horeb. 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

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Wir übertragen nun den Lobpreis mit dem Gebetskreis Magnificat aus Gradkorn nördlich von Graz in Österreich. Sie sind herzlich eingeladen, mitzubeten.

Einen schönen guten Abend und vielmehr herzlich willkommen zu unserem heutigen Lobpreis heute Abend. Wir sind heute ganz frei nach dem Motto, wo zwei oder drei in meinem Namen versammelt sind, da bin ich mitten unter ihnen. Und wer singt, der betet doppelt. Umgeben von so viel Musik ist es umso wichtiger, dass wir etwas nicht verlernen. Den Lobpreis. Im Namen des Vaters und des Sohnes und des Heiligen Geistes.

Nacht. Wie sie auch nach Regenwetter immer wieder lacht, so wie heute. Wie sie trotz der Wolkenmauer uns die Helle bringt.

Wärme bringt und Licht. Wieder strahlt der Nebel, leuchtet durch die Sichtwand, bricht wie ein rasches Streichholz eine Kerze hell entflammt.

Du bist das Licht der Welt, du bist der Glanz, der uns unseren Tag erhält. Du bist der Freudenschein, der uns so glücklich macht, bringst selber in uns ein. Du bist der Stern in der Nacht, der allem Finsteren wird, ist wie ein Feuer.

sei gepriesen, mit ewigem Lob sei gepriesen, aufgehende Sonne, strahlendes Licht,

0: beten wir noch das Gebet, das Jesus uns zu beten gelehrt hat. Vater unser im Himmel, geheiligt werde dein Name, dein Reich komme, dein Wille geschehe, wie im Himmel so auf Erden. Unser tägliches Brot gib uns heute und vergib uns unsere Schuld, wie auch wir vergeben unseren Schuldigern. Und führe uns nicht in Versuchung, sondern erlöse uns von den Bösen. Amen. Denn dein ist das Reich und die Kraft und die Herrlichkeit in Ewigkeit. Amen. Mit euch gesungen und gebetet haben heute
1: Katharina
0: und Johannes. Und legen wir diesen Abend in Gottes Hände und bitten wir um seinen Segen mit dem Schlusslied. Wie geht das Schlusslied? Dass du mich einstimmen lässt.

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Dies war der Lobpreis mit dem Gebetskreis Magnificat aus Gradkorn, nördlich von Graz in Österreich. Wir bedanken uns recht herzlich. Es geht jetzt nun gleich weiter mit der Sendung aus der Reihe Credo.

Gott neu begegnen, ganz praktisch. Und heute geht es darum, was Besuche denn für eine pastorale Chance sind, von Tür zu Tür. Herzlich willkommen, grüß Gott zu dieser Credo-Sendung, sagt Gregor Dornis. Wird eine spannende Sendung. Ich bin selber schon sehr gespannt darauf, was wir heute von unseren beiden Gästen, Maria Dimpfel von der Abteilung Evangelisierung im Bistum Augsburg und von Diakon Andreas Häusler erfahren werden. Ja, das Bistum Augsburg ist ein großes Bistum und das Bistum Augsburg hat eine Abteilung Evangelisierung. Und das Team aus Haupt- und Ehrenamtlichen bei dieser Abteilung Evangelisierung

0: Evangelisierung hat einmal die Ohren gespitzt, als nämlich Papst Leo XIV. Sagte, Zitat Papst Leo, in erster Linie ist ein neuer Schwung in der Verkündigung und Weitergabe des Glaubens erforderlich. Ja, und das hat man in der Abteilung Evangelisierung ganz aufmerksam gehört und gesagt, Momentchen mal, das ist ja genau das, was wir wollen. Wie bringen wir die Verkündigung in Schwung? Und welche Möglichkeiten habe ich, wie kann ich ganz konkret die frohe Botschaft bezeugen? Ja, genau das wollen wir bei der Evangelisierung Augsburg Menschen ganz praktisch, ganz nah, konkret bei sich vor Ort mitgeben. Unter anderem bei einem Praxistag. So zum Beispiel beim Praxistag im Mai Gott neu begegnen. Ganz praktisch. Und da gab es viele Workshops, unter anderem auch den Workshop von Tür zu Tür. Besuche als pastorale Chance. Also trauen wir uns, an Türen zu klingeln und Menschen bei sich zu Hause zu begegnen. Geleitet haben diesen Workshop Maria Dimpfel von der Abteilung Evangelisierung in Augsburg und Diakon Andreas Häusler. Und beide haben wir jetzt heute bei uns. Grüße Sie, Frau Dimpfel. Hallo, Diakon Häusler.
1: Bis gleich.
2: Hallo.
0: Schön, dass Sie beide hier sind. Ja, Besuche als pastorale Chance, das hört sich schon mal verdächtig an. Besuche, Hausbesuche, Besuche bei besonderen anderen Gelegenheiten. Da wird vielleicht der ein oder andere ein bisschen einen Schritt zurücktreten und sagen, ja, so bei Leuten da klingeln ist vielleicht ein bisschen aufdringlich. Trotzdem, Maria Dimpfel, Sie sagen, Besuche sind eine pastorale Chance. Was meinen Sie?
1: Genau, also unsere Erfahrung ist, dass sowohl wenn man Besuche in der Pfarrei macht oder auch bei unseren missionarischen Aktionen von der Abteilung aus, wir einfach nochmal Menschen begegnen, denen wir sonst nicht begegnen würden. Das heißt, normalerweise sind wir gewohnt, dass die Leute kommen zu uns in die Kirche, in die Pfarrheime, und da drehen wir sozusagen die Bewegung um. Wir gehen zu ihnen. Und es ist eben einfach eine Möglichkeit, nochmal mehr Menschen zu erreichen, mehr Menschen begegnen zu können. Genau.
0: Ja, und darüber sprechen wir hier in dieser Credo-Sendung bei Radio Horeb von Tür zu Tür, Besuche als pastorale Chance, und haben auch Sie, liebe Hörerinnen und Hörer, nachher Gelegenheit, auch hier sich mit einzubringen. Freuen uns über Ihren Anruf. Vielleicht haben Sie ja auch Erfahrungen gesammelt, vielleicht sind Sie neugierig und wollen wissen, wie man das genau anstellt. Dafür soll hier nachher Platz sein. Maria Dimpfel, damit wir das auch gleich hier auch aus Transparenzgründen und sowieso auch uns da wirklich solide aufstellen. Das Ganze ist keine Erfindung von uns, sondern das haben wir schon auch biblische Gründe dafür, für diese Besuche.
1: Genau, also diese Pastoral der Besuche, die auch in der Kirche seit Anfang an praktiziert hat, hat durchaus ein biblisches Fundament. Zum einen ist es eben so im Alten Testament dieser große Wert der Gastfreundschaft, der da gelegt wird. Wir kennen alle also den Bericht von den drei Besuchern unter der Eiche von Mamre bei Abraham, die da empfangen und bewirtet werden, wo es für beide, sowohl für den, der besucht wird, wie den Besucher, große Ehre ist, sich gegenseitig zu empfangen. Aber wir haben vor allem auch aus dem Neuen Testament von Jesus selber ganz viele Beispiele, wo er Besuche macht. Also wir wissen, dass er zum Beispiel mit Zachäus nach Hause gehen möchte, bei ihm essen. Wir wissen, dass er regelmäßig in Bethanien war, im Haus von Lazarus, und die Geschwister, die drei, Lazarus, Maria und Martha, besucht hat. Wir kennen auch andere Berichte, nur wo er zum Beispiel zu Petrus, also in dem Haus von Petrus in Kapernaum, war er öfters. Er hat da seine kranke Schwiegermutter besucht und geheilt. Aber wir hören auch, wie Jesus selber besucht wurde, gleich am Anfang seines Lebens von den drei Weisen, von den Hirten. Aber er wird auch aufgesucht. Wir kennen dieses berühmte nächtliche Gespräch, das Nikodemus mit ihm führt. Und zuletzt lädt Jesus auch ein, Menschen zu ihm zu kommen. Zum Beispiel lässt er seine Jünger das letzte Abendmahl vorbereiten, um sie empfangen zu können. Er lädt die Mühseligen ein, er lädt ein, mitzukommen, mit ihm zu gehen. Und er beauftragt vor allem, als er seine Jünger aussendet, auch, dass sie in die Häuser gehen und da den Frieden bringen. Also es ist ganz biblisch begründet von Christus selber, dass er Menschen begegnen möchte bei ihnen zu Hause und ihnen Zeit schenkt.
0: Ja, und dann ist die Frage, was bewirkt das eigentlich, wenn man jetzt einem Menschen, so wie Jesus auch, Zeit schenkt?
1: Also genau, also von unseren Erfahrungen ist es eben so, dass dieses Menschen zu begegnen, ihnen Zeit zu schenken, das hat zum einen den Aspekt, dass man in ein Gespräch kommt, in einer Kommunikation, in einem Austausch zuhören kann, dass die Menschen die Möglichkeit haben, über ihre Sorgen, ihre Ängste oder auch über ihre Fragen zu sprechen und das mit jemand anderen sozusagen im Dialog zu kommen. Wir sehen, dass es oft eine große emotionale Unterstützung für Menschen ist, wenn man zu Besuch kommt, weil man eben Trost spenden kann, ermutigen, in Krisen begleiten kann. Es ist eine Form von Gemeinschaft. Man vermittelt das Gefühl, also oder bekommt das Gefühl, man wird wahrgenommen, wird gesehen. Es ist auch eine geistliche Stärkung, wenn man zum Beispiel auch gemeinsam betet oder über den Glauben spricht, neue Impulse bekommt, vertieft. Ja, und es ist vor allem auch, also gerade in dem Verein habe ich das so erlebt, eine Begleitung auch in Krisen, dass Menschen, die in Trauer sind oder in Krankheit, Einsamkeit, eben durch unsere Besuche auch so Trost erfahren und auch die Kirche zu ihnen quasi kommt, mit ihnen ist und ihnen beisteht und sie dadurch auch eine Zugehörigkeit empfinden.
0: Sagt Maria Dimpfel von der Abteilung Evangelisierung in Augsburg heute in dieser Credo-Sendung, wo wir über das Thema sprechen, der Besuche als einer pastoralen Chance, Menschen aufzusuchen von Tür zu Tür. Unser zweiter Gast ist Diakon Andreas Häusler und ihn müssen wir jetzt auch mal was Geistliches durchaus fragen, aber es ist eine ernst gemeinte Frage. Diakon Häusler, Stichwort Zeit, Zeitmanagement, so ein Besuch kostet Zeit, die muss man haben, die muss man investieren. Wie sieht das aus mit unserem Umgang heutzutage, auch mit unserer Zeit, gerade auch mit Blick auf so ein missionarisches, pastorales Engagement, so einen Einsatz, jemanden zu besuchen?
2: Die Zeit ist ja das, was wir als wichtigste Ressource in unserem Leben haben. Niemand weiß, wie viel Zeit ihm noch bleibt. Ob man nun jung ist oder alt ist, trotzdem die Lebenszeit, das ist sicher, ist endlich. Und die Frage ist immer wieder neu, wie viel Zeit bleibt mir denn noch? Und dann ist die Frage, wie benutze ich meine Zeit? Nutze ich meine Zeit sinnvoll? Verschwende ich sie vielleicht? Jesus hat uns ja geboten, dass wir zu anderen hingehen sollen. Maria Dimpfel hat es ja auch schon gesagt. Und da ist immer wieder neu die Frage, will ich auch meine Lebenszeit an andere verschenken? Denn letzten Endes ist so ein Besuch bei anderen ja immer ein Geschenk für den anderen, ob ich nun angemeldet bin oder nicht. Es ergibt sich oft etwas ganz Unerwartetes. Und das geht dann für den, der besucht, aber auch für den Besuchten in eine Richtung, die immer wieder sehr hilfreich sein kann. Und das ist eigentlich was sehr Schönes. Von daher ist diese Zeit, die man an andere, jetzt sage ich es mal negativ, verschwendet oder positiv verschenkt, eine Zeit, die sinnvoll benutzt ist, muss ich einfach so sagen. Es ist trotzdem immer die Frage, will ich das? Will ich meine Zeit an andere verschenken? Oder eben nicht.
0: Und dann lassen Sie uns mal in die Praxis gehen, auch in Ihre Erfahrung, in den pastoralen Alltag, wie man im Jargon vielleicht sagen würde. Also, wie sieht denn das so eine Besuchskultur in einer Pfarrei aus?
2: Also bei uns in der Pfarrei ist es so, dass nicht nur der Diakon zu den Menschen geht, der hat es von Amts wegen manchmal leichter, muss ich ganz klar sagen, weil ich mich ja als Diakon vorstelle. Der Ehrenamtliche hat es da nicht immer so ganz einfach. Auf der anderen Seite kann natürlich auch das, sage ich es mal so salopp, das Feindbild des anderen auf mich projiziert werden. Da habe ich aber dann kein Problem damit. Es ist immer wieder ein Wagnis. Und bei mir ist es zum Beispiel so, ich mache gerne Krankenbesuche, ich mache Geburtstagsbesuche, ich mache neu zugezogene Besuche. Und ansonsten, wenn jemand mich bittet, zu ihm zu kommen oder wenn der Pfarrer oder sonst jemand aus der Gemeinde meint, da müsse doch mal ein Besuch gemacht werden, gehe ich gerne zu den Menschen hin, weil ich eigentlich bisher immer erfahren habe, dass es was Positives bewirkt. Und das ist was sehr Schönes. Vor allen Dingen zu neu zugezogenen gehe ich immer ganz gerne hin, weil ich da an sich noch nie was Negatives erfahren habe. Und für mich ist es immer so, ich möchte ein Bild von Kirche den Menschen vermitteln. Also ich schmeiße da nicht einfach einen Brief in den Postkasten, sondern ich gucke immer, dass ich wirklich jemanden antreffe. Manchmal muss ich ein, zweimal mehr klingeln und dann wieder hingehen. Aber das ist mir persönlich wichtig, damit sie einfach ein Gesicht in der Gemeinde vor Augen haben und sagen, ja, der ist es, der hat mich doch schon mal besucht, den kenne ich ja. Ah ja, da ist er im Gottesdienst, da steht er jetzt vorne am Altar. Das ist auch was Schönes. Dann fühlt man sich nicht gleich so ganz allein und ist ein bisschen mehr mit hineingenommen. Das ist eigentlich was Schönes und Sinniges, ja. Eine andere Sache ist noch die, dass es natürlich auch die geprägten Zeiten gibt, wo man dann durchgeht. Vor allen Dingen bekannt sind da die Sternsinger, weniger bekannt, dass man in den Fastenaktionen Caritas vor allen Dingen durchgeht. Aber das ist natürlich einfacher und auch bei den Sternsingern vor allen Dingen gehen ja meistens Jugendliche. Meistens ist eine Begleitperson, die da mitgeht. Ich bin auch schon mitgegangen als Erwachsener. Und das ist eigentlich immer was sehr Schönes. Die Menschen freuen sich, weil wir ja den Segen bringen. Und natürlich bitten wir um eine Spende, aber die Spende ist ja sinnvoll, sage ich mal, denn man hilft ja damit anderen Kindern und Kinder können in der Regel ja wenig für Unglück und für Hunger, für Not, die sie trifft. Das sind ja meistens die Erwachsenen, die diese Not produzieren. Und da ist es ganz schön, um ein Opfer zu bitten. Von daher sind da die Türen eher offen und die Menschen auch sehr dankbar, dass sie besucht werden. Also da muss man schon unterscheiden, in welchem Kontext dann auch dieser Besuch stattfindet.
0: Diakon Andreas Häusler hat gemeinsam mit Maria Dimpfe von der Abteilung Evangelisierung in Augsburg im Mai 2026 einen Workshop geleitet bei einem Praxistag der Abteilung Evangelisierung, Gott neu begegnen, ganz praktisch. Und dieser Workshop drehte sich um Besuche als pastorale Chance von Tür zu Tür. Ja, und eine Teilnehmerin dieses Praxistages war bei diesem Workshop und war auch bei dem Workshop, wo es um die Pfarrei ging, um die Pfarrei als Chance, Glaubensweitergabe am Beispiel einer Pfarrei. Das hat also ganz gut zusammengepasst, wie wir jetzt gerade auch in diesen Schilderungen von Diakon Häusler gehört haben. Ja, und was sie da so mitgenommen hat, diese Teilnehmerin, da hören wir jetzt mal hinein.
3: Die Hausbesuche, das liegt mir eigentlich schon länger am Herzen, aber ich habe noch nie gewusst, was man da überhaupt machen könnte. Und jetzt habe ich so ein bisschen Erfahrungen gehört von anderen Leuten und bin schon ermutigt, das zu probieren, zum Beispiel mit Eltern von ehemaligen Erstkommunionfamilien, einfach gewisse Zielgruppen mal zu besuchen. Und der andere Workshop, das waren sehr gute Anregungen, wie man die Gemeinde motivieren kann, mitzumachen. Also wie man Leute für die Arbeit in der Gemeinde gewinnen kann, in ganz kleinen Schritten. Das hat mir sehr gut gefallen.
4: Also das heißt, du gehst voll gepowert nach Hause mit voll tollen Anregungen und bist inspiriert.
3: Ja, jetzt geht es nur darum, Mitarbeiter zu suchen in der Pfarrei, die da mitmachen. Das ist der nächste Schritt.
4: Dann wünschen wir dir ganz viel Erfolg dabei. Vielen herzlichen Dank.
0: Menschen zum Mitmachen zu motivieren, Mitarbeiterinnen und Mitarbeiter zu finden. Maria Dimpfe, Sie haben in Augsburg mit der Abteilung Evangelisierung, haben Sie seit einem Jahrzehnt, haben Sie sogenannte missionarische Wochen. Und während dieser missionarischen Wochen gibt es auch solche Besuche, beziehungsweise diese Besuche spielen da auch eine zentrale Rolle. Geben Sie uns mal einen Einblick in die Erfahrungen, die Sie da gemacht haben bei Ihren missionarischen Aktionen, diesen missionarischen Wochen.
1: Ja, sehr gerne. Also wir haben verschiedene Formen von missionarischen Aktionen. Das eine ist, also wir kommen im Verein und begleiten die Pfarreien für diese besondere Glaubenswoche, die da stattfindet. Und die eine Form ist, dass wir mit einer Gruppe von jungen Missionaren, also Jugendlichen, jungen Erwachsenen, so zwischen 18 und 30 Jahren, kommen, dort zu Gast sind und dann wirklich von Haus zu Haus gehen, durch die Straßen gehen und die Menschen aus der Pfarrei einladen, über den Glauben ins Gespräch zu kommen und auch zu diesen verschiedenen Veranstaltungen, die innerhalb dieser missionarischen Aktion angeboten werden. Das ist meistens ein sehr schöner Abend, Nacht, Lichter, Gebetszeit. Aber es sind oft auch andere Sachen, also ein Pfarrfamilienabend und so weiter. Und da wird wirklich von Tür zu Tür gegangen und dazu eingeladen. Das ist so diese eine große Form, die wir haben. Da ist so der besondere Charme, dass unsere jungen Leute eben, ja, die kommen unbedarft, frisch und unbelastet. Die kennen niemand vor Ort. Und es ist ein starkes Zeugnis, wenn so junge Menschen über ihren Glauben reden. Das hat schon eine ganz besondere Wirkung und Dynamik. Aber wir haben noch eine zweite Form, wo wir mit Leuten aus der Pfarrei selber Besuche machen. Das heißt, wir suchen ein Team, wir laden Leute ein, mitzugehen. Und da suchen wir uns meistens eine bestimmte Zielgruppe aus, die wir besuchen möchten. Das hängt ein bisschen davon ab, was in der Pfarrei eben schon da ist, was man nur schon nutzen kann, was man verstärken, fördern kann oder wo auch in der Pfarrei eine Not da ist, wo ein Bedarf ist. Und also zum Beispiel haben wir da, also mit dem haben wir angefangen nach Corona, dass man die ehemaligen Kommunion- und Firmfamilien besucht hat in dem Verein. Einfach weil ja in der Zeit der Kontakt schwieriger war, hat man das dann so genutzt im Nachhinein, um ihnen zu begegnen. Und haben da eben ganz gute Erfahrungen gemacht. Also zum Beispiel in einer der Pfarreien wird das jetzt eigentlich alle 2 Jahre gemacht, dass immer die 2 vorherigen Jahrgänge der Firmen- und Kommunionfamilien besucht werden. Und da machen wir es eben mit Leuten, die auch dort leben und wohnen und die Pfarrei kennen. Das hat den anderen Vorteil, dass die halt dann auch da sind und der Pfarrei ein Gesicht geben, die Menschen kennen sich auskennen. Also so beide Formen, wenn man mit externen Leuten kommt, mit Jungen oder auch mit den eigenen, hat beides große Chance und ja, kommt gut an.
0: Also Sie haben diese 2, um das wirklich auch nochmal ganz klar zu sagen, das ist nicht einfach nur bei Ihnen die Abteilung Evangelisierung, Sie geben hübsche Flyer raus oder sowas in der Art, sondern Sie gehen wirklich auch vor Ort zu den Pfarreien, ja. Wenn jetzt zum Beispiel sich eine Pfarrei bei Ihnen meldet und sagt, wir würden gern, aber könnt ihr uns mal ein bisschen helfen oder da mal so einen Einstieg schaffen oder mal so eine missionarische Woche bei uns machen, das kann man schon auf Sie auch zukommen.
1: Ja, sehr gerne. Also das ist wirklich so, dass unser großer Wunsch und unsere Leidenschaft, dass wir wirklich in die Pfarreien gehen und die Pfarreien eigentlich dabei begleiten und befähigen. Also wir kommen, wir versuchen zu unterstützen und das zu fördern und wir freuen uns sehr, wenn das dann weitergeht vor Ort. Also jetzt zum Beispiel in der Pfarrei, wo die erste missionarische Woche war, die haben dann nach 10 Jahren gesagt, ja, jetzt war eine tolle Aktion damals, hat große Wirkung gehabt, aber irgendwie lange Zeit vergangen, können wir da nicht irgendwie anknüpfen und dann sind wir da eben wieder hingegangen, haben missionarische Tage gemacht und die haben sich tatsächlich entschlossen, dass sie jetzt immer im Herbst solche Besuche machen und wenn sie von uns, also von der Abteilung Unterstützung brauchen, dann kommen wir, machen dann so kleine Vorbereitung, Schulung für die Besuche machen, damit die eben wissen, wie sowas abläuft und unterstützen die. Aber also es geht uns vor allem auch darum, also die Pfarreien dann auch zu befähigen, das weiterzumachen. Und also so wie Sie gerade fragen, dass uns die Pfarreien holen, das ist tatsächlich so. Also es ist eher Ja, große Freude, dass wir so angefragt werden. Aber jetzt zum Beispiel, die missionarische Woche braucht einen langen Vorlauf. Da braucht man ein gutes Jahr der Vorbereitung, wo man mit dem Team vor Ort, mit dem Pfarrer, mit den Gremien und so weiter, das alles, das können wir eigentlich nur einmal im Jahr also leisten, wenn wir da alle auch mit 30 Leuten anreisen. Also die Gruppe der Missionare sind immer so um die 25, 30 junge Leute und so. Also da
0: so
1: sind
0: viele.
1: Wir jetzt gerade schon bis... Ja, genau. Also,
0: wow.
1: Ja, das ist auch also was ganz, ganz Schönes, diese Gruppe, die kommen oft viele Jahre hintereinander. Also quasi, wenn die mal auf den Geschmack gekommen sind, diese Besuche zu machen, dann kommen die immer wieder. Also das ist sehr schön und auch mit diesen jungen Menschen so diese Gemeinschaft dann zu haben. Genau. Aber jetzt eben nochmal zur Zeit, also wenn jetzt tatsächlich in unserer Diözese jemand eine missionarische Woche möchte, wären wir schon bei 2029, weil wir eben jetzt schon 2 Jahre geplant haben. Missionarische Tage gehen ein bisschen, ist ein bisschen ein schlankeres Format sozusagen, aber ein halbes Jahr braucht man schon auch, bis man es vorbereitet hat. Und also uns ist halt immer wichtig, das muss der Pfarrei entsprechen. Also wir haben jetzt nicht wir haben ein Konzept, wir haben eine Vorstellung, wir wissen auch, was funktioniert, weil wir es ausprobiert haben, aber es muss auch für die Pfarrei ganz gut passen und deshalb braucht es einfach auch Zeit, diesen Weg zu gehen, damit man das macht, was für die gut ist.
0: Okay, also missionarische Woche, missionarische Tage, Wochenende. Liebe Hörerinnen und Hörer, wenn Sie uns jetzt zuhören, wir haben natürlich einen Link zur Abteilung Evangelisierung im Bistum Augsburg in den Details zur Sendung auf horeb.org. Also horeb.org, Programm, dann bei dieser, am heutigen Tag zu dieser Credo-Sendung gehen und dann in die Details schauen. Ist wirklich ein toller Webauftritt von der Abteilung Evangelisierung im Bistum Augsburg. Sollten Sie sich nicht entgehen lassen. Frau Dimpfel, jetzt müssen wir uns einfach nochmal so einen Besuch ganz konkret ausschauen. Wie läuft der ab? Was passiert da?
1: Also mir ist jetzt auch nochmal wichtig, so auf die geistlichen Rahmen bei diesen Besuchen zu schauen. Das heißt, wenn wir jetzt die Missionare, also ob es jetzt die Jungen oder die von der Pfarrei sind, darauf vorbereiten, dann haben wir auch immer ein geistliches Programm. Das heißt, bevor wir losgehen, beginnen wir mit dem gemeinsamen Gebet. Der Pfarrer sendet uns unter Umständen aus, gibt einen Segen, beauftragt uns auch im Namen seiner Pfarrei zu gehen. Und während wir die Besuche machen, wird die ganze Zeit von 1, 2 Missionaren in der Anbetung gebetet. Also damit eben auch ein geistliches, guten Rückenwind bei dem Ganzen ist. Und dann geht man immer los. Also wir gehen meistens zu zweit, weil eben auch Jesus seine Jünger zu zweit ausgesendet hat. Und man geht dann eben zu dem Haus, wo man möchte, betet dort schon. Und wir machen so eine kleine Tradition, die sehr schön ist. Bevor wir klingeln, machen wir immer Kreuzzeichen mit dem Daumen auf die Klingel und segnen da schon mal das. Und dann schauen wir, wird die Türe aufgemacht, dann stellen wir uns vor, sagen, von wem wir kommen, warum wir da sind und laden dann eben ein, eben zu diesen Veranstaltungen, die da stattfinden, sei es zu der Nacht der Lichter, dem Pfarrfamilienabend, das hängt immer davon ab, was halt stattfindet. Und wir haben auch immer ein kleines Geschenk dabei, wir haben eine Kerze dabei, die Leute bekommen und wir laden sie ein, dann eben in die Kirche die Kerze mitzubringen zu dem Gottesdienst und die anzuzünden. Manchmal haben wir noch andere Mitbringsel, also zum Beispiel hatten wir für die neu zugezogenen einen Magnet für den Kühlschrank mit ihrem Kirchturm zur Erinnerung oder für die Kommunionkinder so ein Faltblatt, wo man so knicken kann und dann kommt jedes Mal an das Tischgebet raus. Einfach so eine Kleinigkeit. Und es ist oft so eine Hilfe, dann auch ins Gespräch zu kommen, diese Sachen, die wir da mitbringen. Und was dann eben bei den Besuchen passiert, ist ganz verschieden. Also es ist oft einfach ein freundliches Staunen, dass wir da sind. Manche wissen es, die freuen sich. Es ist ganz oft einfach auch eine Begegnung an der Türe, ein Gespräch zwischen Tür und Angel. Es gibt aber auch immer wieder Menschen, die uns reinbitten, die uns bewirten sogar, die sich also wirklich auch vorbereitet haben. Aber wir erfahren auch Ablehnung. Also es gibt schon Menschen, die sagen, nee, also mit der Kirche oder mit dem Glauben, da habe ich nichts am Hut. Ich möchte gern, also möchte kein Gespräch mit euch. Also das sind so die verschiedenen Möglichkeiten.
0: Ja, da sind wir bei einem wichtigen Punkt, Maria Dimpfel von der Abteilung Evangelisierung im Bistum Augsburg. Wenn wir heute über die besondere pastorale Chance sprechen, die in solchen Besuchen in der Gemeinde bei sich vor Ort steckt, bei diesem von Tür zu Tür gehen und da, ja, ich will es jetzt mal fromm sagen, auch einfach so ein bisschen frohe Botschaft, Jesus zu den Menschen zu bringen, einfach in dieser Begegnung auch etwas zu schenken, in einem umfassenden Sinn, dann ist es, kann man die Uhr danach stellen, dass dann irgendwie auch eben solche auch eher ablehnenden Situationen hereinkommen, dass jemand wirklich auch mal so die Gelegenheit jetzt beim Schopf ergreift und so richtig mal über die seinen Unmut über die Kirche herauslässt. Oder Sie kriegen eine Frage gestellt, wo Sie sagen, ja, die kann ich jetzt so spontan, kann ich das jetzt nicht beantworten, bin ich überfragt. Oder auch Sie müssen jemanden, der vielleicht sehr einsam ist oder viel leidet, dann eben auch sehr viel und sehr lang von sich erzählt. All diese Dinge, das sind ja schon auch Herausforderungen. Wie reagiert man da in so einem, wenn man so einen Besuch dann, wenn bei einem Besuch so etwas dann auch, so eine Situation dann entsteht?
1: Also wir haben so die Beobachtung gemacht, dass es einfach hilft, oft die Leute auch reden zu lassen, dass sie wirklich ihren Unmut äußern dürfen und wir zuhören. Und wir haben auch die Erfahrung gemacht, es ist besser, nicht zu widersprechen oder in Diskussion über diese Dinge zu gehen, sondern einfach anzuhören, auch nochmal zu sagen, dass sie haben, also wenn sie schlimme Erfahrungen beschreiben, dass das wirklich sehr schwer ist. Aber dann eben also überzulenken, so auf das eigene Glauben, auf das eigene zu erzählen, zu sagen, ich habe in einer Situation, in einer Krise erfahren, dass mir Glaube in Hilfe war. Oder ich habe einfach auch meine Heimat in meiner Pfarrei, in dieser Gemeinschaft, also so dieses persönliche Zeugnis entgegenzusetzen, ohne dass es irgendwie Pro und Contra wird. Das ist eben so ein ganz guter Weg und auch den anderen einfach so den Respekt und das Zuhören zu schenken. Und jetzt gerade, also so, es passiert relativ häufig und ist wirklich auffallend, dass Menschen so an der Tür zu jemand Fremden sich wirklich öffnen und ganz viel Leid erzählen und also auch tragische Situationen erzählen. Und also ich glaube, das kommt zum einen auch daher, dass sie oft im eigenen Umfeld diese Geschichten schon zu oft erzählt haben und ihnen niemand mehr zuhört quasi und sie dann einfach mal froh sind, wieder jemand Neuen zu haben, der ihnen zuhört. Und ich empfinde das aber auch immer gleichzeitig als ganz großes Geschenk des Vertrauens uns gegenüber, also wenn die Menschen solche Sachen erzählen, weil sie sich einfach öffnen und ja, uns das auch mitgeben. Und wir fragen auch immer an der Türe, ob sie nur Gebetsanliegen haben. Und wenn jetzt die Menschen von sich aus schon sowas erzählen, dann sagen wir auch immer, wir nehmen das gerne mit. Wir schreiben das dann auf den Zettel. Es wird bei der Nacht der Lichter fürs Allerheiligste gelegt. Und nachher bringen wir es immer in einem Kloster, wo die Schwestern oder besonders dafür beten. Also auch dieses Gebet für die Nöte der Menschen, denen wir begegnen, das ist auch was ganz Wesentliches bei diesen Besuchen. Und also vielleicht ein kleines Beispiel, das war jetzt schon relativ neu. Wir waren im März in der Pfarrei und da hat ein ganz junger Missionar, den hat eine Frau an der Türe eben erzählt, dass sie sehr belastet ist, weil sie ihren Sohn verloren hat. Und der hat dann so überlegt, wie er sie trösten kann und hat spontan seine wundertätige Medaille von seiner Kette abgenommen und ihr geschenkt und hat eben gesagt, ja, also Maria hat auch ihren Sohn verloren und er wird jetzt eben zur Mutter Gottes für sie beten, weil die Mutter Gottes versteht diese Situation. Und die Frau war so gerührt und das war also ganz, ganz tolle Begegnung.
0: Das ist natürlich ein ausgesprochen bewegendes Beispiel. Ich muss an der Stelle Diakon Andreas Häusler, unser zweiter Gast hier in der Credo-Sendung, wo es uns um die Besuche als pastorale Chance geht, von Tür zu Tür. Auf die Frage habe ich Sie nicht vorbereitet, aber weil wir jetzt gerade so intensiv darüber sprechen, wenn wir über Mission sprechen, ja, oder Evangelisierung, da denken wir immer alle, ja, da muss ich ganz viel erzählen und da muss ich ganz viel von meinem Glauben wissen und reden und ich weiß nicht, was andere überzeugen. Und jetzt hören wir immer wieder an ganz verschiedenen Stellen, hört man immer wieder, wie sehr es doch auf das Zuhören ankommt, dass ich einfach mal erstmal nicht ich selber rede, sondern einfach den Menschen, der mir da gegenüber ist, die Person einfach mal reden lasse und zuhöre. Das hat auch eine missionarische Kraft offensichtlich.
2: Das stimmt. Ich glaube, das ist so ein bisschen Zeichen unserer Zeit, dass wir immer meinen, wir sind ja Leistungsmenschen, wir müssen etwas tun. Und dann muss ich auch eine Lösung parat haben. Das ist aber vom anderen oft gar nicht gewollt. Der andere möchte einfach nur seins loswerden und ist froh, wenn der dann ihn besucht, einfach nur zuhört. Und die offene Frage, kann ich etwas für Sie tun? Maria Dimpfel hat es ja schon gesagt, die ist dann, glaube ich, viel hilfreicher als eine fertige Lösung anzubieten, die vielleicht mir persönlich mal geholfen hat oder jemand anderem, den ich gekannt habe, aber in dem speziellen Fall jetzt nicht hilft und dann eher ein bisschen vor den Kopf stößt. Von daher ist es da eher wichtig, zumal ich ja auch als Gast in das Haus komme, vorsichtiger zu sein und einfach zu hören und zuzuhören. Ich glaube, das ist die wichtigste Haltung, wenn ich diesen Besuchsdienst mache. Ich habe da übrigens auch noch ein Beispiel gestern gehört von einer Frau, die Krankenbesuche macht im Krankenhaus, die mir erzählt hat, sie kam in ein Zimmer zu einem Mann, der kurz vorher eine Krebsdiagnose gekriegt hat und sie wusste das nicht. Der Arzt muss gerade aus der Tür rausgegangen sein und sie in das Zimmer rein. Und dann hat natürlich der Mann, sage ich es mal so negativ, zugetextet. Er hat ihr wirklich alles erzählt, was das dann diese Diagnose mit ihm getan hat. Und sie war dann völlig perplex erstmal, aber hat nur zugehört. Und das war für den Mann einfach in der Situation absolut hilfreich.
0: Und da werden Sie uns auch noch etwas sagen, so zu der Frage, ja, was für ein Typ von Besucher bin ich denn eigentlich? Diakon Andreas Häusler, diese Sendung von Tür zu Tür, Besucher als pastorale Chance. Liebe Hörerinnen und Hörer, jetzt wird's Zeit, dass auch Sie sich hier mit einbringen, dass auch Sie hier mit Ihren Fragen oder auch vielleicht mit Ihren Erfahrungen, vielleicht war ja auch mal so eine missionarische Woche bei Ihnen von der Abteilung Evangelisierung im Bistum Augsburg, alles sowas. Das wäre natürlich schön, wenn Sie sich hier bei uns melden. Unsere Telefone sind jetzt freigeschaltet für Sie und Sie erreichen uns unter der 089 517 008 008. Wie gesagt, wenn Sie eine Frage haben, jetzt ist die Gelegenheit. Maria Dimpfel von der Abteilung Evangelisierung im Bistum Augsburg und Diakon Andreas Häusler sind jetzt für Sie da. Und wie gesagt, wäre auch schön, wenn Sie uns Ihre Erfahrungen mitteilen. Vielleicht haben Sie da selber auch schon ja mit solchen Besuchssachen auch eigene Erfahrungen gemacht und möchten die hier einbringen, Zeugnis geben. Das wäre super, wenn Sie sich jetzt hier bei uns melden unter der 089 517 008 008. Diese Telefonnummer ist jetzt auch, wenn Sie uns zum Beispiel über DRB Plus hören, dann steht die auch in diesem Fließtext, der da immer so an dem Radiodisplay angezeigt wird. Ich sage sie nochmal, diese Telefonnummer, es ist die 089 517 008 008. Wir freuen uns auf Ihren Anruf, Ihre Frage, Ihr Zeugnis. 089 517 008 008. Diakon Andreas Häusler, Typen von Besucher. Also, ich muss mich ja schon auch innerlich, wenn ich so etwas mache, vorbereiten. Was bin ich selber für ein Mensch, für einen Charakter? Wie trete ich auf? Worauf kommt es da so an? Was mache ich da so als, ja, heute sagt man sowas, Sachen wie Brainstorming oder so, ja? Wie bereite ich mich da so vor? Wie lerne ich mich selber da auch gut kennen?
2: Also zunächst mal ist der Besuchsdienst ja ein für mich zumindest und für viele andere ein wunderbarer Dienst. Trotzdem ist die Frage, ob es überhaupt die Aufgabe dessen ist, der sich jetzt fragt, soll ich das auch machen? Viele haben sicher eine Aufgabe und vielleicht auch eine Beauftragung. Man nennt das ja so schön Charisma. Aber trotzdem, ja, wenn ich es einfach nicht kann, dann muss ich es nicht machen, sage ich mal einfach so. Jemanden dazu zu zwingen, das ist ein bisschen schwierig. Bei mir ist es so, ich gehe da eher ein bisschen naiv, vorbehaltlos ran, so wie es kommt, so kommt's. Ich vertraue darauf, dass der Heilige Geist mir natürlich hilft, die Dinge zu einem guten Ende zu bringen. Ohne das würde ich gar nicht losgehen wollen und auch können. Aber es gibt natürlich Menschen, die eher offensiv sind, die, ja, ich will nicht sagen, mit der Tür ins Haus fallen, aber doch eher auch von der Art und vom Naturell eher fröhlich und auf die Menschen zugehen können. Das kann nicht jeder. Manch einer ist eher still und versucht zu warten. Vorstellen muss sich jeder. Das ist einfach so, auch mit der Aufgabe, die man dorthin kommt. Aber dann ist die Frage, ja, ist das, was ich dann tue, das Wichtigste aus meiner Sicht immer das Zuhören. Und wenn dann eine Pause entsteht, entsteht eine Pause. Aber da ist es für mich immer das Hilfreichste, offen zu fragen. Kann ich noch was für Sie tun? Oder ist es jetzt für Sie okay, so wie es war? Und dann kann hat der andere die Möglichkeit zu sagen, ich will noch was von dir, von Ihnen, oder nee, das ist jetzt gut so und ich bedanke mich und Sie können gehen, sage ich jetzt mal ganz vorsichtig. Sagen die Leute nicht, aber man merkt es ja dann auch. Und da offen zu sein, die Antennen offen zu haben, das ist, glaube ich, das Allerwichtigste bei dem Besuchsdienst, den man macht. Und wie gesagt, man muss wissen, ist es mein Ding oder ist es nicht mein Ding? Und das ist, glaube ich, zunächst mal die allerwichtigste Frage, auch wenn man jetzt euphorisch und merkt, hey, das ist ja was ganz Tolles, das will ich auch machen. Trotzdem ist zu fragen, ja, ist das meine Aufgabe auch von Gott her? Oder habe ich da andere Dinge, zu denen er mich befähigt hat und zu denen er mich beauftragt?
0: Sagt Diakon Andreas Häusler in dieser Credo-Sendung von Tür zu Tür, Besuche als pastorale Chance. Liebe Hörerinnen und Hörer, ich kann es nicht so richtig glauben. Entweder stimmt was mit unseren Leitungen nicht oder ich habe nicht offensiv genug klar gemacht, dass wir hier in einer Live-Sendung sind und Sie hier wirklich gerne anrufen können und auch vor allen Dingen auch Ihre Erfahrungen mit uns teilen von Besuchen als pastoraler Chance von Tür zu Tür. Vielleicht haben Sie auch eine dieser missionarischen Wochen bei sich mal miterlebt und möchten da ein bisschen erzählen, wie das so war, als die Abteilung Evangelisierung im Bistum Augsburg bei Ihnen war, zu so einer missionarischen Woche. Und vielleicht haben Sie auch eine Frage, eine Anregung, vielleicht auch eine kritische Frage, dafür soll hier auch Platz sein, haben wir alle gar kein Problem damit, sehr gern, rufen Sie hier an und bringen Sie sich hier ein, dass nicht nur der Moderator hier ständig redet, sondern dass auch Sie zu Wort kommen, ist jetzt die Gelegenheit. 089 517 008 008. Maria Dimpfel von der Abteilung Evangelisierung im Bistum Augsburg. Sie erleben das ja als eine Mitarbeiterin der Abteilung Evangelisierung, erleben Sie das ja. Was macht denn so eine missionarische Woche auch mit einer Pfarrei, mit einer Gemeinde? Wir reden, wenn wir von Mission sprechen, von Evangelisierung, ist immer auch von Gemeindeerneuerung die Rede, von Gemeindeaufbau. Da passiert doch was in der Gemeinde.
1: Ja, genau. Also wir erleben die missionarische Woche immer so auch als eine ganz große Zeit des Aufbruchs, wo eben so ganz intensiv Glaube gelebt, weitergegeben, gefeiert wird. Also das ist unsere Beobachtung, dass die Pfarreien, also es ist vom Prozess her, sich darauf vorzubereiten, manchmal also trifft es auch auf gemischte Gefühle vor Ort. Es gibt immer auch Menschen, die eher skeptisch sind. Auch dieser Begriff Mission stößt immer wieder Leute ab, weil sie eben nur negative Konnotationen auch haben von der Vergangenheit oder so. Und eben sozusagen, wir wollen eigentlich nur eine intensive Glaubenswoche mit ihnen begegnen. Es ist oft eben so eine Hilfe, sich da auch zu öffnen dafür. Und also was für mich immer so persönlich auch ein Highlight ist, ist immer große Aufregung vor diesen Besuchen. Also die so auch erwachsene und reife Persönlichkeiten werden da ziemlich nervös unter Umständen, weil sie eben auch nicht wissen, was ihnen an den Türen passiert. Und wir versuchen sie da gut vorzubereiten und zu begleiten. Und eigentlich ist jedes Mal, wenn sie zurückkommen, auch ein ganz großes Glücksgefühl, also bei diesen Ehrenamtlichen zu sehen. Also sie kommen immer sehr erfüllt zurück, weil also bei Weitem dieses positive Erleben bei den Besuchen sehr viel größer ist wie alles andere, jede Ablehnung und so weiter. Und also wenn man öfters dabei war, dann weiß man schon immer, kennt man diese Dynamik mit dem Stress vorher und der Freude hinterher. Und ist für mich immer so ein Highlight, wenn die abends zurückkommen und mit strahlenden Augen erzählen von ihren Sachen, die sie erlebt haben.
2: Das ist was, was ich auch erlebe und was für mich auch sehr positiv ist, dass es nämlich anfangs Vorbehalte gibt, aber am Ende ist dieses Erfülltsein ist einfach schön und das zeigt, dass die Sorgen vielleicht gar nicht so begründet sind, obwohl sie halt da sind. Aber das Erfülltsein am Ende, das ist so schön. Und die Menschen zu sehen, die leuchtenden Augen, das ist einfach genial. Und das zeigt, dass es sich wirklich lohnt, auf andere zuzugehen.
0: Und dann schauen wir mal, was der Herr Kückes uns, Pfarrer Kückes, sehe ich gerade, uns zu sagen hat. Er ruft uns aus Oberhausen an. Ich frage zur Sicherheit, Pfarrer Kückes, das ist schon im Ruhrgebiet, das Oberhausen.
5: Das ist genau das Ruhrgebiet, Oberhausen, ganz genau.
0: Jawohl, sehr schön.
5: Ja, ich wollte vom Inhaltlichen her einen Beitrag bringen. Und zwar, für mich sind die Besuchsdienstsituationen am allerschönsten, wo ich mit meinem Gegenüber in kürzester Zeit die Perspektive teile, Gott tut Wunder. Also wo Menschen mir berichten, wie sie in sehr schwierigen Situationen ihres Lebens gewesen sind und von Ecken und Kanten, an die sie überhaupt nicht gedacht haben, haben sie erfahren, dass Christus ihnen geholfen hat und auch in der Gemeindearbeit, jetzt bin ich seit 11 Tagen pensioniert, in meiner Kirchengemeinde erlebe ich das. Oder ich bringe ein anderes Beispiel, wo es Übergänge gibt von einer Situation, wo ich zum Beispiel eine Seniorenheimandacht in einem katholischen Seniorenheim habe und eine Dame macht deutlich, dass sie Äbtissin gewesen ist in einem anderen Teil Deutschlands und jetzt da ist. Und was entwickelt sich als Thema? Gott tut Wunder. Oder von Rheinländer zu Rheinländer fröhlich den Glauben leben. Solche Perspektiven. Und das sind für mich Momente, die mir sehr, sehr viel wert sind. Oder wenn Menschen mir erzählen, dass sie ganz schwere Krebsgeschichten erlebt haben und haben die Erfahrung gemacht, dass Gott von einer Seite, die man sich nicht vorstellen kann, ihnen geholfen hat. Und bei mir im Leben ist es auch so gewesen, dass ich sehr schwierige Einschnitte hatte in meinem Leben, wo ich Menschen früh verloren habe. Und daraus entwickelt sich, dass ich insbesondere Leute sehr gut begleiten kann, die in schwierigen Abschiedssituationen sind. Man kommt rein, besucht den 90. Geburtstag und stellt fest, da sind wohl möglich 3 Angehörige gewesen, die innerhalb von einem halben Jahr dann verabschiedet werden mussten von der Person. Und letztes Beispiel noch, wo ich wirklich mich vom Himmel beschenkt fühle, ist, wenn ich mit Menschen aus afrikanischem Hintergrund zu tun habe, wo zum Beispiel in der Vorbereitung einer Trauerfeier so eine starke Hoffnung der Auferstehung da ist, dass ich merke, da springt auch zu mir was rüber und ich brauche denen gar nicht zu erklären, worum es im Glauben und im Hoffen geht. Das wären jetzt meine Erfahrungen. Auch mit Übergang von beruflichen Situationen hin zu begleitenden und Besuchsdienstsituationen erlebt habe. Also ein großes Portfolio von Geschenken, die ich in meinem beruflichen Weg von 1991 an in meinem Leben mitgenommen habe und wo ich auch gerne als Rentner noch dran anknüpfe.
0: Dankeschön nach Oberhausen, Pfarrer Kückes, für diese persönlichen Erinnerungen, Erfahrungen, die Sie hier mit uns geteilt haben. Und ich habe Maria Dimpfel, Diakon Andreas Häusler, ein bisschen gedacht, auch jetzt, wo diese starken, auch persönlichen Begegnungen, Situationen auch ins Spiel kamen bei so einem Besuch. Ich habe mir so gedacht, so ganz unberechtigt, wenn Sie vorhin erzählt haben, wenn Sie so eine missionarische Woche machen, die Leute sind dann schon aufgeregt. Also da ein richtiges so kleines Stresslevel ist da schon im Vorfeld. Und auch wenn es hinterher dann einfach aufgrund dieser vielen schönen Erfahrungen einfach ein unglaublich beglücktes Gefühl ist, so ganz unberechtigt ist die Aufregung nicht. Das heißt, wenn wir hier heute über Besuche als pastorale Chance sprechen, ich muss da schon auch ganz da sein. Das ist nicht einfach so, na, ich klingel mal und dann plaudern wir mal so ein bisschen was und Fußballwetter schön, Jesus gibt's auch noch, sondern das muss dann auch schon wirklich authentische, persönliche Begegnungen sein. Also wenn man da vorher aufgeregt ist, so ganz unberechtigt ist es nicht.
1: Ja, genau. Also ich finde, es gehört eine hohe Sensibilität her, auf das zu reagieren, wie man empfangen wird. Also dass man sich wirklich nach den Bedürfnissen von denjenigen richtet. Also man erlebt zum Beispiel ja immer wieder, dass es halt gerade ungünstig ist, weil sie in Eile sind oder irgendwas. Und dass man das auch wirklich respektiert und nicht drüber hinweggeht. Oder wenn man also auch spürt, jetzt ist einfach eine Grenze erreicht, da möchte jemand einfach keinen Kontakt, dann hat das absolut den Vorrang. Nicht meine Intention, ich möchte meine Kerze abgeben, ich möchte dich einladen, sondern der Vorrang hat absolut derjenige, den man besucht und wie es dem geht und was der braucht. Genau.
2: Ich glaube, es ist auch wichtig, sich immer wieder neu zu sagen, das ist nicht persönlich gemeint. Er meint nicht mich, sondern es ist einfach jetzt die Situation so, wie sie ist. Und nicht ich bin jetzt damit gemeint, jetzt ist Schluss oder ich will dich nicht empfangen oder was auch immer. Damit meint er nicht mich, sondern es geht halt gerade nicht. Oder wir haben jetzt genügend gesprochen, der Austausch ist jetzt beendet. Hat ja nichts damit zu tun, dass er mich jetzt nicht mehr haben will, sondern es ist jetzt gut und ein Punkt ist erreicht und das war's. Also nicht persönlich nehmen, das ist ganz, ganz wichtig, glaube ich.
1: Und genau, dann, und vielleicht nur ein Aspekt auch nochmal so von der anderen Seite. Es geht nicht um die Quantität der Besuche. Also wir haben immer wieder, wenn wir neue Missionare dabei sind, haben in Eifer, die möchten 1200 Kerzen in 3 Tagen verteilen, haben wir auch schon geschafft. Aber das ist nicht der Sinn der Sache. Der Sinn ist, dass wenn an einer Stelle Zeit notwendig ist, dass wir die auch haben und dass man dann vielleicht eben nur 3 Besuche macht und derjenige, der besucht, wird auch die Zeit geschenkt bekommt, die er braucht. Also
0: bei Ihren Praxistagen, bei den Workshops etc. der Abteilung Evangelisierung im Bistum Augsburg, Maria Dimpfel, gibt auch immer so einen Abschluss, der nennt sich dann Call to Action. Also was sind jetzt so die nächsten Schritte? Was kann man jetzt so machen? Also ich bin heute neugierig geworden, habe mir gedacht, Mensch, bei uns gibt es das nicht oder vielleicht so in kleinen Rahmen, vielleicht schließe ich mich da auch an oder wie auch immer, Besucher als pastorale Chance von Tür zu Tür gehen. Was könnten so da die ersten Schritte sein?
1: Also ich würde zuerst mal einladen zu überlegen, so in meinem persönlichen Umfeld, auch jetzt ganz unabhängig von größeren Strukturen, wo ist da ein Mensch, den ich gern Zeit schenken möchte? Oder sag mal auch so, ein Mensch, der Zeit bräuchte. Also zu überlegen, erstmal, wen habe ich in meinem Umfeld und dann auch konkret überlegen, wann passt es in meinem Alltag, dass ich mal dahin gehe, dass wir was uns begegnen können. Oder, also das wäre jetzt so dieser kleine Kreis in meinem Leben, oder auch mal sich einfach zu informieren. Bei uns in der Pfarrei gibt es da schon Besuchsdienste. Also gibt es zum Beispiel Leute, die die neu zugezogenen besuchen, oder gibt es welche, die in die Krankenhäuser gehen und vielleicht einfach sich da mal informieren und überlegen, die anderen, die diese Besuche machen, treffen, mit denen sprechen, mal mitgehen. Das wäre eine Möglichkeit. Und natürlich die dritte Einladung. Also herzlich willkommen, wenn wir von der Abteilung wieder missionarische Tage, missionarische Woche machen und Sie möchten gerne mitgehen. Herzlich willkommen. Also wir hatten heuer zum Beispiel einen jungen Priester aus Leverkusen, der mit uns mitgegangen ist, weil er einfach das mal kennenlernen wollte. Also wirklich herzlich willkommen.
0: Okay, die Möglichkeit gibt es auch, dass ich möchte es mal kennenlernen und ich möchte einfach mal mitgehen. Das kann man sich schon bei Ihnen melden und sagen, ist da noch ein Plätzchen frei.
1: Genau. Ja. Also jetzt eben so bei dieser Gruppe mit den missionarischen Wochen, das sind eher jüngere Menschen, also so sagen wir mal so um die bis 30. Aber jetzt zum Beispiel vor Ort, wenn wir mit Menschen gehen, wir hatten jetzt letztes Jahr waren wir in der Pfarrei und da hat die von der Nachbarpfarrei haben drei Frauen das gehört, dass wir das machen und dann haben die angerufen, ob sie nicht mitgehen dürfen, weil sie das kennenlernen wollen. Und dann haben die Kiesinger in Beindelkirch Besuche gemacht. Also es geht ohne weiteres. Das ist war ganz schön. Die haben dann also waren auch bei der Schulung und Vorbereitung und Reflexion dabei und das geht wirklich sehr gut.
0: Spannend, was sich alles so die letzten Jahre da entwickelt und getan hat und wie die Vernetzungen da passieren. Wirklich bemerkenswert. Danke, Maria Dimpfel von der Abteilung Evangelisierung im Bistum Augsburg. Danke, Diakon Andreas Häusler, für diese Sendung. Wir müssen auf die Uhr gucken, ist schon wieder vorbei. Wir hätten noch einiges zu besprechen. Danke auch Ihnen, liebe Hörerinnen und Hörer, fürs Dabeisein. Papst Franziskus sagte mal beim Weltjugendtag in Krakau 2016, um Jesus zu folgen, muss man eine gewisse Dosis an Mut besitzen? Muss man sich entscheiden? Hat er eines so typischer Franziskusbilder, das Sofa gegen ein paar Schuhe auszutauschen. Ein paar Schuhe, die dir helfen, Wege zu gehen, die du dir nie erträumt hast und die du dir nicht einmal vorstellen konntest. In diesem Sinne, herzliche Einladung, darüber mal nachzudenken, das im Herzen mal zu bewegen, von Tür zu Tür, die Besuche als pastorale Chance. Wie gesagt, in den Details zu dieser Sendung auf horeb.org im Programm finden Sie da auch noch die entsprechenden Links, zum Beispiel zur Abteilung Evangelisierung im Bistum Augsburg. Hier folgt jetzt um 21.30 Uhr die Reihe Nachgehört. Und neben Maria Dimpfel war heute auch Diakon Andreas Häusler bei uns. Und wenn wir schon einen geweihten Diakon bei uns haben, dann sagen wir zum Ende nicht nur Danke, sondern wir bitten auch um etwas, und zwar um den Segen.
2: Das kann ich gerne tun, ja. Der Herr sei mit euch.
0: Und mit deinem Geiste.
2: Und so segne euch und all die Menschen, die ihr im Herzen tragt, mit denen ihr euch verbunden wisst, der Barmherzige, der Gütige, der Treue und euch von ganzem Herzen liebende Gott, der Vater und der Sohn und der Heilige Geist.
0: Amen. Amen.
2: Singet Danke. Lob und Preis.
0: Dank sei Gott dem Herrn. Danke. Danke, Maria Dimpfel. Danke, Diakon Andreas Häusler. Wie gesagt, hier folgt jetzt die Sendereihe Nachgehört. Mein Name ist Gregor Dornis. Ich wünsche Ihnen viel Freude hier im weiteren Programm. 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

0: 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Heilig werden, das klingt für viele zunächst nach etwas Außergewöhnlichem, das nur wenigen Menschen vorbehalten ist. Doch ist Heiligkeit tatsächlich nur etwas für große Gestalten der Kirchengeschichte? Oder gehört sie zum Alltag jedes Christen? Darüber spricht nun Kaplan Johannes Wende und erklärt, warum das Streben nach Heiligkeit mehr bedeutet, als einfach nur ein guter Mensch zu sein.
1: Ich glaube, das sollte jeder. Also jeder, der sein Leben als Christ in dieser Welt tut, der sollte auch das Ziel haben, heilig zu werden. Ne? Also wenn man gerade mal den Katechismus auch aufschlägt, ne? Das ist also diese Frage, wozu sind wir überhaupt auf der Erde? Gerade so die Älteren, die dürften das noch ziemlich auswendig parat haben. Wir sind auf der Erde, um Gott zu erkennen, um ihn zu lieben, nach seinem Willen das Gute zu tun und eines Tages in den Himmel zu kommen. Und das, ja, das funktioniert nur, wenn es auch Anlass dazu gibt, in den Himmel zu kommen. Und dementsprechend sollte man nacheifern, eben den Heiligen und auch selbst irgendwie heilig zu werden. Aber das ist auch ein Prozess. Also Heiligkeit, das ist nie abgeschlossen. Es ist ein mehr und mehr von Gott durchdrungen zu werden, ein mehr und mehr ihn kennenzulernen und ja, ein mehr und mehr hineinfinden in diese Haltung des Gebets und des Bei- und Mit-Gott-Seins.
2: Du sagst jetzt, heilig werden, damit wir auch in den Himmel kommen. Aber warum muss ich dann gerade heilig werden? Warum ist das denn so wichtig? Reicht es nicht einfach, ein guter Mensch zu sein, nenne ich es mal?
1: Ja, das eine schließt das andere überhaupt nicht aus. Das ist ja normalerweise die logische Konsequenz, wenn man ein guter Mensch ist, dass man auch dann gemäß der Heiligkeit lebt. Also wenn man wirklich sein Leben so ausrichtet, dass man ganz darauf zulebt, man ist von Gott gekommen und man

0: kehrt auch wieder zu ihm zurück, dass man sein Leben eben genau so führt. Ne? Und das ist dann eben ein Leben, wo mit Gott an der Hand, wo man niemals diese Beziehung erkalten lässt. Und wenn das auch mal passiert, wenn da irgendwelche Fehltritte geschehen, dass man dann auch die Möglichkeit nutzt, beichten zu gehen, das wieder in Ordnung zu bringen, ne? Und auch in den Sakramenten immer wieder gestärkt zu werden, ganz besonders in der Eucharistie, dann ist das was man Heiligkeit nennen kann, auf diesem Weg unterwegs zu sein. Und das ist dann wirklich vielleicht noch ein bisschen mehr als einfach nur ein guter Mensch zu sein. Weil ich finde das immer so beeindruckend, gerade so im säkularen Alltag, da begegnen uns viele gute Menschen, ne? Und viele davon sind auch ganz anders unterwegs, sind keine Katholiken, gehören anderen Konfessionen an oder sind gar atheistisch, ne? Und trotzdem gute Menschen. Ne? Aber das ist nochmal etwas anderes, wenn man wirklich so ganz so der Heiligkeit nacheifert, wenn man also sein Leben im Glauben führt und auch im Bewusstsein, dass man ein Leben im Glauben führt und dass man gar nicht den Anspruch hat, perfekt zu sein. Das ist vielleicht auch nochmal ein wichtiger Gedanke bei dem Thema Heiligkeit, ne? Dass man wirklich wichtig ist, also dass man wirklich zusammen mit Gott unterwegs ist und dass man sich Mühe macht, dass diese Beziehung am Leben erhalten wird.
1: Zeichnet das auch einen Heiligen aus, genau dieses Leben immer im Bewusstsein mit Gott zusammen, auch den Alltag mit Gott zusammen zu bestreiten?
0: Würde ich schon sagen. Ja. Also ich habe ja nicht von ungefähr, ich bin vor 5 Jahren zum Priester geweiht worden, da habe ich den Prometspruch damals gewählt, aus dem Buch Jesaja, das ist am Festtag des heiligen Johannes, des Täufers. Als ich noch im Schoß meiner Mutter war, hat er mich bereits beim Namen genannt. Ne? Also das ist etwas, was mit meiner Berufungsgeschichte ganz eng verbunden ist, der Gedanke, dass Gott mit jedem Menschen irgendwie einen Plan hat.
2: Heiligkeit beginnt also nicht erst bei außergewöhnlichen Taten, sondern im täglichen Leben mit Gott. Im Bewusstsein, von ihm geliebt und gerufen zu sein, kann jeder Christ Schritt für Schritt auf diesem Weg wachsen. Ein Weg, der nicht Perfektion verlangt, sondern die Bereitschaft, immer wieder neu mit Gott unterwegs zu sein. 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

0: O Gott, komm mir zu Hilfe.
1: Herr, eile mir zu helfen.
0: Ehre sei dem Vater und dem Sohn und dem Heiligen Geist.
1: Wie im Anfang, so auch jetzt und alle Zeit und in Ewigkeit. Amen. Halleluja.
0: Wir beginnen heute Abend bereits schon das Fest des Heiligsten Herzens Jesu. Und ja, überlegen wir uns doch, wie oft wir an diese Liebe gedacht haben während des Tages oder wenigstens nach dieser Liebe gelebt haben. Wie vielen Menschen haben wir Gutes erwiesen und wie viele Menschen gingen an uns vorüber und wir haben nichts getan oder vielleicht auch was Böses oder auch böse Gedanken gehabt. Alles wollen wir einschließen dann in Schuldbekenntnis, zuerst aber wollen wir uns besinnen. Ich bekenne Gott, dem Allmächtigen, und allen Brüdern und Schwestern, dass ich Gutes unterlassen und Böses getan habe. Ich habe gesündigt in Gedanken, Worten und Werken, durch meine große Schuld. Darum bitte ich die selige Jungfrau Maria, alle Engel und Heiligen und euch, Brüder und Schwestern, für mich zu beten bei Gott, unserem Herrn. Der allmächtige Gott, erbarme sich unser, erlasse uns die Sünden nach und führe uns zum ewigen Leben.
1: Amen.
0: Christus, göttlicher Herr, dich liebt, wer nur Kraft hat zu lieben, unbewusst, wer dich nicht kennt, sehnsuchtsvoll, wer um dich weiß. Christus,
1: du bist meine Hoffnung, mein Friede, mein Glück, all mein Leben. Christus, dir neigt sich mein Geist. Christus, dich bete ich an.
0: Christus, an dir halte ich fest, mit der ganzen Kraft meiner Seele. Dich, Herr, liebe ich allein, suche dich, folge dir nach.
1: Amen.
0: Sei mir gnädig, Herr, und höre auf mein Flehen.
1: Sei mir gnädig, Herr, und höre auf mein Flehen.
0: Wenn ich rufe, erhöre mich, Gott, du mein Retter.
1: Du hast mir Raum geschaffen, als mir Angst war. Sei mir gnädig und hör auf mein Flehen.
0: Ihr Mächtigen, wie lange noch schmäht ihr meine Ehre? Warum liebt ihr den Schein und sinnt auf Lügen?
1: Erkennt doch, wunderbar handelt der Herr an den Frommen. Der Herr erhört mich, wenn ich zu ihm rufe.
0: Ereifert ihr euch so sündig nicht? Bedenkt es auf eurem Lager und werdet stille.
1: Bringt rechte Opfer dar und vertraut auf den Herrn.
0: Viele sagen, wer lässt uns Gutes erleben? Herr, lass dein Angesicht über uns leuchten.
1: Du legst mir größere Freude ins Herz, als andere haben bei Korn und Wein in Fülle.
0: In Frieden lege ich mich nieder und schlafe ein, denn du allein, Herr, lässt mich sorglos ruhen.
1: Ehre sei dem Vater und dem Sohn und dem Heiligen Geist.
0: Wie im Anfang, so auch jetzt und alle Zeit und in Ewigkeit. Amen. Sei mir gnädig, Herr, und höre auf mein Flehen. Zu nächtlicher Stunde preiset den Herrn.
1: Zu nächtlicher Stunde preiset den Herrn.
0: Wohlan, nun preiset den Herrn, all ihr Knechte des Herrn,
1: die ihr steht im Hause des Herrn zu nächtlicher Stunde.
0: Erhebt eure Hände zum Heiligtum und preiset den Herrn.
1: Es segne dich der Herr vom Zion her, der Herr, der Himmel und Erde gemacht hat.
0: Ehre sei dem Vater und dem Sohn und dem Heiligen Geist.
1: Wie im Anfang, so auch jetzt und alle Zeit und in Ewigkeit. Amen.
0: Zu nächtlicher Stunde preiset den Herrn.
1: Lesung aus dem Buch Deuteronomium. Höre Israel, Jahwe unser Gott, Jahwe ist einzig. Darum sollst du den Herrn, deinen Gott, lieben, mit ganzem Herzen, mit ganzer Seele und mit ganzer Kraft. Diese Worte, auf die ich dich heute verpflichte, sollen auf deinem Herzen geschrieben stehen. Du sollst sie deinen Söhnen wiederholen. Du sollst von ihnen reden, wenn du zu Hause sitzt und wenn du auf der Straße gehst, wenn du dich schlafen legst und wenn du aufstehst.
0: Herr, auf dich vertraue ich, in deine Hände lege ich mein Leben.
1: Herr, auf dich vertraue ich, in deine Hände lege ich mein Leben.
0: Lass leuchten über deinem Knecht dein Antlitz. Hilf mir in deiner Güte.
1: In deine Hände lege ich mein Leben.
0: Ehre sei dem Vater und dem Sohn und dem Heiligen Geist.
1: Herr, auf dich vertraue ich, in deine Hände lege ich mein Leben.
0: Sei unser Heil, o Herr, wenn wir wachen, und unser Schutz, wenn wir schlafen, damit wir wachen mit Christus und ruhen in seinem Frieden.
1: Sei unser Heil, o Herr, wenn wir wachen, und unser Schutz, wenn wir schlafen, damit wir wachen mit Christus und ruhen in seinem Frieden.
0: Nun lässt du, Herr, deinen Knecht, wie du gesagt hast, in Frieden scheiden.
1: Denn meine Augen haben das Heil gesehen, das du vor allen Völkern bereitet hast.
0: Ein Licht, das die Heiden erleuchtet und Herrlichkeit für dein Volk Israel.
1: Ehre sei dem Vater und dem Sohn und dem Heiligen Geist.
0: Wie im Anfang, so auch jetzt und alle Zeit und in Ewigkeit. Amen. Sei unser Heil, o Herr, wenn wir wachen und unser Schutz, wenn wir schlafen, damit wir wachen mit Christus und ruhen in seinem Frieden. Lasset uns beten. Herr und Gott, kehre ein in dieses Haus und halte alle Nachstellungen des Feindes von ihm fern. Deine heiligen Engel mögen darin wohnen und uns im Frieden bewahren. Und dein Segen sei über uns alle Zeit. Darum bitten wir durch Christus, unseren Herrn.
1: Amen.
0: Eine ruhige Nacht und ein gutes Ende gewähre uns der allmächtige Herr.
1: Amen.
0: Sei gegrüßt, o Königin, Mutter der Barmherzigkeit, unser Leben, unsere Wonne und unsere Hoffnung sei gegrüßt. Zu dir rufen wir verbannte Kinder Evas, zu dir seufzen wir trauernd und weinend in diesem Tal der Tränen. Wohl an, denn unsere Fürsprecherin, wende deine barmherzigen Augen uns zu und nach diesem Elend zeige uns Jesus, die gebenedeite Frucht deines Leibes, o gütige, o milde, o süße Jungfrau Maria. Wir feiern also morgen, 8 Tage nach Fronleichnam, das Fest, das Hochfest des Allerheiligsten Herzens Jesu. Und unser Papst Leo hat auf seiner Reise durch Spanien bereits heute Abend die Vorabendmesse gefeiert und dabei eine sehr inhaltsvolle Predigt gehalten. Und da möchte ich doch das eine oder andere vorlesen. So offenbart sich in uns die Liebe in der Menschlichkeit des Erlösers und in den Regungen seines heiligsten Herzens, unveränderlich und treu, auch angesichts von Unverständnis und Ablehnung, Angst, Traurigkeit und menschlichem Widerstand. Ja, das müssen wir schon noch ein bisschen in unser Herz hineinnehmen, nicht nur in den Kopf, sondern auch in unser Herz. Dieser Jesus Christus, wahrer Gott und wahrer Mensch, hat eben auch menschliche Regungen. Und versuchen wir uns doch wenigstens dann und wann in sein Herz hineinzusetzen, zu denken. Und überlegen wir uns, wie muss das für diesen Jesus sein, wenn er die Menschheit über alles liebt und er sieht, wie diese Menschheit reagiert auf diese Liebe. Es muss wirklich schauderhaft sein. Das muss uns bewegen, dass wir versuchen, ich sage immer, wir müssen es versuchen, können tun wir es doch nicht, weil da brauchen wir immer die Kraft des Heiligen Geistes und um den müssen wir fest beten, aber versuchen können wir schon. Ich nehme jetzt das alte, vielleicht ein bisschen verstaubte und verbrauchte Wort, Sühne leisten. Sühne leisten, das heißt, dass wir versuchen, etwas von dieser Liebe, die da fehlt, Jesus zu schenken. Das darf uns immer wieder bewegen. Also wir nicht einfach so denken, ja, ja, gut, ich mache ja alles in Ordnung, Sünden, ja, die gibt's halt, aber nicht so große. Nein, dass wir wirklich schauen, wie wenn jemand traurig ist, dass wir versuchen zu trösten. Natürlich kommen wir hier immer wieder ein bisschen an die Grenzen unserer Vorstellungen, weil dieses heiligste Herz Jesu eben nicht nur einfach menschlich ist, sondern auch göttlich. Und trotzdem soll dieses Fest morgen nicht einfach vorübergehen, ohne dass wir versuchen, Jesus ein bisschen mehr Freude zu schenken. Das ist ja so, wie wenn jemand deprimiert ist, traurig, ein gutes Wort, vielleicht eine Geste, die aufmuntert. Man kann vielleicht nicht so viel sagen und trotzdem. Und da heißt es dann auch weiter, die Freigebigkeit des Herzens Christi hört hier jedoch nicht auf. Sie geht noch weiter und hilft jedem Einzelnen, nicht nur zu überleben, sondern auch Vertrauen wieder zu gewinnen, den Weg fortzusetzen. Möchte ich ohne Kommentar gelesen haben. Und dann geht es noch weiter, noch ein kleines Zitat aus dieser Predigt. Diesen Menschen, die vom Lärm eines pompösen, allgegenwärtigen und unruhigen Ichs betäubt sind, fehlt die nötige Stille, um in sich selbst und in den Brüdern und Schwestern den verborgenen Herzschlag der Liebe zu vernehmen. Auch das müssen wir vielleicht nicht weiter kommentieren. Aber jetzt noch etwas, muss ja vom heiligen Augustinus kommen. Papst Leo ist ja Augustiner. Der sagte einmal, wo Liebe ist, da ist Friede, und wo Demut ist, da ist Liebe. So ist es, wo echte Demut ist, da ist Liebe, und wo Liebe ist, da ist Frieden. Denn nur in der Demut erkennen wir wirklich, wer wir sind, und nur so können wir einander in Wahrheit lieben, begegnen, beschenken und vergeben. Nehmen wir diese Worte mit, vielleicht haben wir die Gelegenheit, diese Predigt auch noch selber zu lesen, zu meditieren. Vielleicht hat es alles ein bisschen schnell gegangen, mir geht es jedenfalls so, wenn ich so etwas höre, das eine oder andere kann ich mitnehmen, oft, muss ich sagen, das tönt schön, aber mehr nicht. Aber darum einfach zum Schluss, dieser kleine Satz in der Litanei vom allerheiligsten Herzens Jesu, bilde unser Herz nach deinem Herzen. Das geht's. Dass wir versuchen, Maßstab zu nehmen an dieser Liebe Jesu. Und immer wieder überlegen, wie ist denn dieses Herz, wie ist denn diese Liebe freigebig, ohne zu überlegen, was habe ich davon. Einfach immer beten wir darum, dass wir nicht nur in der Liebe bleiben, das ist schon viel, sondern dass wir diese Liebe nach dem Beispiel des heiligsten Herzens Jesu auch nach unseren Möglichkeiten weitergeben können. Und so wollen wir nun um den Segen Gottes bitten. Unsere Hilfe ist im Namen des Herrn,
1: der Himmel und Erde erschaffen hat.
0: So segne, behüte und begleite euch die Fürsprache der allerseligsten Jungfrau und Gottes Mutter Maria, aller Engel und Heiligen, Gott der Allmächtige, der Vater und der Sohn und der Heilige Geist.
1: Amen. Ein herzliches Vergelt's Gott, Herr Pfarrer, für das gemeinsame Gebet. Ihnen noch einen schönen Abend und eine gute Nacht. 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Dies war die Komplett, das Nachgebet der Kirche. Wir beteten mit Pfarrer Viktor Hüllemann aus der Pfarrei Heiliger Antonius von Ägypten in Rotenturm in der Schweiz. Und nun die Vorschau auf die weiteren Sendungen. Um 22 Uhr folgt die Heilige Stunde zum morgigen Hochfest des Heiligsten Herzens Jesu mit den Brüdern und Schwestern vom gemeinsamen Leben aus dem Kloster Maria Bronnen in Weilheim im Bistum Freiburg. Die Mittagsansprache vom Tage mit Bischof Dr. Rudolf Voderholzer aus dem Bistum Regensburg wiederholen wir ab 22.50 Uhr. Angekommen, wie ich als Heimatlose zur Kirche stand, so der Titel der Lebenshilfesendung von heute Vormittag. Es ist die Geschichte von Florentine aus dem Iran, die Sie ab 23 Uhr nachhören können. 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Soweit die Programmvorschau. Ich darf mich nun von Ihnen verabschieden und wünsche Ihnen eine gute Nacht. Gottes Segen und alles Gute für Sie. Für Sie am Mikrofon war Josef Hitzenberger. 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

0: Liebe Freunde von Radio Horeb, ein Grüß Gott und guten Abend sagen wir Ihnen hier aus dem Studio in München. Es begrüßen Sie zur Heiligen Stunde
1: Johannes Guckel,
2: Gabriele Lemmen-Feldges,
3: Werner Loss
0: und Adelheid Niklaser. Wir freuen uns, dass wir Sie jetzt einladen dürfen zum gemeinsamen Gebet, zum Verweilen mit Jesus am Ölberg. Jeden Donnerstagabend wollen wir dieser Einladung folgen, die Jesus auch an die Jünger gerichtet hat. Betet, wacht mit mir. Wir werden in Kürze auch das Evangelium von der Ölbergszene hören. Wir wissen, dass Maria nicht mit auf dem Ölberg war, aber dennoch hat Maria alle Leiden ihres Sohnes mitgelitten, sicher auch seine Angst in dieser Nacht. Und wir wollen ganz bewusst auch einen Blick auf sie werfen, wie Maria mit ihrem Sohn leidet und wie sie mit ihrem Sohn spricht: Dein Wille, Herr, geschehe. Sie hat es zu Beginn gesagt bei der Verkündigung des Engels Gabriel: Mir geschehe. Und dieses Mir geschehe hat sich durchgezogen durch ihr ganzes Leben, ihr Leben mit Jesus und bis zu seinem Tod, bis zu ihrem eigenen Tod. Bitten wir den Geist Gottes, dass er uns beschenkt, dass wir jetzt in dieser Zeit wirklich hinhören, hineinhören, was er uns heute sagen möchte, dass wir uns öffnen und stärken, ausrüsten lassen, an sein Herz ziehen lassen. Er, der unser Erlöser ist, er liebt uns unendlich. Und wir danken auch dem Vater, der uns seinen Sohn gibt zu unserer Erlösung. Beginnen wir im Namen des Vaters und des Sohnes und des Heiligen Geistes.
1: Amen. Amen.

Dann verließ Jesus die Stadt und ging, wie er es gewohnt war, zum Ölberg. Seine Jünger folgten ihm. Als er dort war, sagte er zu ihnen: Betet darum, dass ihr nicht in Versuchung geratet. Dann entfernte er sich von ihnen ungefähr einen Steinwurf entfernt, kniete nieder und betete: Vater, wenn du willst, nimm diesen Kelch von mir. Aber nicht mein, sondern dein Wille soll geschehen. Da erschien ihm ein Engel vom Himmel und gab ihm neue Kraft. Und er betete in seiner Angst noch inständiger, und sein Schweiß war wie Blut, das auf die Erde tropfte. Nach dem Gebet stand er auf und ging zu den Jüngern zurück und fand sie schlafend, denn sie waren vor Kummer erschöpft. Da sagte er zu ihnen: Wie könnt ihr schlafen? Steht auf und betet, damit ihr nicht in Versuchung geratet.

Als Jesus an der Schwelle seines Pascha angekommen ist, befindet er sich in der Gegenwart des Vaters. Wie hätte es auch anders sein können, da sein heimlicher Dialog der Liebe mit dem Vater niemals aufgehört hatte. Er hat oft von seiner Stunde gesprochen, zum Beispiel zu Beginn seines öffentlichen Wirkens auf der Hochzeit zu Kana. Nun ist seine Stunde gekommen. Die Stunde ist da, die von Anbeginn vorausgeahnte, die den Jüngern angekündigte Stunde, die keiner anderen gleicht. Und plötzlich fürchtet er sich vor seiner Stunde. Von dieser Angst bleibt uns nichts verborgen. Aber in seiner äußersten Angst sucht Jesus im Gebet Trost beim Vater. An jenem Abend in Gethsemane wird ein Kampf ausgefochten, der so hart ist, dass sich auf dem Angesicht Jesu der Schweiß in Blut verwandelt. Und Jesus wagt vor dem Vater der Beunruhigung Ausdruck zu geben, die ihn befällt. Vater, wenn du willst, nimm diesen Kelch von mir, aber nicht mein, sondern dein Wille soll geschehen. Zwei Willenskräfte stehen für einen Augenblick einander gegenüber, um dann in eine von Jesus schon angekündigte Hingabe der Liebe einzumünden. Die Welt soll erkennen, dass er den Vater liebt und so handelt, wie es ihm der Vater aufgetragen hat.

0: Das Blut Jesu wurde aus dem Blut der Jungfrau Maria gebildet. Sie hat in ihrem Herzen alle Qualen ihres Sohnes mitgelitten. Somit weiß sie um alles Leid der Welt und eines jeden Einzelnen von uns. Im Monat Oktober, der jetzt zu Ende geht, haben wir Maria im Rosenkranzgebet besonders geehrt. Bitten wir sie auch jetzt in einem Gesetzchen des Rosenkranzes um ihre mütterliche Fürsprache bei ihrem Sohn, in all unseren persönlichen Anliegen und in den Anliegen von Radio Horeb.
1: Vater unser im Himmel, geheiligt werde dein Name, dein Reich komme, dein Wille geschehe wie im Himmel, so auf Erden.
2: Unser tägliches Brot gib uns heute und vergib uns unsere Schuld, wie auch wir vergeben unseren Schuldigern. Und führe uns nicht in Versuchung, sondern erlöse uns von dem Bösen. Amen.
1: Gegrüßet seist du, Maria, voll der Gnade, der Herr ist mit dir. Du bist gebenedeit unter den Frauen, und gebenedeit ist die Frucht deines Leibes, Jesus, der für uns Blut geschwitzt hat.
2: Heilige Maria, Mutter Gottes, bitte für uns Sünder, jetzt und in der Stunde unseres Todes. Amen.
1: Gegrüßet seist du, Maria, voll der Gnade, der Herr ist mit dir. Du bist gebenedeit unter den Frauen, und gebenedeit ist die Frucht deines Leibes, Jesus, der für uns Blut geschwitzt hat.
2: Heilige Maria, Mutter Gottes, bitte für uns Sünder, jetzt und in der Stunde unseres Todes. Amen.
1: Gegrüßet seist du, Maria, voll der Gnade, der Herr ist mit dir. Du bist gebenedeit unter den Frauen, und gebenedeit ist die Frucht deines Leibes, Jesus, der für uns Blut geschwitzt hat.
2: Heilige Maria, Mutter Gottes, bitte für uns Sünder, jetzt und in der Stunde unseres Todes. Amen.
1: Gegrüßet seist du, Maria, voll der Gnade, der Herr ist mit dir. Du bist gebenedeit unter den Frauen, und gebenedeit ist die Frucht deines Leibes, Jesus, der für uns Blut geschwitzt hat.
2: Heilige Maria, Mutter Gottes, bitte für uns Sünder, jetzt und in der Stunde unseres Todes. Amen.
1: Gegrüßet seist du, Maria, voll der Gnade. Der Herr ist mit dir. Du bist gebenedeit unter den Frauen, und gebenedeit ist die Frucht deines Leibes, Jesus, der für uns Blut geschwitzt hat.
2: Heilige Maria, Mutter Gottes, bitte für uns Sünder, jetzt und in der Stunde unseres Todes. Amen.
1: Gegrüßet seist du, Maria, voll der Gnade. Der Herr ist mit dir. Du bist gebenedeit unter den Frauen, und gebenedeit ist die Frucht deines Leibes, Jesus, der für uns Blut geschwitzt hat.
2: Heilige Maria, Mutter Gottes, bitte für uns Sünder, jetzt und in der Stunde unseres Todes. Amen.
1: Gegrüßet seist du, Maria, voll der Gnade. Der Herr ist mit dir. Du bist gebenedeit unter den Frauen, und gebenedeit ist die Frucht deines Leibes, Jesus, der für uns Blut geschwitzt hat.
2: Heilige Maria, Mutter Gottes, bitte für uns Sünder, jetzt und in der Stunde unseres Todes. Amen.
1: Gegrüßet seist du, Maria, voll der Gnade. Der Herr ist mit dir. Du bist gebenedeit unter den Frauen, und gebenedeit ist die Frucht deines Leibes, Jesus, der für uns Blut geschwitzt hat.
2: Heilige Maria, Mutter Gottes, bitte für uns Sünder, jetzt und in der Stunde unseres Todes. Amen.
1: Gegrüßet seist du, Maria, voll der Gnade. Der Herr ist mit dir. Du bist gebenedeit unter den Frauen, und gebenedeit ist die Frucht deines Leibes, Jesus, der für uns Blut geschwitzt hat.
2: Heilige Maria, Mutter Gottes, bitte für uns Sünder, jetzt und in der Stunde unseres Todes. Amen.
1: Gegrüßet seist du, Maria, voll der Gnade. Der Herr ist mit dir. Du bist gebenedeit unter den Frauen, und gebenedeit ist die Frucht deines Leibes, Jesus, der für uns Blut geschwitzt hat.
2: Heilige Maria, Mutter Gottes, bitte für uns Sünder,

O mein Jesus, verzeih uns unsere Sünden. Bewahre uns vor dem Feuer der Hölle. Führe alle Seelen in den Himmel, besonders jene, die deiner Barmherzigkeit am meisten bedürfen.

0: Wir beten die Litanei von der schmerzensreichen Mutter Gottes. Herr, erbarme dich.
1: Herr, erbarme dich.
0: Christus, erbarme dich.
1: Christus, erbarme dich.
0: Herr, erbarme dich.
1: Herr, erbarme dich.
0: Christus, höre uns.
1: Christus, erhöre uns.
0: Gott Vater im Himmel,
1: erbarme dich unser.
0: Gott Sohn, Erlöser der Welt,
1: erbarme dich unser.
0: Gott Heiliger Geist,
1: erbarme dich unser.
0: Heiliger, dreifaltiger Gott,
1: erbarme dich unser.
2: Heilige Maria,
0: bitte für uns.
2: Du schmerzensreiche Mutter,
0: bitte für uns.
2: Du Mutter des Gekreuzigten,
0: bitte für uns.
2: Du Königin der Märtyrer,
0: bitte für uns.
2: Du Mutter der Bedrängten,
0: bitte für uns.
2: Du Trösterin der Betrübten,
0: bitte für uns.
2: Du Hilfe aller, die in Not sind,
0: bitte für uns.
2: Du Schutz der Verlassenen,
0: bitte für uns.
2: Du Stütze der Witwen und Waisen,
0: bitte für uns.
2: Du Stärke der Verzagten,
0: bitte für uns.
2: Du Zuflucht der Sünder,
0: bitte für uns.
2: Du Heil der Kranken,
0: bitte für uns.
2: Du Hoffnung der Sterbenden,
0: bitte für uns.
2: Du Mutter der Barmherzigkeit,
0: bitte für uns.
2: Du warst arm im Stall von Bethlehem,
0: bitte für uns.
2: Du hörtest die Worte des Simeon,
0: bitte für uns.
2: Du warst auf der Flucht vor Herodes,
0: bitte für uns.
2: Du suchtest Jesus in Jerusalem,
0: bitte für uns.
2: Du erlebtest die Verurteilung Jesu,
0: bitte für uns.
2: Du standest an seinem Kreuzweg,
0: bitte für uns.
2: Du standest unter dem Kreuze,
0: bitte für uns.
2: Du warst zugegen beim Sterben deines Sohnes,
0: bitte für uns.
2: Dein toter Sohn lag auf deinem Schoß,
0: bitte für uns.
2: Du hast deinen Sohn zum Grab geleitet,
0: bitte für uns.
2: Du Mutter der Schmerzen,
0: bitte für uns.
2: In Angst und Schrecken,
0: bitte für uns.
2: In Krankheit und Schmerzen,
0: bitte für uns.
2: In Kummer und Bedrängnis,
0: bitte für uns.
2: In Verfolgung und Unterdrückung,
0: bitte für uns.
2: In Gefahr und Versuchung,
0: bitte für uns.
2: In Kleinmut und Ungeduld,
0: bitte für uns.
2: In aller Einsamkeit,
0: bitte für uns.
2: In der Stunde des Todes,
0: bitte für uns.
2: Am Tag des Gerichtes,
0: bitte für uns.
2: Du Mutter des Erlösers,
0: bitte für uns. Lamm Gottes, du nimmst hinweg die Sünde der Welt,
1: Herr, verschone uns.
0: Lamm Gottes, du nimmst hinweg die Sünde der Welt,
1: Herr, erhöre uns.
0: Lamm Gottes, du nimmst hinweg die Sünde der Welt,
1: Herr, erbarme dich.
0: Lasset uns beten. Ewiger Gott, du hast Maria die Kraft gegeben, das Leid ihres Sohnes mitzutragen. Stärke alle, die um ihres Glaubens willen benachteiligt und verfolgt werden. Und stehe auch uns bei, dass wir im Bekenntnis zu dir nicht wanken. Darum bitten wir durch Christus, unseren Herrn.
1: Amen.

Lasset uns beten. Jesus, unser Herr und Heiland, um allen Menschen den Weg zur Auferstehung hin zu öffnen, hast du Versuchung und Angst durchgemacht und hast uns so gelehrt, bei dir Trost zu suchen. Wir finden Trost, indem wir deine Worte der Hingabe und des Festhaltens am Willen des Vaters wiederholen, die in Gethsemane die Rettung der Welt vorbereitet haben. Vater, wenn du willst, nimm diesen Kelch von mir, aber nicht mein, sondern dein Wille soll geschehen. Wir bitten dich, lass die Welt die Macht deiner grenzenlosen Liebe erkennen. Es ist die Liebe, die darin besteht, dass einer sein Leben für seine Freunde hingibt. Jesus, im Garten am Ölberg, allein vor dem Vater, hast du das Festhalten am Willen des Vaters erneuert. Dir sei Lob und Ehre in Ewigkeit. Amen.

0: Jesus hat uns gelehrt, wie wir beten sollen. Zu allen Bitten an den Vater heißt es, dein Wille geschehe. Wie oft sprechen wir diese Worte? Vielleicht gedankenlos. Doch beten wir auch mit dem Herzen, so wie Jesus am Ölberg? Dein Wille geschehe? Interessiert uns Gottes Wille, besonders in schwerer Bedrängnis, im Alter, in Einsamkeit, bei einer schlimmen ärztlichen Diagnose, in vielen anderen Situationen. In dieser Bitte, die Jesus uns sprechen gelehrt hat, wird unsere Aufmerksamkeit von uns selbst weggelenkt auf den, an den wir uns im Gebet wenden. Jesus selbst betet. Nein, er ringt geradezu mit seinem Vater, dass der bittere Kelch des Leidens ihm erspart bleiben möge. Das ist sein so naheliegender Wunsch. Und er fügt dann noch hinzu, nicht mein, sondern dein Wille geschehe. Wie schwer ist das für uns? Jesus selbst lernt, sich in den Willen des Vaters hineinzugeben. Das ist die Schule des Gebets. Das geht nicht von selbst. Begeben wir uns in die Schule des Gebets. Es ist nicht leicht, doch das Gebet des Herrn hilft uns, den Willen des Vaters anzunehmen.
1: Vater unser im Himmel, geheiligt werde dein Name, dein Reich komme, dein Wille geschehe, wie im Himmel, so auf Erden. Unser tägliches Brot gib uns heute und vergib uns unsere Schuld, wie auch wir vergeben unseren Schuldigern. Und führe uns nicht in Versuchung, sondern erlöse uns von dem Bösen. Amen.

0: Ja, Herr, du gibst uns deinen Frieden, wenn wir dich darum bitten. Du selbst bist unser Friede. Du bist der Friede, nach dem sich unsere Herzen so sehr sehnen. Frieden finden wir, wenn wir, wie du, sagen, Vater, dein Wille geschehe. Wenn wir, wie du, uns durchringen, uns ganz hinzugeben, auch wenn es uns kostet, viel kostet. Ja, dann beschenkst du uns mit deinem Frieden. In diesem Ja, in dieses Mir geschehe, wie auch Maria es gesagt hat, wollen wir uns wieder neu einstimmen, täglich immer wieder neu uns ausrichten auf den Willen deines Vaters. Danke, dass du mit deinem Geist des Friedens uns beschenkst, alle unsere Hörer, alle, die wir im Herzen tragen, alle Situationen, wo wir den Unfrieden sehen oder auch selbst spüren. Danke, dass du jetzt kommst mit diesem Geist des Friedens, den du errungen hast, auch uns durch dein Leiden am Ölberg, durch deine Angst, durch deinen Kampf, durch deine Entschlossenheit. Danke, Jesus. Danke, Maria. Dank euch, ihr Engel und Heiligen, die ihr uns begleitet habt in dieser Zeit des Gebetes und die ihr uns jetzt begleitet in diese Nacht und in den nächsten Tag auf unseren weiteren Weg, dass dieser Abend wirklich ganz neu wieder für uns ein Entschluss war und ist, dem Willen des Vaters nachzugehen, auf ihn zu schauen, auf ihn zu hören und ihm zu folgen, täglich. Danke. Amen. So bitten wir Gott jetzt um seinen Segen im Namen des Vaters und des Sohnes und des Heiligen Geistes.
1: Amen.
0: Amen. Gelobt sei Jesus Christus.
1: In Ewigkeit. Amen.
0: Wir danken Ihnen allen für Ihr Mitbeten an diesem Abend, dieses Mitverweilen bei Jesus, bei ihm sein, und grüßen Sie von Herzen
2: Gabriele Lemmen-Feldges,
3: Johannes Guckel,
0: Adelheid Niklaser
4: und Werner Loss.
0: Gute Nacht.

0: Einen wunderschönen guten Abend wünscht Ihnen, liebe Hörerinnen und Hörer, Radio Horeb. Wir wiederholen jetzt für Sie die Mittagsansprache vom Tag.
1: Liebe Hörerinnen und Hörer von Radio Horeb, die Kirche feiert heute den Gedenktag des heiligen Barnabas, eines Mannes der ersten christlichen Generation, dessen Bedeutung oft unterschätzt wird. Manche sind der Meinung, er hätte sogar ein Fest verdient. Immerhin wird er Apostel genannt und er gehört auch zu den sogenannten Kanonheiligen, also zu denjenigen, deren Name seit alters her in der Märtyrerliste des römischen Messkanons genannt wird. Seine Bedeutung liegt darin, dass er, wie es Papst Benedikt XVI. Einmal ausgedrückt hat, der Kirche den heiligen Paulus gleichsam ein zweites Mal geschenkt hat. So jedenfalls stellt es uns die Apostelgeschichte dar, die hier in einer gewissen Spannung steht zu den Selbstzeugnissen des Paulus. Aber vielleicht ist hier die Apostelgeschichte tatsächlich vorzuziehen. Doch der Reihe nach. Eigentlich hieß er Josef. Barnabas, wörtlich übersetzt Sohn des Trostes, Sohn der Tröstungen, ist sein Beiname. Er war ein frommer Jude, Levit, und stammte aus Zypern. Nach Apostelgeschichte 4 gehört er zu denen, die Jesu Einladung an einen suchenden jungen Mann, alles zu verkaufen und das Geld den Armen zu geben, befolgt hat. Als Glied der Urkirche in Jerusalem verkaufte er einen Acker und legte das Geld den Aposteln zu Füßen. Nun zu Saulus Paulus. Nachdem dieser spätere Völkerapostel, der noch bei der Steinigung des Stephanus als erbitterter Gegner des Gekreuzigten zugegen war, auf dem Weg nach Damaskus von Christus selbst gerufen worden war und sich zum gekreuzigt auferstandenen Herrn bekehrt hatte, brachte er ja zunächst die junge Kirche in eine große Verlegenheit. Konnte man ihm trauen? Ihm, dem, der doch die Kirche in Damaskus noch vernichten wollte? War die bezeugte Bekehrung echt? Verständlich, dass man ihm mit größter Vorsicht begegnete. Barnabas aber vertraute ihm und vermittelte einen ersten Kontakt zu den Aposteln. Dennoch schien es offenbar angeraten, so die Apostelgeschichte, Paulus erst einmal in Sicherheit zu bringen. Man brachte ihn nach Caesarea und schickte ihn von dort in seine Heimatstadt Tarsus. Da war er nun, gerufen vom Herrn, aber man wusste in der Kirche nichts mit Paulus anzufangen. In einer seiner jüngst erst veröffentlichten Predigten im kleinen Kreis hat sich der emeritierte Papst Benedikt in die Situation des Paulus hineinmeditiert. Er sagt, ich zitiere den Papa Emerito: Jesus hat ihn, den Paulus, gerufen, aber in der Kirche ist kein Platz für ihn. Nicht genug damit, dass er nicht gebraucht wird, er wird sogar als störend empfunden. In Tarsus, dieser Stadt, die heute zur Türkei gehört, ist er als Christ ganz allein. Es gibt keine Kirche, keinen Priester, nichts. Er ist allein, ohne Auftrag, ohne Tätigkeit. Er weiß nicht, wann seine Stunde kommen wird. Er muss sich gefragt haben, warum hat mich der Herr gerufen? Was wird aus mir? Er hat mich vergessen. Soweit Papst Benedikt. Aus dieser dunklen Nacht, die den Paulus vielleicht erst ganz zum Apostel des gekreuzigt auferstandenen Herrn hat reifen lassen, erlöst ihn schließlich wiederum Barnabas. Denn dieser Jünger Christi, der den Paulus schon in Jerusalem mit den Aposteln vertraut gemacht hatte und ihm vertraute, macht sich schließlich von Antiochia auf den Weg nach Tarsus, um Paulus zurückzuholen und ihn in die Kirche von Antiochia zu integrieren. Auf diese Weise schenkt Barnabas der Kirche Gottes dem Paulus gleichsam ein zweites Mal, schafft er die Voraussetzungen für die Heidenmission des Paulus. Von Antiochien aus werden dann auch Barnabas und Paulus zur ersten gemeinsamen Missionsreise ausgesandt, bei der Paulus eigentlich noch der Begleiter des Barnabas ist. Diese Reise führt sie zunächst durch die Insel Zypern, die Heimat des Barnabas. Nach dem Apostelkonzil und vor Beginn der zweiten Missionsreise des Paulus kommt es zwischen Paulus und Barnabas zu einem Konflikt. Während Barnabas den Johannes, genannt Markus, mitnehmen will, ist Paulus strikt dagegen. und so trennen sich schließlich ihre Wege. Ja, auch unter Heiligen kann es solche Meinungsverschiedenheiten und Konflikte geben. Paulus bricht mit Silas zur zweiten Missionsreise auf, Barnabas aber segelt mit Markus nach Zypern. Fortan schweigt die Apostelgeschichte über ihn. Der Überlieferung nach erleidet er in Zypern den Märtyrertod. Als ich voriges Jahr eine Pilgerreise nach Zypern unternehmen durfte, habe ich gesehen, wie dort das Andenken des Barnabas hochgehalten wird und wie man es ihm dankt, dass er der Kirche den Paulus gewissermaßen ein zweites Mal geschenkt hat. Das Tagesgebet des heutigen Gedenktages fasst das missionarische Wirken des heiligen Barnabas trefflich zusammen, wenn es da heißt: Gott, du hast den heiligen Barnabas, einen Mann voll des Glaubens und des Heiligen Geistes, als Boten des Evangeliums zu den Heiden gesandt. Berufe auch heute Männer und Frauen, die in Wort und Tat die Botschaft Jesu Christi verkünden, der in der Einheit des Heiligen Geistes mit dir lebt und herrscht in alle Ewigkeit. Wir bitten den Segen des dreifaltigen Gottes. Der Herr sei mit euch.
2: Und mit deinem Geiste.
1: Der Name des Herrn sei gepriesen.
2: Von nun an bis in Ewigkeit.
1: Unsere Hilfe ist im Namen des Herrn,
2: der Himmel und Erde erschaffen hat.
1: Und so segne und behüte euch auf die Fürsprache der allerseligsten Jungfrau und Gottesmutter Maria, des heiligen Barnabas, des heiligen Paulus sowie aller Märtyrer und Heiligen, der allmächtige und barmherzige Gott, der Vater und der Sohn und der Heilige Geist.
2: Amen.
0: Das war die Wiederholung der Mittagsansprache vom Tag bei Radio Horeb.

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1: 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Einen wunderschönen guten Morgen wünscht Ihnen Gabi Fröhlich. Ich begrüße Sie zu einer neuen Ausgabe unserer Reihe Lebenslinien. Florentine ist im Iran geboren, aufgewachsen zwischen Iran, Bayern, Italien und den USA. Später hat sie noch in England und Österreich gelebt. Ihr Vater war Moslem, ihre Mutter hat Religion überhaupt abgelehnt, ihre Großeltern waren evangelische Christen. Die innere Heimatlosigkeit hat Florentine zu einer Suchenden gemacht. Wie sie vor 2 Jahren dann Heimat in der katholischen Kirche gefunden hat, das erzählt Florentine uns heute hier in der Lebenshilfe. Herzlich willkommen, Florentine. Schön, dass du mit dabei bist.
2: Herzlichen Dank. Grüß Gott. Schön, dass ich dabei sein darf.
1: Wir kennen uns aus der Gemeinde hier in unserer Umgebung im Rheinland. Und deshalb sind wir beim Du. Ich habe Florentine kennengelernt, als sie dann eben vor ungefähr 2 Jahren dann anfing, hier so regelmäßiger in die Kirche zu gehen. Und wie das so ist, dann nach und nach lernt man dann alle kennen. Ja. Katholische Kirche ist irgendwo kleiner geworden. Man merkt es daran, dass man die Leute irgendwann kennt, die regelmäßig da sind. Aber das hat auch was Schönes, weil es dann auch was Intimes hat, finde ich. Also auch immer was Schönes, die Geschwister im Glauben so zu kennen.
2: Ja, auf alle Fälle. Auf alle Fälle. Also die regelmäßigen Messbesuche verbinden.
1: Florentine, du bist aktuell, also du bist ja sowieso jemand, der irgendwie in der halben Weltgeschichte rumgekommen ist und mal hier, mal dort gelebt hat. Aktuell bist du auch nicht ganz fest irgendwo, sondern irgendwo immer zwischen Deutschland und den USA unterwegs.
2: Ganz richtig. Also ein schwieriger Spagat, aber machbar.
1: Mhm. Du hast 3 Kinder. Erzähl ganz kurz.
2: Ja, ich hab 3 Kinder, die bis auf den Jüngsten alle nichts mit der Kirche zu tun haben wollen. Ein Kind im Studium, eins, was gerade im Abitur steckt. Betonung auf Gott will mit Abitur. Das könnte nochmal spannend werden. Und eben einen Kleinen, der jetzt ins gymnasiale Alter kommt. Und schauen wir mal, was das wird.
1: Mhm. Heute ist Fatima-Tag, der 13. Mai. Welche Beziehung hast du zur Gottesmutter?
2: Also das ist schwierig. Irgendwie keine und irgendwie doch eine. Ich glaube, die Gottesmutter hat mich schon vor meiner Geburt ausgesucht für sich und war sanft immer im Hintergrund, aber kennen tue ich sie noch gar nicht. Ich bin natürlich auch ein bisschen protestantisch sozialisiert. Da hat die Heilige Mutter Gottes nie eine große Rolle gespielt, aber sie war für mich in meinem Leben immer im Hintergrund und immer im Versteckten mit dabei. Und ich will nicht sagen, dass ich sie mehr erarbeite, aber wir lernen uns gerade kennen. Und ich freue mich sehr, dass sie kennenlernen zu dürfen. Und ich hoffe, dass sie mir auch diese Gnade erweist, sie aus ganzem Herzen lieben zu dürfen und wirklich auch intim kennenzulernen. Denn ich hatte nie wirklich eine Mutter. Und ich denke immer, dass sie mich adoptiert hat, weil sie das von vornherein wusste, dass ich keine Mutter habe.
1: Wir werden diese Spuren von Maria in deinem Leben auch noch immer wieder aufblitzen sehen, wenn wir jetzt mal durch deine wirklich sehr bewegte Lebensgeschichte gehen, Florentine. Du bist im Iran geboren. Erzähl uns, deine Mutter ist aber nicht aus dem Iran. Erzähl mal, wie es dazu kam.
2: Nein, meine Mutter ist eine deutsche Semmel, die aus verschiedensten Gründen irgendwann im Iran gelandet ist. Die war ein wildes Huhn in ihrer Jugend und schlug immer ziemlich über die Stränge. Und meine Großeltern, die sehr, sehr bürgerlich waren, denen wurde das dann irgendwann zu viel und die hatten Kontakt in den Iran und schickten meine Mutter dorthin, damit sie mal lernt, wie es Frauen in anderen Ländern ging. Und dann kam, also so ist zumindest die Familiengeschichte, Postwenden, das Telegramm, heirate den Sohn meiner Gastfamilie. Und den hat sie dann geheiratet und er war ganz muslimisch. Also ich weiß nicht, nein, er war kein gläubiger Moslem, er war kulturell muslimisch. Wie viele in den 60er und 70er Jahren auch irgendwie eine linke Socke, sprich kommunistisch, so war meine Mutter auch eingestellt, der das ganze großbürgerliche Aufwachsen bei meinen Großeltern so gar nicht gefasst hat, immer ein Rebell im Herzen. Aber meine Mutter hatte mit Religion eigentlich gar nichts am Hut.
1: Mhm. Das heißt, sie hat da so in diesem jungen, auch kommunistisch gesinnten Iraner so was Exotisches gefunden, was ihr so gerade in die Rebellion passte.
2: Es passte wunderbar. Das waren so Lifestyle-Rebellen. Geld war irgendwie da wie Heu. Und was echter Kommunismus ist, das hat man gar nicht verstanden. Man fand die Idee gut und man fand den Schah doof und hat sich auf die Straße gestellt und viel Unfug gemacht.
1: Und dazwischendurch kamst du dann ins Spiel?
2: Irgendwann kamen wir ins Spiel und ich glaube, meine Mutter war sehr früh mit dieser dann doch recht bürgerlichen Existenz, Mutter, Vater, Kind, sehr überfordert. Die Ehe lief auch
1: zwei
2: nicht.
1: Zwei Kinder waren
2: ja,
1: das.
2: Ja, zwei Kinder. Die Ehe war wohl von Anfang an auch schwierig, wobei man sagen muss, also meine Mutter war auch eine sehr, sehr schwierige Person und das hatte, glaube ich, gar nichts mit diesen kulturellen Unterschieden zu tun, sondern einfach da sind zwei, also Feuerpferde aufeinander geprallt. Ja, starke Egos, starker Wille und es krachte von Anfang an und die Ehe, glaube ich, war nie glücklich, weil sie natürlich auch unter falschen Voraussetzungen geschlossen wurde.
1: Und die Ehe ging dann auseinander. Wie alt warst du da?
2: Ja, ich weiß es gar nicht, vielleicht 3 oder 4. Ich habe nicht so eine gute Erinnerung an diese Zeit. Diese Ehe ging recht schnell auseinander, wurde dann auch nach islamischem Recht geschieden. Und meine Mutter hat in einem Anfall, um meinen Vater zu ärgern, sie behauptet immer, es sei gewesen, dass sie die islamische Revolution gesehen hätte. Aber ich glaube, in Wirklichkeit war es, weil sie meinen Vater ärgern wollte, dem das Sorgerecht zugesprochen wurde, meine Schwester und mich in den nächsten Flieger nach München, Riem damals gesetzt. Und dort warteten dann meine deutschen Großeltern.
1: Also um zu verhindern, dass ihr dann aus dem Iran nicht mehr wieder hättet rauskommen können, weil der Vater das Sorgerecht gehabt hätte.
2: Genau.
1: Das heißt, so mit 4 Jahren ungefähr?
2: Ich denke mal 4, 5, maximal 6.
1: Also man sieht, dass das Ganze doch in den Wirren auch der Erinnerung untergeht etwas. Als Kleinkind, jedenfalls vor der Schule, Kindergartenalter, bist du dann bei den bürgerlichen Großeltern gelandet. War das ein Kulturschock?
2: Ich habe keine Erinnerung daran. Für mich war es die schönste Zeit meines Lebens. Ja, meine Großeltern hatten einen alten, 300 Jahre alten Bauernhof, den sie sich als Alterssitz gekauft hatten und umgebaut haben, im schönsten Oberbayern. Und ich bin also meine kleine Farm in Büllerbü aufgewachsen. Ja, meine Großmutter war sehr liebevoll, mein Großvater auch. Es gab diese unglaublich schönen Rosen, den großen Garten. Also es war so eine totale Idylle.
1: Eine Idylle von evangelisch geprägt, vom christlichen Glauben geprägt?
2: Jein, also wie das so oft bei den evangelischen Familien ist. Also es ist vollkommen klar, Gott gibt es und Gott ist die höchste Instanz. Im alltäglichen Leben spielt er keine Rolle. In die Kirche sind wir eigentlich auch nicht gegangen, außer Weihnachten, noch nicht mal Ostern. Andererseits war mein Großvater immer unglaublich karitativ engagiert im diakonischen Werk, in Fördervereinungen und Stiftungen zum Erhalt der schönen alten Kirchen, die durch die Säkularisation kaputt gegangen sind.
1: Also nicht nur evangelische Kirchen oder doch evangelische?
2: Nee, katholische Kirchen. Also wir hatten da, wo ich groß geworden bin, gab es ein unglaublich schönes altes Kloster, ein Augustiner Chorherrenstift, der irgendwann mal dem Verfall preisgegeben wurde und mein Großvater gehörte so zu einer Gruppe, die eben dieses alte Kloster erhalten wurde, halt nicht als Kloster, aber zumindest als Gemäuer in irgendeiner Form. Und mein Großvater war auch derjenige, der meiner Schwester und mir abends immer die Kinderbibel vorgelesen hat. Also waren wir irgendwie, es war vollkommen klar, dieses Wissen gehört dazu, aber Gott im Alltäglichen hat irgendwie nie eine Rolle gespielt. Obwohl meine Großmutter immer vom lieben Gott sprach und der Name fiel auch sicherlich 1, 2, 3 Mal am Tag. Das liegt in den Händen vom lieben Gott, der liebe Gott dies, der liebe Gott das. Aber es hat, also wir haben kein Tischgebet gehabt, wir sind nicht in die Kirche gegangen, wir hatten keine Gebetskreise etc. Es war alles immer so ein bisschen so theoretisch und fernab.
1: Drumherum aber eine doch, also eben Bayern, eine Oberbayern, eine katholische Umgebung.
2: Tief katholisch, sehr volksfromm damals noch, also in den späten 70er Jahren, frühen 80er Jahren. Das Haus meiner Großeltern lag an einer Straße zu zwei großen Wallfahrtskirchen und eine eben eine Marienkirche. Und einer meiner schönen Erinnerungen ist, dass ich als Kind im Garten saß und die frommen Bäuerinnen in der Sonntagstracht an uns vorbeipilgerten, Monstranzen vor sich hergetragen wurden, Rosenkränze gebetet worden. Und das habe ich als Kind eben doch sehr, sehr oft erlebt, denn diese Wallfahrten fanden sehr regelmäßig statt. Und das war immer wahnsinnig schön, wenn die so im Unisono betend an einem vorbeizogen. Aufgebrezelt waren wir die Pfingstochsen, weil eben die schöne Sonntagstracht und Hochwürden, den wir damals tatsächlich alle noch Hochwürden nannten, eben voranschritt.
1: Das heißt, so das, was so als heute so als verknöchert oder so dargestellt wird, in deiner kindlichen Erinnerung, ist das ein wunderschönes Schauspiel gewesen? Oder gibt es noch mehr, hat etwas, was dich wirklich berührt hat?
2: Ich weiß nicht, ob berührt, aber es hat mich beeindruckt. Ich hatte als Kind auch immer einen Marienaltar. Frag mich nicht, warum. Ich kann es dir nicht sagen. Ich hatte immer einen Altar für die Mutter Gottes.
1: Im Zimmer oder?
2: Nein, im Garten. Im Garten. Und der wurde dann regelmäßig mit den schönen Blumen aus dem Garten meiner Großeltern bestückt. Und ich habe mir auch mal zum Geburtstag ein Gotteslob gewünscht. Das war für mich irgendwie sehr heilig. Nicht, dass ich irgendwas drin verstanden hätte, aber es war schön. Und ich fand die katholischen Kirchen immer so schön. Jetzt muss man natürlich auch dazu sagen, im Oberbayern sind die halt alle also barock und prächtig und schön. Und die Schönheit der Architektur hat es mir immer angetan und die Schönheit der Kunst und letztendlich auch die Schönheit der Musik. Denn barocke Kirchenmusik ist einfach zauberhaft.
1: Ja, manchmal guckt man so ein bisschen von oben herab darauf und sagt, ja, die Kirche soll arm sein und nicht reich und so. Und wir missverstehen da mal etwas mit unserem kargen Denken, glaube ich. Denn es ist ja so, dass die barocken Kirchen ja auch deshalb so reich geschmückt sind, weil das Volk einfach sich gesagt hat damals, der König, der wohnt so prächtig und die ganzen Fürsten wohnen so prächtig, aber der himmlische König, der soll ihm nichts dastehen. Und das war eigentlich das Schloss, zu dem das einfache Volk, die einfachsten Bauern auch Zutritt hatten. Da durfte jeder rein zu diesem König.
2: Ja, ich glaube, es ist ein bisschen vielschichtiger. Ich glaube, die barocken Kirchen sind unter anderem so prächtig, natürlich aus dem Königsgedanken. Also der König soll in einem schönen Schloss wohnen. Aber ich denke, es war auch eine Gegenbewegung zur Reformation, wo eben alles fürchterlich karg sein musste und also bloß kein Abbild vom Herrgott. Und dann muss man natürlich auch ins Alte Testament zurückgehen. In den Exodus gibt ja der Herrgott Abraham, jetzt bin ich gerade verwirrt. Also jedenfalls, er gibt ihm sehr, wer auch immer das erste Zelt, den ersten Tempel baut, sehr, sehr genaue Anweisungen, wie es sein soll. Und da wird ja nichts gespart. Da ist Gold, da ist Akazienholz, da ist Leinen.
1: Salomo, was vielleicht?
2: Nein, in Exodus. Ich hänge gerade, als das erste Zelt gebaut wird und da ganz, ganz genaue Maße durchgegeben werden, wie es zu sein hat.
1: Ja. Und da, das heißt, da soll es auch schön und prächtig sein.
2: Ja.
1: Und das heißt, du bist so in diesem Oberbayern groß geworden mit diesem von außen so ein bisschen als Zuschauerin dieses Katholische vorbei, in den Prozessionen vorbeiziehen, ja, sehend und in den Kirchen immer wieder reinschnuppernd, also so in diesem katholischen Dunst sozusagen, ohne selber aber dazu zu gehören.
2: Ja, und also in meiner Kindheit durfte ich auch gar nicht dazugehören. Da wurde immer sehr klar gemacht, Mai, das ist das evangelische Kind, die darf beim Krippenspielen nicht mitmachen. Sie ist ja also... Ich bin nicht vom Glauben abgefallen, aber so wurde es zumindest dargestellt. Das war natürlich auch irgendwie immer ungerecht und ein Stich. Aber es hat mich nicht davon abgehalten, trotzdem gerne in die Kirche zu gehen. Meine Großmutter, die irgendwie spirituell war und irgendwie auch nicht, die hatte so ein paar Rituale. Eins war davon, in diese Marienwallfahrtskirche einmal im Jahr zu gehen, weil sie alle ein- und zwei Pfennigstücke sammelte. In einem großen Glas, und wenn das Glas voll war, ging man in diese Marienkirche und schmiss sie in den Opferstock und zündete Kerzen an. Und so ein anderes Ritual, was ich irgendwie immer beibehalten habe, war, wenn meine Großeltern einmal im Monat groß auf Minga, sprich nach München fuhren, ging man in die Theatinerkirche und zündete auch Kerzen an. Und in meiner Zeit, als ich dann lange Jahre in München lebte, wann immer ich an der Theatinerkirche vorbeigegangen bin, habe ich dort eine Kerze angezündet. Mhm. Also diese Bindung war immer da.
1: Das heißt so, in deiner Kindheit... Glückliche Jahre, sagst du, die glücklichsten Jahre deiner Kindheit waren bei deinen Großeltern. Ist ja vielleicht schon auch bezeichnend, dass die Erinnerung im Grunde da einsetzt, oder?
2: Ja, ja, ich denke schon.
1: Die frühen Kindheitserinnerungen verbindest du mit nicht mit dem Iran, sondern mit Bayern und mit...
2: Ja, also Iran gar nicht, das steht auf dem Papier.
1: Du warst noch sehr klein natürlich, ja.
2: Ja, ich hab ein paar... Also Erinnerungen dran, das erste Mal im Meer, das ist so eine andere ganz große Liebe von mir, das Meer. Und meine erste Meererinnerung ist tatsächlich das Kaspische Meer, was, glaube ich, de facto gar kein Meer ist und nur so heißt. Aber es ist viel Wasser und es ist blau und es ist schön.
1: Wir sprechen mit Florentine hier in der Lebenshilfe-Sendung. Angekommen, wie ich als Heimatlose zur Kirche fand, ist das Thema. Ich denke, wir hören jetzt mal ein Stück Musik und dann können wir hören, wie es dann weiterging. Denn wie viele Jahre warst du in Bayern dann?
2: Ach, das kann ich gar nicht sagen. Viele Jahre, aber immer wieder mal mit Unterbrechungen.
1: Genau, das heißt, das Ganze blieb nicht bei dieser Idylle. Es ging dann immer wieder zwischendurch weg. Wie es dazu kam, das hören wir dann gleich.

0: Angekommen. Wie ich als Heimatlose zur Kirche fand. Das ist unser Thema heute in der Lebenshilfe hier bei Radio Horeb. Wir hören die Geschichte von Florentine. Sie ist im Jahr 2022 katholisch geworden, nachdem ihr Leben sie durch 6 verschiedene Länder geführt hat und sie zwischen den verschiedensten Glaubensrichtungen und Überzeugungen, Lebensüberzeugungen heimatlos aufgewachsen ist. Dazu kam die von Anfang an schwierige Ehe ihrer rebellischen deutschen Mutter mit dem iranischen Vater, die dann auch nach wenigen Jahren geschieden wurde. Das alles hat sie uns hier schon in der Lebenshilfe erzählt. Ich kenne Florentine persönlich über unsere Bonner Kirchengemeinde, in die sie auch katholisch konvertiert ist, also in die katholische Kirche eingetreten ist. Deshalb sind wir auch per Du. Ja, und Florentine, du hast von den ersten Lebensjahren im Iran schon erzählt. Deine Mutter hat dann nach der Scheidung von deinem Vater deine jüngere Schwester und dich nach Oberbayern geschickt, zu den Großeltern. Und dort, so hast du gesagt, bist du sehr glücklich gewesen. Du hast von einer Art Bullabü-Idylle gesprochen. Warum ist die irgendwann gesprengt worden, diese Idylle?
1: Die wurde gesprengt, weil meine dann doch recht konservativen Großeltern meinten, also ungetaufte Kinder, das geht gar nicht, schon gar nicht muslimische Kinder, noch viel weniger, und eben beschlossen haben, die Kinder werden jetzt getauft. Und das wurden wir auch dann gegen den Willen meiner...
0: Wo war in der Zeit eure Mutter eigentlich?
1: Ach so, meine Mutter ist nach der Trennung immer im Iran geblieben, war dort revolutionär unterwegs, hat sich für die Kurden eingesetzt, war so illuster, aber nicht mütterlich und weit weg und hatte wahrscheinlich auch wieder einen neuen Mann. Ich weiß es nicht so genau, war, glaube ich, auch nochmal verheiratet. Und die hörte dann eben, dass meine Großeltern uns haben taufen lassen. Und da brach für sie wohl eine Welt zusammen gegen ihren Willen, dieser schreckliche christliche Glaube. Und kurz nach der Taufe verbündete sie sich mit einer ihrer Schwestern und nahm uns letztendlich den Großeltern als Strafe weg. Und die eine Schwester war aus anderen Gründen sauer mit meinen Großeltern und hat eben mitgemacht. Hatte vielleicht auch selber einen unerfüllten Kinderwunsch. Und so wurden wir dann eben zu dieser Schwester nach Hessen verfrachtet. Ja, zu der Tante verfrachtet. Das war eine ziemlich fürchterliche Zeit. Aus dieser sehr behüteten Welt meiner Großeltern rauszukommen, und plötzlich sollte man selbstständig sein mit einer berufstätigen Frau, die alles Mögliche erwartete.
0: Wir waren in der Zwischenzeit Schulkinder.
1: Ich war lernbehindert, aber das gab es halt in den 70er oder 80er Jahren nicht. Da war man halt doof oder faul. Aber es fehlte einfach dieses Behütete. Man kommt aus der Schule, die Oma steht da, hat irgendein tolles Mittagessen auf dem Tisch. Wobei, so toll war das gar nicht. Meine Großmutter konnte nicht kochen, aber ich fand es damals gut. Und also plötzlich sollte man irgendwie selber, und man sollte funktionieren, und es war, und mit den Großeltern durften wir auch nicht telefonieren. Und es war eine Zeit, also die hat mich als Kind fast in den Selbstmord getrieben.
0: Tatsächlich, ja.
1: Ja, also es war fürchterlich. Mhm. Es war echt fürchterlich. Mhm. Aber auch da war die Kirche letztendlich wieder so eine Krücke. Ich war sehr allein und ich bin aber sonntags immer in den Kindergottesdienst der evangelischen Kirche gegangen. Also es hat mich irgendwie hingezogen, es war so ein bisschen Gemeinschaft und irgendwie so der Glaube oder die Hoffnung, da ist irgendwo was.
0: Fast in den Selbstmord getrieben, was heißt das?
1: Ich habe als 7 oder 8, ja, ich weiß gar nicht, wie alt ich war, irgendwas zwischen 6 und 8 sehr aktiv darüber nachgedacht, wie ich mich umbringen kann, weil ich nicht bei meinen Großeltern bin. Mhm. Und das hat sehr konkrete Formen angenommen. Nur eine selbstgehäkelte Leine hilft nicht beim Aufhängen.
0: Oh, war ja. Mhm. Ja, wir ahnen, wie es dir damals gegangen ist. Diese Zeit scheint dann aber auch ein Ende gehabt zu haben irgendwann.
1: Ja, weil meine streitlustige Mutter sich irgendwann mit dieser Schwester eben überwarf und uns in einer Nacht- und Nebel, also meine Schwester und mich in einer Nacht- und Nebelaktion dann letztendlich von ihr entführte und mit uns nach Italien ging, wo sie zu dem Zeitpunkt lebte.
0: Also nochmal eine Etappe in dem wilden Leben ist dann Italien gewesen.
1: Ja, wir waren dort eine Zeit lang dann in Rom und Florenz, immer bei verschiedenen Freunden. Und meine Mutter versuchte, bürgerlicher zu werden und nicht mehr Bohem. Aber es misslang ihr ganz, ganz schrecklich. Und letztendlich waren meine Schwester und ich dann wieder ganz alleine, weil sie dann eben auch wochenweise weg war für eine Konzertagentur, für die sie arbeitete. Und wir uns letztendlich auch wieder ganz selber überlassen waren.
0: In Italien?
1: In Italien.
0: Normal im Schulsystem oder?
1: Ja, normal im Schulsystem, aber wir sprachen halt kein Italienisch, sondern nur Deutsch und mussten uns da jetzt irgendwie durchfuchsen und plötzlich in der italienischen Schule sein.
0: Eigentlich eine wunderschöne Umgebung, sowohl Rom als auch Florenz.
1: Ich liebe beide Städte unglaublich. Also ich freue mich wahnsinnig, wann immer ich nach Rom darf. Also Rom spielte auch weiterhin in meinem Leben eine große Rolle und Florenz eigentlich gar nicht mehr. Aber Rom bin ich nach wie vor sehr, sehr verbunden. Aber ich freue mich natürlich auch, wenn ich in Florenz bin. Ich freue mich überhaupt, wenn ich in Italien bin.
0: Das heißt, die Erfahrung war nicht so traumatisch, dass es dann hinterher...
1: Doch, die war schon schrecklich, weil sie natürlich weiter bestärkte, dass man nirgendwo dazugehört. Ja, also irgendwie eine seltsame Mutter, die nicht präsent ist. Man ist nicht Fisch, nicht Fleisch. Man ist immer so ein bisschen anders, weil man bei seinen Großeltern aufgewachsen ist, die ein sehr konservatives, sehr großbürgerliches Leben führten zu dieser Zeit. Auch das war ungewöhnlich. Also meine Großmutter war eine große Antiquitätensammlerin und alles war fein, vornehm, altmodisch. Ich musste einen Knicks machen, bis ich fast 16 war, um die alten Freundinnen standesgemäß zu begrüßen. Da wurde sehr drauf geachtet, wer zur Vordertür und wer zur Seitentür reinkommt. Man sollte ja eine Dame werden. Also es war so eine ganz, sowieso eine Welt, die so gar nicht mehr zeitgemäß war.
0: Schon damals eigentlich am
1: Aussterben. Schon damals nicht mehr.
0: Ihr seid dann aber wieder in diese Welt zurückgekehrt.
1: Ja, also meine Mutter merkte irgendwann, dass das alles keine gute Idee ist und sie rief dann meine Großmutter an, sie solle uns doch bitte in Florenz abholen. Und meine Großmutter setzte sich in den Nachtzug und fuhr nach Florenz und holte meine Schwester und mich ab. Und dann kamen wir wieder für, ja letztendlich bis zum Abitur, zu meinen Großeltern zurück.
0: Das heißt, dann war wieder eine Phase der Ruhe und der Ordnung.
1: Ja, aber also es war wieder eine Phase der Ruhe und der Ordnung, aber es war eben auch alles so schwierig geworden, weil man ja nicht mehr dort sozialisiert war und schon wieder anders war und auch der Übergang dann aufs Gymnasium war irgendwie schwierig und man passte nie so rein. Und dann kam irgendwann der Konfirmandenunterricht dazu, den ich eigentlich immer sehr gerne gemacht habe. Ich habe zwar nicht verstanden, was da passiert ist, weil uns das auch nicht erklärt wurde. Du hast halt so seine Neutestament-Geschichten, der verlorene Sohn und so wieder abgeackert. Aber warum Jesus am Kreuz hing, habe ich eigentlich in dieser Zeit nie erfahren. Aber es war gemeinschaftlich schön.
0: Das heißt, du bist durch diese Gymnasialzeit dann in Bayern zwar so äußerlich strukturiert und ruhig gekommen, aber das innere Aufgewühltsein, das blieb?
1: Ja, immer. Also immer dieses, man gehört nicht dazu. Aber wo zu Hause ist, konnte ich auch nicht definieren.
0: Wie ging es dann weiter?
1: Wie ging's dann weiter? Ich habe dann irgendwann nach dem Abitur eine Lehre gemacht. Also ich war immer eine sehr schlechte Schülerin und Schule fand ich auch irgendwie ganz fürchterlich, weil man so konform sein musste und ich konnte ja gar nicht konform sein. Das ist auch gar nicht meine Natur und ich habe immer so ganz anders gedacht und immer sehr kritisch und fand Schule immer eine ziemliche Zeitverschwendung. Das habe ich mir sicherlich auch das eine oder andere Mal zu oft anmerken lassen. Und dann habe ich eben meine Lehre gemacht und bin nach München gezogen und habe dort also erstmal ausgelassen und wild gelebt, weil ich ja nicht unter den streng gestrengen Augen meiner Großeltern war. Und habe die Zeit sehr, sehr genossen, war in der Zeit ganz weit weg von Kirche, fand also alles ganz fürchterlich, doppelte Standards, scheinheilig, braucht man in der heutigen Zeit nicht mehr, überholt, lernte irgendwann meinen Mann kennen, dem das noch recht wichtig war mit der Kirche, aber ich habe ihn da, glaube ich, ziemlich niedergebügelt.
0: Das war dann doch wieder das so ein bisschen das linke Gedankengut der Eltern dann am Ende wieder, oder?
1: Ja, wahrscheinlich. Also es war so vieles, weil ich natürlich auch die Welt meiner Großeltern im Kontext der, in der Zeit

0: gesittet, so anständig. Aber ich merkte auch, wenn ich mein Leben rumkriegen will und dieses Partyleben, das geht nicht auf ewig so weiter. Und auch da ist es so interessant, wem der Herrgott einem so in die Welt oder vor die Füße schmeißt. Ich hatte so ein paar Frauen kennengelernt, die eben damals alle als tough und cool galten. Ja, so Selbstständige. Aber die waren irgendwie alle Mitte 50 oder Anfang 50 und unglücklich, Single. Und so wollte ich halt auch nicht enden. Ja, und ich meine, die Schönheit geht dann recht schnell dahin. Und dann, wenn man halt nicht mehr schön ist und nur noch, also spitz in seinen Worten, das ist ja auch nicht so attraktiv. Und dann kam eben mein Mann daher und dann dachte ich so, das ist deine Chance, und er ist ja auch ein ganz toller Mann. Also das muss man natürlich auch sagen. Also der hat mich nicht umsonst bezirzt.
1: Mhm. Ja. Das heißt, du hast den Sprung gewagt, wieder
0: ins Bürgerliche.
1: Ins Bürgerliche. Ja. Mit der Ehe dann.
0: Ja, ganz richtig.
1: Und der Beruf deines Mannes hat dich dann wieder weiter ziemlich durch die Weltgeschichte getrieben.
0: Ja, mein Mann ist Wissenschaftler und mein Mann, der eben, ja, ich sagte ja, stille Wasser sind tief, der auf den ersten Blick eben, also normal wirkt, ist selber sehr, sehr abenteuerlustig. Und ich habe manchmal den Scherz bei uns in der Ehe, also hätte er zu Zeiten von Alexander von Humboldt gelebt, hätte er gesagt, Spatzel, ich gehe aufs Schiff und in 6 Jahren sehen wir uns wieder. Also er reist unglaublich gerne, erkundet die Welt und ist anders als ich ein sehr, sehr großer Menschenfreund und will die Menschen auf der ganzen Welt kennenlernen.
1: Also von Menschenfeindlichkeit habe ich noch nichts gemerkt bei dir.
0: Ja, ich hab sie nicht mehr ganz so gern, wie ich sie früher mochte. Ich bin da ein bisschen strenger geworden.
1: Du bist auch Mutter geworden.
0: Ich bin auch zwischenzeitlich Mutter geworden, war ich absolut überfordert mit, denn ich hatte ja eigentlich nie eine Mutter. Ich hatte zwar meine Großmutter, aber das ist halt eine Oma und keine Mama. Und das war schwierig. Also es war schwierig, sich in diese ganzen bürgerlichen Normen auch wieder reinzufinden, eben auch über das Mutterdasein, aber eben auch zu merken, dass mit der Selbstverwirklichung, was einem immer erzählt wird, das funktioniert gar nicht. Und ich fand das unglaublich frustrierend, plötzlich in diesem, in Anführungszeichen, spießigen Konstrukt zu sein. Ich die Mama, die zu Hause ist und mein Mann, der geht arbeiten und bringt das Geld. Und aber ich war ja gar nicht mehr unabhängig und fand das fürchterlich. Ja.
1: Wo wart ihr dann da genau?
0: Wir waren zu dem Zeitpunkt in England. Ich habe dann zwischendrin mal wieder so ein bisschen angefangen zu arbeiten, aber das ging eigentlich mehr, dass ich mal rauskomme aus dem Haus. Und es war aber irgendwie ganz, ganz schwierig, weil ich dann eben immer nur hörte, diese tollen Frauen, die irgendwie alles machen, viel Geld verdienen und Familie zu haben. Und ich saß so zu Hause, fett war ich geworden, arbeitslos. Und Mama wollte ich eigentlich auch nicht wirklich sein. Ich fand das irgendwie als wenig befriedigend.
1: Aber ist es so gewesen, dass dass der Lebensentwurf sozusagen das Äußere, jetzt ist das Muttersein natürlich auch etwas, was einen von innen her nochmal ganz aufbricht und neu definiert, ist da nicht auch was gewesen, was irgendwie dich von deinem, ja, so ein Kind ist ja auch ein Wunder und irgendwie
0: es ist ein absolutes Wunder. Ich war nur so verwirrt. Also ich hatte natürlich meine Tochter, die ganz, ganz zauberhaft war und ist. Aber ich wusste nicht, was man als Mutter so macht. Ich kannte das ja gar nicht. Und das war doch eine ziemliche Überforderung. Ganz oft. Und dann ist man natürlich auch so, gerade mit dem ersten Kind, da hat man also ganz tolle Standards und Vorsätze, die armen Kinder. Je mehr man kriegt, umso lockerer wird man dann als Eltern auch.
1: Es gibt so einen bösen Witz, der sagt, beim ersten Kind, wenn dein Kind einen Euro verschluckt, geht man zum Notarzt. Beim zweiten Kind setzt man es aufs Töpfchen und beim dritten Kind zieht man es vom Taschengeld ab. Ist es das so ungefähr?
0: Ja, also wirklich, wenn ich schaue zwischen 1 und 3. Nummer 3 hat Narrenfreiheit, ja. Und Nummer 1 hatte keine Narrenfreiheit. Ja, wirklich nicht. Also da waren wir streng und hatten irgendwelche Vorsätze und keine Ahnung was. Aber meine Tochter war immer ein ganz, ganz zauberhaftes Kind, die also Gott sei Dank viel Geduld mit ihrer unfertigen Mutter hatte und die ich sehr, sehr liebe und die es aber sicherlich nicht immer ganz leicht mit mir als Mutter hatte.
1: Mhm. Ja, dazu dann natürlich auch noch in einer wieder fremden Umgebung, England.
0: Ja, wieder in einer fremden Umgebung, wobei ich die Engländer, die mochte ich immer, das sind so Individualisten, die lassen einen sein. Aber auch da kam so die Kirche ins

0: Spiel. Das war meinem Mann so wichtig, dass wir in die Kirche gehen. Also klapperten wir dort Kirchen ab.
1: Er ist auch evangelischer Christ.
0: Ja, der ist auch evangelischer Christ. Und viel gläubiger eigentlich gewesen, als ich es bin. Und dem war das immer viel wichtiger, als es mir waren. Und auch da haben wir dann immer brav Kirchen abgeklappert, sind dann letztendlich bei einer Baptistenfreigemeinde gelandet, wie das der Herrgott so fügt. Und ich habe die Gottesdienste kaum ausgehalten, denn ich musste immer Rotz und Wasser heulen. Sobald die Musik spielte, merkte ich, da ist was. Aber ich fand das ja eigentlich alles ganz doof. Ich bin ja nur für meinen Mann dahin gegangen.
1: Mhm. Aber irgendetwas hat von unten her gearbeitet, ohne dass du es zugeben konntest.
0: Ja, genau, ohne dass ich es zugeben konnte. Ich weiß nicht, vielleicht konnte ich es zugeben, dass da was arbeitet, aber ich habe es nicht verstanden und ich konnte dort keine Erfüllung finden, weil es war ja wieder dieses unglaublich Protestantische, was ich von zu Hause her kannte. Alles in Maßen und nur keinen Spaß und so bin ich nicht. Ja, also wenn ich eine Tafel Schokolade haben kann, dann esse ich die ganze Tafel Schokolade und nicht nur ein Stückchen und lege es diszipliniert beiseite. Ja, ich bin das geballte Leben und ich will auch dieses Leben und dieses Maßvolle, das kann ich nicht.
1: Jetzt bin ich sehr gespannt, wie dieses geballte Leben dann in der katholischen Kirche auf dich zukam. Ich denke, wir können noch mal eine Pause mit Musik machen und dann schauen wir, wie es dann weiterging von England weg und immer mehr zu auf die innere Heimat von Florentine, die uns ihre Lebensgeschichte und Glaubensgeschichte hier erzählt in der Lebenshilfe bei Radio Horeb.

0: Die Lebenshilfe bei Radio Horeb, ihrer christlichen Stimme in Deutschland. Wir hören die Lebensgeschichte von Florentine, die im Iran geboren wurde mit einem iranischen Vater und einer deutschen Mutter, beide Kommunisten, und dann ein sehr wild, ja, ein Leben im Grunde fast im Chaos teilweise, weil ihre Mutter mit der Mutteraufgabe überfordert war und sie zwischenzeitlich dann bei den Großeltern abgeliefert hatte, dann wieder zu einer Tante, dann wieder selber nach Italien geholt, dann wieder von den Großeltern weiter großgezogen. Also es ging hin und her zwischen Bayern, Italien, und dann hat sie geheiratet, nachdem sie in München ihre Jugend verbracht hatte, einen Teil ihrer Jugend, und ist dann, hat geheiratet und mit ihrem Mann aus beruflichen Gründen nach England, ist Mutter geworden. Florentine, wir haben gehört, wie eben dieses Muttersein dich dann auch wiederum völlig überfordert hat, erstmal, weil du selber überhaupt kein Bild davon hattest, wie Muttersein überhaupt geht. Und dass auf Drängen deines Mannes ihr dann auch in die Baptistengemeinde vor Ort gegangen seid und dich da schon etwas angerührt hat, obwohl du doch es immer gespürt hast, das ist es noch nicht. Du bist, hast du gesagt, warst du vom Typus her einfach so Leben in Fülle und diese Lebendigkeit, dieses auch Sinnliche, denke ich mal, nicht? Und das hat dir irgendwie gefehlt. Ihr seid dann nochmal weitergezogen. Erzähl mal, wie es einfach weiterging.
1: Ja, also wir leben ja in einer globalisierten Welt, und dann muss man halt die Jobs nehmen, wie sie kommen. Und mein Mann hat irgendwann ein Jobangebot aus den USA bekommen. Da wollte er immer wieder hin, denn er hatte dort studiert und promoviert. Und das war für ihn eigentlich immer das Tollste gewesen. Für mich lustigerweise auch. Ich habe Familie dort gehabt. Das ist ein weiterer, wie soll man sagen, Zweig in meiner schwierigen Familiengeschichte, über den wir jetzt aber gar nicht reden müssen.
0: Also das heißt, die Kontakte, die waren schon da vorher?
1: Die Kontakte, die waren vorher schon da. Und so landeten wir eben in Kalifornien. Und das war für uns beide ein großer Traum. Und ich hatte mittlerweile 2 Kinder. Wir sind mit meinem mittleren Sohn, meiner Tochter, dahin gezogen. Mein mittlerer Sohn war gerade 6 Monate. Und wir waren so ein bisschen im Paradies angekommen, obwohl die ersten Jahre natürlich auch sehr, sehr schwierig waren. Wir waren eine junge Familie, hatten wenig Geld. Es war ein ganz anderes System. Aber irgendwie war es halt auch das große Abenteuer, und dort zu leben, wo andere Leute Urlaub machen, ist natürlich auch toll. Aber eben auch dort ging die Suche irgendwie weiter, also weiter diese Überforderung als Mutter, was natürlich auch sehr viel mit einem großen Ego zu tun hat. Dieses Ego musste erstmal abgeschliffen werden, weil ich kannte ja immer noch, verwirklich dich selber, lebe deinen Traum. Ja, aber was heißt das, ja? Und eben auch wieder dieses Bürgerliche, plötzlich die Mama zu sein, die zu Hause ist, und Hausfrau und Mutter. Und das ging so in meinem Weltbild, wie ich das so von außen immer erfahren habe, gar nicht. Ich meine, heute weiß ich, was das für eine große Ehre ist, die Priesterin des Hauses zu sein, und für die Familie da zu sein und für den Mann da zu sein. Aber das fand ich damals alles ganz fürchterlich.
0: Aber irgendwas ist dann ja passiert, dass...
1: Ja, also wie das mit dem Herrgott so ist, also der Herrgott hat ja auch schon echt einen grindigen Humor, würde der Bayer jetzt hier sagen. Auf mich sind wildfremde Menschen zugekommen und haben gesagt, Jesus is waiting for you, get him. Und ich so, hä, was?
0: Also Jesus wartet auf dich.
1: Ja, und geh doch in die Kirche. Und und das waren wildfremde Menschen. Ich kannte sie nicht. Sie kannten
0: also auf der Straße?
1: Auf der Straße, auf dem Spielplatz, ja. Und mein Mann hatte dann so ein paar Mitarbeiter, die waren ganz katholisch, und dazu gehörten diese Frauen. Und diese Frauen, die waren unglaublich reizend. Die haben mich dann immer eingeladen, und die haben, also obwohl sie auch ganz wenig Geld hatten, die hatten immer so eine Freude im Gesicht. Und ich bin dann bei einer von diesen Frauen mal eingeladen zu Beginn der Fastenzeit. Und dann gab's Peanut Butter Sandwiches, und ich habe das gar nicht verstanden. Ja, Fastenzeit, ja, und das ist doch so was Altmodisches auf dem Papier. Aber die hat das mit so einer Freude gemacht, und irgendwie diese Frau, die hat mich über die Jahre so beeindruckt. Die hatten eben, also die haben nach und nach Kinder bekommen, und das erste hatte fürchterliche epileptische Anfälle, das letzte hatte fürchterliche epileptische Anfälle. Und sie hat das immer mit so einer Freude getragen. Also ich wäre verzweifelt, ja, aber sie hat das, ja, also so aus dem Glauben heraus. Und sie sagte immer, ach, der Herrgott hat das doch in der Hand, und die heilige Mutter, die hilft mir da schon. Kriegen wir alles hin. Mhm. Und ich wollte ihr einen Vogel zeigen, habe gedacht, mei, spinnst du, aber nachher.
0: Aber sie war zu überzeugend.
1: Ja, sie war damals noch gar nicht überzeugend, aber ich merkte immer, ich schaute sie so befremdlich an, aber sie hat sich durch meine Christusfeindlichkeit gar nicht beirren lassen. Wahrscheinlich wusste sie schon damals, auch dich wird er noch kriegen. Und sie war immer so unglaublich positiv. Und wir fingen dann wieder an, wir fingen gar nicht an, in die Kirche zu gehen. Das kam, als wir in einer schwierigen Phase in unserer Ehe steckte, so der Stress von draußen war groß, eben das Geld war irgendwie wie knapp und die Kinder waren schwierig.
0: Ja, und du sowieso mit deiner Rolle am Hadern.
1: Ich mit meiner Rolle am Hadern, und wir hatten mittlerweile sehr nette Freunde aus der Nachbarschaft gemacht, die sagten, ach, komm doch mal mit in unsere Kirche, da macht der Pastor eine Reihe über die Ehe. Und dann dachte ich, Mai, was haben wir zu verlieren, lass uns doch mal hingehen. Und das war dann unglaublich. Das war auch eine evangelikale Kirche, die an ein christliches College angeschlossen war. Deswegen war die Lehre also fundiert. Das war nicht irgendwie was Selbstgebasteltes, sondern das war schon theologisch großteils korrekt. Ich sage jetzt großteils korrekt, weil natürlich der katholische Spin fand, aber aus der protestantischen Sicht war das also absolut solide. Diese Reihe war ganz, ganz toll. Und einmal kam ein Mann als Redner, der letztendlich eine ganz, ganz ähnliche Geschichte hatte wie ich. Und bei seinem Vortrag, das Buch hieß The Castaway Child, ich weiß nicht mehr, wie der Autor hieß, aber das war eine sehr ähnliche Geschichte. Ja, das kann ich dir gar nicht sagen. Das abgeschobene Kind vielleicht. Mhm. Also da merkte ich, da liefen mir die Tränen runter, weil er letztendlich meine Familiengeschichte erzählte, wie eben der Herrgott in sein Leben kam. Und da erschien mir Jesus. Und einfach nur als eine Lichtgestalt, die die Arme ausbreitete. Und da habe ich wirklich sehr, sehr bewusst, es war im Rahmen eines Gottesdienstes, sehr bewusst gesagt, Jesus, ich lasse dich in mein Leben rein. Und in dieser Nacht kam er dann nochmal, und die zwei drauffolgenden Nächte. Ich hatte zu der Zeit so Schlafstörungen, wo ich immer so fast erstickt war. Jetzt wird der Mediziner sagen, ja, Schlafapnoe. Aber das war es nicht. Ich merkte immer, wie sich so ein ganz schwarzer Schatten auf meine Brust setzte, die mich so erdrückte. Und dann rief ich eben in dieser Nacht, kam dieser schwarze Schatten wieder, und ich bin wirklich also fast erstickt, und ich schlief im Rafen, rief im Schlaf nach Jesus und sagte, rette mich, rette mich. Und er kam und nahm diesen Schatten hinweg. Und das passierte mir noch zweimal weiter. Und jedes Mal war der Schatten viel, viel leichter, bis er eben beim dritten Mal war nur noch irgendwie so ein hellgrauer Rauch und ich nicht mehr schwarz. Und seitdem, also hatte ich nie wieder Atemprobleme in der Nacht. Und dann fing ich an, interessiert zu werden, denn also die große Stärke der amerikanischen evangelikalen Kirchen sind die Prediger. Und die leiten einen durch die Bibel durch die ganzen Bücher und erzählen, was da überhaupt passiert und wie die Bücher zusammenhängen und wie das im Aramäischen war oder im Hebräischen und wie es im Griechischen ist und wie wir das verstehen müssen. Und also mein ausgehungerter Geist kriegte plötzlich Geistesnahrung, bin ich wahnsinnig gerne hingegangen, unter anderem auch, weil es in der Zeit Kinderbetreuung gab. Die Kinder konnte man abliefern und ich konnte mich mal so hinsetzen und einfach wieder was für meinen Kopf tun. Und ich habe in dieser Zeit so unglaublich viel gelernt und so unglaublich tolle Menschen kennengelernt, die so tief fromm waren, die selber ganz fürchterliche Lebensgeschichten teilweise hatten, die aber im Glauben wieder ganz wurden. Also da war eine Frau dabei, die war als Kind von ihrer Mutter verkauft worden als Sexobjekt. Ja, die war 4 oder 5, als die an verschiedene Männer weitergereicht wurden. Und die war natürlich total zerbrochen, aber im Glauben war sie halt wieder ganz und konnte also all das Schreckliche, was sie über die Jahrzehnte widerfahren war, wieder ganz machen. Oder eine andere Frau, die also einer besten Freundin den Mann ausgespannt hat, in der Meinung, ach, ich bin natürlich viel besser und dieser schwierige Mann, der wird schon richten. Heute sind sie und die Frau beste Freundin, den Mann gibt's nicht mehr, aber Gott hat diese Beziehung geheilt. Und da waren so unglaubliche Leute drin, also Missionare, die in der Welt waren und Unglaubliches erlebt haben, grausamste Geschichten erzählt haben und lachend vor einem standen und also in der Gottesliebe so waren. Und dann fing ich an, Bible Studies zu machen. Da sind die Evangelikalen auch ganz toll, vor allen Dingen die Beth Moore hat unglaubliche Bible Studies geschrieben. Und da fing ich zum ersten Mal an zu verstehen, was 13 Jahre deutscher Schulunterricht oder Religionsunterricht nicht hingebracht haben, warum Jesus ans Kreuz musste und was das bedeutet. Und wie das Alte und das Neue Testament zusammenhängt. Und es war eine unglaublich schöne Zeit. Aber ich merkte immer, irgendein Baustein fehlt.
0: Ja, eigentlich würde ich jetzt ja so sagen, du hast einen evangelischen Mann, der dich sehr beeindruckt hat. Du hast eine Gemeinde gefunden, wo die Menschen dich ganz überzeugen. Du hast für den Kopf das gefunden, was dich nährt, ja, und auch deine Seele genährt hat. Du bist mit glaubwürdigen Zeugen umgeben. Was wird man denn sagen, was fehlt denn da noch?
1: Ich war unruhig.
0: Jesus gefunden, das
1: Zentrum. Ja, ich habe Jesus gefunden, aber ich war unruhig. Es hat mich nie ganz befriedigt. Ich merkte, da ist irgendwas. Es zerrt, es frisst, aber es passte nicht. Jetzt muss man natürlich auch dazu sagen, mein Mann und ich, wir waren nicht beide gleich engagiert in dieser Gemeinde. Also mein Mann ist da sehr wissenschaftlich, sehr, sehr sachlich. Der liebt eine gute Liturgie und eine gute Orgel. Und jetzt war man da in der evangelikalen Kirche, wo man dann also mit frisch gewaschenen Haaren seinem Starbucks-Kaffee morgens reinschlurft. Und dann steht da vorne so eine Rockband, die singt Jesus loves you, Hallelujah oder sowas, ja. Damit war der total überfordert. Der ist für die guten Prediger reingegangen, aber ich war immer auch ein sehr mystischer Mensch und ich hatte sehr, sehr viele mystische Erlebnisse und ich glaube, das hat meinen Mann total überfordert, diese mystischen Erlebnisse. Wenn ich ihm gesagt habe, du, ich glaube, der Heilige Geist, der hat mir das und das erzählt und dann rollte er schon die Augen und dachte, Gott, womit kommt sie denn jetzt wieder an?
0: Sind das nicht vielleicht auch ein bisschen die persischen Gene? Nämlich, ich habe den Eindruck, dass gerade in diesen Volksgruppen eben gerade auch, es wird immer wieder erzählt von Jesus, der erscheint oder so, vielleicht schlägt das dann doch ein bisschen durch.
1: Naja, ich meine, man muss ja sagen, die Perser haben natürlich biblisch auch einen ganz besonderen Platz in der Bibel. Also ich meine, wenn man an das Buch Daniel denkt, wo Daniel auf den Erzengel Michael wartet, der irgendwie nicht kommt und kommt und sagt, und als er dann kommt, sagt er, ich musste jetzt erstmal mit dem Prinz aus Persien kämpfen. Und ich meine, damit ist ja der Teufel gemeint. Also vielleicht haben die Perser da nochmal eine besondere Stellung. Ich kann es nicht sagen, aber ich glaube eher, es kommt von meiner deutschen Großmutter, die selber sehr mystisch veranlagt war. Aber wer weiß, wird mir der Herrgott vielleicht irgendwann mal erklären.
0: Also auf jeden Fall war da diese mystische Ader, die dein Mann nicht gut nachvollziehen konnte oder die ihn auch irgendwie überfordert hat, weil es ein Bereich war, zu dem er keinen Zugang hatte?
1: Zu dem er nach wie vor keinen Zugang hat. Ja, das geht gar nicht. Wir hatten mal einen Prediger da, einen Professor auch für Theologie an einem christlichen College. Und der erzählte so aus seiner Ehe und er sagte so, ich bin so ein logischer Mann und bei mir geht's von A nach B nach C. Aber dann ist meine Frau, die sagt grün, gelb, gestern C, Z, Quadrat. Und sie hat in 95% der Fällen recht und es kommt an. Ich würde sagen, so bin ich.
0: Das heißt, es hat was gefehlt und jetzt kommen wir zu dem, wie dieses fehlende Element dazu kam.
1: Ja, dieses fehlende Element kam in Gestalt einer wundertätigen Medaille zu mir. Wir hatten französische Freunde, die für 4 Jahre dort stationiert waren, die sehr gläubige Katholiken waren. Und mit der Freundin Ségolène habe ich gebetet und sie schenkte mir zum Abschied eine wundertätige Medaille. Als sie wieder zurück nach Frankreich gingen. Und da merkte ich, da bewegte sich was. Ich wollte es gar nicht wahrhaben, dass da was ist. Aber diese wundertätigen Medaillen, die sind schon der Wahnsinn. Also ich habe jetzt kürzlich, als ich durch alte Sachen von meiner Oma gegangen bin, war da ein Stoffbeutelchen, auf dem mein Name stand. Und ich schaute rein und da lagen auch 2 wundertätige Medaillen, die sie in ihrem Garten mal ausgebuddelt hat. Also unser Garten muss irgendwie die Müllkippe des Dorfes gewesen sein, denn sie war eine große Gärtnerin und buddelte ständig irgendwelche zerbrochenen Kaffeekannen aus oder alte Münzen und unter anderem eben auch 2 wundertätige Medaillen, wahrscheinlich geweiht von dieser Marienkirche, wo große Marienwunder stattgefunden haben. Also ich sagte ja schon am Eingang, die Heilige Mutter Gottes hat mich wohl schon sehr, sehr lange begleitet. Und letztendlich mit dieser wundertätigen Medaille.
0: Also dieses Stoffbeutelchen hatte deine Großmutter für dich Die hatte die Medaillen irgendwie für dich dahin gelegt.
1: Ja, die hatte sie. Und ich wusste auch lange, dass es sie gab. Aber sie haben irgendwie, hat's halt irgendwie nicht geklickt. Mhm. Ja, und jetzt
0: kommen die wieder.
1: Und jetzt kommen sie wieder. Und jetzt will ich sie demnächst mal zum Juwelier bringen, um eine Öse dran machen zu lassen, dass man sie eben auch um den Hals tragen kann.
0: Aber sie kam jetzt in den USA wieder.
1: Sie kam in den USA wieder und es bewegte sich was. Und ich habe manchmal so, deswegen sage ich auch der Mystiker, einfach so Eingebungen. Und ich hörte irgendwann die Stimme, die sagt, du wirst katholisch. Und dann sagte ich innerlich so ganz bestimmt nicht. Aber es arbeitete in mir. Und dann, ich bin dem aber irgendwie nicht weiter nachgegangen. Das musste erstmal so sacken. Mittlerweile waren wir wieder nach Deutschland gezogen, berufsbedingt durch meinen Mann, kamen hier ins Rheinland. Das war mir als Bayer irgendwie alles ganz fremd. Und wir suchten natürlich eine Kirche. Wir gingen zur lokalen evangelischen Kirche, der wir zugeordnet waren. Es war ein fürchterlich fader Verein, da passten wir nicht hin, ich auch nicht hin. Dann sind wir hier zu einer internationalen Gemeinde gegangen. Und in all den Jahren arbeitete es mir aber, katholisch zu werden. Aber ich wusste auch gar nicht, wie man das irgendwie angeht. Dann, wie das so ist mit dem Herrgott, brachte er mir eine andere Katholikin in mein Leben, mit der ich eine Zeit lang Moms in Touch, oder ich glaube, heute heißt das Moms in Prayer, gebetet haben, wo man für die Kinder in den Schulen betet. Und die erzählte mir immer ganz viel und leitete auch diese Gebete immer mit einem Ave Maria ein. Aber das war irgendwie alles ganz too much für den Anfang. Aber die Saat war gelegt und sie ging so langsam auf. Und ich bin dann mal, weil wir so kirchen- und heimatlos waren, zweimal in eine katholische Messe gegangen, zu Palmsonntag. Und das war ganz toll. Und ich merkte so langsam, das musste irgendwie angehen. Aber ich schob das so auf und dann sind wir zu einer internationalen Gemeinde gegangen, die so mehr das waren, was wir aus Amerika kannten. Aber wir kamen irgendwie nicht an, ja. Es war immer so, man war immer so der Bystander. Man stand immer so außen und schaute zu, aber man war nie der Teilnehmer. Mittlerweile war ich auch sehr gut befreundet mit meiner Nachbarin, die also eine ganz fromme, gläubige Katholikin ist. Und die lud mich irgendwie auch immer ein, aber ich bin nicht angesprungen. Und dann kam Corona und dann war sowieso erstmal alles vorbei. Ja, die Kirchen zu, alles nur online und ganz fürchterlich. Und ich merkte, wie ich so innerlich so verzweifelte. Ich meine, es war letztendlich Jesus, der mich durch diese ganze schreckliche Corona-Zeit gut durchgebracht hat und letztendlich auch die Familie. Aber ich war so durstig und so hungrig und ich brauchte was für die Seele. Aber ich wusste, ich finde es in der evangelischen Kirche nicht. Aber irgendwie zierte ich mich immer noch, katholisch zu werden. Und dann war ich bei meiner Nachbarin zum Kommunionscafé eingeladen, wo einer unserer Priester sind. Und dann sprach ich ihn mal so drauf an und der war so ganz reizend, sagt, ja, kommen Sie vorbei, das machen wir, reden wir mal drüber und so. Und so fing mein Weg in die katholische Kirche an. Ach so, ich muss auch mal erzählen, also wie das auch so ist, als ich irgendwann in meinen 20ern im Zug nach Rom saß, um meine verrückte Mutter dort zu besuchen, saß mir ein Priester gegenüber. Der schaute mich an und sagte, ich werde für Sie beten. Und ich so, hä? Was geht jetzt? Und er betete wahrscheinlich für mich und wahrscheinlich, ja, mit großem Erfolg. Und naja, und dann fing ich eben an, mich regelmäßig mit diesem Priester, teilweise wöchentlich, teilweise alle zwei Wochen zu treffen. Und ich fing an, sehr, sehr viel zu lesen über die Kirchenväter, folgte katholischen Bloggern. Und merkte so, oh, ich komme nach Hause. Ich komme endlich nach Hause. Das ist die Erfüllung. Ich bin der Zeit lang täglich zur Messe gegangen und ich merkte, wie die Messe so transformierend ist. Und als ich dann so anfing, die Liturgie zu verstehen, die ich also vorher in der evangelischen Kirche nie verstanden habe, und das Messopfer zu kapieren und dieses Messopfer, das eben all das, was ich in meinen amerikanischen Bible Studies gelernt hatte, warum das Kreuz etc. etc., das kam dann eben alles so zusammen. Und irgendwann kamen die Anbetungen hinzu und ich hatte so unglaublich schöne Erlebnisse in den Anbetungen. Und eines Tages war es dann soweit, am 4. Advent 2022 bin ich dann offiziell katholisch geworden. Mhm.
0: Und das Gefühl, ich bin angekommen, ist geblieben. Obwohl die katholische Kirche ja auch in Deutschland, sagen wir nicht, das Paradies auf Erden ist.
1: Ja, das ist geblieben, weil mich letztendlich die Politik überhaupt nicht interessiert. Die sollen sich streiten, ist mir vollkommen wurscht. Ich folge der inneren Stimme, ich folge Jesus. Und ich habe ja hier eine unglaubliche Gruppe von tollen Freunden, vor allen Dingen natürlich Frauen, und die alle sehr, sehr gläubig und sehr fromm sind. Und das ist so wunderbar. Also dieses Gefühl, zu Hause geblieben zu sein, also angekommen zu sein, ist definitiv da. Klar, die katholische Kirche steckt in einer großen Krise und die Zeiten sind irgendwie ganz schwer und die Stürme werden wahrscheinlich immer fürchterlicher. Aber das Fundament ist Jesus und die Mutter am Kreuz und der Blick eben auf das Kreuz. Und das ist das, was zählt. Und die katholische Kirche, die ist so heilig und so wunderbar und so fragil, aber gerade in ihrer Fragilität ja so bezaubernd. Und sie bietet einem so viel Raum, weil sie eben nicht nüchtern ist, sondern Schönheit ist erlaubt und Schönheit ist gewünscht und Großzügigkeit ist gewünscht. Und was ich auch immer so absolut faszinierend finde, wie sozial durchlässig die katholische Kirche ist. Denn wenn ich hier bei den Einladungen der Freunde bin, da sitzt also von und zu mit dem Klempner, alle sitzen an einem Tisch, ja. Und wir sind geeint über den Glauben. Da sitzt schwarz, weiß, grün, gelb am Tisch, ja.
0: Also so richtig divers.
1: Ja, es ist so richtig divers, genau.
0: Im guten Sinne,
1: nice pun. Und das ist so wunderbar, wenn ich hier in den protestantischen Kreisen bin, das ist oft, sehr oft, ja, standesgemäß. Ich meine, das ist nicht lieblos, überhaupt nicht, aber da sind viel mehr Schranken drin. Und das Katholische ist eben so unglaublich reich und ich bin immer so fasziniert, wie der Herrgott so alle möglichen Mechanismen eingebaut hat, wie man die Leute in die Kirche kriegt. Ja, also ich kann in eine Vorabendmesse gehen, dann ist Sonntag abgedeckt. Ich meine natürlich aus der protestantischen Sicht, und ich merke, dass ich sehr oft noch protestantisch denke, rümpfe ich die Nase und meinte Performance. Aber wie mir mein geistiger Vater eben sagt, ja, katholisch sein ist keine Performance-Religion. Und das stimmt. Mhm. Es ist die Liebe zum Herrn in der Beziehung.
0: Florentine, danke, dass du uns deine spannende Geschichte erzählt hast. Du hast auch gesagt, so in der Familie ist es nicht so, dass jeder so mitgeht, aber du kannst die anderen auch einfach lassen und ihren Weg gehen lassen. So, was siehst du deine Aufgabe als Mutter heute?
1: Meine Aufgabe als Mutter ist natürlich zu beten. Was glaubst du, wie viele Rosenkränze für die Konversion meiner ungläubigen Familie gebetet werden? Also ich krieg sie schon, keine Sorge. Oder der Herrgott kriegt sie, sollte ich besser sagen. Oder die Heilige Mutter kriegt sie. Also mein Mann ist tatsächlich auch auf dem Weg, katholisch zu werden. Vielleicht mehr mir zuliebe als aus der inneren Überzeugung. Aber er denkt halt noch sehr protestantisch und er versteht die Messe auch noch nicht. Vielleicht auf dem Papier, aber ich meine, Glaube ist ja auch eine lange, lange Reise. Und mir hat mal jemand eine Prophezeiung gesprochen, als ich mal zu den Älteren in Amerika gegangen bin. Also in den amerikanischen evangelikalen Kirchen stehen die Älteren oft um die Kirche herum und man kann mit Gebetsanliegen zu ihnen gehen. Und ich hatte da ein großes Gebetsanliegen und wollte da jetzt eigentlich hören, ja, der Herrgott richtet das alles ganz schnell. Stattdessen haben sie eine Prophezeiung über mich ausgesprochen und mir eben gesagt, wenn ich meine Augen auf das Kreuz halte, wird mich der Herrgott auf Reisen schicken, die ich nie geahnt hätte. Und da dachte ich mir, ich reise nach New York, London, Paris und erober die Welt. Nein, es war wahrscheinlich die geistige Reise gemeint. Und es war bis jetzt eine unglaublich schöne Reise. Und also ich freue mich, was der Herrgott alles so hat und was er eben so für meinen Mann hat.
0: Er wäre nicht der Erste, der den Intuitionen seiner Frau folgt und dann hinterher, manche Männer überholen die Frau dann von der anderen Seite. Und
1: ich würde es mir wünschen. Ich würde es mir so für meinen geliebten Mann wünschen, dass er diese Schönheit entdeckt und eben auch dieses Kontrolle abgeben und sich, also manchmal, wenn ich in den Messen bin, merke ich, wie ich meine Arme ums Kreuz schlingen darf und Jesus die Füße küssen darf. Ich würde es meinem Mann sehr, sehr wünschen, ja, wie die Heilige Mutter ihre Hand auf meine Schulter legt und sagt, Spatzel, alles okay. Mhm. Ja, I got you. I have your back.
0: Herr Herwiebeck, ich habe dich zurück. Ich habe dich in die Heimat geführt. Das ist für Florentine die katholische Kirche gewesen. Vielen herzlichen Dank, Florentine, dass du uns am Fatimatag erzählt hast, wie du auch durch die Begleitung Marias in die katholische Kirche deine Heimat gefunden hast. Ich denke, wir wünschen dir alle von Herzen und für dich und deine Familie wirklich Gottes ganz, ganz reichen Segen, dass du weiterhin so tief verwurzelt bleibst. Ganz herzliches Dankeschön dir.
1: Ich danke dir und ich muss jetzt, also liebe Gabi, ich danke dir, dass ich da sein darf, aber ich muss noch etwas sagen, das wird jetzt eine andere Freundin zum Schmunzeln bringen. Ich sage, for God's glory and for King and Country.
0: Das bedeutet auf Deutsch nochmal übersetzt.
1: Zur Ehre Gottes für sein Königreich. Ja, also das ist mein Motto. Alles, was ich mache, ich denke nicht immer dran, aber jetzt denke ich gerade dran, ist zur Ehre Gottes.
0: Dankeschön, Florentine.
1: Danke.
0: Das war die Lebenshilfe bei Radio Horeb heute mit dem Thema Lebenslinien angekommen, wie ich als Heimatlose zur Kirche fand. Mit Florentine, die seit 2022 katholisch ist, nach einem sehr, sehr bewegten Leben in der Kirche ihre Heimat gefunden hat. 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Mein Name ist Gabi Fröhlich und ich wünsche Ihnen von Herzen Gottes reichen Segen für diesen Tag. Und bleiben Sie gerne weiter mit uns verbunden und im Programm von Radio Horeb.
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0: Rosarii Beate Maria Virginis Mysteria Doloris.
1: Die schmerzhaften Rosenkranzgeheimnisse.
2: Deus in adiutorium meum intende.
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2: Gloria Patri et Filio et Spiritui Sancto.
3: Sic ut erat in principio et nunc et semper et in saecula saeculorum.
2: Primo Mysterium, Jesus in Horto Gethsemane orat.
1: Das erste schmerzhafte Geheimnis, Jesus betet im Garten Gethsemane.
0: Venit Jesus in predium, cui nomen Gethsemane.
1: Jesus kam zu einem Grundstück, das man Gethsemane nennt, und sprach, Abba, Vater, lass diesen Kelch an mir vorübergehen, aber nicht wie ich will, sondern wie du willst.

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0: 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Quarto Mysterium. Jesus Cruce Honoratus Calvarie Locum Adit.
2: Das vierte Geheimnis. Jesus trägt sein Kreuz nach Calvaria.
3: Educunt Jesum.
2: Dann führten sie Jesus hinaus, um ihn zu kreuzigen, und sie brachten ihn an einen Ort namens Golgotha, das heißt übersetzt Calvaria, Schädelhöhe.

0: In einer Aufzeichnung mit Papst Benedikt dem 16. haben wir den schmerzhaften Rosenkranz gebetet. Wir wünschen Ihnen weiterhin gesegnete Stunden hier im Nachtprogramm bei Radio Horeb.
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3: 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Die Gegend hier hat wirklich einen sehr hohen Freizeitwert.
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0: Herzlich willkommen bei Radio Horeb. Es ist 1 Uhr. Sie hören jetzt noch einmal eine Credo-Sendung aus der Vorwoche.
1: Guten Abend und grüß Gott zu Credo bei Radio Horeb, Ihrer christlichen Stimme in Deutschland. Ich bin Gregor Dornis und ich bin mehr als gespannt auf diese Sendung mit dem Missionar und Arzt Dr. Ricardo, genannt Richie Febres-Landauro vom Jüngerportal Feuerstrom.com. Heute geht es nämlich weiter mit der Reihe Die Themen und Wunder Jesu. Allein das schon spannend genug, aber heute steht über dieser Folge doch tatsächlich der Titel Das größte Wunder Jesu, das Priestertum. Also, das klingt richtig nach Breaking News. Schalten wir gleich mal nach Valencia in Spanien zum Ehemann und Vater, zum Arzt und Missionar Dr. Ricardo Febres-Landauro von Feuerstrom.com. Guten Abend nach Valencia, Dr. Febres.
2: Einen schönen guten Abend, Herr Dornis. Eine Freude, heute bei Ihnen zu sein.
1: Liebe Hörerinnen und Hörer, verlieren wir gar nicht viel Zeit. Gestatten Sie mir noch den einen Hinweis, nämlich auf die Details zu unserer Sendung im Programm auf horeb.org finden Sie einen Hinweis bzw. einen Link zum Jüngerportal Feuerstrom. Also, das größte Wunder Jesu, das Priestertum. Wir sind jetzt ganz Ohr, Ricardo Febres.
2: Wollen wir mit einem Gebet beginnen? Allmächtiger Vater, wir danken dir, Herr, wir loben dich, Herr, wir preisen dich, Herr, für diese Gelegenheit, uns Gedanken zu machen über dieses, das größte Wunder deines Sohnes, dieses enorme Geschenk an uns, die Menschheit, das Priestertum. Wir bitten dich, Vater, dass du es uns erlaubst, deine Worte in unsere Herzen aufzunehmen. Herr, lass dein Wort in unsere Herzen kommen und dort Wurzeln schlagen und wirklich aufblühen und gedeihen. Allmächtiger Vater, wir bitten dich, dass du die Augen, die Ohren unseres Herzens öffnest, damit wir für dich und für dein Wort ganz empfänglich sind. Heilige Jungfrau Maria, bitte für uns. Darum bitten wir im heiligen Namen Jesu. Amen. Wenn wir gefragt werden würden, was war denn nun das größte Wunder Jesu, so kann das sein, dass wir ganz verschiedene Dinge im Sinn haben. Manche würden sagen, na ja, also ich denke, zu den größten Wundern gehörte die Hochzeit zu Kanaan. Das war hier ein ganz schön großes Wunder. Oder vielleicht die Brotvermehrung. Wie viele Tausende von Menschen hat er da ernährt? 5000 Männer plus Frauen und Kinder. Damals waren es kinderreiche Familien, 5000 Männer, jeder mit seiner Frau und drei Kinder. Das waren 25.000 Menschen, hat er ernährt mit ein paar Brötel und ein paar Fische. Das ist doch ein dickes Wunder. Dann würden alle sagen, nee, aber da steht doch in der Heiligen Schrift, er heilte sie alle. 17 Mal hat er alle geheilt. Der Mann hat die verdorrte Hand ausgestreckt und die gekrümmte Frau hat sich wieder aufgerichtet und die blutflüssige Frau hat nicht mehr geblutet und die Gelähmten konnten laufen und die Blinden konnten sehen. Das waren doch riesige Wunder. Nun, wiederum andere würden sagen, es waren die Befreiungswunder. Ja, weil ich meine, so einen Dämon, so einen bösen Geist zu vertreiben, ich meine, stell dir mal die Legion an, ja, da war dieser Mann, der musste gebändigt werden und der wurde von einer Legion angegriffen. 6000 böse Geister hat er da mit einem Wort vertrieben. Wow! Und dann gibt's jene, die vielleicht so ein bisschen mehr in die Tiefe gehen. Nee. Also, das größte Wunder Jesu war sicherlich, dass er alle unsere Sünden auf sein Kreuz genommen hat. Aber da gibt's ein noch größeres Wunder. War es vielleicht das letzte Abendmahl? Die Tatsache, dass wir heute noch, ich meine, er hat da ein Wunder vollbracht, der noch heute nachwirkt. Ein Wunder vollbracht, der heute für uns komplett zugänglich ist. Das letzte Abendmahl, die heilige Eucharistie. Wir dürfen sein Leib essen, sein Blut trinken. Ist das nicht das dickste Wunder? Aber nee, das war doch die Auferstehung. was er da gebracht hat, einzigartig in der Geschichte der Menschheit. Es ist noch niemals einer von den Toten auferstanden. Oder war es die Himmelfahrt? Wie er vor den Augen von 500 Menschen in den Himmel gefahren ist. Oder war es vielleicht doch die Ausgießung des Heiligen Geistes, sodass wir heute noch von der Ausgießung des Heiligen Geistes profitieren können? Der wird ja heute immer noch ausgegossen. Die Ausgießung des Heiligen Geistes, was damals begonnen hat, vor 2000 Jahren zu Jerusalem, hat immer noch nicht aufgehört. Der Heilige Geist wird nach wie vor ausgegossen. Ist nicht das das größte Wunder? Und hier ist aber der eigentliche Clou. All diese Wunder, jedes einzelne von ihnen, waren priesterliche Handlungen. Ob es jetzt hier die Segnung der einen Hochzeit oder die Brotvermehrung oder das letzte Abendmahl, den Leuten zu essen zu geben, die Leute zu heilen, die Leute zu beschützen, die Leute zu befreien, uns den Heiligen Geist zu spenden, die Kreuzigung Jesus, seine Auferstehung, waren priesterliche Akte. Das waren priesterliche Taten. Er hat da als Priester gewirkt. Und wollen wir uns gleich mal im Klaren darüber werden, was denn ein Priester ist? Denn die allermeisten von uns, zu viele von uns, denken nur, ein Priester ist der nette Herr in der Kirche, wo ein Gottesdienst hält. Das ist es. Und da fängt die Definition vom Priester an. Und da hört die Definition vom Priester auf, der Herr in der Kirche, wo den Gottesdienst hält. Ich meine, es ist richtig, dass der Herr, der in der Kirche den Gottesdienst hält, dass es ein Priester ist. Ja. Aber das Priestersein, das Priestertum ist unendlich viel größer wie das. Was ist denn nun ein Priester? Und das ist eine Fangfrage. Wird sogar in manch einer theologischen Fakultät gestellt. Wie viele Priester gibt es denn eigentlich in der römisch-katholischen Kirche? Und die Antwort ist emphatisch und klar. Es gibt in der Kirche nur einen Priester. Und das ist Jesus selbst. Und wir nehmen alle an sein Priestertum Anteil. Ich lese aus dem Katechismus der katholischen Kirche, Artikel 1544. Alles, was das Priestertum des alten Bundes im Voraus bezeichnete, findet in Jesus Christus, dem einen Mittler zwischen Gott und den Menschen. Und da geht schon mal los. Was ist ein Priester? Es ist ein Mittler zwischen Gott und den Menschen. Sein Pontifex, sein Brückenbauer. Seine Vollendung. Melchisedek, über den kommen wir gleich zu sprechen. Priester des höchsten Gottes wird von der christlichen Überlieferung als ein Vorausbild des Priestertums Christi angesehen. Des einzigen hohen Priesters nach der Ordnung Melchisedeks. Christus ist heilig, unschuldig, makellos und hat durch ein einziges Opfer, die geheiligt werden, für immer zur Vollendung geführt. Hebräer 10, 14. Ja, wir wurden für immer zur Vollendung geführt. Auch das hat Konsequenzen für uns. Nämlich durch das einmalige Opfer seines Kreuzes. Es gibt Menschen, die denken, also das habe ich im Internet gehört, ja, wir wissen, das ist ja die zuverlässigste Informationsquelle, aber es gibt wirklich irgendwelche Quatschköpfe, die denken, dass wir in der Kirche Jesus jeden Sonntag vom Neuen kreuzigen. Nein, das ist falsch. Wir kreuzigen Jesus nicht jeden Sonntag aufs Neue. Aber jeden Sonntag nehmen wir am einmaligen, einzigartigen Opfer seines Kreuzes Anteil. Das heißt, wenn wir in die Heilige Messe gehen, oh, ich gehe jeden Tag in die Heilige Messe, jedes einzelne Mal, dass ich in die Heilige Messe gehe, eigentlich mache ich eine Zeitreise zur Kreuzigung Jesu vor 2000 Jahren. Er wird nicht vom Neuen gekreuzigt, nein. Artikel 1545. Das Erlösungsopfer Christi ist einmalig und wurde ein für allemal vollzogen. Es ist vollbracht. Und doch wird es im eucharistischen Opfer der Kirche gegenwärtig. Das Gleiche gilt vom einzigen Priestertum Christi. Es gibt nur ein Priestertum. Es gibt nicht zwei Priestertümer. Es gibt nicht 400.000 Priestertümer. Es gibt nicht so viele Priestertümer, wie es Priester gibt. In der Kirche geweihte Priester. Es gibt nur ein Priestertum und eigentlich nur einen hohen Priester, das ist Jesus Christus selbst. Vom einzigen Priestertum Christi, es wird durch das Amtspriestertum gegenwärtig gemacht, ohne dass dadurch der Einzigkeit des Priestertums Christi Abbruch getan würde. Und deshalb ist allein Christus wahre Priester, die anderen aber sind seine Diener. Und jetzt gehen wir zu Artikel 1547. Das ist wirklich wichtig. Das amtliche oder hierarchische Priestertum der Bischöfe und Priester, das ist, was sich die allermeisten unter Priester vorstellen, das sind die mit dem weißen Kragen, die da die schicken Gewänder haben in der Kirche, oder manchmal sind sie ganz in Schwarz angezogen, oder je nachdem, was sie für eine Ordensgemeinschaft sie angehören, haben sie eben diese priesterliche Gewänder an. Das amtliche oder hierarchische Priestertum der Bischöfe und Priester, und aufgepasst, und das gemeinsame Priestertum aller Gläubigen nehmen auf je besondere Weise am einem Priestertum Christi teil. Das heißt, wenn du getaufte Christ bist, wenn du im Namen des Vaters und des Sohnes und des Heiligen Geistes getauft wurdest, bist du ein Priester und sind einander zugeordnet. Unterscheiden sich aber doch dem Wesen nach, inwiefern, während das gemeinsame Priestertum der Gläubigen sich in der Entfaltung der Taufgnade, im Leben des Glaubens, der Hoffnung und der Liebe, im Leben gemäß dem Heiligen Geist vollzieht, das heißt, wir leben unser Priestertum dadurch, dass wir den Willen Gottes, des Heiligen Geistes vollziehen, dass wir unser Leben in Glaube, Hoffnung und Liebe aus dem Glauben heraus, aus der Hoffnung, aus der Liebe heraus führen, steht das Amtspriestertum, das sind die mit den schicken priesterlichen Gewänder und mit dem weißen Kragen, im Dienst dieses gemeinsamen Priestertums. Sie sind unsere Diener. Amtspriester sind dazu da, den Laienpriestern zu dienen. Es bezieht sich auf die Entfaltung der Taufgnade aller Christen. Es ist eines der Mittel, durch die Christus seine Kirche unablässig aufbaut und leitet. Deshalb wird es durch ein eigenes Sakrament übertragen, durch das Sakrament der Weihe. Nun, jetzt, Richie, hast du sehr viele Worte gesagt, aber wir wissen immer noch nicht, was ein Priester ist. Was denn nun? Ja, jetzt muss ich weiter erzählen, was ein Priester ist. Das ist, was jetzt passiert. Und zwar, die ganze Heilige Schrift ist ein Buch über das Priestertum. Das Priestertum beginnt mit Adam. Aber wo steht es da, dass Adam ein Priester war? Richie, okay. Wir müssen jetzt das Kleingedruckte lesen. In Genesis 2,15. Oder, nee, fangen wir ein bisschen früher an. Wir wissen, in Genesis 1, 27 und 28 sagte Gott, lass uns den Menschen machen, als unser Abbild uns ähnlich. Das Wort, das er da benutzte, war Psalm, das heißt Duplikat, Kopie, Abbild, absolutes Gleichsein. Das ist wie, wenn wir etwas scannen und dann haben wir eine genaue Kopie, ein Duplikat davon. Das ist, was Psalm bedeutet. Wir sind Duplikate Gottes. Wir stellen uns vielleicht so vor, Gott hat sich fotokopiert und dann bist du rausgekommen. So in etwas ist es. Wir sind Duplikate Gottes. Das steht in der Heiligen Schrift. Nun, als Duplikate Gottes sollten wir über die Erde herrschen. Herrscht über die Erde, machst du euch untertan. Das Wort hier ist Radha. Nun, Radha ist nicht einfach nur herrschen, regieren, sondern das impliziert eine eigene Form des Herrschens, das sich unterscheidet von dem Herrschen zum Beispiel eines weltlichen Königs, eines Malkut. Und zwar, Radha impliziert, und jetzt sind wir bei Genesis 2,15, Gott hat das Paradies erschaffen, wir haben diesen wunderschönen Garten vor uns, und er sagte uns, ich lese mal vor, Genesis 2,15, das ist, was er dem Adam gesagt hat. Und wir haben Gott, der Herr, nahm den Menschen und setzte ihn in den Garten Eden, damit er ihn bebaue und bewache. Das ist bebauen und bewachen. Das sind diese beiden Worte. Das eine auf Althebräisch ist Obad und das andere ist Shomra. Nun, Obad und Shomra bedeuten nicht nur bebauen und bewachen, sondern bedienen, vorsorgen, pflegen, arbeiten, bewahren und beschützen. Und diese beiden Worte, die finden wir nur ein einziges Mal in der Heiligen Schrift in der Kombination wieder. Und zwar in Numeri 3, 7 bis 8. Und da geht es um die Leviten, um die levitischen Priester. Was sollten sie machen? Obad und Shomra am Zelt der Offenbarung. Das heißt, Adam und Eva übten ein Priestertum aus, priesterliche Dienste im Paradies. Deshalb verstehen wir, dass sie Priester waren. Obad und Shomra. Bedienen, vorsorgen, arbeiten, pflegen, bewahren, bewachen und beschützen. Nun wissen wir, dass es leider mit dem Priestertum Adams nicht zu weit kam. Und wenn wir uns Gedanken machen, also das eigentlich das erste Mal, dass wir das Wort Priester an sich in der Heiligen Schrift lesen, das Wort heißt Kohen. Kohen ist in Genesis, als Abraham mit Melchisedek spricht. Und wir wissen, Abraham spricht mit Melchisedek und er bringt den Zehnt dar und das gefällt Gott und Melchisedek wird als Priester des höchsten Gottes beschrieben. Ich lese vor Genesis 14, 17. Als er nach dem Sieg über Kedorlaomer und die Könige, die mit ihm waren, zurückkehrte, zog ihm der König von Sodom in das Tal Shave entgegen. Das ist das Königstal. Melchisedek aber, der König von Salem, brachte Brot und Wein heraus. Er war nämlich ein Priester des höchsten Gottes. Er segnete ihn und sprach, gesegnet sei Abraham vom höchsten Gott, der Himmel und Erde erschaffen hat. und gesegnet sei der höchste Gott, der deine Feinde in deine Hände geliefert hat. Darauf gab er Abraham den Zehnten von allem. Melchisedek, Priester des höchsten Gottes, komm mit Brot und Wein. Und das erinnert uns ein bisschen an das, was Jesus getan hat. Und wir sehen das sogar im Psalm 110. Im Psalm 110 haben wir diese wunderschöne Prophezeiung. Das ist eine hammermäßige Prophezeiung. Psalm 110. Der Priester und König auf dem Zion. Es sprach der Herr zu meinem Herrn: Setze dich mir zur Rechten. Also wir sehen, Gott der Vater spricht mit Gott den Sohn. Es sprach der Herr zu meinem Herrn: Setze dich mir zur Rechten, und ich lege deine Feinde dir als Schemel zu Füßen. Weithin lässt walten der Herr den mächtigen Zepter. Dein mächtiges Zepter, Verzeihung. Von Zion aus herrsche inmitten deiner Feinde. Dein ist das Königtum seit dem ersten der Tage. Da du gingst hervor im Glanz der Heiligkeit. Ich habe dich gezeugt vor dem Morgenstern, gleich wie Tau in der Frühe. Geschworen hat der Herr, und es reuet ihn nicht. Du bist Priester auf ewig nach der Ordnung Melchisedeks. Aber welche Ordnung ist es denn nun? Die Ordnung Melchisedeks. 20 Jahre lang habe ich mir den Kopf darüber gebrochen, was das jetzt für eine Ordnung war, weil der Melchisedek, also damals gab es ja die katholische Kirche noch gar nicht. Ja, es gab da keinen Bischof, der ihn zum Priester geweiht hat. Wie konnte er zum Priester des höchsten Gottes ernannt werden? Ich meine, er ist der König von Salem. Okay. Aber wenn wir die rabbinischen Schriften erforschen, jahrtausendalte Schriften wie Targum, Talmud und die Midrasch, und nein, es gehört nicht zum Kanon der Heiligen Schrift, aber das ist immer wieder spannend zu lesen, was in den Apokryphen steht und in eben den alten rabbinischen Schriften. Ja, ich sage immer, so die Apokryphen und die alten rabbinischen Schriften sind so ein bisschen wie die Bildzeitung. Der unter den heiligen Schriften, weil sie geben einen so Hintergrundinformationen, ja. Muss man das mit einer Prise Salz nehmen. Aber was da über Melchisedek geschrieben steht, ist wirklich spannend. Wir wissen, Noah war nach Adam der Erste, mit dem Gott ein Bund geschlossen hat. Noah war so eine Art von neuer Adam, weil er hatte die ganze Erde durch die Sintflut zerstört oder alle Menschen und alle Nephilim, alle Riesen, was auch immer da war, alles Fleisch ist bei der Sintflut umgekommen. Auch das ist eine spannende Geschichte und auch da gibt es einige wirklich saftige Hintergrundinfos, ja, aber das geht jetzt zu weit über die Zeit hinaus. Und nach der Sintflut hat quasi Gott die Aufgabe, dem Noah die Aufgabe des Adams anvertraut. Das heißt, Noah war dann der amtierende Priester. Und im Tabernakel, und der Tabernakel ist die Erde. Die Schöpfung ist Gottes Tabernakel. Die Erde ist Gottes Tabernakel. Und Noah hatte drei Kinder. Schem, Bar. Und von diesen Kindern, Schem, das war der Gute, ist der später als Melchisedek bekannt wurde. Melchisedek ist eigentlich nach rabbinischer Überlieferung Sohn des Noah. Das heißt, die Wiedereinsetzung oder die Wiederherstellung des Priestertums, des ursprünglichen Priestertums Adams, wurde von Noah an Schem weitergeleitet. Und Schem, der dann Melchisedek, König von Salem war, und wir lesen gleich, was da los ist in Salem. Und zwar im Psalm 72. Psalm 72, 2. Nee, 76, 2, Verzeihung. Kund geworden ist Gott in Juda, groß ist sein Name in Israel. In Salem ist sein Zelt, seine Wohnung auf Zion. Genau. Melchisedek, König von Salem, ist König der Stadt, der später Jerusalem heißen sollte. Nun, er hat seinen Thron, seine Königswürde, sein priesterlicher Titel, der an diesem Thron dann gehaftet war, mit diesem Thron verbunden war, über viele Generationen dann hinweg einem jungen Hirten vermacht, König David. David war König von Salem, König der Stadt auf den Zion, König Jerusalems. Das heißt, wir haben die priesterliche Nachfolge Adams, Melchisedek, König David, und wir haben Jesus von Nazareth, der Sohn Davids, Priester nach der Ordnung Melchisedeks. Was ist denn mit dem levitischen Priestertum? Das levitische Priestertum war sowas wie ein Ersatzpriestertum oder wie ein Übergangspriestertum, solange das Priestertum Jesu noch nicht zum Vorschein treten konnte. Und wir sehen aber, von Anfang an wollte Gott ein Priestertum. Wir lesen das im Buch Exodus. Kapitel 19, Vers 6. Hierauf, Moment, nee. Ihr sollt mir ein Königreich von Priestern und ein heiliges Volk sein. Das sind die Worte, die du den Israeliten verkünden sollst. Das war noch vor den 10 Geboten. Ehe Gott den Israeliten die 10 Gebote gegeben hat, hat er dann gesagt, ihr sollt mir ein Volk von Priestern, ein königliches Priestertum werden. Was machen diese königlichen Priester? Sie herrschen, Rada, wie herrschen diese königlichen Priester? Indem sie dienen, versorgen, arbeiten, pflegen, bewahren, bewachen, beschützen. Das ist das Herz des Priestertums. Eine dienende Herrschaft über die Schöpfung, damit sein Wille vollbracht wird. Und sein Wille, der Wille Gottes, ist der vollendete Vollzug seiner unfassbaren Liebe. Wir gehen jetzt zum Hebräer. Jetzt zum Hebräerbrief.

Kraft, Befähigung, Kraft und Vollmacht erhalten, die Autorität und die Fähigkeit, das zu tun. Wir haben die Fähigkeit, den Willen Gottes hier auf Erden zu vollziehen. Nun müssen wir uns darüber im Klaren werden, worum es geht. Was ist denn sein Wille? Sein Wille ist, dass es hier auf Erden genauso ist wie im Himmel. Er hat nicht zwei verschiedene Willen, er hat einen Willen. Von Anfang an wollte er, dass es hier auf Erden ein Paradies ist. Ja, ein Paradies. Unser Job, unsere priesterliche Aufgabe, unsere priesterliche Pflicht ist es zu gewährleisten, durch unseren Dienst, dafür, dass wir versorgen, arbeiten, pflegen, bewahren, bewachen, beschützen, dass es hier auf Erden zum Paradies wird. Heißt es, dass es immer nur Gummibärle und Kuscheltiere sind? Nein, das heißt es nicht. Es heißt, dass wir konsequent dabei sind, seinen Willen zu vollziehen. Ich gehe mal zu Hebräer. Ich gehe mal zu 5, Kapitel 5, Verse 5 bis 6. So hat auch Christus sich nicht selbst die Würde eines hohen Priesters verliehen, sondern jener, der zu ihm gesprochen hat, mein Sohn bist du, heute habe ich dich gezeugt. Wie er auch an anderer Stelle sagt, du bist Priester in Ewigkeit nach der Ordnung Melchisedeks. Er hat in seinen Erdentagen Gebete und Bitten mit lautem Schreien und unter Tränen vor den getragen, der ihn vom Tod erretten konnte und ist seine Gottesfurcht wegen erhört worden. Das ist unser Job als Priester, zu beten, zu bitten, mit lauter Stimme, auch zu schreien. Vers 10, von Gott benannt als Hohepriester nach der Ordnung Melchisedeks. Wir gehen zu Hebräer 7, 20 bis 22. Und in dem Maß, als dies nicht ohne Eidschwur geschieht, denn jene sind ohne Eidschwur Priester geworden. Dieser aber mit einem Eidschwur durch den, der zu ihm sprach, der Herr hat geschworen und es wird ihn nicht reuen. Du bist Priester auf ewig. In demselben Maß ist Jesus auch eines besseren Bundes Bürger geworden. Auch sind jene in größere Zahl Priester geworden, die sie durch den Tod gehindert wurden, es zu bleiben. Er aber hat, weil er auf ewig bleibt, das Priestertum, das unwandelbar ist. Wir haben Anteil an einem Priestertum, der uns die Kirche zu Bürgern des besseren Bundes macht. Wir gehen hier zum Buch der Offenbarung. Weil das ist eine Sache, das muss in unsere Herzen einsickern. Wir können nicht so tun, als ob das Priestertum egal sei. Das Priestertum ist nicht egal. Wir haben eine Pflicht, wir haben eine Verantwortung, wir haben eine Aufgabe, als Priester zu fungieren, weil er das von Anfang an wollte. Er will, dass du ein König, eine Königin bist. Das heißt, dass du Herrschaft, Autorität, Vollmacht übst. Ein Königtum des Dienens, und er will, dass du Priester bist. Das heißt, dass du selbst zur Pforte des Himmels wärst, dass du selbst zum Botschaft und Botschafter beziehungsweise Botschafterin des Himmels wärst. Der Himmel muss dort sein, wo du bist.

Das ist Priestertum. Und ja, dazu brauchen wir die Amtspriester. Ich brauche die tägliche heilige Messe, um mein Priestertum, mein Laienpriestertum auszuüben. Ich brauche die heilige Beichte, um mein Laienpriestertum auszuüben. Ich brauche die Sakramente, ich brauche die Taufe, um mein Laienpriestertum auszuüben. Aber Amtspriester brauchen uns Laien, um ihr Priestertum auszuüben. Und das ist eine Sache, was allzu oft in Vergessenheit gerät. Wir können es uns so vorstellen, die Priester, das Priestertum, die Bischöfe, sie sind wie das Knochengerüst der Kirche. Wie die Laien sind die Muskel, das Nervengewebe. Knochen ohne Muskel, ohne Nerven, kommen nicht weit. Das ist staubig und vertrocknet. Aber Muskel und Nerven ohne Knochen kommen auch nicht sehr viel weiter. Das ist einfach eine große, glibrige, unförmige Masse. Wir brauchen einander. Wir können nicht ohne einander. Wir, die römisch-katholische Kirche, wir haben die Reinheit der Lehre und vor allem die Übermittlung der heiligen Tradition. Wir tragen die Lehre Jesu über Jahrtausende hinweg, von Generation zu Generation, und diese Lehre wird nicht verfälscht. Wir tragen die Lehre schon so lange, dass die Leute den Überblick verloren haben und meinen, dass die Lehre von vergangenen Donnerstag das Aktuellere sei und das Wahre und nicht das, was wir schon seit zwei Jahrtausenden mit uns tragen. Es gibt ja diesen alten Witz, da geht Napoleon mit seinem weißen Schimmel und will zum Vatikan reiten und will hier die heilige Stadt einnehmen und Vatikan eben. Und da an der Pforte des Vatikans, bei der Via della Conciliazione, sieht es so einen kleinen Kardinal und da hält er an mit seinem weißen Schimmel und lässt das Pferd wiehern und sagt, jetzt werde ich die Kirche endlich zerstören. Und der kleine alte Kardinal fängt an zu lachen. Hi, hi, hi, hi, hi, hi, hi. Und Napoleon brüllt noch lauter. Jetzt aber werde ich die Kirche endlich zerstören. Und der kleine Kardinal lacht. Napoleon fragt ihn, warum lachst du denn so? Und der kleine Kardinal antwortet, wir versuchen es schon seit 2000 Jahren. Wir können die Kirche nicht zerstören. Das ist ein Witz, was ich immer wieder gerne unter Priesterinnen und Bischöfen erzähle. Ganz egal, wie sehr wir versuchen, an der Kirche zu drehen und zu basteln, die Pforten der Unterwelt werden sie nicht überwältigen. Was heißt es, die Pforten der Unterwelt? Das ist, was wortwörtlich dasteht im Altgriechischen. Werden sie nicht überwältigen. Das heißt, dass wir die Angreifenden sind. Wir sind diejenigen, die auf dem Vormarsch sind. Wir sind diejenigen, die der Finsternis den Garaus machen. Das ist, was Jesus uns vermitteln wollte. Ich denke kaum, dass jetzt hier irgendwelche Dämonen mit großen Türen kommen, die uns, und sie wollen uns an die Türen über die Köpfe braten oder was, ja? Nun, königliche Priester. Warum ist Jesus König der Könige? Weil wir die Könige sind, deren König er ist. Er ist unser hoher Priester. Wir sind die Priester, über die er erhaben ist. König der Könige und hohe Priester. Eines der wunderbarsten Geschenke des Priestertums ist der Zölibat. Nun,
wo steht es, dass Priester zölibatär werden müssen? Naja, der heilige Paulus hat gesagt, dass er sich das wünscht, dass alle ehelos wären. Und Jesus sagte hier was Besonderes, und das bezieht sich jetzt auf ein Amtspriestertum, nicht unbedingt auf das Laienpriestertum. Und hätte ich das gewusst vor, mittlerweile sind's, ja, 22 Jahre bald, dann wäre ich wahrscheinlich Priester geworden, dann hätte ich nicht geheiratet. So sehr, wie ich meine Frau liebe. Ja, ich denke, dass, wenn es ein Argument gibt, um Priester zu werden, das ist es hier. Ich lese aus dem Matthäus-Evangelium, Kapitel 19, Vers 12. Denn es gibt Ehelose, die vom Mutterleib oder Verschnittene an so geboren sind. Und es gibt verschnittene Ehelose, die von den Menschen verschnitten wurden. Und es gibt verschnittene Ehelose, die sich selbst verschnitten haben, um des Himmelsreichen willen. Wer es fassen kann, der fasse es. Also, das Wort hier ist Bat. Celibat bedeutet Ehelose oder Verschnittene des Himmels. Was erzählt Jesus da? Wer kann das denn erfassen? Das ist wieder so eine Stelle, an der ich Jahrzehnte gearbeitet und gebrütet habe. Und der Herr schenkte mir die Antwort in Jesaja 56. Jesaja 56, Verse 4 bis 5. Denn so spricht der Herr den Verschnittenen oder Ehelosen, die meine Sabbate halten und erwählen, was mir wohlgefällt und treu zu meinem Bund stehen, denen will ich meinem Haus in meinen Mauern Denkmal und Namen geben, besser als Söhne und Töchter. Einen ewigen Namen gebe ich ihnen, der nicht ausgetilgt wird. Der Name der Ehelosen um des Himmels willen, der Name der Zölibatäre wird ein besserer Name sein in alle Ewigkeit im Himmel, wie der Name oder wie die Namen der Söhne und Töchter. Wow. Ich bin Sohn. Ich bin Kind Gottes. Das kann mir niemand nehmen. Ich bin Thronfolger des Herrn. Ich bin Erbprinz. Bist du auch Erbprinzessin, Kronprinz, Kronprinzessin. Aber die um des Himmels willen ehelos sind, werden in alle Ewigkeit einen besseren Namen haben. Hätte ich das gewusst, vor 22 Jahren, wäre ich heute wahrscheinlich Priester, und jedes Mal, dass ich einen Priester sehe, sei es bei der Feier der Heiligen Messe oder im Flughafen oder bei der Beichte, wo auch immer, freue ich mich für diesen Priester. Jedes Mal, dass ich einen Zölibatären sehe, eine Ordensschwester, Ordensbruder, jemand, der Gott geweiht ist und ehelos ist, um des Himmels willen. Jesus von Nazareth hat's gesagt. Freue ich mich für ihn, denn ich weiß, wenn du in den Himmel kommst, wird dein Name besser sein wie der Name der Kinder, der Söhne und der Töchter. Und du wirst ein Denkmal haben in seinem Haus. Das ist so eine schöne Verheißung. Im ersten Petrusbrief, wir sind ein königliches Priestertum, ein prophetisches Volk, ein Volk von Priestern. Im Buch der Offenbarung
Es geht um ein königliches Priestertum. In Offenbarung, Kapitel 1, Verse 5 und 6 und Kapitel 5, Verse 9 bis 10. Gott will ein königliches Priestertum. Und dieses königliche Priestertum sind nicht nur die Amtspriester. Dieser königliche Priestertum sind wir selbst, wir die volle Kirche, auch wir die Laien. Und ja, wir dürfen den Himmel auf die Erde herabrufen. Wir dürfen sein Heil verkünden, nicht nur im Sinne dessen, dass wir die Geschichten der Heiligen Schrift erzählen, sondern indem wir die gleichen Werke, die gleichen Wunder vollbringen, die er vollbracht hat. Ich freue mich so sehr. Wir haben ein Team zusammengestellt von 12 Leuten, die nach dem Heilungsgottesdienst in Radio Horeb morgen, wir werden für alle Anrufer, die möchten, wir werden um Heilung beten. Warum? Wir haben verstanden, wir sind zum Priestertum berufen, zum allgemeinen Priestertum, zum Priestertum Jesus, zum Priestertum der Laien. Ja, aber wir können, dürfen als Priester fungieren und das eben tun, was Priester tun. Und was tun Priester? Sie heilen. Was tun Priester? Sie befreien. Was tun Priester? Sie verkünden das Evangelium. Das ist, was Laienpriester tun, nicht nur Amtspriester. Und das ist die Verheißung, die wir haben, und das ist sein Wille. Nun kann es sein, dass man sagt, aber Richie, wo steht es in der Heiligen Schrift, dass Jesus denn ein Priestertum tatsächlich eingerichtet hätte? Das lese ich nicht. Ich habe von der Kirche gelesen, ja, auf diesen Stein werde ich meine Kirche bauen, das nehme ich dir ab, meinetwegen. Ich habe von den Aposteln gelesen und den Bischöfen. Aber wo sind die Priester? Man muss die Heilige Schrift mit offenen Augen lesen. Die Pharisäer hatten einige Probleme mit Jesus. Und sie konnten Jesus nicht ausstehen. Jesus hatte, ich denke, heute noch was Besonderes an sich. Und zwar, man muss ihn entweder lieben oder hassen. Man kann nicht gleichgültig sein. Man kann sich nicht mit der Geschichte Jesu befassen und so tun, als ob es Business as usual wäre. Die Geschichte Jesu, seine Biografie, bewegt uns dazu, uns zu positionieren. Jesus ja oder Jesus nein. Und die Pharisäer waren eher auf der Jesus-Nein-Seite. Warum? Schauen wir uns mal das levitische Priestertum an. Mose hatte einen Stellvertreter, Aaron. Das war der Älteste. Jesus hatte einen Stellvertreter, Petrus. Das war der Älteste unter den Jüngern. Dann hatte er drei in seinem engsten Kreis, Aaron, Nadab und Abihu. Jesus hatte Petrus, Jakobus und Johannes. Jetzt Mose hatte die 12 Anführer der Stämme Judas. Der Stämme Israels, Verzeihung. Judas ist ja eines von den Stämmen Israels. Jesus hatte die 12 Apostel. Mose hatte 70 Älteste in seinem engeren Kreis. Jesus hatte dann 70 Jünger. Das sieht ein Blinder, dass Jesus hier genau die gleiche Nummer abzieht wie Mose, als er das levitische Priestertum eingerichtet hat. Deshalb ist ja sonnenklar, dass Jesus genauso wie Mose ein Priestertum eingerichtet hat, aber in diesem Fall eine neue Art des Priestertums, ein Priestertum nach der Ordnung Melchisedeks, ein Priestertum, ein königliches Priestertum, ein Volk von Propheten, ein Priestertum auf ewig.
ein Priestertum eines besseren Bundes, weil unser Bund ist besser wie der Bund des Mose. Warum ist unser Bund besser wie der Bund des Mose? Weil wir in unserem neuen Bund davon ausgehen können, dass uns bereits vergeben worden ist. Dass wir mit Gott versöhnt sind. Das ist nicht die Ausgangsprämisse des alten Bundes. Die Ausgangsprämisse des neuen Bundes ist, wir sind endlich mit unserem Vater versöhnt. Und wir haben endlich einen unzertrennlichen Bund, einen Bund, der nicht mehr gebrochen werden kann. Der Taufbund kann nicht mehr gebrochen werden. Du kannst dich auf den Kopf stellen und du kannst den Taufbund nicht brechen. Du kannst 100.000, keine Ahnung, satanische Rituale machen, dein Taufbund gilt trotzdem noch. Nicht, dass ich es empfehlen würde, ja, aber das ist eine andere Geschichte. Der Bund, der Jesus zwischen uns und Gott hergestellt hat, kann nicht gebrochen werden. Wir können uns von dem entfernen, wir können uns von dem distanzieren, wir können uns dagegen entscheiden, eines Tages dann noch ewiglich. Aber wir können ihn nicht brechen. Nun, was machen Priester? Priester sind jene, welche gesalbte Stellvertreter Gottes sind, die die Welt mit Gott versöhnen, die die Welt von der Finsternis befreien, die Heilung bringen. Solange die katholische Kirche auf Erden ist, solange wird es Zeichen und Wunder geben, übernatürliche Werke, Befreiungen und Heilungen. Solange der Leib des Herrn, die heilige Eucharistie gefeiert wird, wird Jesus Christus, Jesus von Nazareth, hier auf Erden gegenwärtig sein. Es wird Totenauferweckungen geben. Es wird Versöhnungen geben und Vergebung. Die Straßen werden durchflutet werden mit Wunder über Wunder. Weil es sein Wille ist, dass wir als seine Priester den Himmel hier auf Erden herabrufen. Wenn der Priester das Brot in seine Hände nimmt und erhebt, so sind wir vor dem Gekreuzigten. Und es steht uns zu, den Himmel in uns aufzunehmen, den König des Himmels in uns aufzunehmen, um dann auch dessen Tempel und Botschafter zu sein. Allmächtiger Vater, wir danken dir für die Worte, die du mit uns und durch uns gesprochen hast. Wir bitten dich, Vater, dass du alles aus den Herzen der Zuhörer löscht, was von mir kam, und alles aufblühen und gedeihen lässt, was von dir ist. In Jesu Namen. Amen.

0: et cum fatibus nostris absentibus. Amen.
1: Das größte Wunder Jesu, das Priestertum. Eine weitere Folge aus der Reihe Die Themen und Wunder Jesu mit Ricardo Febres-Landauro von feuerstrom.com. Liebe Hörerinnen und Hörer, diese intensiven Gedanken, das, was das alles für uns bedeutet, das muss man auf jeden Fall nachhören und das kann man auch sehr einfach in unserer Mediathek auf horeb.org, horeb.org, unser Internetauftritt. Alles Gute! Bleiben Sie dran, viel Freude hier im weiteren Programm. Einen gesegneten Abend und eine behütete Nacht.
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